Rupert Patsch macht Ätzchen, er ist in der Freikirche, alle gehen in die Hölle, er hat aber Frieden. Die kleine Herde ist schon wichtig, eine schnuckelige kleine Herde im Himmel ist besser als oben eine Massenbevölkerung, das ist voll cool.

Angst ist die Angst, sie lähmt. Angst lähmt den ganzen Leib und den Körper, aber Christus ist gekommen, Christoph ist gekommen, die Angst zu besiegen. Es muss in das Herz Christus und der Geist einziehen. Dadurch wird die Angst im Hintergrund gedrängt und aus dem Hintergrund herauskommen Liebe, Freude, Frieden, Geduld, Freundlichkeit, Güte, Sanftmut, Selbstbeherrschung. Ja, die Früchte des Geistes kommen mit Christi Hilfe, sodass die Angst, die an in den Hintergrund gedrängt werden kann, das ist wahrlich wahr.

Schweige und rede nicht, sagt der Teufel, um sein Reich zu bauen. Dann hat er Ruhe und niemand wird ihn stören, sein Reich zu bauen. Das Motto also, schweige und rede nicht.

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0: Nein, nein, nein.

0: 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Lass dich von meinen Ideen begeistern.
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Christus hat alles wohlgemacht, ja, Christus hat alles wohlgemacht, die Tauben hören und die Sprachlosen retten die Sprachlosen, ja, die Sprachlosen, das sind die Pharisäer, die Leiter in der Gemeinde, sie werden widerreden, vernünftige Sachen retten die Sprachlosen, werden retten die Pastoren, die Leiter und die Tauben hören, die Tauben hören, die Tauben, das ist die Gemeinde, die einfache Gemeinde, das sind die Tauben und sie werden hören, was die Sprachlosen retten, die Sprachlosen retten, die Sprachlosen retten, die können wieder reden, ja, die Leiter können wieder reden, die Pastoren können wieder reden und die Tauben in der Gemeinde können wieder hören, sie können wieder hören, weil es spannend ist, was ein Leiter zu erzählen hat, ja, und das hat Christus einfach wohlgemacht, Christus hat es wohlgemacht, ja, das ist so, die Tauben, das sind die Kinder in der Gemeinde und sie hören sie dazu, sie hören wieder zu und die Sprachlosen, sie werden reden, ja, die Pastoren und Leiter, sie werden reden, es wird spannend werden, was sie zu erzählen haben. Ja, das hat Christus getan und das wird er wieder tun. Ja, Armee.

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0: saßt viel und hast nichts beachtet, die Ohren offen, aber du hörst nicht, dem Herrn hat's gefallen, um seiner Gerechtigkeit willen, dass er sein Gesetz groß und herrlich macht.
1: Das war eine Nachricht von...
0: Christus hat alles wohlgemacht, ja, Christus hat alles wohlgemacht, die Tauben hören und die Sprachlosen reden, die Sprachlosen, ja, die Sprachlosen, das sind die Pharisäer, die Leiter in der Gemeinde, sie werden wieder reden, vernünftige Sachen reden, die Sprachlosen werden reden, die Pastoren, die Leiter und die Tauben hören, die Tauben hören, die Tauben, das ist die Gemeinde, die einfache Gemeinde, das sind die Tauben und sie werden hören, was die Sprachlosen reden, die Sprachlosen reden, die Sprachlosen reden, die können wieder reden, ja, die Leiter können wieder reden, die Pastoren können wieder reden und die Tauben in der Gemeinde können wieder hören, sie können wieder hören, weil es spannend ist, was ein Leiter zu erzählen hat, ja, und das hat Christus einfach wohlgemacht, Christus hat es wohlgemacht, ja, das ist so, die Tauben, das sind die Kinder in der Gemeinde und sie hören sie dazu, sie hören wieder zu und die Sprachlosen, sie werden reden, ja, die Pastoren und Leiter, sie werden reden, es wird spannend werden, was sie zu erzählen haben. Ja, das hat Christus getan und das wird er wieder tun. Ja, Armee.
1: Das.

in die Ruhe Gottes kommen, das geht nicht einfach so durch Wiedergeburt. Nein, nein, nein, du musst dich in die Ruhe drängen und immer überprüfen, ob du der Ruhe würdig bist. Einfach nur durch Wiedergeburt ist zu billig. Gnade allein reicht nicht. Prüfe immer, ob noch etwas Falsches in dir wohnt, was vielleicht des Todes würdig ist. Eventuell kommst du mit einer Hand doch noch zu Gott. Dränge dich deshalb in die Ruhe wie auf der Toilette. Da musst du auch drängen und eventuell pressen. Vielleicht kommt die Ruhe dann zu dir. Ja, ja, ja, es ist nicht so einfach, in die Ruhe Gottes zu kommen. Überleg jeden Tag, in du falsch bist und sag es dann deinen Leitern, damit sie dich in die Gefangenschaft der Gemeinde führen und du nie mehr herauskommen kannst. Sie wachen. Ja, über deine Seele glauben, durchpressen und überprüfen ist angesagt. Ohrenzwang haben Ohren bei Hunden, dann muss das Herrchen tropfen. Ohrenzwang haben Menschen, die vom Teufel hören, Anzwang zum Hören, was scheiße ist, wahnsinnig, Ohr, Anzwang zum Falsch hören und dann muss an Tropfen holen, reinigen von oben von Christus. Ohrenzwang weg und gesunde Ohren, die Poren, die ihren Christus hören, Gehörgang reinigen durch Ehrlichkeit und Herrlichkeit sauber ihren. Gott hören. Das war eine

Priester Kompass ist der Leitung inne und weiß, was geht. Kompass ist wichtig für das allgemeine Priestertum. Die Wiedergeburt schenkt den Kompass zur Leitung. Priester Kompass ist wichtig zur Leitung. Punkt, Ende aus. Ja, Gott ist gut. Kreuzzüge dienen nicht mehr dazu, die Herrlichkeit Christi zu verbreiten. Kreuzzüge sind etwas Übles aus der damaligen Zeit. Ja, denn Kreuzzüge gibt es im Geist und ohne Gewalt. Wenn die neue Geburt vorhanden ist, dann ist das ein Kreuzzug im Geist. Das Reich Gottes ist in einem und macht den Kreuzzug dem persönlichen Kreuzzug, sodass es hinausdringt in die Menschen. Und dann ist es kein Kreuzzug mit Gewalt, sondern ein Kreuzzug in Herrlichkeit. Ja, und dies wird so kommen in dem Inneren. Die altmodische Art der Kreuzzüge einfach auf dem Scheiterhaufen gelegt wird und Busse getan wird, auch was auch schon getan wurde. Es wurde schon getan, ja, es ist ja schon lange, lange her, 500 Jahre, 600 Jahre, 700 Jahre, da ist das schon so lange her, ja, und dann der Kreuzzug aus der Herrlichkeit in den aus der neuen Geburt, und dieser Kreuzzug, der im Geist geschieht, im Geist geschieht, ja, so.

0: eine Kunst, die Kunst des Wartens, die Kunst des Wartens bringt Verlängerung hinein in die Ewigkeit. Ja, Warten ist die Kunst, das Warten auf freudige Ereignisse, das Warten auf Leben, das Warten auf Freude. Ja, das Warten gehört zum Leben dazu. Gott bringt uns in das Warten hinein und am Tod braucht man nicht mehr warten, dann ist man in der Ewigkeit. Das Warten ist die Schritt hinein in die Ewigkeit. Ja, Warten gehört zum Leben und Warten bringt die Ewigkeit am Ende, wenn man tot ist. Ja, wir können warten und warten im Warten, sodass Freude entsteht. Die Freude entsteht ja im Warten, ja im Wagen entsteht die Freude. Ja, das Warten ist immer da. Ja, es stimmt.
1: Darum weissage über das Land Israel und sage zu den Bergen und zu den Hügeln, zu den Bachen und zu den Tälern, so spricht der Herr. Siehe, in meinem Eifer und in meinem Grimm habe ich geredet, weil ihr die Schmach der Nation getragen habt. Darum, so spricht der Herr.

0: Die Witwe und Richter, die Witwe ist die Gemeinde, die nicht genau weiß, was die Leiter wollen. Sie wollen die Witwe hängen, die haben Christus nicht richtig erkannt und kennen nur einen religiösen Christus. Ja, und die Witwe muss wieder lernen, zu Christus zu schreien, aber die wird, wir sind auch die Verstoßenen, die rausgeschmissen wurden. Sie schreien und warten auf die Herrlichkeit, aber die Herrlichkeit zieht sich hinaus, aber die Herrlichkeit wird trotzdem kommen, weil sie ja in den Menschen ist, und deshalb wird die Witwe wird den Richter anschreien und auch die Verstoßenen werden den Richter anschreien, ja, und wenn die Gemeinde den Richter anschreibt, aber ihn nicht richtig kennt, deshalb muss Offenbarung in die Herzen hinein, echte Offenbarung in die Herzen bei der Gemeinde mit den Verstoßenen, die schreien zu Gott, die dürfen zu Gott schreien, ja, und ich schreien und lernen und Gott trägt sie durch, zumindest auf Überlebensniveau, ja.
1: Samstag. Aus Glitzer wird gebraucht mit Efeudbild und Priester, ja, der eigene, so entstehen Insekten stechen, Konsequenzen tragen, aufpassen, dass Gemeinden keine Götzen werden.
0: Der Friedensbottel kommt mit dem Affen in der Hand und sagt guten Tag, deshalb wird der Tag sein wie die Nacht und dann abends, wenn es dunkel ist, wird es am Tag hell, aber dann kommt der Friedensbottel und sagt wirklich hallo, ich bin da, ich bringe dir den Frieden, den du brauchst, denn wenn es dunkel ist, kommt der Dieb und wenn es nicht dunkel ist und kommt Christus und dann kommt Christus, aber auch im Dunkeln, wenn es dunkel ist, dann wird es Nacht, eventuell dann am Tag, aber der Friedensbottel kommt trotzdem, und der Friedensbottel ist wirklich der Gott des Herrn des Himmels, der im Hellen und im Dunkeln da ist und wirklich den Frieden drin, den echten Frieden, ja, das ist der Frieden. Christus hat alles wohlgemacht, ja, Christus hat alles wohlgemacht, die Tauben hören und die Sprachlosen retten, die Sprachlosen, das sind die Pharisäer, die Leiter in der Gemeinde, sie werden wieder reden, vernünftige Sachen retten, die Sprachlosen werden retten, die Pastoren, die Leiter und die Tauben hören, das ist die Gemeinde, die einfache Gemeinde, das sind die Tauben und sie werden hören, was die Sprachlosen retten, die können wieder reden, ja, die Leiter können wieder reden, die Pastoren können wieder reden und die Tauben in der Gemeinde können wieder hören, sie können wieder hören, weil es spannend ist, was ein Leiter zu erzählen hat, ja, und das hat Christus einfach wohlgemacht, Christus hat es wohlgemacht, ja, das ist so, die Tauben, das sind die Kinder in der Gemeinde und sie hören wieder zu und die Sprachlosen, sie werden reden, ja, die Pastoren und Leiter, sie werden reden, es wird spannend werden, was sie zu erzählen haben. Ja, das hat Christus getan und das wird er wieder tun. Ja, Armee. Der Friedensbottel kommt mit dem Affen in der Hand und sagt guten Tag, deshalb wird der Tag sein wie die Nacht und dann abends, wenn es dunkel ist, wird es am Tag hell, aber dann kommt der Friedensbottel und sagt wirklich hallo, ich bin da, ich bringe dir den Frieden, den du brauchst, denn wenn es dunkel ist, kommt der Dieb und wenn es nicht dunkel ist und kommt Christus und dann kommt Christus, aber auch im Dunkeln, wenn es dunkel ist, dann wird es Nacht, eventuell dann am Tag, aber der Friedensbottel kommt trotzdem, und der Friedensbottel ist wirklich der Gott des Herrn des Himmels, der im Hellen und im Dunkeln da ist und wirklich den Frieden drin, den echten Frieden, ja, das ist der Frieden.

0: Erweckung ist, wenn der Teufel kommt, wie der Teufel zerstreut ankommt, natürlich ein zerstreuter Teufel, der umherläuft wie ein Russland, ja, der einfach nur dumm daherkommt und nicht mehr weiß, was er machen will. Ja, Erweckung ist dann in der Nähe, wenn der Teufel einfach nicht mehr weiß, was er machen will. Er redet dummes Zeug, er streut, er ist wie, er macht einfach nur Gewalttaten und macht wirklich dummes Zeug. Ja, Wirkung ist, wenn der Teufel kommt und man denkt, der Teufel ist ja brutal, der Teufel ist ja ein echtes Schwein, ein brutaler Kerl. Ja, wenn der Käufer durch den Geist in den Menschen hineinwirkt und macht wirklich dummes Zeug, so komische, dumme Sachen, der brutal sind und quält und morgen und schlecht redet und alles das dummes Zeug macht, dann kommt Erweckung und dann kommt kein Christus hineinkommen und wirklich dieses dumme Zeug beseitigen in den Geist Christi und dann können die beiden Gegenpole können dann sich aneinander aufreiben. Am Ende muss das dumme Zeug des Satans besiegt. Ja, mach, das ist doch wirklich wahr und es ist traurig, muss man das Himmelreich leidet Gewalt und die Gewalttätigen auf dieser Erde reißen es an sich, der dumme Teufel als Gewalttäter reißt es an sich und macht einfach nur Terror, das ist doch so traurig, wenn der Teufel so gut gemacht und Satellit macht, ja, das ist doch einfach so scheiße ist das, es ist echte Scheiße ist das eher, deshalb ist es so, dass Christus kommt dann bei der Erweckung und den ganzen Werke des bösen Schweine Teufels besiegt, ja, so soll es sein, es muss sein, kein Warten. Christus hat alles wohl gemacht, ja, Christus hat alles wohl gemacht, die Tauben hören und die Sprachlosen retten, die Sprachlosen, das sind die Pharisäer, die Leiter in der Gemeinde, sie werden wieder reden, vernünftige Sachen retten, die Sprachlosen werden retten, die Pastoren, die Leiter und die Tauben hören, das ist die Gemeinde, die einfache Gemeinde, das sind die Tauben und sie werden hören, was die Sprachlosen retten, die können wieder reden, ja, die Leiter können wieder reden, die Pastoren können wieder reden und die Trauben in der Gemeinde können wieder hören, sie können wieder hören, weil es spannend ist, was ein Leiter zu erzählen hat, ja, und das hat Christus einfach wohl gemacht, Christus hat es wohl gemacht, ja, das ist so, die Tauben, das sind die Kinder in der Gemeinde und sie hören wieder zu und die Sprachlosen, sie werden reden, ja, die Pastoren und Leiter, sie werden reden, es wird spannend werden, was sie zu erzählen haben. Ja, das hat Christus getan und das wird er wieder tun. Ja, Armee.
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Die Leere in deinem Herzen verursacht Schmerzen und du schaffst es nicht, sie auszumerzen. Du stürzt dich in die große Vergnügungswelle, um dein trostloses Leben aufzuhellen. Hast eine Beziehung hier und auch dort, doch von der Lebensquelle reißt es dich fort. Du rennst von Ort zu Ort, um dein Herz zu füllen, doch fährst nur fort, es zuzumüllen.

Heiligkeit bringt Einigkeit in der Entschleunigung des Seins, das dann ist es ich in der heiligen Einigkeit. Deshalb bringt die Einigkeit die Heiligkeit. Heiligung ist deshalb das Übel. Denn so das denn so super eilig und heilig wird es nicht so werden, denn ein Ich heilig, heilig, ja, es wird so sagen, dass es nicht geht, denn Heiligkeit bringt nichts. Heiligkeit, denn das hat Christus bewirkt. Christus hat es bewirkt, was das Ziel des Ganzen ist. Die ganze Einigkeit kommt ohne Heiligkeit und mit heiliger Eid in den Werken des Sein. Das Sein ist so, wie es sein kann in der einigen Weltwirtschaft. Deshalb soll es nicht so sein. Deshalb wird Christus die ganze Heiligkeit formeln, niederschmettern, niederschmetternd im Ganzen.

stinken tun immer die anderen, denn der eigene Geruch stinkt nicht. Der eigene Geruch ist immer eine Wohltat. So ist das auch im geistlichen Ghetto. Kein Pastor riecht nicht mehr sich selber. Die Leiterschaft meint, sie riecht gut und alles ist gut. Die Leiter stinken aber voll Arroganz und Selbstgerechtigkeit. Der Geruch ist unerträglich. Christus reinige die Leiterschaft von dem Geruch. Wir brauchen wieder Leiter, die nicht mehr stinken. Amen, Amen, Amen. Das war

Krupp, sagt der Teufel, wenn er kann, wieder Blähungen hat, die Blähungen vom Teufel druckten sich immer inhals aus Blähungen, du immer böse Würgen stehlen, o die Verderben sind die Ursache der Blähungen. Christus beseitigt die Blähungen wieder durch seine Gnade, geistlich wird man wieder normal furzen können, ja, so ist es.

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Erlöst hat er mich.

Ein Herr kommt selten allein, ein Herr ist ein Herrscher, er herrscht über viele Fliegen, dann entstehen viele kleine beherrschte Herrscher, alle wollen Macht haben und kriegen sie auch bedingt. Ja, Herrschaft ist die Herrschaft des Bösen, wenn das Maß der Bosheit voll ist, dann gibt es keine Gnade mehr. Gott sei Dank müssen wir nicht entscheiden, wann das Maß voll ist. Das war eine

Liebe kämpfen, nimmt das Schwert des Geistes in die Hand und tretet gegen sie an. Wir kämpfen nicht mit Fleisch und Blut. Wir kämpfen gegen finstere Mächte.

0: Neo Kämpfer, gib auf! Die Welt steht unter meiner Kontrolle! Was könnt ihr kleine Haufen gegen mich, Dark Knight, schon tun? Überlegt euch gut, ob ihr gegen mich kämpfen wollt. Noch ist es für euch nicht zu spät. Geht um, dann werde ich euch verschonen.
1: Nein. Wir rufen an unseren Herrn, der alle Macht hat, im Himmel und auf Erden. Er ist Gottes Sohn, und in seinem Namen stürzen wir dich vom Thron. Jesus Christus! Wir kämpfen nicht mit Fleisch und Blut.

Endlich kommt der Frieden gern mit Macht und Fülle mit dem Herrn, dann kommt der Frieden wie geballt und es macht Knall, dann knallt es dann und dann kommt Frieden und es wird sein wie deutscher Frieden, am deutschen Frieden wird die Welt genießen, denn dann knallt es nicht mehr und es macht nicht mehr Bomben, denn am deutschen Frieden wird die Welt genießen, denn mit der Erweckung kommt der Frieden voll ganz von Deutschland in die ganze Welt. Der Priesterkompass ist der Leitung inne und weiß, was geht. Kompass ist wichtig für das allgemeine Priestertum, die Wiedergeburt schenkt den Kompass zur Leitung. Priesterkompass ist wichtig zur Leitung. Punkt Ende aus. Ja, Gott ist gut.

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stinken tun immer die anderen, denn der eigene Geruch stinkt nicht. Der eigene Geruch ist immer eine Wohltat. So ist das auch im geistlichen Ghetto. Kein Pastor riecht nicht mehr sich selber. Die Leiterschaft meint, sie riecht gut und alles ist gut. Die Leiter stinken aber voll Arroganz und Selbstgerechtigkeit. Der Geruch ist unerträglich. Christus reinige die Leiterschaft von dem Geruch. Wir brauchen wieder Leiter, die nicht mehr stinken. Amen, Amen, Amen. Das war

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1: Psychisch-rechnerisch denken in der Kraft dessen, der alles vollbringt und wirkt, das in Erfüllung geht, das Gute des Herzens, das die echte Willkür zunichte macht, um wirklich in der Freiheit zu leben, die aus dem Herz kommt. Das war eine Nachricht.
2: Alpha. Omega, Anfang, Ende, Erster, Letzter, alles, Jesus. Das Universum hast du geschaffen, es aber nicht dabei belassen. Pflanzen, Tiere, Menschen hast du in deiner unendlichen Kraft gemacht, uns deinen Lebensatem eingehaucht.

Gesellschaft antritt auf der Erde. Jeder wird erkennen und verstehen, worum es geht und bekennen, dass du der König bist. Dies ist kein Spiel, aber mit dir kommen wir ganz sicher ans Ziel. Yeah.

Der goldene Mühlstein am Bande, die Anerkennung ist ein Zeichen der falschen Herrlichkeit. Den goldenen Mühlstein bekommen die Pharisäer umgehangen. Sie werden den hängen sehen, den goldenen Mühlstein an ihrem Leib zur Ehre, dass sie viele verführt haben. Sie haben viele verführt und in die Ecke gebracht. Ja, der wird mit Feuer wird gesalzen, mit Feuer wird gesalzen. Das ist ein Ausdruck, dass Salz, Salz und Feuer wird alles verbrennen, was nicht von Gott ist. Ja, und deshalb wird kommen die Zeit, da gibt es ein Banner, den goldenen Mühlstein am anderen, und den wird jeder Pharisäer bekommen und umgehangen bekommen. Ja, damit jeder sieht, der hat alle verführt. Ja, so ist es.

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Anfang der Erkenntnis steht, dass ich vordenke. Hierdurch wird verwirklicht, dass nützlich ist zur Belehrung und Wiederbelebung des eigenen Herzens, durch das die Transformation des fleischlichen Herz zu Gott durch Christus in das Göttliche gewandelt wird, um dadurch die Existenz Christi zu beschleunigen, um in der Verwirklichung der Dinge aus 1 2 zu machen. Mit dem Geist sind es dann 3, die Dreieinigkeit ist dann offenbar, deshalb kann dann geschehen, was geschehen muss. Christus kann wirken in Gottes Ebenbild durch uns, den Heiligen. Das war eine

0: Ja, hallo, liebe Hörer des Erweckungssenders. Dies ist eine Jubiläumssendung oder die Jubiläumssendung, denn vor 10 Jahren im Juni habe ich den Erweckungssender gegründet. Und zu diesem freudigen Anlass ist mein Glaubensbruder Volker mal wieder dabei. Hallo, Volker.
1: Hallo, Stefan.
0: Ja, Volker in seiner bewährt knappen Art. Ja, das vor 10 Jahren. Habe ich die erste Sendung gemacht und die ist auf Sendung gegangen im Juni 2016. Und jetzt haben wir den Juni 2026 und da Volker nun gerade mal da ist und er das Thema geliefert hat, nämlich die heutige Sendung heißt, wie ihr eben schon gehört habt, Volker, lies mal vor.
1: Ach so, ja, hier haben wir es hier stehen. Alles raus. Das Haus ist neu. Alles macht die Liebe jetzt.
0: Ja, das ist von dir, ne? Wie kommst du da drauf? Erzähl mal. Wie ist das entstanden? Was hat das zu bedeuten?
1: Ja. Ha?
0: Prophet, ja, du Prophet Gottes.
1: Morgens gehört.
0: Erzähl.
1: Ja, morgens gehört. Alles raus. Ganze Religion, der ganze Ballast, religiöse Ballast muss raus, dass nur noch die reine Religion von Christus übrig bleibt.
0: Ja, Religion, eigentlich nur Jesus muss übrig bleiben. Ja. Ne? Ja, das ist bleifrei, meinst du?
1: Bleifrei. Ohne Blei.
0: Ohne Blei. Wir dürfen nicht mehr im Himmel nicht mehr verbleit tanken, ne?
1: Im Himmel nicht mehr verbleit.
0: Kein verbleites Öl mehr, ne?
1: Kein von den klugen Grundfrauen, die viel Öl haben, ohne Blei.
0: Ja.
1: Blei macht Blähung.
0: Blei ist giftig, ne?
1: Und Blei ist giftig.
0: Blei macht dumm.
1: Na, Blei macht dumm.
0: Das war jahrelang, es war ein Skandal, dass irgendwann in den USA die auf die Idee kamen, dem Benzin Blei zuzufügen, aus irgendwelchen Gründen. Es wurde ja in den 90er Jahren wurde das abgeschafft, ne? Meine ich. Oder war es in den 80er, 89, wann war das? Irgendwann wurde Blei abgeschafft, ne?
1: Aus gutem Grund, ja.
0: Es gab jetzt einen Anlass, ne, du hast dich geäußert in dieser Hinsicht. Was war da? Was war am Sonntag los, Volker? Wenn man niesen muss, dann hält man das Mikro irgendwo anders hin. Das wäre jetzt sinnvoller gewesen.
2: Ich hab die Hand vor den Mund
0: gerade. Jetzt kam das Blei raus vom Wochenende, ne? Ja, gestern waren Volker und ich gemeinsam, wir besuchen wieder diese freikirchliche Gemeinschaft. Oder jetzt nennt es Gemeinde, ne? Gott ist Liebe. Und gestern war...
1: Gemeinde hieß doch immer Gemeinschaft.
0: Nee, nee, jetzt ist es ja eine Gemeinde. Jetzt wollen sie sich Gemeinde nennen.
1: Wer hat denn das jetzt gesagt?
0: Ja, wurde mir so, habe ich so gehört. Ist jetzt eine Gemeinde. Nicht mehr Gemeinschaft, sondern vorher, ne? Und da haben wir gestern, haben sich vier haben sich taufen lassen. War ein schönes Ereignis. Nee. Ging los, wir waren erst in der Nachbargemeinde. Ah ja, da kommt das Blei kommt raus. Ja, ja. Blei kommt raus. Blei ist vergiftete Luft oder kommen wir gleich dazu.
1: Pollenflug.
0: Meinst du? Es war, ja, wir sind rübergegangen in die Baptistengemeinde, ne, am Blumenwall von unserer Gemeinde aus.
1: Ja, war gut, ja.
0: Und diese Glaubensgeschwister haben uns ihr Gebäude zur Verfügung gestellt. Das ist ja tatsächlich witzig zu sehen, dass so eine Baptistengemeinde ganz und gar sogar gebaut ist für das Taufen. Ne?
1: Um das Taufbecken wurde Gemeinde gebaut.
0: Ja, genau.
1: Ja.
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1: Was leider zu deinem, es wurde leider nicht so richtig beachtet und wertgeschätzt. Bei manchen löste es doch Erheiterung aus. Und von den meisten aber wurde nicht da weiter drauf
2: geschwiegen. Es ist typisch, wird alles schweigen, schweigen, schweigen im Walde.
1: Ja.
2: Das heißt auch damals, auch da, vom Winde verweht.
1: Vom Winde verweht. Ja, und 10 Jahre der Erweckungssender, 10 Jahre sitze ich jetzt hier meistens alleine. Manchmal hat der Volker mitgemacht in der Vergangenheit. Und wir reden eigentlich, wir reden uns das von der Seele, was uns in den, da wo wir da hingehen, in den charismatischen Gemeinden, was uns da stört, was uns da auf den Geist geht. Wir üben Kritik, wir fühlen uns dazu von Gott, vom Heiligen Geist berufen. Und in diesem Sinne hast du gestern Morgen, ne? Oder war es vorgestern, hast du diesen Satz mir aufs Band gesprochen, ne? Oder du riefst mich an, ja, du wolltest eigentlich mir auf Band sprechen, ne?
2: Alles raus, das Haus ist neu.
1: Alles macht die Liebe jetzt.
2: Alles macht die Liebe jetzt.
1: Thomas, ja. Volker wollte das mir eigentlich auf Band sprechen, aber dann bin ich dran gegangen und dann hat er mir das gesagt und ich dachte, was will er denn mir damit sagen? Was soll das denn? Es ist, wenn man es ein bisschen anders betont, dann, wenn man es schön betont, dann macht es Sinn. Alles raus. Das Haus ist neu. Alles macht die Liebe jetzt. Volker hatte aber es anfangs nicht so betont, sondern etwas anders. Da war das dann so, alles macht die Liebe jetzt. Irgendwie so. Und dann hat es mir gar nicht so viel Sinn gemacht. Ich musste diesen Satz mir doch, diese drei Sätze, einige Male mir selbst so erzählen und dann mehr und mehr machte es Sinn. Und du hast das eben schon angesprochen, was es bedeuten soll. Alles das, was wir schon seit 10 Jahren jetzt hier auch auf den Radiosender kritisieren, an dem, was wir in den Gemeinden erleben und was da falsch läuft, das sprichst du hier an. Ne? Und Gott sagt durch dich, du hattest das Gefühl, das war morgens im Aufwachen, hattest du diesen Satz plötzlich im Kopf.
2: Plötzlich, ja, plötzlich im Geist.
1: Das war so im Aufwachen, im Halbschlaf.
2: Im Halbschlaf,
1: so hast du das gesagt, ne? Alles raus, also alles das, was wir haben gerade diese Catch the Fire-Salbung, die haben wir erlebt und im Visier. Das ist das ganze Ding um Toronto Airport Christian Fellowship, ne, mit dem John Arnott, Steve Long.
2: Wir brauchen reines Öl.
1: Ja.
2: Die klugen Jungfrauen haben reines
1: Franklin
2: Öl.
1: Franklin Spence und Mark Tubbs, das ist so eine Truppe, die waren alle bei uns. Und da haben wir gesehen, dass das nicht der Heilige Geist ist, der macht krank. Der macht meckrig, nölig, fordernd, kritiksüchtig. Der ist lieblos. Und und das ist das Endergebnis. Und das alles sagt Gott durch dich, darüber spricht Gott hier, alles raus. Das Haus ist neu. Alles macht die Liebe jetzt.
2: Amen.
1: Weil das, dieser Geist, der da von Catch the Fire kommt, Mark Tubbs, das ist nicht der Heilige Geist. Und da ist keine Liebe. Da bist du nie genug. Da ist dein Opfer, da ist deine Anwesenheit im Gottesdienst, die ist nicht vollkommen genug. Wenn du nur einen irgendwie abgelenkten Gedanken hast, dann ist es ja nicht wie im alten Bund, dass dein Opfer vollkommen ist, sondern du bist ja abgelenkt. Dann ist es unwürdig. Dieser Geist, der von Catch the Fire von Toronto kommt, da bist du immer unwürdig, Volker.
2: Ja, und dann machen wir jetzt mal kurz Musik und dann können wir gleich weitermachen.
1: Okay. Ja, schön, dass du hier bist, Volker.

0: Ja.
1: Altes Pfingstlied haben wir hier noch. Ja. Ich sah seine Hände durchbohrt von der Sünde. Ich sah seine Füße geheftet ans Kreuz. Ich sah seine Seite durchbohrt für die Sünde. Und nun lieb ich Jesus und Jesus liebt mich. Ich habe es vielleicht nicht ganz so richtig im Kopf gehabt, aber vielleicht finden wir es nachher noch raus, das Lied.
0: Aber bist du am Kreuz stehen geblieben, Volker?
1: Bin durchgehupft.
0: Durchgehupft?
1: Durchgehupft damals, 1990, am 18.
0: Manche meinen ja. Manche meinen ja, also ich fand das, also in der Baptistengemeinde hing ein großes Holzkreuz an der Wand, mir tat das sehr gut. Ich glaube, dieses Kreuz beschützt uns, wenn wir das aufhängen. Und auf eine Frage von einem Freund auf unsere Leiterschaft dahin, kriegte er zur Antwort, ja, wir wollen ja nicht am Kreuz stehen bleiben.
1: Nee, wir hupfen durch.
0: Wir hupfen durch. Wir hupfen Aber durch. Die sind doch heute alle im Übernatürlichen, Volker. Die sind doch das Kreuz. Wir sind doch alle im Übernatürlichen. Manche sehen ja nur noch Übernatürliches. Ne?
1: In den Filmen, dann hupfen die durch Spiegel durch. Sieht man öfter dann.
0: In was?
1: Durch Spiegel durchhupfen in die andere Welt hinein, ja, ja. In die Finsternis. Aber Okkult, wir brauchen ja. Nicht durch Spiegel durchhupfen, wir hüpfen durchs Kreuz hindurch in den Himmel hinein. Ja. Im Geist. Das ist Geistreise, echte Geistreise. Und nicht falsche Geistreise.
0: Ja.
1: Und das ist dann echte Vorstellungskraft, wenn man durchhupft in den Himmel, durchs Kreuz hindurch oder sieht man die Herrlichkeit
0: von oben. Das Kreuz, was da hing, hat mir das wirklich diese Realität von Jesus nahegebracht. Das ist, man kann unter einem Kreuz, das auch dann groß ist, ne, das war so ungefähr, wie groß war das Kreuz da an der Wand? 1,20 Meter Höhe?
1: Kann sein,
0: 80
1: ja.
0: Breit oder 1,50 Meter sogar hoch, war relativ groß. Ne? Nee. Und so ein großes Kreuz an der Wand, das bringt diese Realität dieser Tat, dass Jesus wirklich da gestorben ist, dass wir können uns überhaupt noch versammeln, weil er gestorben ist da am Kreuz. Ja. Entschuldigung. Und ich glaube, also in der Gegenwart dieses Kreuzes, auch eines so großen Kreuzes, labert man nicht so viel Unsinn. In der Gegenwart eines so großen Kreuzes, da haben die Dämonen Schiss.
1: Da hupft man hindurch in die übernatürliche Welt, über die Umstände hindurch, über Isabel und Abschalom hindurch.
0: Ja, gut, jetzt.
1: Von oben.
0: Das sind jetzt schon wieder sehr detaillierte Ansichten über irgendwelche Dämonenwelten. Lass uns mal bei Jesus bleiben. Alles raus. Das Haus ist neu. Alles macht die Liebe jetzt. Eine Jubiläumssendung heute. Nochmal 10 Jahre der Erweckungssender. Und das wollte ich auch mal so ein bisschen anmerken und ein bisschen feiern. 10 Jahre lang habe ich mich jetzt hier abgemüht, eigentlich immer dieselben Dinge zu erzählen. Es geht immer um dasselbe Thema. Es geht um Erneuerung der Gemeinde. Ne? Alles neu. Ne?
1: Ja, Gemeinde und der Herzen.
0: Ein Freund hat ja... Naja, die Gemeinde ist ja dann eben die Versammlung von Menschen von Herzen, ne? Von Menschen, die die eine oder die andere Lehre eben verinnerlicht haben. Und das haben wir eben schon angesprochen, dass da eben Lehren unterwegs sind, wie dieses ganze Catch the Fire-Ding, ehemals Toronto Airport Christian Fellowship, das nicht aus dem Heiligen Geist ist. Das hat mir Gott gezeigt. Und ein Freund kriegte 1998 eine Prophetie von Lila Koss, das ist der Bruder Mike, und ihm wurde gesagt, ich will durch dich eine neue Gemeinde bauen, nicht in den Wegen der Menschen. Und das ist unser Thema. Weil was wir da gestern, der Volker hat also nicht nur vorgestern diesen Satz hier auf Band diese drei Sätze auf Band gesprochen, das hier alles raus und so weiter, sondern heute Morgen hat er sehr früh mir auch auf Band gesprochen und ich habe noch geschlafen, der Anrufbeantworter ging ran und ich hörte so ein bisschen was er da so erzählt, aber habe das im Halbschlaf nicht so richtig mitbekommen. Was hast du denn da heute Morgen erzählt?
1: Haben wir vorhin schon erzählt vom Bleifrei.
0: Nee, das hast du nicht erzählt. Du hast dich aufgeregt über diese Segnungszeremonie, die nach der Taufe gestern da war. Da warst du nicht so richtig einverstanden mit.
1: Es war ja nicht falsch. Es war prophetisches Blabla. Aber es ist nur Schmeicheleien.
0: Ja, das war, hab ich mich sehr darüber gefreut, weil ich habe es genauso empfunden, dass das nichts weiter als prophetisches in Anführungszeichen Blabla oder Geschwafel war. Das war wirklich hohles Zeug, da war eigentlich fast, und du hast gesagt, du hast noch nie bei einer Taufe so viel prophetisches Geschwafel gehört. Und das hat mich, da habe ich mich total gefreut, da habe ich mich echt, da musste ich lachen, weil mir ging es genauso. Es war fast nicht zu ertragen, Volker, es war fast nicht zu ertragen, diese Hohlheit dessen, was da ausgesagt wurde. Und wir haben da einen Teil der Gemeinde, die sind unsere Leiterin, die Conny Wenski, und dann haben wir noch eine Margit dabei, das ist so der innere Zirkel, der Insider-Club. Das sind die, die seit 30 Jahren eigentlich zusammen sind, und deren Meinung ist bestimmt. Und die sind alle unter diesem Catch the Fire-Geist. Und ja, das ist das Ergebnis. Und da sagst du, nur prophetisches Geschwafel. Das ist falsch, weil das ist nicht aus dem Heiligen Geist. Das ist auch nicht prophetisch. Das ist nix. Das ist ein Lügengeist. Das ganze Ding, wisst ihr Leute, was das dieses, habt ihr das mal erlebt, die Toronto-Salbung? Wart ihr mal da in Toronto? Habt ihr das irgendwo mal erlebt bei anderen, bei Rodney Howard Brown? Habt ihr das gesehen, dieses Gelache und Gezappel, wenn Benny Hinn Wusch macht mit seiner Jacke oder mit der Hand und der ganze Saal fällt um und die fangen an hysterisch zu lachen, die trampeln mit den Füßen, schlagen um sich, plötzlich rennt einer durch den Raum wie so ein Bekloppter, ja, lange Zeit.
1: Schwester, sei ruhig, der Geist verschwindet auch ohne zu zischen, kann man sagen.
0: Das und war dann, eine Aussage von dem Pastor Piero Fai.
1: Ja. Schwester, da waren zwei, drei Schwestern, die mussten kreischen. Schwester, seid still, der Geist verschwindet auch ohne Zischen.
0: Ja, also das war dann für ihn eine Art Austreibung oder dass da was wegging. Ja. Ich habe das nicht verstanden. Ich war damals, ich habe in der letzten Sendung darüber geredet gehabt, Volker, da warst du ja nicht dabei. Da hatte ich über eben unsere Situation damals geredet gehabt, über Bob Main, der das ja zu uns brachte, ne? So ab 95, 96. Ne?
1: Ja.
0: Weißt du das genaue Jahr? Irgendwie so, ne? War das?
1: Weiß ich jetzt auch nicht.
0: Bob May, ne? Der brachte das Gezappeln und das Gelache zu uns.
1: Ah ja, das war.
0: Und dann war es auf den prophetischen Konferenzen, war es dann auch irgendwann. Dann kam das dann mit dem Fred Vance. Ich weiß nicht, ob der Damien Geary und Lila Costa auch infiziert waren. Aber bei denen war es dann auch. Und ich habe das damals, ich dachte immer, da war ein Prediger, der heißt Jesse Duplanty. Und der war auch mal auf so einer Konferenz eingeladen und ihn hat es nicht berührt. Das hat ihn überhaupt nicht, mit ihm hat es nichts gemacht. Er stand da nur daneben und er sollte eigentlich predigen. Und dann ging er ans Mikro, als seine Zeit dran war. Das Gelach und das Gezappel war vorher da. Und dann sagte er, liebe Leute, einige von euch mögen verunsichert sein, ob ich nicht gleich, wenn ich jetzt hier drankomme, den Heiligen Geist betrübe, weil ich jetzt nicht lache und zapple. Und er antwortete dann so, liebe Leute, ich bin ein I'm an old drunk, ich bin ein alter Trinker. Ich brauche ein bisschen mehr von dem Zeug, damit es bei mir losgeht.
1: The old rugged cross.
0: Ja, das ist was anderes. Und diese Aussage, I'm an old drunk, das habe ich auch immer auf mich bezogen, wenn ich da also auf den Konferenzen mit Bob Main oder mit Lila Koss und Fred Vance und Damien Geary mitten in diesem Irrenhaus stand und alle am Lachen und am Zappeln waren. Und ich dachte, ich habe immer dann so, ja, ich habe das irgendwie gehört gehabt in irgendeiner Predigt, I'm an old drunk. Und der, ja?
1: Eigentlich trinken wir erstmal ein Wasser und dann machen wir.
0: Lass mich das eben noch beenden, diesen Satz. Und damit war für mich die Sache eigentlich so erklärt. Für mich braucht ein bisschen mehr. Die anderen, die sind schon eher betrunken, ne? So im Geist. Das war so immer Bob Main, seine Worte auch. Aber inzwischen glaube ich das nicht mehr. Ich glaube, dem Mike geht es genauso, dem Mike Ratajczyk, unserem Glaubensbruder vom Bodensee. Und ich glaube inzwischen, weil ich bei dem Steve Long hinterher so krank war, als der jetzt bei uns war, ich war 3 Tage, ging es mir hundeelendig. Und bei den anderen auch, bei dem Franklin Spence von seinem Team und den Mark Tubbs und seinem Team, so dass ich da nicht mehr das, ich bin nicht mehr, ich bin nicht, ich brauche nicht ein bisschen mehr, sondern das ist bleifrei. Das ist nicht bleifrei. Das ist bleihaltiger Kraftstoff, bleihaltiges Öl. Das kommt auch nicht aus dem Himmel. Und damit sind wir bei deiner Aussage und deswegen
1: die
0: auch
1: die klugen Jungfrauen, die müssen immer genug Öl haben.
0: Aber
1: es sind leider nicht genug kluge Jungfrauen da.
0: Ja.
1: Ja. Oder junge Männer.
0: Ja.
1: Junge Männer.
0: Okay.
1: Auch ältere Männer können jungfräulich sein und ältere Frauen jungfräulich. Wenigstens im Geist. Wichtig ist, dass man im Geist jungfräulich ist. Das ist wichtig.
0: Das, ist ja so.
1: Das heißt, durch Gnade aus rein gemacht. Das heißt ja nur im Geist jungfräulich sein. Hat nichts in erster Linie mit körperlich zu tun.
0: Ja.
1: Es ist einfach nur im Geist jungfräulich. Und wer macht geistlich jungfräulich? Christus aus seiner Gnade.
0: Okay.
1: So, Musik.
0: Jetzt möchtest du Musik?

0: Ja, liebe Hörer des Erweckungssenders, 10-jähriges Jubiläumssendung ist übrigens die 125. Sendung. Die 125. Sendung.
1: Wo weißt du das?
0: Na, ich habe das durchgezählt. Ich habe ja, so. Hab ja hier ein Archiv auf dem Rechner und auch Laut FM hat ja so eine, das ist ja ein Archiv und da habe ich die durchgezählt, 125. Ja, das heißt so in 10 Jahren.
1: Auch gelöschte Sendung.
0: Plus minus eine. Ich hab, glaube ich, nur eine Sendung habe ich mal gelöscht über Bob Main, über den wir eben schon angesprochen haben, weil den habe ich da sehr gelobt und das irgendwie hatte ich im Nachhinein ein ungutes Gefühl. Das hat damit zu tun, was wir eben schon angesprochen haben, diese Lach- und Zappelsalbung. Ja. So über plus minus ein, zwei, also ungefähr 125, das heißt so jeden Monat 10 Jahre mal 12 Monate macht 120, also das ist etwas mehr als eine Sendung im Monat über diese 10 Jahre. Muss ich mich mal loben für meine Ausdauer, ja, und
1: auch die kurzen Sendungen mit dem Musikbeispiel.
0: Nee, dann sind es mehr. Dann sind es noch mehr. Also es sind noch ein paar Sendungen dabei, die sind da gar nicht da mit reingezählt. Diese unsere anfänglichen Bastelstunden haben wir das genannt, ne?
1: Ja.
0: Da haben wir, das waren so ganz kurze Versuche, eine Stunde haben wir die oft. Da gibt es 1, 2, 3, 4, 5, 6 Bastelstunden, ne?
1: Ja.
0: Da warst du mit bei. Die habe ich jetzt gar nicht mitgezählt, da sind sogar 130 oder noch ein paar mehr. Ja, warum gibt es überhaupt den Erweckungssender? Die Überschrift, der Name sagt es schon mal, ne? Warum? Ja, wir glauben an Erweckung. Was ist Erweckung, Volker?
1: Wenn der Geist Gottes in einem anfängt, lebendig zu werden und Christ die Güte erkennt.
0: Wenn dir Jesus erscheint, würde ich mal kurz,
1: ja, ist ja das
0: kurz
1: Gleiche.
0: Zusammenfassen. Naja, das ist noch genauer. Ja. Erweckung, du warst 1990, hattest du so ein Erweckungserlebnis, ne?
1: Ja.
0: Willst du kurz erzählen nochmal?
1: In Rinteln auf dem Marktplatz. Dann habe ich Jesus gesehen, das fing damals an als Bekannter vom Arbeitsamt, hat mich gesehen auf dem Kaffee davor und dann haben sie mich gerufen, dann haben dann mehrere Leute erzählt, dass der dicke Olli aus Schmidtmühlen da unten war, bei uns war, von Schmidtmühlen hochgekommen ist und der hat dann erzählt und viele haben sich dadurch dann bekehrt. Olli ist ja jetzt auch schon beim Herrn. Aber und dann mindestens 40 Leute, 50 Leute dazugekommen. Einfach nur wegen der Anwesenheit vom dicken Olli.
0: Das war ein Prediger, ne? Das,
1: ja.
0: Das war so ein Straßenevangelist eigentlich, der hat mal in Darmstadt oder Frankfurt angefangen, ne? In Frankfurt am Main?
1: Ich glaube ja, Frankfurt, ja. Jürgen Stork war auch dazu gekommen, der kommt ja von da.
0: Der war bei uns in der Gemeinde, ne? Und der Olli, der war ein ziemlich kräftiger Kerl, ein ziemlich dicker Kerl. Der hatte ein Kreuz sich um den Hals gehängt, das hing eigentlich sonst an der Wand.
1: Ne? Ja.
0: Das hat er damit noch mit, hat er das mit Edel, mit noch mit Steinen, mit so Glassteinen oder was beklebt. Also der hatte echt ein Kreuz, das war, kann man so sagen, so 40 Zentimeter groß. Das war ein Kreuz von seiner Oma oder so, von der Wand. Das hat er an eine Kette gehängt und sich um den Hals gehängt. Und so ging der tatsächlich in Frankfurt durch die Straßen und sprach da ganz, also in Frankfurt hat eine große Drogenszene, ne? Da gibt es also eine bestimmte Straße, also Frankfurt, ich war da mal, ist ein ganz, ganz kaltes, liebloses Pflaster. Da sind ja die Stadt des Mammons in Deutschland, ne? Da hast du ja diese ganzen Bankentürme, Deutsche Bank, Commerzbank und noch ein paar andere Banken. Und die ragen da in den Himmel und unten in den Straßenschluchten, da gehst du kaputt. Also ich bin da mal gewesen, als ich noch nicht gläubig war, Volker. Und da gibt es ein ganz großes Drogenelend. Und die Stadt ist, obwohl da so viele Banken sind, die ist nicht besonders reich. Und du kannst da, also ein ganz großer, krasser Widerspruch oder Gegensatz von eben diesem du siehst ja da, aber jetzt den Reichtum nicht. Es sind eben diese Glaspaläste. Aber da gibt es eben unten, glaube ich, die Bahnhofstraße oder was. Und die ist wirklich, da leben die, das sind die Drogensüchtigen. Und die leben auf der Straße, sind auch obdachlos. Und da ist der Olli hingegangen mit seinem großen Kreuz um den Hals und hat den Leuten von Jesus erzählt. Und er hat denen die Hände aufgelegt, wie Jackie Pullinger auch. Und dann haben die Erlebnisse gehabt. Die kriegten Visionen von Jesus und wurden gläubig. Und die nahm er dann mit nach Schmidtmühlen. Er hat dann eine Weile später hat er wohl da so einen Bauernhof gegründet, ne, als Therapieeinrichtung, ne, wo dann die Drogis eben in liebevoller Umgebung, gemeinschaftlichem Wohnen und Leben sich auch um Tiere kümmern, hatten so ihre Aufgaben, Tiere kümmern mussten, ne, haben dann Tiere gefüttert, ausgemistet und so weiter, konnten die Tiere streicheln und so dann wieder gesund wurden. Ne? War das so?
1: Ja, und dann, der war. Und
0: das war der Olli, ne?
1: Ja, und da auf dem Marktplatz haben wir hier gesessen und haben dann erzählt.
0: Der heißt eigentlich, wie heißt Olli eigentlich richtig?
1: Evers.
0: Mit Vornamen?
1: Olli Evers.
0: Nee, Olli heißt er gar nicht. Der ist Bernd, glaube ich. Bernd Evers, ne?
1: Nee,
0: Olli. Doch, denn. Aber der heißt überhaupt nicht, der heißt weder Olaf noch Oliver. Wir haben nochmal eine Buchbesprechung gemacht, ihr habt das doch gelesen, das Buch. Ich meine, der heißt Bernd. Auf jeden Fall Evers. Nee. So, was wolltest du noch? Was hast du gerade gesagt?
1: Naja, jedenfalls dann hatte ich da den auf dem Marktplatz dann, wo der vom Arbeitsamt der Peter von Zweden mir erzählt hatte und dann die Monika und andere auch noch Peter und Hajo und so weiter mir erzählt haben von Jesus und dann, dass Jesus lebt und so weiter und dann ist der Himmel aufgegangen. Ich habe dann richtig gespürt, die Herrlichkeit. Als wir dann zu Ende waren, bin ich dann die enge Straße, genau wie Paulus durchzogen ist, die enge Straße, die
0: Porte,
1: die ist sogar auch enge Straße. Ja, in der Apostelgeschichte.
0: Das war 1990, ne?
1: Dann habe ich wieder den Himmel offen gesehen.
0: 1990 war das, ne?
1: Und dann wusste ich einfach, dass Jesus lebt.
0: Ja, und das war alles im Umfeld eben der hieß damals noch Iktus-Gemeinde, später dann Jesus-Gemeinde. Ich bin 2 Jahre später dazugekommen und hatte auch so eine Vision. Ich habe mir aber auch Jesus, ich sah seine Füße und alles war Liebe. Ich bin zu ihm hingerannt und umarmte seine Beine. Und bei dir war das 1990, da war das so mit, du hast eben gerade gesagt, wie viel ungefähr, was hast du so? Etliche.
1: 40, 50 sind bestimmt dazugekommen.
0: Das war damals, und das war fast, mir wurde immer gesagt, das war so die komplette Drogenszene Rindelns. Die kamen damals da in die Jesusgemeinde rein, ne? In die Iktus-Gemeinde, in die Bäckerstraße, ne?
1: Ja, und das ist dann durch, 5 Jahre später ist das dann kaputt gemacht worden durch den religiösen Geist.
0: Je mehr man das Prophetische und all das da fördern wollte, desto mehr verschwand es. Und das erleben wir jetzt gerade wieder, ne? Ja, und ich kann dazu sagen, also ich bin 92 dazu gekommen und alles war da. Das habe ich ja schon oft im Gespräch mit dir jetzt auch gesagt. 1992 kam ich dazu und ich habe ein kurzes Gespräch geführt mit dem damaligen Pastor, mit dem Bernd Koch und den Ältesten, dem Werner Hoppe und dem Hans-Jürgen Edler. Und ich habe dann gesagt, bitte treibt aus mir Dämonen aus. Ich weiß, dass es das gibt und ich glaube, ich brauche das. Ne? Das haben sie gemacht an so einem Freitagabend, das hat gar nicht lange gedauert, 30 Sekunden oder 5 Minuten. Dann fing ich an zu schreien und fast zu kotzen und um mich zu schlagen, wollte den Bernd verprügeln. Dann fuhren die Dämonen aus mir aus und den nächsten Tag bin ich morgens aufgewacht und war wie von neuem geboren. Alles war da, Volker. Jesus sagt, die an mich glauben, wird man daran erkennen, dass sie Dämonen austreiben. Ne? Dass sie in Zungen reden, das war damals da, schon 92. Dass sie prophetisch reden, das war auch alles da. Da waren etliche, die Heike Rickert, der andere kamen auf mich zu und prophezeiten mir irgendwas. Die wussten Dinge über mich, die konnten sie nicht wissen. Liebe war da. Ne? Krankenheilung war da, mir wurden die Hände aufgelegt, ich habe Kraft empfangen. Weisung war da. Ne? Wenn ich eine Entscheidung brauchte und ich war noch ein junger Christ, dann kamen Leute auf mich zu und die erzählten mir was. Oder der Bernd redete den einen Tag durch seine Augen zu mir. Ich hatte eine Frage und ich guckte ihn an. Er war in der Vorbereitung direkt. Es war kurz bevor er loslegte zu predigen. Er musste mich nur anschauen, Volker. Und da sprach Jesus durch seine Augen zu mir. Ich hörte Gedanken in meinem Kopf. Also alle Dinge waren da, schon 1992. Und dann ging es dann los, dass dann auch dieser fünffältige Dienst und all das sollte dann gefördert werden und bei uns da so in die Gemeinde eingebracht werden und hervorkommen. Und
1: um den fünffältigen Dienst muss man sich überhaupt nicht anstrengen. Wenn man wiedergeboren ist, lebt der fünffältige Dienst in einem selber, weil man hat den Ruf Gottes schon längst bekommen. Ja. Und der Ruf heißt einfach, erzähl von Jesus oder zumindest durch dein Leben versuch so gut wie möglich.
0: Ja, das tut man ja, weil man ja von oben geboren ist. Man ist
1: ja geboren, ne? Sei Lehrer in einem, Apostel, Prophet,
0: ja.
1: Und Evangelist in einem. Und das, der fünffältige Geld sind keine verschiedenen Gaben, die leben. In dem einen ist das eine stärker als das andere, aber der lebt in einem, der fünffältige Dienst. Genau. Durch die Wiedergeburt.
0: Und das sage ich ja. Also schon 1992 war alles da. Alles da. Und welches Jahr haben wir heute?
1: Ja.
0: Welches Jahr haben wir heute?
1: 2026,
0: das ist von 1992, ist das wie lange her? 34 Jahre. 34 Jahre später wird jetzt aktuell, doch durch unsere Leiterschaft, Conny Wenski und Margit, ne, Krüger, wird versucht, das hervorzubringen, was 1992 schon da war. Wieso ist das zwischendurch abhanden gekommen? Ha? Da reden wir gleich weiter drüber. Jetzt gibt's wieder Musik.
1: Nö.
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0: So, da sind wir wieder. Ich sagte eben, oder willst du was sagen? Was hast du, was auf der, platzt es?
1: Ja.
0: Raus aus dir? Du sollst bleifrei tanken.

0: Ja.
1: Bleifreies Öl tanken.
0: Tanken.
1: Es war wohl sehr viel Bleiluft in der Luft, ne?
0: Nach der Taufe.
1: Ja, gestern beim Segnungsteil des Taufgottesdienstes.
0: Da wurde wieder die schöne Taufgemeinschaft wurde wieder durch bleihaltigen
1: Ausstoß. Abgase.
0: Abgase zunichte gemacht.
2: Wer bleihaltiges Öl tankt, der hat hinterher auch bleihaltige Abgase. Ne?
0: Alles geschwollene Prophezeiung. Ja. Aber das sind wir ja gewohnt, wir kennen das. In allen Gemeinden wird nur liebes Geschwafel und was nur aufbläst, erzählt.
1: Ja. Ja. Ja, Blei ist ungesund.
0: Und dieses Bleigift, das muss entfernt werden.
1: Also ich sag's nochmal, 1992, da bin ich dazugekommen, im Oktober. Da war in dieser Gemeinde, die hieß noch Iktus-Gemeinde in Rinteln in der Bäckerstraße, beim Bernhard Koch und den Leitern da von Werner Hoppe und Hans-Jürgen Edler. Die hatten eine Vorgeschichte im Jesus-Treff Hannover, ne, zum Teil. Und alles Hippies, alle so Langhaarige. Ne? Bernhard Koch, als ich ihn kennenlernte, hatte Haare bis zum Popo, ne? Ja? Haare bis zum Arsch. So lange Haare. Und da war alles da. 1992 waren alle Geistesgaben waren da. Alle Geistesgaben. Sogar die Früchte des Geistes da waren da. Die waren langmütig, die waren liebevoll, die waren sanftmütig, die waren zärtlich zu einem. Es war untereinander war Freundschaft. Es bildeten sich relativ schnell Freundschaften. Die Menschen waren aufgeschlossen, wenn ein Neuer dazu kam. Ich wurde angesprochen und ausgefragt, wer bist du denn und so. Es war schön, Volker, 1992. Ja? Du warst ja auch schon da. Du warst zwei Jahre, da warst du schon anderthalb Jahre da, ne?
0: Ja, dann. Aber eben mal, sobald irgendwie jemand da ist, der König sein will, der mit den größten Stacheln, der will immer der König sein. Und dann will er beherrschen. Und will alles andere unterdrücken und setzt seine eigenen Priester ein und dies und jenes. Und
1: das sind Bilder aus dem Alten Testament, ne?
0: Ja.
1: Auch der mit den längsten Stacheln, das ist also so ein Bäume, die dann eben da, ne, die ist also stachelbewehrte oder dornenbewehrte Sträucher oder Bäume.
0: Und dafür ist ja Christus gestorben, es waren keine eigenen Priester. Denn durch seine Auferstehung sind wir Priester und Königin ein.
1: Sagte ich das schon, also gestern, als wir reinkamen in die Baptistengemeinde, ich wunderte mich, wie klein der Raum eigentlich war. Ich hatte den irgendwie viel größer in Erinnerung, ich war da mal vor 30 Jahren. Ne? Und dann, ja.
0: Ich dachte auch, der wäre größer.
1: Ja?
0: Ja.
1: Kam mir wirklich klein vor. Also dachte mir, Mann, ist das klein hier. Recht hoch, die haben dann oben noch einen Balkon. Ne?
0: Ja.
1: Aber gar nicht so viele Sitzplätze auch, wirklich eher klein. Und
0: 50 Plätze vielleicht, oder?
1: Ja, höchstens. Vielleicht 30, 40? Mehr. Und dann dachte ich mir, und dann wurde so ein bisschen Gitarre gespielt, einer hat ein Keyboard da aufgebaut und dann, es war so eine kindliche Freude war da. Die Leute, ich guck dich so rum und ich habe die ja sonst eben gerade noch drüben erlebt gehabt, da 500 Meter bei uns in den Gemeinderäumen. Und plötzlich war hier so eine kindliche Freude auf allen. Und ich habe mich gefreut. Und ich freute mich über die anderen und wie sie so. Es war wirklich kindliche Freude. Es wirkte überhaupt nicht aufgesetzt, auch nicht dieses Geklatsche und Getanze. Ne? Und da war so eine kindliche Freude, wie das damals, wie ich es am Anfang erlebt habe, 92, 93. Und ja, das war alles so wohltuend. Ne? Das war alles so wohltuend. Und dann gingen wir wieder rüber zurück zu uns in unsere eigenen Räume. Und dann war dieses ganze komplizierte. Um drei Ecken gedachte, alles muss tausendfach erklärt werden und man versteht es immer weniger. Je mehr geredet wird, desto mehr. Die Leute schlafen ein. Es sitzen so viele bei uns im Gottesdienst, Volker, die am Sonntag da hinkommen, die pennen. Ja?
0: Weil sie aufs Essen warten.
1: Neben mir sitzt der eine und der macht sich Notizen und schläft trotzdem ein. Und andere, ich gucke so eine Runde, zwei, drei Leute schlafen eigentlich immer während der Predigt. Du bist, und es wird so lange erklärt, so küselig, nochmal erklärt und nochmal erklärt. Die Dinge reden doch für sich selber. Ich muss doch den Leuten nicht erklären, was ein Tisch ist. Da muss ich doch nicht mit tausend ansetzen. Und so ist es mit Jesus auch. Die Worte sprechen doch für sich selber. Das Evangelium, Jesus Christus, der Sohn Gottes, spricht für sich selber. Die Wahrheit spricht für sich selber. Und ich dachte auch so, ein Kreuz sagt mehr als 1000 Worte. Dieses Kreuz da an der Wand, das war 1,50 Meter großes Kreuz, so, das tut gut. Andere sagen dann, ja, das ist eine alte Tradition, wir wollen ja beim Kreuz nicht stehen bleiben. Wir hängen uns dann da so eine Kaspermütze an der Wand, die eigentlich eine Krone sein soll, weil wir sind ja Königskinder, ne? Bleiben wir nicht beim Kreuz stehen, alte Tradition, ne? Oder man hängt sich so einen Adler an der Wand, einen riesigen Adler, das soll dann der prophetische Geist sein. Muss den Leuten aber auch erstmal erklären, ne? Ja, warum hängt denn bei euch ein riesiger Adler an der Wand? Ist das, sind wir hier in der Adlerwarte Berlebeck, hier im Vogelpark Soltau? Was ist denn das hier? Und warum ist da an der einen Ecke noch ein Löwe und hier drüben ist auch noch ein Tier? Ist das hier ein Zoo? Macht ihr Reklame für ein Zoo? Warum hängt denn hier?
0: Ja? Ah, die wollen dann auf den Thron der Offenbarung dann darstellen. Auf der einen Seite ein Stier und ein Löwe, ja, und ein Mensch und ein Adler.
1: Also mir tut ein Kreuz gut. Ich habe hier im Zimmer ein Kreuz hängen und in vielen Räumen. Und wenn ich habe diese Kreuze da hingehängt, habe sofort eine Veränderung im Raum gespürt.
0: Aber im Endeffekt ist das alles unwichtig. Christus im Herzen ist wichtiger.
1: Die Kreuzigung bei der Taufe, das habe ich im Epheserbrief gerade gelesen. Ne? Die Taufe, das hat mit dem Kreuz, das ist der Epheserbrief, nee, der Galaterbrief, der bezieht sich auf das Kreuz ganz stark, ne? Ist euch Jesus Christus nicht deutlich als der Gekreuzigte vor Augen geführt worden? Ja? Also mir tut das Kreuz gut. Das ist für mich keine alte Tradition. Die nicht am Kreuz stehen bleiben wollen, wo sind die gelandet? Ja? Die sehen nur noch Übernatürliches. Was das genau ist, das sagen sie gar nicht. Aber sie schwafeln da rum und ich sehe nur Übernatürliches. Ich sehe in deinem Leben, du Täufling, ich sehe in deinem Leben nur noch Übernatürliches. Nur noch Übernatürliches. Ja, was denn? Kommt da mal Substanz? Kommt da noch was? Was ist denn der Inhalt von dem Übernatürlichen? Da kommt nichts. Das ist alles Verführung, Schmeichelei. Das ist alles nicht der Geist der Wahrheit. Das ist alles, ne, der Geist der Wahrheit, der ist anders, der Geist der Wahrheit. Der nährt dich. Aber dieser Catch the Fire Geist, der nimmt, der saugt dich aus.
0: Und das ist dann der Micha-Geist aus dem Alten Bund, aber da können wir gleich mehr
1: erzählen. Der Micha-Geist?
0: Da können wir gleich mehr erzählen.
1: Wir machen gar nicht mehr so lange, Volker. Okay.

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1: So, weiter geht's. Wir waren jetzt gerade abgeschweift. Wir haben kurz Pause gemacht und uns ein bisschen über dies und das und jenes unterhalten.
2: Und von dem Micha festgestellt, um Michas Bilderdienst im Richterbuch, wo das geschrieben steht. Und der hat auch dann seinen eigenen Priester eingestellt, weil er um seine eigene Leistung.
1: Er hat einfach gemacht, was er wollte. Ne? Er macht sogar ein Götzenbild, er lässt was vom Goldschmied anfertigen, er stellt seinen eigenen Sohn als Priester ein, einen vorbeikommenden Leviten wird auch noch eingestellt, er macht sich so einen Priesterschurz, so einen Ephod und andere Gegenstände, die im kultischen Zusammenhang stehen. Er macht alles Mögliche, was ihm gar nicht zustand, weil das war ja nach der Ordnung, die Mose gegeben hat, war das ja alles ganz klar geordnet, ne? Der Hohepriesterdienst, der Priesterdienst, die Leviten, alles war ja mit den Opfergaben und, das war alles geordnet.
2: Er wollte auch Gemeinde spielen.
1: Aber ja, dieser Micha hat einfach gemacht, was er will. Es gab keinen König, der irgendwie da mal Aufsicht hatte. Er baut sogar ein Gotteshaus und, ne? Ein Opferaltar scheinbar, ja.
2: Und dann einen schönen Vorhof machen. Und dann wundert man sich, wenn man den Vorhof schön macht, da gibt es Vorhofflimmern.
1: Ja, ist auch so. Ja, das war vor 3-4 Tagen ein Begriff von dir. Ich bin wieder ganz erstaunt über Volker, seine Kreativität im diesen Bilder auch erzeugen. Vorhofflimmern. Vorhofflimmern gibt es im Herzen, ne? Also der Hajo hat sowas ab und zu. Und ja, wenn du ein Vorhofflimmern hast, dann musst du ins Krankenhaus, dann resetten sie dein Herz. Das wird zum Stillstand gebracht und neu gestartet, tatsächlich. Unter Vollnarkose. Musst du eine riesen Sonde schlucken. Das ist ein elektrisches Teil, das ist ein richtig, wie so ein Mikro fast. Das schieben sie dir in den Hals, Volker, auf Herzhöhe.
2: Und es kommt dann nur vor, Flimmern kommt dann nur, wenn man selber für Gott was machen will und dann wenn man auch Gemeinde spielen will. Genau wie Micha. Micha hat auch Vorhofflimmern gehabt. Wollte einen schönen Vorhof machen, seinen eigenen Sohn, sein eigenes Ehefort hat er sich gebastelt und ein schönes Hausgötzen gemacht und ja, so, den haben einen schönen eigenen Tempel gebaut und so, ja, wo man dann
1: auch schön Familienwirtschaft, ne?
2: Also schöner so, Familienwirtschaft, ja, und genau, so. Einfach nur aus schlechtem Gewissen, weil er die Mutter vielleicht enttäuscht hatte. Aus schlechtem Gewissen heraus, weil die Mutter ihm vergeben hatte.
1: Ja, das müsst ihr dann mal nachlesen, Leute, das könnt ihr dann nachlesen im Buch der Richter, Kapitel 17 und 18, da ist dann diese Geschichte von einem Mann, Micha, der eben irgendwie hat er seiner Mutter Geld geklaut und um die zu beschwichtigen, gibt das ihr wieder. Aber sie gibt ihm dann Geld und verführt ihn eigentlich dazu, dann dieses ganze Ding da anzufangen. Und ja, Familienbetriebe, da gibt es viele in Gemeinden, es gibt viele Familienbetriebe. Gemeinden.
2: Falsche Erweckung ist das dann.
1: Und dann sagt dann auch mal einer dann so, ich wollte immer schon gerne eine eigene Gemeinde haben. Habe ich auch gerade gehört, den Ausspruch. Und oh, ist das toll da, die haben jetzt eine Gemeinde, da hat einer sein ganzes Geld rein investiert, 70.000, glaube ich, Euro oder was. Der hat ein Häuschen auf einer griechischen Insel, hat er alles verkauft, weil er jetzt nochmal richtig durchstarten will mit Jesus. Und die haben da eine Lichtershow an den Wänden und an der Decke und haben einen dabei, einen Glaubensbruder, der war vorher beim NDR Toningenieur. Was meinst du, was die da für so eine Ecke haben, für die Technik, Volker? 5 Bildschirme, sowas in der Richtung und Reglern und Schiebepulte und dies und das und jenes. Also das ist also das vom Feinsten.
2: Feinstes Vorhofflimmern.
1: Vorhofflimmern, aber es gibt ja, also es gab im Jerusalemer Tempel gab's die Vorhöfe. Und die Vorhöfe lagen vor dem Heiligen, Heiligtum und dem Allerheiligsten. Ne?
2: Ja.
1: Da gab es den Vorhof der Frauen, den Vorhof der Männer, den Vorhof der Priester und dann kommst du ins Heiligtum und einmal im Jahr ging man in das Allerheiligste. Jetzt ist der Vorhang zerrissen zwischen Heiligtum und Allerheiligsten. Wir können ins Allerheiligste, aber dazu musst du auch ein Allerheiligstes haben. Ne? Und was du so schön beschrieben hast mit Vorhofflimmern, da ist eine Lichtshow, Laserlight und ich weiß nicht was, künstlicher Nebel bei ICF und Hillsong und K21 und wie diese Gemeinden alle heißen. Da ist eine Riesenshow mit einer Bar im Eingangsbereich und mit so einer Kaffeemaschine wie beim Italiener. Da zischt es und dampft es und da, ne, mit einer Lounge und mit Sitzgruppen. Das ist ein wunderschönes Vorhofflimmern, aber da hinten hinter ist kein Heiligtum und kein Allerheiligstes.
2: Das Heiligtum ist fehlt, das fehlt. Das ist dann.
1: Das fehlt. Es bleibt oberflächlich, es bleibt hohl. Ne? Das Prophetische, was die haben dann was sie reden, das halten sie für prophetisch. Dabei ist es gar nicht prophetisch.
2: Es ist Liebesgeschwafel, aber einfach nur.
1: Alles Verführung im Grunde. Es ist alles Verführung. Es ist Geschwafel, Verführung, künstlicher Nebel, Show, Fake, Betrug.
2: Du bist wertvoll, das ist natürlich wichtig, das zu sagen, aber man kann es auch geschmeichelt sagen und dass man abhebt. Du bist wertvoll, das muss im Herz wachsen. Und wie wächst der eigene Wert, das eigene Wertvollsein wächst im Herzen durch Intimität mit Christus im eigenen Zimmer erstmal. Jesus sagt da nicht von ganz alleine, du hast deine Tür hinter dir zuschließen und bleib mit ihm alleine und bete.
1: Also gestern kriegten vier Täuflinge, kriegten gestern dann so eine Segnungszeremonie mit Bibelversen und angeblichen prophetischen Eindrücken von anderen Glaubensgeschwistern, die dabei waren. Und was da hinterher von überblieb, Volker, habe ich dir vorhin schon gesagt, das war eine Atmosphäre von Neid und Eifersucht. Ja? Und da eine fing an zu heulen, weil das war dann, du bist ein Diamant und ich habe dein Herz gesehen. Ich glaube, das war alles nicht der Heilige Geist. Wenn der Heilige Geist zu einem von uns redet, dann freuen sich alle anderen auch. Wenn aber eine Atmosphäre von Eifersucht und Neid zurückbleibt, dann weißt du, wer da war. Dann weißt du, wer das gesprochen hat.
2: Da hatte ich Isabel besucht und Absalom.
1: Ja, der Teufel, ja. Der Teufel war da und der will Eifersucht, der will uns alle gegeneinander aufbringen. Ja, der will dir das Gefühl geben, du bist zu kurz gekommen, wieso kriegt die das und nicht ich? Die sind gerade erst so kurz dabei und ich schon ganz lange. Zu mir hat keiner solche netten Worte gesagt. Ne? Wenn Eifersucht und Neid, das ist kein Problem, lieber Hörer, wenn du so einer Gemeinde bist und du erlebst stark eine Atmosphäre von Neid und Eifersucht, das wird dann, deine Leiter werden dir einregen, das ist dein Problem, das ist dein Herz. Nur du bist verantwortlich für deine Gefühle. Stimmt nicht. Der Teufel ist da und er reizt dich zur Eifersucht. Und weil er böse ist. Und der Teufel ist überall in unseren Gemeinden. Da sind überall diese Catch the Fire, diese Toronto-Salbung. Ne, das ist überall, weltweit, in allen Gemeinden. Alles ist verseucht, alles ist verunreinigt, Volker. Es ist Blei. Da ist Blei im Öl. Da ist Blei im Öl. Und das ist giftig. Ne? Und wenn wir dieses Öl das ist nicht vom Himmel, das ist Teufel, das ist antichristliche Salbung. So ist es.
2: Ja? Die klugen Jungfrauen, die haben unverbleites Öl.
1: Ja, auch ein schönes Bild.
2: Und dann kluge Jungfrauen, wie schon gesagt, aber glaube ich schon mal irgendwo gezählt. Es ist nicht nur, wenn die klugen Jungfrauen, das ist nicht, es ist nicht auch im Alter, nein, ja, es eine Jungfrau oder ein junger Mann,
1: ja, die Jungfrau
2: hat nichts damit zu tun, wegen Beziehung oder Ehe. Die Jungfrau ist ja mal in dem Augenblick, wenn man Jesus wieder ins Herzen bekommen hat und man ist die ganze Last vergeben worden, dann ist man Jungfrau.
1: Das heißt, man ist rein und heilig.
2: Man ist rein und heilig, einfach durch Gnade.
1: Jungfrau ist ja dann in bestimmter Weise auch ein Gegenstück zu einer Hure. Ja?
2: Ja, Religion macht immer aus Jungfrau das Gegenteil. Die Frauen müssen Schleier tragen, sagen, bloß jungfräulich bleiben. Nein. Und. Das ist eine Beschwerung, das macht Lasten auf. Jungfrau ist einfach nur, wenn man von oben geboren ist,
1: ja, genau.
2: und man weiß, die ganze Last ist verloren. Die ganze Last ist abgegeben an Christus. Jesus liebt mich so, wie ich bin. Dann bin ich aus dem Himmel heraus jungfräulich gemacht wieder. Und ich darf jetzt in seiner Gnade wandeln von oben heraus.
1: Jungfräulich ist im Grunde, also eine Jungfrau, eine junge Frau ist eben ist so bis 13, 14

0: Ja, nach deiner Wutrede jetzt eben gerade.
1: Wutrede?
0: Wutrede über die Jungfräulichkeit. Ja, ist auch ein Scherz.
1: Ja.
0: So, jetzt haben wir also wieder so schöne Begriffe heute geprägt, wie Vorhof flimmern. Da geht es dann darum, dass in der Gemeinde alles schön bunt ist und die Lichter an den Wänden wandern und alles ist, ach, ist alles so schön wie, ne, ist alles so unterhaltsam. Aber Vorhof flimmern, aber es gibt kein Allerheiligstes, da ist nicht der Heilige Geist da, Gott ist gar nicht da. Vielleicht jedenfalls. Was haben wir noch für Begriffe? Was hatten wir noch für Begriffe? Ah ja, bleifrei. Wir sollen bleifrei tanken.
1: Bleifrei tanken, das reine Öl.
0: Reines Öl, ne? Reines Öl aus dem reines Öl im Himmel tanken.
1: Ungeheuchelt.
0: Ja. Lief gerade eine andere Sendung mit dir, eine alte Sendung.

0: haben wir das auch erwähnt gehabt, gescheites Öl brauchst, ne? Ja, Seitenbacher, ja, gescheites Öl, ne? Gescheites Öl ohne Blei, ne? Bleifrei tanken im Himmel, und
1: Seitenbacher ist kein Öl.
0: Seitenbacher, der macht Müsli, aber die machen auch Öl. Ich habe da ein Öl, kann ich dir zeigen. Das ist so ein Omega-3, das ist Leinöl. Leinöl hat viele Omega-3-Fettsäuren, das ist gesund, ne? Ja, alles raus. Das Haus ist neu. Alles macht die Liebe jetzt. Das ist die Überschrift des Themas. Und ja, 10 Jahre machen wir jetzt den Erweckungssender, Volker. Und mit dem Ausspruch von dir, denn der war ja von dir, der eben zitierte, bin ich eigentlich der Überzeugung, wir sind am Ziel. Wir sind am Ziel. Ja? Wir haben es am Sonntag jetzt noch nicht gesehen, aber Gott sagt, das ist so. Das Haus ist neu. Es geht hier um die Gemeinde. Alles raus, das muss raus und es kommt raus. Und Gott sieht es schon so, dass es raus ist. All der Schrott, die falschen Salbungen, diese Toronto-Salbung, die ist weltweit in der Gemeinde unterwegs. Ne, überall Blei, die Luft ist bleiverseucht, sodass du da aus dir rausplatzt und du sagst was. Und einige, die sind belustigt, verstehen es auch nicht, und andere wollen es gar nicht verstehen, weil die sind alle selbst bleivergiftet. Die haben alle verbleit getankt. Ja. Zehn Jahre habe ich mir jetzt auch die Mühe gemacht, das immer wieder auch in Details und auch mit fortschreitender Erkenntnis hier das kundzutun, was ich so denke und glaube. Ich glaube heute 2026 nicht mehr das, was ich 2016 noch so geglaubt habe. Mein Glaube sieht heute anders aus, Volker. Ich glaube nicht mehr an Entrückung. Ja? Vieles von dem, was ich in älteren Sendungen erzählt habe, da war ich damals von überzeugt, bin ich heute nicht mehr. Ich glaube das heute nicht mehr. Ne? Ich glaube nicht an Entrückung. Gibt keine Entrückung. Das habe ich anfangs noch gesagt.
1: Durch Christus im Herzen sind wir schon entrückt an himmlische Orte.
0: Naja, es geht ja immer darum, dass dann Antichrist kommt und dass wir dann aber nicht hier sind. Wir müssen nicht leiden. Gott meint es ja immer gut mit uns und er holt uns ja vorher raus, 3,5 Jahre. Ne?
1: Der Antichrist ist schon da. Der kommt nicht erst, der ist da. Aber wir können im Glauben über dem Antichristen herrschen. So gut es geht.
0: Es geht ja da, wenn ich bin nicht überzeugt, dass diese Offenbarung wirklich in allen Punkten vom Heiligen Geist ist. Dass man kann, ne, es gibt Dinge, der Hebräerbrief, das haben wir auch eine gemeinsame Sendung drüber gemacht, dass der Hebräerbrief nicht vom Heiligen Geist inspiriert ist. Ne? Da gibt es eben Aussagen drin, die, ja, wenn du nur noch mutwillig sündigst oder wenn du nun weiterhin sündigst, gibt es für dich kein weiteres Opfer mehr. Auf dich wartet nichts anderes als das brüllende Feuer, steht da, das wütende Feuer. Und so eine Aussage, die stimmt nicht überein mit dem Rest des Evangeliums der Gnade. Römerbrief Kapitel 8 Vers 1 steht, nun gibt es für die in Christus keine Verdammnis. Während der Hebräerbrief eben sagt, na Moment, ne? Wenn du aber sündigst, dann höllisches Feuer. Das sind ja Widersprüche. Und das nur so nebenbei. Also einiges, das wollte ich eigentlich sagen in der Jubiläumssendung, dass also nicht, ich spiele diese 130 Sendungen, die ich in den 10 Jahren gemacht habe, die spiele ich immer alle noch. Auch in der abends dann in der Studienzeit. Das ist ja so ein Format, da haben wir dann also diese Redebeiträge von der Musik quasi getrennt. Die Musik wird danach gespielt, damit man das dann konzentriert hören kann, unsere Predigt als Redebeitrag.
1: Sei fleißig, fahr 130 oder wie irgendwas.
0: Ah ja, okay. Ich nehme die dann nicht aus dem Programm. Ich kann die auch nicht aufarbeiten oder umändern, die Sendung. Aber wenn ihr also so Sendungen hört, dann könnt ihr auch dann eben hören, dass bei mir selber in meinen Aussagen Widersprüche bestehen. Das liegt eben daran, dass die ersten Sendungen von 2016 sind, die neuesten jetzt von 2026 und dass da auch ein Entwicklungsprozess bei mir stattgefunden hat und ich eben manches nicht mehr glauben kann, wie ich das noch vor 10 Jahren. Das ist ja bei dir auch nicht anders, oder?
1: Ist auch egal.
0: Nee,
1: was? Gott ist gut und das ist wichtig. Und wie wir eben noch erzählt haben, das war es halt, die Jungfräulichkeit in uns aus Gnade. nicht aus Zwang, nicht, man muss nicht die Jungfräulichkeit bewahren durch Kopftücher und sonst wie, das ist alles Religion. Und wenn man auch reingefallen ist und wurde vergewaltigt, Männer, Frauen, Jungs, Mädchen, egal, aber Christus kommt drauf und man ist aus Gnade wieder durch Christus jungfräulich geworden, dann kann man aus dieser reinen Gnade leben, weil man weiß, das Alte ist vergangen, Neues ist geworden. Und das ist die Grundlage des Christentums. Das Alte ist vergangen, Neues ist geworden. Und in dieser Gnade lasst uns leben und lasst uns nicht wieder ins alte Joch zurückquetschen.
0: Ja, das ist dann der Galaterbrief. Ne?
1: Ne.
0: Also vergewaltigt zu werden ist für möglich, für Menschen, die vergewaltigt wurden, kann das eine ganz, ganz große Schande, einem sich beschmutzt sein, sich schuldig fühlen sein, dass man also auch viele, die vergewaltigt wurden, nehmen sich das Leben, weil sie sich so benutzt und beschmutzt fühlen. Ne?
1: Und da ist dann Christus
0: Männer,
1: dann
0: die Frauen. Es gibt ja auch Männer, also wir hatten das ja, diesen Robert Slierden, den Prediger aus den USA, der als Kind von einem Mann missbraucht wurde, der wurde vergewaltigt und du kannst dich ganz, ganz schmutzig fühlen, weil das eben, das ist nicht natürlich und man sollte eben, Sexualität hat was, gehört, hat was mit Liebe zu tun und zumindest mit Einverständnis und nicht, dass man irgendwo da, wenn man irgendwie im Dunkeln durch die Gegend läuft oder egal wo, dass man da eben überfallen wird und dann sexuell missbraucht wird. Ne? Das gehört sich nicht. Und dann ist es wichtig, ich habe gerade drüber nachgedacht, dann ist es wichtig, dass man tatsächlich weiß, dass auch davon Jesus einen reinigen kann. Ne? Man muss sich nicht beschmutzt fühlen, wenn man vergewaltigt wurde.
1: Gereinigt ist, ja.
0: Das ist ja gar nicht die eigene Schuld. Das ist ja die Schuld eines anderen. Ne?
1: Das sind die Mächte, die einen dazu getrieben haben. Und wenn man
0: Einen anderen. Also du wurde vergewaltigt, ist ja eine, du bist ja ein Opfer. Das tust du ja nicht selber.
1: Ja. Das sind die Mächte, die einen da reingetrieben haben in diese Opferrolle. Und Christus hat diese Opferrolle.
0: Du bist da nicht reingetrieben in die Opferrolle. Du gehst als Frau gehst von der Bushaltestelle nach Hause und dann ziehen da zwei üble Typen, ziehen dich in die Büsche und vergewaltigen dich. Da bist du nicht, das ist eine Gewalttat, das ist kriminell.
1: Da habe ich ja gesagt wenn man dann nicht predigt, rausgeht auf die Straße und Leute durch den Geist der Offenbarung predigt und Leute freispricht, du bist ein geliebtes Kind Gottes, du bist frei und dann fällt der Groschen und der junge Mann oder die junge Dame oder Ältere oder sonst wie weiß dann, ich bin's Alte, ist vergangen, die ganze Last von früher ist vergangen.
0: Genau.
1: Und jetzt darf ich neu werden im Geist. Und das ist Gnade. Und dann können die Geistesgaben wachsen, Geist der Offenbarung, Geist der Erkenntnis, Geist des Glaubens.
0: Mach das doch nicht, das klingt wieder alles so theoretisch. Da ist Offenbarung und da ist Erkenntnis. Das muss kein Geist sein, der muss nicht wachsen, sondern ich hatte eine Offenbarung und du ja auch. Und diese Offenbarung ist ganz einfach.
1: Es geschieht dir. Die Gnadengaben dienen zur Befreiung.
0: So. In Volker wird gerade der Bushaltestellenprediger geboren. Er möchte da an Bushaltestellen den Menschen predigen und ihnen das der Bushaltestellen-Evangelist ist gerade geboren in Volker. So, das machen wir jetzt Schluss mit. Da machen wir Schluss jetzt mit. Das war unsere Jubiläumssendung. 10 Jahre der Erweckungssender. Und zur Feier des Tages hatten wir hier den Gast, der Volker Krause. Und Volker, danke dir. Und Volker, wir werden jetzt noch gemeinsam, du hilfst jetzt noch mit Musik raussuchen, ne? Was wollen wir für Musik spielen?
1: Mal gucken, lass uns überraschen.
0: Ja, sowas, so Richtung Jazz oder so, ne? Auch, ne? Jazz, Blues. Schauen wir mal.
1: Mal sehen, vielleicht finden wir was anderes Schönes. Mal gucken.
0: Nochmal was anderes Schönes. Ja, liebe Leute, macht's gut, seid gesegnet. Ja, und Jesus, dein Reich komme, dein Wille geschehe, wie im Himmel und auf Erden. Und dazu auch Erweckung.

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Der Königsweg ist immer der Weg Christi. Ja, so ist es. Aber was macht der Teufel für einen Aufstand, dies zu verhindern? Überall Druck, Aufstand, Rebellion gegen den guten Weg. Wir müssen uns aber in den guten Weg drängen, um zu verwirklichen, was Christus möchte. Das war...

Warum toben die Heiden und alles Volk und verachten alles Wohlgefallige? Gib frei Mut allen, dein Wort zu reden, auszuführen und auszubilden in Christi Kraft. Zum Guten es wird werden. Das war eine...

Hallo, liebe Hörer des Erweckungssenders. Hier ist Bruder Stefan. Ich heiße euch ganz herzlich willkommen zu meiner heutigen Radiosendung. Ja, ich habe das Paradies gesehen. Darüber möchte ich euch gleich berichten. Ich habe das Paradies gesehen in Realität und in einem Traum. Ich träume ja recht oft irgendwelche Dinge, die ich für bedeutsam halte, wo ich glaube, dass es nicht irgendwie so Träume sind Schäume, sondern dass die mir was zu sagen haben, so wie im Alten Testament und auch im Neuen Testament, der Ziehvater von Jesus hat ja geträumt, also und meinte diesen Träumen ja eine echte Bedeutung beimessen zu können oder zu müssen, wie er da ja im Traum empfängt, dass er mit dem Jesus und der Maria nach Ägypten fliehen soll. So habe ich ja schon einige Träume hier beschrieben gehabt und dieses Mal, ja, ich war mit einem Motorroller unterwegs, so einer Vespa, ich hatte mal so ein Ding und ich hatte eine Oma bei mir und diese Oma saß mit mir auf dem Motorroller und wir fuhren in eine Bergregion und dort, ja, kam ja zu einem Schwimmbad und ich war auch überrascht, es waren dort überall Nackte. Und ich wollte da gar nicht hin, sondern naja, und ich war auch ein bisschen verlegen, als ich dann mit der Oma auf meinem Motorroller da mitten durch diese Kolonie von Nackten fuhr. Männer, Frauen, Kinder, eine ganze Menge. Und die sahen glücklich aus und wir kurften da eben, die Straße ging mitten durch die durch. Ja, ich wusste damit auch nicht so richtig, was anzufangen. Guckte mir die nackten Frauen an. Bin ja ein Mann, ist ja wohl natürlich. Und freute mich so, aber war natürlich auch verlegen und verschämt und dachte mir, irgendwie ist das hier nicht so ganz richtig. Fährst hier mit der Motorroller hier zwischen denen hier rum auf dieser Straße, diesem Weg. Hab dann umgedreht. Der Motorroller war ja auch so ein Zweitakter, der verpestet die Luft mit stinkenden weißen Qualmwolken. Und ich drehte dann irgendwie um und verschwand, fuhr da wieder raus, bin da irgendwie nicht hingekommen, wo ich da hin wollte. Hab also meinen Weg da abgebrochen. Ja, diesen Traum habe ich geträumt, nachdem ich an einem Donnerstagabend bei einem Hauskreis Bibelstunde war bei Rema. Um Rema wird es heute gehen und da erzähle ich euch dann gleich mehr drüber, was Rema ist und gleich nach der Musik.

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Ich hatte ja einen jungen Mann aufgenommen in meiner Zimmervermietung/Wohngemeinschaft. Das war ein Bekannter von einer anderen Mieterin. Sie ist Christin. Und er hatte, ja, versucht, ein neues Leben anzufangen, kam von der Straße, hat alles nicht so funktioniert, wie ich das dann so kommen sah. Und ja, deswegen dachte ich darüber nach, irgendeine Lösung zu finden für ihn. Er kam alleine nicht klar. Er fiel immer wieder in Alkohol und Drogen zurück, hatte nichts zu tun, hatte hier dann kam von der Straße, hatte zwischendurch auch andere Therapie angefangen, neues Land, Hannover, so eine Drogenarbeit, auch für Obdachlose. Und naja, wir hatten uns schon in die Haare gekriegt. Er war unsauber, ja, hinterließ den anderen seinen Dreck, rauchte auf dem Zimmer, was verboten ist. Bei mir ist ein Nichtraucherhaus, die anderen stören sich dann darüber, dass im Haus nach Zigarettenqualm stinkt. Kriegst die Zimmer auch nicht mehr sauber. Wenn im Zimmer geraucht wird, dann ja, der nächste Mieter will das Zimmer dann nicht. Und so hatte ich über eine Lösung nachgedacht. Mir fiel dann für ihn und auch für mich, dass ich da nicht keinen Kummer und keine Sorgen habe und es den anderen Leuten im Haus auch noch gefällt. Mit ihm, der Nachbarin, seiner Bekannten, die ging es auch schon nicht gut damit. Naja, er ging hier bei uns in den Stadtpark, kaufte Kokain und Marihuana. Hat wahrscheinlich auch das Fahrrad, das er sich von mir geliehen hat, dafür hingegeben, für ein Tütchen Kokain, 50 €, sowas in der Richtung. Und naja, und hat dann eben seinen Rausch ausgeschlafen, und wenn er aufgewacht ist, dann hat er sich mit Bier zugetrunken und am Fenster gestanden und gequalmt und sich zwischendurch mal eine Portion Spaghetti gekocht.

0: aber den Abwasch den anderen oder mir eben dann in der Küche stehen gelassen. Alle so Dinge, die ich dann eben in einer WG mit Wohngemeinschaft, wo viele wohnen, die Lehrgänge machen hier in Hameln, eine berufliche Fortbildung, was dann nicht so geht, ne? Da muss jeder ein bisschen um sich selber kümmern. Also ich dachte darüber nach, was man da für eine Lösung finden könnte, und mir fiel ein, dass vor Jahren schon hier nach Hameln eine spanische christliche, ja, Bewegung gekommen war, REMA. Ich hatte mit denen nie Kontakt gehabt. Ja, und jetzt erzähle ich euch ein bisschen die Verbindung zu dem, was sich da eben in diesem sittenlosen Traum da, ja, geträumt habe. Also REMA schreibt sich REMAR und bedeutet Rehabilitation de dos Marginados, also die Rehabilitierung von Randgruppen. Wo soll ich da anfangen? Ja, also erstmal, die sind so ungefähr 2000 rum nach Hameln gekommen, weil ja, ist gar nicht so einfach, das zu erklären. Also diese Oma da auf meinem Motorroller, mit der ich da unterwegs war. Also wir beide waren angezogen, wir waren ja nicht nackt, ne, wie die anderen da. Warum die nackt waren, das erkläre ich euch dann noch. Das hat gar nichts Unsittliches. Werdet ihr dann später verstehen. Also diese Oma, das ist eine alte Bekannte von mir. Das ist die Ruth Scheidig. Ruth Scheidig ist meine Glaubensmutter. Durch die bin ich gläubig geworden 1992. Die hatte hier in Hameln mit ihrem verstorbenen, ja, mit ihrem Ehemann, der dann verstorben war, haben die hier gemeinsam aus der Ecclesia-Gemeinde heraus eine Arbeit angefangen gehabt mit jugendlichen Strafgefangenen. Die hatten Kontakt wie heißen die, Bewährungshelfern einer Jugendanstalt, die bei uns hier ist, und die riefen immer an und sagten: Nein, wir haben hier jemanden, habt ihr vielleicht, der wird entlassen, der hat jetzt Bewährung, und kann der vielleicht bei euch wohnen? Und die Ruth hatte da so bis zu 8 Leute auch aufgenommen, mit dem Arthur zusammen, und die waren freikirchliche, charismatische Christen, und die gaben denen erstmal eben ein Dach über den Kopf und zu Hause was zu essen. Die Ruth kochte für die, putzte für die, nähte Klamotten, hatte sogar so eine kleine Nähstube in einem Zimmer, habe ich gesehen. Ich habe da auch mal 14 Tage gewohnt, da fing mein Glaubensleben an. Und ja, und dann riefen die Bewährungshelfer immer an: Wir haben da wieder einen, könnt ihr jemanden aufnehmen? Und daraus heraus entwickelt sich das dann weiter, was dann irgendwann da zu klein wurde da im Haus. Und das wurde dann hier in Hameln am Fröbelweg wurden 2 Häuser gekauft. Also so ein Vorderhaus, so ein hübsches von 1905 mit Stuck an den Außenwänden, ganz, ja, so verziert. Und hinten Hinterhaus, das ist so ein bisschen hässlicher, da war immer eine Fabrik drinne. Nee, wie hieß das? Die haben Motoröle hergestellt, und da Molybden, so, ja, so hieß auch die Firma. Molybden, das ist ein Graphitpulver da untergemischt. Das waren Spezialöle, und diese Firma hat da eben produziert und auch Miete gezahlt. So, und dieses Haus, das war so in Mitte der 70er, glaube ich, wurde das alles in die Wege gebracht, und das hat dann die Ruth mit der Gemeinde am Fröbelweg, Christengemeinde am Fröbelweg, die haben das dann lange Zeit eben, die Ruth Scheidig mit dem Arthur Scheidig zusammen so betrieben. Vielen jungen Menschen hier, die auch aus dem Jugendgefängnis kamen, neuen, ja, Hoffnung gegeben, neuen Start ins Leben gegeben. Viele sind zu Jesus gekommen. Und irgendwann starb aber der Arthur Scheidig, und die Ruth war damit dann mehr und mehr allein gelassen. Die Gemeinde stand da nicht so richtig dahinter. Die Gemeinde war ziemlich klein, wurde immer weniger. Ja, direkt nebenan ist die Freimaurerloge. Das war also auch ein sehr schwieriger Ort, den man sich da ausgesucht hat. Die Freimaurerloge ist eine Festung der Finsternis hier in Hameln. Und wir haben da mal diese Räume genutzt für Kinderstunde, und das war die Hölle. Die Kinder sind da durchgedreht und haben mich gemobbt, und ja, ich bin mit dem Kopf gegen die Wand geknallt, weil ich mich beim Hinsetzen den Stuhl nicht mehr hinter mir gefunden hatte. Die haben sie mir weggezogen gehabt. Ich bin rausgegangen und wollte eigentlich nicht mehr mitmischen in dieser Kinderstunde, aber der Heilige Geist hat mich dann dazu, hat mich so weit beruhigt, wieder reinzugehen. Es war eine Eiseskälte in diesem Raum. Also diese Freimaurerei, das ist nicht ohne. Das sind so meine eigenen Erlebnisse, dass ich da weiß, dass da dämonische, ja, teuflische Macht hintersteht. So kam es dann also dazu, dass also in den 90ern besonders dieses ganze Werk, sage ich mal, diese Häuser da so ein bisschen brach lagen, dass man da eben jungen Leuten, die mit dem Gesetz in Konflikt gekommen waren und oft Drogenprobleme hatten, dass man denen hilft. Und ich war 1992 eben bei dieser Ruth Scheidig gläubig geworden und hatte mich in den Jahren danach um sie gekümmert. Eines schönen Tages, ich war gerade aus meiner Heimatgemeinde der Jesusgemeinde verwiesen worden, durfte da nicht mehr hingehen, der Pastor hatte irgendwas an mir auszusetzen, er meint wohl, ich wäre rebellisch gewesen. Und der Zustand ist immer noch so, dass ich da noch auf Versöhnung warte, nach 27 Jahren. Und ich war also sehr einsam und hatte mal wieder die Ruth aufgesucht. Wir hatten uns so ein bisschen von 92 bis 97 aus den Augen verloren, weil wir auch so, sie war wesentlich älter, schon über 70 und ich war eben ein junger Mann, 30. Und sie hatte eben sie hatte andere Ansichten, so was so den Glauben und Gemeinde angeht, was sie da schön und toll fand. Ich hatte sie ein paar Mal mitgenommen in meine Jesusgemeinde nach Rinteln. Aber das gefiel ihr dann nicht so und deswegen hatten wir uns so ein bisschen getrennt. Aber ich war dann 97 mal wieder da. Ich war gerade, wie gesagt, der Gemeinde in Rinteln verwiesen worden. Und dann komme ich zu ihr so hin und war auch ein bisschen verlegen und sie bot mir Kaffee an, hallo Stefan, und ich fragte, wie geht's denn so, und sie sagt so, ach so, ganz gut, und dachte mir, das klingt ja irgendwie komisch. Die war doch hier mit dem Horst Herold, der hatte doch hier die Gemeinde angefangen zu übernehmen und der war doch hier am Predigen in den Räumen. Und dann sagt sie mir, nein, der Horst hat mich der Gemeinde verwiesen. Aha, das ist ja jetzt ganz neu, was, du bist auch der Gemeinde verwiesen worden? Naja, und dann erkannten wir irgendwie da uns so in unserer, dass es doch uns sehr ähnlich erging. Zu der Zeit fuhr ich gerade nach Hannover. Also der Horst Herold, das war ein Bekannter, der hat hier die Gemeinde des lebendigen Gottes geleitet. Und der wollte sich eigentlich Rinteln anschließen, hat es dann aber nicht. Und jetzt war hier da also am Fröbelweg für ihn auch schon wieder Schluss. Und das war da Schluss für ihn. Und diese Frau, von der ich hier erzähle, heißt ja Ruth. Und als ich dann da so saß, dann dachte ich mir, ja gut, der Horst hat es versucht, mit dem ging es nicht. Und es gibt die Geschichte in der Bibel, das Buch Ruth, und da ist diese Ruth, die ist eine Heimkehrerin die kommen nach Jerusalem zurück mit ihrer Mutter, mit ihrer Schwiegermutter, Naomi. Und es geht darum, dass ich schweife da vielleicht jetzt zu weit ab. Ich trinke mal eben Kaffee. Kennt ihr das Buch Ruth? Ja, dann brauche ich vielleicht gar nicht so viel erzählen. Es geht um den Begriff des Lösers und von dem werde ich gleich euch ein bisschen erzählen. Aber jetzt kriegt ihr erstmal wieder Musik und ich trinke einen Schluck Kaffee.
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Ja, ich will euch jetzt da nicht so langweilen mit der Geschichte von der Ruth. Also das ist zwar nicht langweilig, aber ein bisschen langatmig, wenn ich das alles erzähle. Es ging darum, also dass diese Ruth war eine Heimkehrerin von zwei von einem ja der ihr wie war das denn? Der Schwiegervater, der war ein Jude aus Jerusalem, hatte das Land verlassen wegen einer Hungersnot, und in der Ferne, im Land der Moabiter, ist dann er und seine beiden Söhne sind gestorben, sodass nur seine Frau, die Naomi, und die beiden Schwiegertöchter überblieben. Die hörten dann irgendwann, dass in Jerusalem die Hungersnot vorbei ist, und verließen eben dieses Land der Fremde, um nach Hause zu gehen. Obwohl die Ruth ja gar keine, die Ruth war Moabiterin, und die andere Schwiegertochter auch. Die Ruth begleitet also dann ihre Schwiegermutter in die Heimat nach Jerusalem, und dort gibt ihr die Naomi, die Schwiegermutter, Anweisungen. Und zwar geht zu einem bestimmten Mann, einem, der heißt Obed, weil der ist der Löser. Und was bedeutet das? Also, der war nämlich verwandt mit, dieser Obed war verwandt mit ihrem verstorbenen Mann. Und er hatte die Pflicht, die Ruth und die Naomi auszulösen. Und zwar dafür zu sorgen, dass sie das Land, das sie verlassen hatten, zurückbekommen. Also der Obed hätte dafür dann was zahlen müssen, und dann wäre alles, was der Naomi gehörte, in seinen Besitz übergegangen, und die Naomi und die Ruth wären dann eben, hätten unter seinem Schutz gestanden. Das war eben damals so, patriarchale Gesellschaften. Da stehen die Frauen ganz und gar unter der Verwaltung, dem Schutz, der Aufsicht der Männer, haben selber nicht so viel zu sagen, waren aber immer auch beschützt dadurch. Und die Ruth macht das, die Ruth geht dahin und geht zu dem Obed, und dann fängt diese Geschichte an, dass er am Ende dann der Löser wird, und das wohl auch möglich ist, nimmt er dann die Ruth, die noch recht jung ist, nimmt er sie zur Frau, sodass da eine schöne Geschichte, ein schönes Happy End bei rauskommt. Diesen Hintergrund hatte ich irgendwie gerade wohl so gelesen, und es kam mir dann so in den Sinn, weil sie ja auch Ruth heißt, Ruth Scheidig. Der Horst, den kannte ich persönlich, der hat das jetzt hier versucht, das hat nicht geklappt. Stefan, vielleicht bist du ja der Löser. Und ich kümmerte mich, ich fing mich dann also an, um die Ruth wieder mehr zu kümmern, und ich sagte ihr, du, ich fahre zurzeit nach Hannover in die Gemeinde Christus für Hannover und komm noch mal mit. Du, weil sie hatte ja jetzt gar keinen Gemeindeanschluss, ihre Räume standen jetzt vollends leer, da am Fröbelweg, der Horst war ausgezogen und hatte sich andere Räume gemietet, weil er die Ruth nicht mehr sehen wollte. Die hatten wirklich andere Ansichten und waren sich da, ja, so ist das. Also in Hameln kriegen sich die Christen immer an die Köpfe und zerstreiten sich. Eben, wie gesagt, Freimaurerloge direkt nebenan. Eine Festung der Finsternis. Und ja, und dann habe ich die Ruth also mit, und ich dachte jetzt so, naja, Stefan, du bist vielleicht der Löser. Und ich denke, das ist ein Teil dieses Traums, den ich da hatte. Ich nahm also die Ruth auf meinem Motorroller mit, ja, eine Oma, die war damals, war sie 72, heute ist sie 99, damals war sie schon 77, heute ist sie 99. Ist ja nun auch nicht so richtig das richtige Gefährt für eine Oma, dass man eine Oma auf dem Motorroller durch die Gegend fährt. Und das ist vielleicht schon ja, ein Hinweis darauf, dass es dann also auch mit mir auch nicht funktionierte. Ich nahm sie mit nach Hannover in die Gemeinde, die ich da so übergangsweise besucht habe. Und da stellte sie dann fest, dass sie ja ganz viele kannte von früher. Ach, und was für ein Hallo und ein Wiedersehen. Mit dem Nebeneffekt, dass ich irgendwie an den Rand gedrängt wurde. Ich stand daneben und mit mir hat keiner mehr gesprochen. Ich war irgendwie ausgebootet. Ich fand das ziemlich unfair und unhöflich. Das gipfelte darin, dass ich den einen Sonntagmorgen sie dann wieder abholte. Da fahre ich extra dann 10 Kilometer hier quer durch Hameln, um dann wieder zurückzufahren, 10 Kilometer. Ich wäre eigentlich, nur hätte nur 30 Kilometer bis zu der Gemeinde nach Hannover gebraucht, so bin ich dann 50 gefahren. Stehe da an der Tür, klingle, und dann heißt es, nee, die Route ist nicht da, die ist schon abgeholt worden von dem anderen. Aha, das ist ja nett, keiner sagt mir Bescheid. Und ich bin da noch hingefahren, das war das letzte Mal, dass ich nach Hannover fuhr, und es war irgendwie da sehr unhöflich gegen mir gegenüber. Also mit als Löser war da nichts. Ich konnte die Ruth und ihre Gemeinde nicht lösen. In der Geschichte, da steht, dass da noch ein anderer war, der größere Vorrechte hatte. Vielleicht war das hier auch so. Ist heute vergeben und vergessen. Aber das ist so ein bisschen der Hintergrund, ne, zu dem merkwürdigen Traum.
Ja, und nun bin ich da ja mit dem Motorroller und mit der Oma hinten drauf da zwischen Nackten rumgefahren. Was soll das denn? Und ich dachte auch, ja, Stefan, hast du laszive Träume? Und dachte dieser Traum hat mich wirklich. Mir geht das ja. Ich wache dann ja auf und will diese Träume eigentlich loswerden. Koche mir einen Kaffee und dann wache ich erstmal auf so und dann denke ich über diese Träume doch noch nach. Und jetzt kommt wieder Rema ins Spiel. Es gab also dann noch Entschuldigung, bist doch ein bisschen langatmig, aber das ist das, was ich heute erzählen möchte und vielleicht wird es gleich noch interessanter. Also Hannover hat sich dann hier um Hameln gekümmert, aber das ging dann auch nicht gut. Und im Jahr 2000 oder irgendwie sowas, 2000 oder 2002, standen wieder diese Räume am Fröbelweg leer. Die Ruth hatte da ihre Kontakte zu Hannover, die sind alle irgendwie im Sande verlaufen, hat alles nicht funktioniert. Und ich hörte dann irgendwann, jetzt sind irgendwie diese Gemeinde haben am Fröbelweg, die wurde von Spaniern übernommen. Und ich dachte mir dann, ich war dann auch neidisch und eifersüchtig und dachte mir so, haben wir das nötig? Gibt's hier keine eigenen Leute im Land, dass da extra welche aus Spanien kommen müssen, um jetzt hier diese Arbeit hier zu übernehmen? 2002 haben die dann schon einen Umzug gemacht für Freunde von mir, denn die machen sowas. Rema ist, die beschäftigen ihre Leute in Umzugsunternehmen und sowas. Ja, Ruth hatte also irgendwie bei einem Urlaub im Süden in Stuttgart, da in dem Raum mit irgendwelchen Bekannten gesprochen und sie wollte diese Häuser loswerden, weil da waren noch Schulden drauf, die mussten jeden Monat abbezahlt werden. Sie hat jetzt alles vom Mund abgespart, fast ganz alleine, ab und zu mal mit Hilfe von irgendwelchen anderen. Und dann sagte irgendeine junge Frau, ja, ich kenne tatsächlich jemanden. Das ist so eine Organisation, die kommen aus Spanien und die machen genauso was, was ihr da auch gemacht habt. Die helfen Jugendlichen, Strafgefangenen, Drogenabhängigen zurück ins normale Leben zu finden und auch Obdachlosen. Und das ging dann schwuppdiwupp ganz schnell und dann war Rema hier in Hameln. So. Rema. Rehabilitation. Dos Marginados, die Rehabilitation von Randgruppen, ja. Randgruppen sind dann also hier gemeint, und so war es von Anfang an, Drogensüchtige, Obdachlose, auch Kriminelle, alles Mögliche. Darüber erzähle ich euch nach der nächsten Musik mehr.

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1: Weil ich ja eine Lösung suchte für diesen Christopher, waren wir dann an einem Mittwochabend da mal hingefahren. Mir fiel das wieder ein. Es gibt dieses Rema hier in Hameln. Die machen doch irgendwie sowas, so eine christliche Wohngemeinschaft mit Umzugsunternehmen. Da werden die Leute so beschäftigt. Das wäre was für den Christopher, weil der brauchte eine Aufgabe, der brauchte Gesellschaft. Den ganzen Tag alleine, da kann man auf dem Jobcenter auf einen Vermittlungsvorschlag warten. Da kann man auf dumme Ideen. Ging dann hier zum Bürgergarten und besorgte sich da Drogen, Kokain, Marihuana, eine Menge Bier obendrauf. Und dann war der Tag gelaufen und dann lag er im Bett rum oder randalierte nachts. So ging es nicht weiter. Entweder ich würde ihn bald mit der Polizei rausholen lassen, rausschmeißen, oder wir mussten irgendeine andere Lösung finden. Und da fiel mir eben Rema ein. Wir fuhren Mittwochabend da einfach mal hin. Ich sagte ihm, du, ich will dir mal was zeigen. Komm, wir fahren mal zu Rema. Kurz ihm erklärt, was ich euch eben so auch schon erklärt habe. Und sind wir da hingefahren. Und wir stehen da gerade so im Flur rum, weil wir oben geklingelt hatten. Da sagte jemand, komm gleich runter. Und dann kam aber eine alte Dame die Treppe runter, an der Hand von einer jüngeren Frau. Und ich habe mir da nichts weiter dabei gedacht. Und als er dann näher kam, dann erkannte ich, Mensch, das ist ja die Ruth. Ne? 99 Jahre heute alt, 1920 geboren. Und ich konnte es gar nicht fassen. Jetzt kommt die hier die Treppe runter. Dass sie noch lebt, wusste ich. Das war ich schon überrascht. Aber jetzt kommt sie auch gerade die Treppe runter. Und als sie dann unten war, sagte ich, dann habe ich mich vorgestellt. Hallo, ich habe sie begrüßt. Hallo Ruth. Und sie, ja, wer sind Sie denn? Ich meine, ich bin der Stefan. Stefan Lugacek. Ach, der Stefan. Na, dann komm mal mit Kaffee trinken. Wir sind an ihre Wohnung. Sie an der Hand von der jungen Irin, die sie da begleitete, ihr die steile Treppe runterhalf mit 99 Jahren. Wir gingen in ihre Parterre-Wohnung rein, setzten uns da hin und fingen uns an zu unterhalten. Ach so, und erst war der Mario noch da. Und Mario ist hier so der Truppführer, der hier diese Umzugs, so ein Trupp hier von 7 Leuten oder irgendwie sowas leitet. Die machen Umzüge, sehr günstig. Haben so einen LKW, ja. Und dann kam er so ganz kurz ins Gespräch, ich stellte den Christopher vor und sagte, genau euer Fall eigentlich hier, obdachlos, Drogenprobleme, muss irgendwie wieder in Tritt kommen, habt ihr was für den? Und dann, ja, sagt er, kommt mal morgen Abend vorbei, morgen ist Donnerstag, da haben wir so einen kleinen Hauskreis, da können wir ein bisschen reden. Und Mittwoch haben wir dann Kaffee getrunken mit der Ruth, ich muss mal wieder hingehen, sie hat mich eingeladen und am Donnerstag waren wir dann da, da machte dann also diese ganze Rema-Truppe, die dort in der Rehabilitation sind, machten da Hauskreis mit der Ruth zusammen. Waren sehr freundlich, sehr nette Leute. Und ich hörte dann so nebenbei, dass der Mario erwähnte, dass er selber nichts hat. Alles, was er bei Rema verdient, das geht an Rema. Aber er kriegt davon dann, sie kaufen gemeinsam eben Lebensmittel ein. Sie kriegen jeder wohl so ein Taschengeld. Aber diese Gemeinschaft dort ist, alle sind ja besitzlos. Ja, sie besitzen alles, sie besitzen nichts persönlich, sondern besitzen alles gemeinsam. Die Häuser, in denen sie dann wohnen, sie müssen keine Miete zahlen. Sie zahlen die ab und das gehört ihnen dann. Und es gibt, Rema hat heute in über 70 Ländern über 300 solche Einrichtungen, wo sie sich um Drogensüchtige und Obdachlose und kriminell gewordene kümmern, denen eine neue Heimat geben, er sagte, du musst nur Lust haben, zu versuchen, mit Jesus ein neues Leben zu beginnen. Das ist die einzige Voraussetzung, alles andere macht der Herr. Und da werden keine Formulare ausgefüllt, die warten auf nichts, die warten auf keine Bewilligung von irgendeiner Behörde, sondern ja, die verdienen sich das alles, was sie da eigentlich brauchen, selber durch zum Beispiel Umzugsunternehmen, Entrümpelungen, Transporte, haben aber auch, machen eigentlich alles selber. Die haben Autowerkstätten, wo sie ihre, jetzt vielleicht nicht in Deutschland, aber in Spanien sind die da, gibt es da wesentlich mehr von diesen Einrichtungen und die reparieren und warten ihre Autos selber. Die haben Rechtsanwälte, Ärzte, Versicherungen, eine Bank und alles sowas könnt ihr finden unter Rema im Internet, rema.ch, der CH zum Beispiel, Rema in der Schweiz. Da findet ihr eine Homepage, wo ihr ein bisschen mehr lesen könnt. Ich habe ein Buch gelesen und geschenkt bekommen, das heißt Im tiefen Wasser fischen, von dem Begründer Miguel Diaz. Ja. Ein sehr interessantes Buch, das ich in nur 3 Tagen durchgelesen habe, 260 Seiten. Eine wirklich mitreißende Geschichte. Also der Mario erzählte mir, dass sie, also ich kriegte das so, er redet in Spanisch, wurde dann da so übersetzt, dass ich dann, ich habe alles, was da gesagt wurde, 4-mal gehört, einmal in Spanisch, einmal in Englisch und einmal in Deutsch und einmal in Italienisch, weil das ist ein ganz gemischter Haufen, die kommen aus ganz Europa, die Leute, sogar aus Kuba, Mittelamerika, Brasilien, die werden auch dann so verteilt oder ja, jedenfalls die leben nicht unbedingt in ihren Heimatorten, weil da die Kontakte zu den alten Milieu und Drogen eben viel zu eng sind. Mario erwähnte also so nebenbei da, wie ich das hörte, dass er nichts verdient und das alles ja, und ich habe das dann, das war Donnerstag. Und das war wirklich das erste Mal seit 20 Jahren, kann ich sagen, dass ich gerne unter Christen war, unter freikirchlichen Christen war. Keiner redete dummes Zeug, keiner stellte unangenehme Fragen, keiner war irgendwie so kleinkariert, dass er anfing, sich sofort mit mir über irgendeinen Bibelvers oder irgendeine Ansicht zu streiten, sondern die waren alle sehr nett, sehr, sehr liebevoll. Und nahmen mich an und sie waren sehr respektvoll der Ruth gegenüber und da ich nun Bekannter von der Ruth war, waren sie auch mir gegenüber sehr, sehr, sehr lieb und nett. Und die Frauen, die dabei waren, die waren sexy, die waren nicht so, die lächelten einen an und auch mich als Mann und da war, in ganz vielen Gemeinden sind die Frauen, in freikirchlichen Gemeinden sind Frauen asexuell, ja, die kommst nicht ran, sie wollen nichts von Männern, sind alle mit Jesus verheiratet und haben ihre Sexualität eingemottet, passiert nichts. Also Bräute Christi, irgendwie von einem anderen Planeten, aber hier nicht, leben nicht mehr hier auf dieser Erde, dass da sich was zwischen Mann und Frau entwickeln könnte. Ja, und hier bei Rema war das irgendwie anders. Und das ist der andere Teil. Jetzt habe ich euch den anderen Teil dieses Traums erklärt. Eine Frau war dabei, die war aber verheiratet und ich hatte mich gleich in sie verliebt. Mann, die war irgendwie so hübsch und so frisch und so lebendig und dachte, ja, so offen und lächelte mich so an. Ich wusste, sie ist die Frau von dem anderen da und ich war dann verschämt und das, glaube ich, hat dazu zu diesem Traum geführt, dass diese Menschen da, die waren, also die waren keine Nudisten, das war kein Nudistencamp, das war kein FKK-Campingplatz oder irgendwie sowas, was ich da im Traum erlebte, wo ich da eben mit dem Motorroller mit der Oma da drauf durchfuhr, sondern das waren diese besitzlosen Menschen. Und diese besitzlosen Menschen waren fröhlich und sie waren schön. Und sie waren, es war eine Einheit, eine Harmonie zwischen ihnen. Es waren eben Frauen. Ich wusste im Traum, das sind Familien mit Kindern. Die waren alle dabei, alle waren nackig. Weil sie eben keinen Besitz haben. Das war, denke ich, der Traum. Und ich schämte mich ja auch, während ich da schon mit denen zusammen war, so ein bisschen, dass ich mich eigentlich gleich verliebte, eine verheiratete Frau. Na, das geht so nicht. Und letztendlich wird dann noch diese Gemeinde, dieses Rema, wird nicht meine Zukunft sein, wird nicht meine Heimat werden. Ich hatte mich ja im Traum mit meinem Motorroller dahin verfahren. Aber ich habe da wohl die Oma hingebracht. Ne? Eigentlich wäre für die Oma von Anfang an, auch 2002 oder 2000, als ich mit ihr ja unterwegs war und sie nach Hannover brachte, wo ich dachte, ich wäre der Löser für auch die Gemeinde hier am Fröbelweg. Da wäre es ja vielleicht schon sinnvoll gewesen, sie mit einem Auto irgendwo hinzufahren, was komfortabel ist, denn eine 72-jährige Frau ist auch schon ein bisschen gebrechlich. Da kann man was, ein Motorroller ist nicht das Geeignete für eine 72-Jährige. Und von daher war ich auch vielleicht nicht der Richtige. Aber ich habe sie da hingefahren gehabt mit meinem Motorroller und ich weiß jetzt gar nicht, ob ich da alleine wegfuhr und sie da blieb. Jedenfalls war es nicht mein Ziel. Ich wollte irgendwie da durchfahren und die Straße ging eigentlich um am Waldrand dann weiter auf diesem Berg und ich wollte meine Berufung, denke ich, wird woanders sein. Mein Ziel wird meine alte Heimatgemeinde sein, die Jesusgemeinde in Rinteln, wo für mich ein Anknüpfungspunkt ist, so dass ich das, was ich hier im Radio tue, dann vor einem sichtbaren Publikum machen werde. Und da brenne ich drauf. Das wird auch ein neuer Input sein, dass man eben seine Hörer sieht und dass da eben eine größere persönliche Ansprache möglich ist, um nochmal und die Dinge zu, ja, um die Dinge sagen zu können, die ich hier gesagt habe. Bleiben wir eben nochmal also bei Rema. Ich hatte also die Oma da hingebracht und sie ist ja da heute, sie lebt da, sie wird von diesem Rema, von diesem Team von Rema betreut. Mit 99 Jahren hat sie da eine kleine Parterre-Wohnung und die kümmern sich ganz rührend um sie. Sie wird dann, die essen gemeinsam, sie holen sie zum Essen ab, sie wird da, sie wird hochgeholt am Vormittag, dann wird Wäsche gelegt, weil die gemeinsam ihre Wäsche waschen. Die Männer gehen ja arbeiten und die Frauen sind im Haus, hüten Kinder, kochen und machen und die Wäsche. Das ist ganz traditionell, aber ja, diese Männer und Frauen, die dort leben, die haben eben alle nichts zu verlieren gehabt. Die kommen alle aus Drogen, aus Obdachlosigkeit, die haben alle mit null, mit nichts angefangen und haben heute ein gutes Leben durch Jesus Christus. Gleich geht's weiter.

0: Ja, das war schon ein witziger Traum, ne? Ja, ich träume da von Nackten, wo ich da mit dem Motorroller durchfahre. Aber wie gesagt, das ist kein irgendwie sittenloser Traum, sondern ich habe das Paradies gesehen. Im Paradies, am Anfang waren die Menschen ja alle nackt. Das waren ja zwar damals nur Adam und Eva. Ich glaube, die Kinder kommen ja erst zur Welt, als sie schon vertrieben sind. Das ist die Wiederherstellung des Paradies und das ist ja in gewisser Weise durch Jesus geschehen. Das Reich Gottes ist schon hier auf Erden. Und ja, ich war im Paradies. Ja. Alle waren nackt, alle waren eins. Und jetzt kommen wir zu Rema. Ja. Ich hatte jetzt erzählt, also Mittwoch sah ich schon als ein Wink Gottes irgendwie, dass die Ruth die Treppe runterkommt und sie uns dann zum Kaffeetrinken einlädt, mich und den Christopher, um den ging es ja. Ganz unerwartet. Dann am Donnerstag waren wir da im Hauskreis. Samstagabend haben wir dann einen Termin gehabt um 5 Uhr und uns mit dem Pastor hier, dem Miguel und seiner Frau zu unterhalten über den Christopher. Haben sofort zugesagt, dass er einen Platz bekommt. Sie haben einen Bauernhof in der Schweiz. Ja, und da wollten sie ihn dann am Sonntagabend hinbringen, damit er da so eine Rehabilitationsprogramm durchlaufen kann. Das dauert in der Regel 18 Monate. Es ist recht streng mit Verzicht auf Zigaretten, Alkohol, natürlich jegliche Drogen und dann musst du da arbeiten, ja, Kühe melken, Schweine füttern und so weiter. Die haben da Hühner verteilen und sortieren und verteilen dort Lebensmittel spenden auch an Ärmere in der Schweiz. Und da hat er also ein Zimmer bekommen, alles Freitag, am Samstagabend schon besprochen. Sonntagmorgen sind wir dann in den Gottesdienst gegangen um 11. Ich habe gesagt, wir kommen morgen früh vorbei. Und wir sind dann gleich geblieben. Hinterher wurde gemeinsam gegessen. Um 14 Uhr habe ich die dann verlassen. Der Chris blieb dann da bis zum Abend, hat dann in dem Haus schon bei denen übernachtet. Die haben ein bisschen auf ihn aufgepasst, dass er nicht mehr wegrennt, weil das hat er immer wieder gemacht. Dann sagt er, ja, dass er dann kurz vor so einer Therapie einfach verschwunden ist, war auch mal bei Jugend mit einer Mission, wollte auch eine Drogentherapie machen. Hat er 2 Tage warten müssen, war schon zu lange, war er verschwunden. Hat er wieder andere Ideen bekommen und dann war er wieder bei alten Kumpels in Bremerhaven oder so, wo er her ist. Ja, also sie haben da ein bisschen auf ihn aufgepasst. Montag früh sind sie mit ihm nach Frankfurt gefahren, die mussten dort arbeiten, haben einen Umzug gehabt, haben ihn dann auf einen Flixbus gesetzt, ihm die Karte bezahlt.
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Und die erste Zeit der Beherbergung für ihn. Und ich sehe mich da nicht weiter daran gebunden, ihn ja wieder aufzunehmen, weil ich helfe niemandem dabei, Drogen zu konsumieren und dann den Rest des Tages breit im Bett rumzulegen und die anderen im Haus zu nerven. Dass ich nicht als meine Pflicht der christlichen Nächstenliebe an. Wenn er sich zugrunde richten will mit Drogen, und dann dazu gehört ja Kriminalität, ne, Diebstahl auch. Er hat das Fahrrad, was ich ihm geliehen habe, hat er gleichwohl, hat er entweder irgendwo stehen gelassen oder hat es dem Drogendealer gegeben oder irgendjemanden hat er 50 Euro für bekommen. Er hat eine Kaution hinterlegt für 50 Euro, von daher ist die Sache für mich erledigt, aber da habe ich keinen Bock drauf, ne? Dass ich mich da mit ihm rumstreite, weil er alles verdreckt, die Abwasch. Angebrannte Töpfe einfach in die Spüle stellt und die anderen sagen, wie sieht denn das hier aus? Die ganze Küche ist dreckig. Wenn ich ihn dann darauf anspreche, dann sagt er, wer bist du? Wer meinst du denn, wer du bist, dass du mir was zu sagen hast? So geht's da nicht, ne? Also jeder hat das, er hat dann also auch da das Recht gehabt zu gehen. Das hat er getan, leider. Das war wirklich eine deprimierende Nachricht. Hat man sich so viel Mühe gegeben über dann fast 10 Wochen, und das Ergebnis davon ist, das, wie man es vorher schon befürchtet hat, wird nichts bei rauskommen. Aber trotzdem, dieses Rema lobe ich, und ich möchte das noch jetzt gleich ein bisschen weiter beschreiben. Dafür trinke ich erstmal einen Schluck Kaffee. Papier ist geduldig, sagt meine Mutter immer, deswegen Bücher lesen, mache ich aber. Ich wäre jetzt nicht so begeistert von diesen Leuten, hätte ich sie nicht persönlich kennengelernt. Sie haben, ich habe da also Donnerstagabend mit ihnen zusammengesessen. Schon Mittwoch, wie ich euch erzählte, hatte ich mich mit der Ruth versöhnt. Sie hatte das irgendwie vergessen, dass wir uns mal gestritten hatten mit 99. Dann die Gnade des Alters, dass man auch mal unangenehme Dinge vergisst. Ich habe dort also einige kennengelernt, den Mario und dann die anderen, die dort seine Frau und andere, die dort herumsaßen, alle lieb, alle liebenswert und nett und nicht so distanziert, und die fragten mich und boten mir was an, Kaffee und Getränke und Kuchen, Kekse. Ich wäre jetzt nicht so begeistert, wenn ich nur irgendwie Theorie gehört hätte, sondern ich habe sie selbst erlebt und auch ihre tätige Nächstenliebe. Sie haben uns die Probleme eigentlich aus den Händen gerissen, gesagt, okay, komm hierher. Und dann haben sie auf dem Christopher aufgepasst und ihn dann dafür gesorgt, dass er da in die Schweiz auf den Bauernhof kommt, wo er ja auch angekommen ist. Hat alles gut geklappt. Ja. Und dann habe ich dann am Sonntagmorgen habe ich während des Gottesdienstes Zeugnis geben dürfen. Das ist so eine große Ehre, dass man also als die kennen mich seit 3 Tagen und geben mir da im Gottesdienst die Möglichkeit, vor ihren Leuten, die da noch in der Rehabilitation sind, mein Zeugnis zu geben. Ich habe dann davon berichtet, dass mein Glaubensleben durch die Ruth begonnen hat, und ich bin frei geworden von Dämonen und habe ein neues Leben angefangen. Hab 5 Minuten darüber geredet, wo die mir gesagt haben, Stefan, wir möchten dich bitten, dass du Zeugnis gibst. Habe ich getan. Ich war sehr geehrt, ich fühlte mich wirklich geehrt, auch ein bisschen natürlich überrascht, aber wirklich geehrt, dort Zeugnis geben zu dürfen, was ich dann auch sehr gerne getan habe. Und hinterher haben wir zusammen gegessen, was die jeden Sonntag zusammen machen. Ist eine christliche Lebensgemeinschaft, ja, christliche Wohngemeinschaft, auf dem Schild, aber es ist mehr als eine Wohngemeinschaft, das ist wirklich eine Lebensgemeinschaft. Die arbeiten zusammen, verdienen ihr Geld und dann, es gibt da eben einen Flur mit, oder eine Etage, da ist eine Männerwohnung, und eine andere Etage ist eine Frauenwohnung. Und sexuelle Kontakte sind da natürlich nicht gewünscht. Ich denke, die sind aber nicht so streng, dass sie nach irgendeinem Fehltritt die Leute gleich rausschmeißen, sondern da ist wirklich viel Barmherzigkeit auch. Und glaube ich, die Ruth sagte, sie hat das noch nie so erlebt, so viel, dass die alle auf Augenhöhe sind. Ja, die sind wirklich Brüder und Schwestern da. Gibt natürlich auch eine Hierarchie. Die länger dabei sind, die sind die Verantwortungsträger, das sind Respektpersonen, die hat man auch mit Respekt zu, die kriegen auch Respekt. Ruth war auch sehr begeistert. Jetzt klappt das da schon seit 19 Jahren. Vorher haben sich da so einmal im Jahr, hat sich da irgendein neuer Pastor, haben sich die Pastoren, die so im Jahreswechsel die Pastoren die Klinke in die Hand gedrückt. Also da gab es immer einen Wechsel. Und keiner von denen, die kamen aus Hannover oder hier Hameln, hat sich irgendwie verantwortlich gefühlt, dieses Projekt da, diese Wohngemeinschaft, diese Hilfe für Gestrandete irgendwie weiterzuführen.

Und diese Spanier, die haben das getan. Von daher denke ich, war es auch wirklich, war meine Eifersucht, mein Neid damals, der war verkehrt. Ja, weil ich ja hier nicht der Erlöser, nicht der Auserwählte war. Sondern es war gut, dass da also wirklich von so weit her Menschen kamen und dieses hier brachliegende Werk in Hameln übernahmen und mit neuem Leben erweckten. Gleich geht's weiter.

Zum ersten Mal seit 20 Jahren fühlte ich mich unter freikirchlichen Christen wieder wohl. Das waren, ja. Und all das bestätigt mir dieser Traum, den ich da hatte, den ich euch erzählt habe. Motorroller, nackte, ja. Keine Hochnäsigkeit, keine irgendwie Anmaßung von irgendwelchen Titeln, Dingen oder irgendwas, besitzlos. Auch, ja, alle sind gleich. Eine Gemeinschaft. An dem Sonntagmorgen bekam ich ein Buch geschenkt von dem Begründer Miguel Diaz, ein Spanier aus der Stadt Vitoria im Baskenland, Nordspanien, ganz weit oben, Nähe von Bilbao, Santander, San Sebastian, was da noch, diese Städte, ja, also oben am Atlantik. Und er selber, ich möchte euch kurz seine Geschichte erzählen und dann, oder seine Geschichte erzählen und was ich in dem Buch so wissenswert halte. Er war selber, als er, kurz bevor er Rema begründete, war er alkoholsüchtig und spielsüchtig. Ja. Als junger Mann in den 60ern war er intellektuell und er kam aus dem Elternhaus, Vater war Polizist, das lief alles ziemlich schief da. Der hat sich nur besoffen, der Vater, als, glaube ich, Gefängniswärter war er, Justizvollzugsbeamter. Das ist kein einfacher Job, da bringst du auch eine Menge Dämonen mit nach Hause. Wenn du das nicht, da brauchst du einen Jesus, um so eine Aufgabe zu machen, in so einem Knast, auch gerade in den 60ern. Du hast ja nur mit bösen Menschen, mit Gestrandeten zu tun, mit Gestrauchelten zu tun, die haben Belastungen auf sich. Das habe ich mit Christopher erlebt, was der für Belastungen mit Dämonen mit sich rumschleppt. Und das lief dann also nicht so gut bei Miguel Diaz zu Hause. Die Mutter war immer alleine, ja, war auch hart geworden durch das Verlassensein vom Ehemann. Der hat sich auch nur zugesoffen, wenn er von der Arbeit kam, Frau und Kinder verprügelt. Die Mutter war dann auch nicht besonders liebevoll gegenüber den Kindern. Und der Miguel ist dann sehr früh hat er Spanien verlassen, Richtung Paris, war 60er Jahre und hat sich da so intellektuellen Kreisen angeschlossen, um Simone de Beauvoir und wie heißt der andere, so ein Philosoph des Existenzialismus, dass man das Leben hat sowieso keinen Sinn, Nihilismus, lasst uns Drogen konsumieren und feiern und alles mitnehmen, freie Liebe, Sex und morgen sind wir tot. Ne? Das war so das Paris der 60er Jahre. Ich komme jetzt auf den Namen nicht, dieser Philosoph. Egal. Er war dann 3-4 Jahre in Paris, hat da irgendwie alles mitgenommen und kam dann eigentlich zurück nach, ging dann nach Spanien zurück und hatte irgendwie das Gefühl, ich habe alles erlebt und er fing an, ein Buch zu schreiben über eine Verherrlichung des Suizids, des Selbstmords, und er hatte dann nebenbei Theaterwissenschaften, Literaturwissenschaften studiert und wollte ein Stück auf die Bühne bringen, das darin gipfelte, dass er sich tatsächlich auf der Bühne selber dann das Leben nimmt. Dafür hat er wirklich ein Theater gefunden, wo er das, die wussten natürlich nichts von seinen Plänen, wo er das dann anfing einzuüben, die Inszenierung, und dann hat er eine Hauptdarstellerin gesucht, die an seiner Seite spielen würde, seine Freundin, und das war eine junge, hübsche, schmale Balletttänzerin, die ganz angetan von ihm war, weil er hatte wohl eine ziemliche Ausstrahlung als junger Mann. So, und er plante also wirklich auf der Bühne sich das Leben zu nehmen, da ordentlich Blut fließen zu lassen. Aber ich glaube, es kam nicht dazu, weil er zur Armee einberufen wurde und die haben ihn so richtig durch die Mangel gedreht, wie mich auch in gewisser Weise. Vielleicht ihn noch übler, und als er wiederkam, war er ganz und gar gebrochen und hatte mit all dem Intellektualismus nicht mehr viel am Hut. Aber diese Balletttänzerin, die da die Nebenpart neben ihm auf der Bühne spielen sollte, war seine Freundin geworden, Lebensgefährtin und dann auch Frau. Die hatten dann geheiratet, Kinder bekommen, er hatte das Studienfach gewechselt und Medizin studiert, angefangen, und nach einer Weile hatte die Frau hatte durch Nachbarn Kontakte, das waren Christen, und sie ging mit in so eine freikirchliche, charismatische Gemeinde, fing an dann ihren Weg mit Jesus zu gehen, so wie wir das auch alle kennen und machen. Aber er war nicht so richtig überzeugt davon. Nach einer Weile schon, ist mal mitgegangen, hat dann eine Begegnung gehabt mit Jesus, war sofort die Geistestaufe bekommen, die Zungenrede empfangen
Und das beschreibt er alles in seinem Buch. Aber weil da diese Gemeinde, in der sie waren, stark von Frauen geleitet wurde und die dann also auch junge Männer da sehr anherrschten, er war noch relativ jung, war er abgestoßen und er hatte sich irgendwie geschworen wegen seiner sehr herrischen und herrschsüchtigen Mutter, er wird nie wieder sich von einer Frau anschreien lassen. Und als er da sah, dass da also Frauen, junge Männer anherrschten, ja, da hat er da so die Gemeinde verlassen und gesagt, da will ich nichts mehr mit zu tun haben, war dann über 7 Jahre weg vom Fenster, ist dann eben, hat sich immer mehr fallen lassen in Whisky trinken oder Alkohol, ja, und Poker, dass er gepokert hat sogar auch mit Kollegen von seinem, er hat dann Krankenhausleitung übernommen gehabt und da hat er mit Arbeitskollegen, hat er Pokerrunden organisiert mit anderen Ärzten und viel von seinem Geld verzockt. In einem Urlaub, sie waren da wohl dann mal nach Malaga in Urlaub gefahren, das war so ein freikirchlich organisierte Sache, so mit Strand, aber auch Gemeindebesuch. Und ja, er ging dann da mal wieder mit in die Gemeinde und der Prediger, der da war, der sagte, hier ist einer, für den hat Gott, den sucht Gott schon lange und Gott hat eine Berufung für dich, er will ein großes Werk durch dich begründen, aber du läufst vor ihm weg. Lauf nicht mehr länger weg, mach heute ganze Sache mit ihm. Und er wusste, dass er gemeint ist. Er hatte ganz stark dieses Gefühl, ich bin gemeint, aber ganz und gar Pokerface hat er gesagt, ich lasse mir aber nichts anmerken, da habe ich keinen Bock drauf, wie eben aus den eben beschriebenen Gründen, ich lasse mich nicht mehr von irgendjemandem, schon gar nicht von Frauen beherrschen. Das hatte er ja erlebt. Und er sagte, wenn du mich willst, dann soll der jetzt hierher zu mir kommen, dann kann er mich ja finden. Wenn du meinst, ich bin das, von dem hier, ja, von dem hier, der hier redet, der da vorne, der Prediger, dann soll der doch zu mir kommen. Im nächsten Augenblick sagt der Prediger, wenn du nicht zu mir kommst, komme ich zu dir. Ja, und ja, mach doch. Er hat sich nichts anmerken lassen, Pokerface, ne? Du darfst ja beim Poker den anderen der Runde nicht zeigen, wie seine Karten sind. Du kannst ja auch mit schlechten Karten spielen und gewinnen. Du musst ja hinterher, ja, die anderen legen ihre Karten auf und wenn sie alle wegwerfen, dann brauchst du deine Karten nicht mal zeigen. So machte er das da auch und dann aber kam der Prediger zu ihm und sagte, du bist gemeint. Naja, und da hat er dann seine Fassade fallen lassen und war doch angerührt und sagte, okay, ja, okay. Ja. Sein Herz zerbrach vor der Liebe Gottes und er sagte einfach nur ja. Und in der Folgezeit, ja, und er war so überführt von der Liebe Gottes und dass er wollte. Und er sagte ja auch zu dem Auftrag, da dieses große Werk. Und er wusste noch, er hat ja nicht so ausgeführt gehabt. Man kann ja solche Prophetien immer sagen, es ist ja auch alles ein bisschen Blabla vielleicht, ne, kann man ja. Aber das sind dann eben Dinge, da reden wir nochmal über Rema, ja. Rema und Rema. Da komme ich gleich wieder, da komme ich gleich mit zurück.

Rema und Rema. Wir haben jetzt hier vorher über Rema gesprochen, also R-E-M-A-R. Das heißt im Spanischen eigentlich rudern. Also rudern, ne? Er hat, aber als Abkürzung wird's hier verwendet für Rehabilitación dos Marginados, die Rehabilitierung von Randgruppen. Aber er hatte irgendwie den Eindruck, so hatte ich es in dem Buch gelesen, dass dieser Begriff eben doppeldeutig so eine Wortspielerei ist, weil das auch nicht von alleine kommt, sondern man muss dafür was tun. Ne? Und rudern, und für ihn war das Bild, dass man in so einem Boot sitzt und eben rausrudert, man muss was tun, ist auch nicht, hat keinen Elektro- oder Benzinmotorantrieb oder ein Segel drauf, sondern es ist ein Ruderboot, und so ähnlich wie bei Petrus, die da Fischer waren und mussten rausrudern. Sie mussten rausrudern aufs Meer oder auf das See von Galiläa, das Tiberische Meer, und dann die Netze auswerfen, und sie mussten dann auch wieder reinrudern. Ja? Und manchmal ziehst du auch die Netze. Du ziehst die Netze hinter dir her, während du ruderst. Weil die Fische stehen oft in solchen Schwärmen irgendwo da im Wasser. Die schwimmen nicht von alleine in die Netze rein, sondern das in der Regel fahren eben Fischerboote, auch diese großen Fischtrawler in dem Atlantik und Pazifik, die ziehen die Netze hinter sich her. Die werfen nicht nur Netze aus, sodass die Fische da reinschwimmen. Das gibt's auch, Stellnetze, aber ganz oft sind das auch Schleppnetze. Und ja, und so dieses Bild hatte er irgendwie auf dem Buch vorne drauf. Da steht er auf einem Boot, glaube ich. Man sieht, ja, auf dem Bug eines Bootes. Man sieht sein Gesicht gar nicht. Er hat eine Arbeitsjacke und eine Regenjacke an, graue Haare, Brille. Und er guckt vorne am Bug des Bootes, so ein bisschen wie bei Titanic, guckt er auf den See hinaus, weil er fährt da auf einem Boot. Und das Bild, das hat er immer, der Titel ist eben auch im tiefen Wasser fischen. Ja, er kümmert sich um die Verlorensten der Verlorenen, die härtesten Fälle hat er sich, zu denen hat ihn Gott geschickt. Und da hatte er also dann diesen Begriff für die Organisation, für das Werk, was er da am Begründen war nach seiner zweiten Bekehrung, nach der zweiten Begegnung mit Jesus. Das wollte er Rema nennen, Rehabilitación dos Marginados, oder eben auch rudern, hinausrudern. Es gibt einen anderen Begriff, einen ähnlichen Begriff, der Rema, der wird geschrieben R-H-E-M-A. Und dieses Rema, ich habe das auch mal verwechselt, ich dachte, ich wusste auch nicht so genau, was meint der jetzt hier mit Rema, wird ja anders geschrieben, aber ich dachte, es ist irgendwie doch dasselbe, vielleicht auch nur in Spanisch dann geschrieben. Dieses andere Rema, R-H-E-M-A, das bedeutet ein offenbartes Wort Gottes. Und das steht also, da gibt es ein Gegensatzpaar, das ist Rema und Logos. Logos ist das, ne? Am Anfang war das Wort, und das Wort war bei Gott, und das Wort war Gott. Also da steht da immer Logos. Das aufgeschriebene Wort der Bibel ist der Logos. Das ist auch in gewisser Weise der Verstand, ne? Logik. Ja. Aber wenn aus dem Logos, dem niedergeschriebenen Wort der Bibel, kann ein Rema werden. Ja? Verstehst du, was ich meine, worauf ich hinaus will? Der Volker, mein Bruder Volker, der Glaubensbruder, der macht ja immer noch Bibelstechen. Also der war, als ich gläubig wurde, 1992 doch auch sehr üblich, dass man hat noch so Holzstäbchen, hat man dann irgendwo in die Bibel reingestochen, eine Seite aufgeschlagen, und es war wirklich verblüffend. Und hat Gott vorher gefragt, Gott, gib mir ein Wort. Und dann haben die das gemacht, und dann kriegte man Bibelstellen, und die waren so verblüffend, die sprachen so in das Leben rein, dass man das Gefühl hatte und davon vollkommen überzeugt war, das ist jetzt an mich gesagt. Ihr kennt das vielleicht auch. Ich hatte lange Zeit immer so eine kleine Taschenbibel hinten in meiner Gesäßtasche meiner Jeans rechts, und ganz oft hatte ich das Gefühl, greif jetzt mal zur Bibel. Dann habe ich da rausgezogen, aufgeschlagen, und ich hatte immer wieder so ein Rema, ja, dass also ein mir offenbartes Wort Gottes, das also sich in diesem Augenblick, das war nicht mehr das, was da eigentlich in dem Zusammenhang steht, sondern es war in diesem Augenblick zu mir gesprochen. Ich war da vollkommen überzeugt von. Bin es immer noch. Mein ganzes Glaubensleben seit 1992 ist gespickt davon. Also, ne, immer wieder, eigentlich Woche für Woche hatte ich solche Ereignisse, wo also das Wort Gottes, das ja lebendig und zweischneidig ist, mir eben so lebendig wurde. Das ist ein Rema, ein R-H-E-M-A. Ja, wie kam ich denn da jetzt hin? Muss ich drüber nachdenken. Kleinen Moment. Ja, also dieser Mann, Miguel Diaz, selber Alkoholiker und spielsüchtig, bekam
ja, nach dieser, er hatte die Geistestaufe empfangen da in Malaga, meine ich. Das ist in Südspanien. Er war auch mal auf Mallorca, vielleicht hat er sogar Kontakte gehabt mit dem mir sehr gut bekannten Prediger Bob Main, ein Schotte, der auf Mallorca lebte. Da gab es auch so christliche Familienfreizeiten in einem bestimmten Hotel. Ich war da nie, aber ich habe davon gehört. Aber von der Zeit, von der ich jetzt hier rede, das war so 1980. Das war ein bisschen eher. Also dieser Miguel Diaz hatte, also er las die Bibel, er fing an die Bibel zu lesen und hatte auch so ein Rema nach dem anderen. Also er sah sich geführt durch das Lesen der Evangelien zum Beispiel durch den Satz und sie von der Urgemeinde und sie hatten alles gemeinsam und niemand nannte sein Eigentum sein Eigen. Und wenn jemand Not und Mangel hatte, dann verkauften sie etwas und jeder bekam nach dem, was er brauchte. Und da er nun mit seiner Frau jetzt da gläubig geworden war, sie hatten Kontakt zu den drei Schwestern seiner Frau, die auch alle irgendwie mit Drogen zu tun hatten, sogar mit Heroin und eben Dingen, die dich auch richtig kaputt machen. Die besuchten sie, wurden gläubig, wurden übernatürlich relativ leicht frei von den Drogen, wie wir es in Rinteln auch erlebt haben, 1990. Und sie sahen sich dann, oder er sah sich geführt irgendwie, oder diese fünf zusammen, er, seine Frau und die drei Schwestern seiner Frau, dass sie ihr Hab und Gut verkauften und Eigentumswohnungen, Häuser und gemeinsam etwas kauften in der Nähe der Stadt oder in Vitoria im Norden Spaniens, im Baskenland, und dort zusammen wohnten. Und ja, und dann führte ihn Gott, Jesus auch da hinein, der Heilige Geist da hinein, dass er eben im tiefen Wasser fischen sollte. Und er ging zu den Verlorensten, in die dunkelsten Viertel, in die armen Viertel der Stadt. Er ging zu den bösesten, übelsten Drogendealern und sprach mit denen über Jesus und holte die auch in sein Haus, dass sie mit ihm da lebten und sie kümmerten sich um die und die wurden auch von Drogen frei. Und so beginnt Rema in den 80er Jahren. Und das ist faszinierend. Und ähnliche Dinge haben sich 1990, 10 Jahre später in Rinteln ereignet. Das war ganz ähnlich. 1992 bin ich dazu gekommen. 1990 hatten wir auch so eine Erweckung unter den Drogis. Ne, war der Rainer Ewert, Olli aus Frankfurt, so ein Straßenprediger, der ein Riesenkreuz um den Hals hatte. Der ging da auch im Bahnhofsgebiet in Frankfurt zu den Drogenleuten und erzählte denen von Jesus. Der hat später ein Haus aufgemacht gehabt bei Nürnberg, auch so ein Bauernhof. Und die Jesusgemeinde in Rinteln, in der ich war, die entstand auch aus so einer ähnlichen Arbeit. Das war der Jesus-Treff in Hannover. Da gibt's ein schönes Video bei YouTube, Jesus-Treff Hannover, 1976, glaube ich. Könnt ihr finden, euch mal ansehen. Da berichten junge Leute, wie sie auch wie sie im Yoga Hilfe gesucht haben, im Islam, in der Esoterik, mit Drogen, Prostitution reingekommen sind, alles mögliche Dinge und dann bei Jesus Hilfe gefunden haben, 1976. Also diese Jahre, die Jesus People waren ja schon seit 1968 in den USA unterwegs. Vielleicht kam es von da damals mit einem, nach Hannover. Gibt da so bestimmte Hinweise. Da hatte die Elim-Gemeinde, Pfingstgemeinde Hannover hatte einen Kundschafter nach San Francisco in Los Angeles geschickt, um sich die Erweckung dort an der Westküste der USA anzugucken. Und er kam zurück mit vielen Fotos und einem Bericht und hat dann ein Buch rausgegeben. Und zur selben Zeit geht dann also die Erweckung in Hannover los. Und aus dieser Erweckung in Hannover in den 70ern entsteht dann die Jesusgemeinde, Ende der 70er, Anfang der 80er. Ja, also war eine Menge los und in Spanien war auch was los mit Miguel Diaz, der da Anfang der 80er eben auch sowas anfängt. Und darüber erzähle ich euch ja gerade und ich werde euch noch ein bisschen darüber erzählen, was für wunderbare Dinge ich da in dem Buch gelesen habe und wie begeistert ich bin von Rema, Rehabilitación dos Marginados.

0: Ich will euch ein bisschen vorlesen aus diesem Buch Im tiefen Wasser fischen von dem Begründer von Rema. Das ist aus dem Vorwort. Hier schreibt ein englischer Pastor, Les Norman aus Nottingham, der die kennengelernt hat, und er beschreibt Folgendes. Es schien uns, als wären wir, also sind auf dem Weg nach ins Baskenland, sie kommen von England. Es schien uns, als wären wir hunderte von Kilometern auf einer nicht asphaltierten Landstraße gefahren, bevor wir an einen alten Bauernhof kamen. Das Gebäude hatte keinen Strom und einige Öl- und Petroleumlampen bemühten sich verzweifelt, einen großen Saal zu beleuchten. Es gab auch keine Heizung, dafür aber mitten im Saal einen riesengroßen Kamin, der den Raum mit warmem Rauch erfüllte. Über dem Feuer hing ein riesiger Topf, mit dem Gemüse, Kräuter und verschiedene Sorten Fleisch gekocht wurden. Dann sahen wir die Menschen. Männer, ja fast noch Jugendliche, die total verwildert aussahen. Sie waren tätowiert, teilweise auch krank, andere waren von Narben entstellt. Die meisten waren langhaarig und ihre Blicke strahlten ihre Wut aus. 1983 findet das Ganze hier statt, oder? Ja. Man kann es mit wenigen Worten sagen, sie waren genau der Menschentyp, bei dem man normalerweise immer wegschaut. Wir fragten uns, wo wohl die Leiter dieses wilden Haufens waren. In diesem Augenblick kamen die Mädchen an. Sie sprangen von der Ladefläche eines alten Lastwagens und versammelten sich im schon überfüllten primitiven Saal des Bauernhauses. Hatten unsere Alarmglocken schon beim Lesen des Briefes, also vorher ging es hier um eine Rosa, die sich in London oder in Nottingham bekehrt hatte, bei Ihnen, bei dem Les Norman, und die hatte davon berichtet, dass sie jetzt hier Leiterin eines Mädchenhauses, so einer WG wäre. Sie ist die Chefin hier, die Leiterin der Mädchen, die da von der Ladefläche des LKW springen. Und die hat also einen Brief geschrieben, hatten unsere Alarmglocken also schon beim Lesen des Briefes geklingelt, so schrillten sie spätestens jetzt in voller Lautstärke. Wir standen mitten im Saal und wussten nicht, wohin wir uns wenden sollten. Ein Gefühl der Angst überkam uns und beschäftigte uns dermaßen, dass wir nicht einmal Miguels Anweisungen mit der Predigt zu Beginn realisieren konnten, bis er uns dann schließlich anstieß. Also der Miguel Diaz war da auch anwesend und eigentlich sollte der Les Norman hier predigen mit seiner Frau Pilar. Ich erinnere mich, sagt Les Norman, dass ich ungefähr 10 Minuten sprach. Das Gefühl der Unruhe ließ mich nicht los. Ich redete über Lobpreis, wie sich der Herr an ihm erfreut und welchen Nutzen wir vom Lobpreis haben. Dann konnte ich nicht mehr. Ich zog mich zurück und fragte mich, was nun wohl passieren würde. Ein junges Mädchen stimmte auf der Gitarre ein Lied an und von einem Moment zum anderen verwandelte sich der sanfte Lobpreis in eine explosionsartige Anbetung zu Jesus Christus. Und Jesus selbst kam. Er kam zu den Armen, den Kranken, den Gefährdeten, den Abhängigen und zu jedem, der ihn brauchte. In dieser Nacht erlebten wir, wie Menschen ihr Leben spontan dem Herrn übergaben. Es gab Heilungen, Befreiungen und Erlösungen. Mehrere Menschen wurden vom Heiligen Geist erfüllt auf eine Art und Weise, wie ich es bisher nur in Büchern gelesen hatte. In dieser Nacht füllte sich das Bauernhaus von Mendiola mit der Herrlichkeit des Herrn, als wäre der Himmel selbst dort. So lernten wir Miguel Diaz und die Anfänger von Rema im Baskenland kennen. Mit jeder Art von Problemen und Anfechtungen konfrontiert, zogen wir mit zögernden Schritten ins zweite Jahr. Wir sind seither oft dort zurückgekehrt. Miguel und Marie Carmen zählen heute zu unseren liebsten Freunden und sie geben ein ausgezeichnetes Vorbild eines christlichen Lebensstils ab. Durch sie wurde jedes traditionelle Konzept der Leitung und Zielsetzung einer Kirche auf den Kopf oder Gemeinde auf den Kopf gestellt. An sämtlichen gemeindlichen Grundsätzen wurde gerüttelt und geschüttelt. Wir drehten und wendeten uns, wunderten uns und diskutierten. Wir argumentierten mit Gott, mit Miguel und mit uns selbst, sodass wir schließlich zur Einsicht kamen und mit gesenktem Haupt von ganzem Herzen beteten: Herr, ändere mich, mach mich neu. Der Herr hatte uns mit großer Liebe für die Armen dieser Welt erfüllt, aber diese Liebe, die wir nun in unseren Glaubensgeschwistern hier gesehen hatten. Ihre selbstlose Hingabe für die Ungeliebten und Abgelehnten unserer Zeit war eine der grundlegendsten Erfahrungen, die wir in unserem Leben machen durften. Wir sind überzeugt, dass wir uns heute im 20. Jahrhundert in einer Bewegung des Heiligen Geistes befinden, wo sich der Herr der ungeliebten Männer und Frauen annimmt. Ja, Les und Pilar Norman, gemeinnützige Organisation, die heißen Doulos Christu Jesus, Nottingham, England, September 1990. Ja, 1990 sind diese Zahlen aufgeschrieben. 1980 ungefähr, sagte ich, begann das Ganze mit Rema. Ihr habt das gelesen, ihr habt gehört, was ich hier vorgelesen habe. Welche gewaltige Gegenwart des Heiligen Geistes dort in einer Scheune war, wo also Ausgestoßene ehemalige drogensüchtige Obdachlose. Er redet von Vatermördern, den übelsten Zuhältern, Totschlägern. Im Laufe der Zeit haben sie mit Gerichten zusammengearbeitet, sodass Menschen sogar ihre Haftstrafen auf diesen Bauernhöfen, die sie in ganz Spanien haben, verbringen durften. Der eine hat 7,5 Jahre Gefängnisstrafe quasi im offenen Vollzug auf so einem Bauernhof da hinter sich gebracht. Andere 1 Jahr, 2 Jahre, 2 Jahre und so weiter. Also das ist wirklich die Gegenwart Gottes, die da 1983 war das eben, die damals da war, war fantastisch. Und eben ähnliche Dinge haben wir in Rinteln erlebt. 1990, der Jesus-Treff hat solche Dinge in Hannover 1976 schon erlebt, die Jesus-People-Bewegung schon 1968 in den USA. Das sind Erweckungsbewegungen. Da passiert etwas mit Menschen, die mit Jesus in Berührung kommen und deren Leben verändert wird. Das ist das Reich Gottes. Da weht der Wind des Heiligen Geistes. Da sind Zeichen und Wunder. Da ist ein Nutzen des Reiches Gottes. Ein Nutzen, ja, den hier ganz speziell Menschen erleben, die ihn auch wirklich nötig haben. Und die Kritik von Miguel Diaz im Laufe seines Buches ist auch, dass das ganz oft wir, ja, die oder ihr, die Bürgerlichen, die guten, braven Bürger nicht brauchen. Da reicht eine Gemeinde, wo man nach irgendwelchen frommen Regeln lebt. Da werden dann Ermahnungen rausgegeben. Aber da ist gar keine Gegenwart Gottes. Diese Menschen, er ist dahingegangen zu Menschen, die wirklich sonst am Verlieren waren. Und er hat den Jesus gebracht. Ich habe mir immer so ein bisschen was angemarkert. Eine Stelle zum Beispiel, lese ich euch mal vor. Die frühen Christen bildeten Gemeinschaften, in denen alles allen gehörte und alles und alle in Christus waren. In meinem Herzen läuteten die Sturmglocken und so entschieden wir uns, unsere Besitztümer zu verkaufen und sie dem Herrn zu weihen. Wir waren an ein bequemes, finanziell abgesichertes Leben mit allen Vorteilen des Komforts und der Unabhängigkeit gewöhnt. Und es war nicht einfach, unser Haus an Fremde abzutreten, jeden Tag vor dem Bad Schlange zu stehen und mit der Liebe, die mangelnde Erziehung, Hygiene, Unordentlichkeit und Respektlosigkeit unserer Dauergäste zu ertragen, Prostituierte, Drogensüchtige, Alkoholiker, Kriminelle und so weiter. Sie verbrauchten unsere Lebensmittel, benutzten unsere Kleider und in einigen Fällen lachten sie uns nachher auch noch aus, als ob wir Dummköpfe wären. Auch wenn es sich seltsam anhört, nachdem wir die anfängliche Krise, alle Materiellen abzusagen, unter schwerem Seufzen und mit dem Mund voller Unzufriedenheit überstanden hatten, erfüllte uns der Heilige Geist in solch mächtiger Weise, dass wir diese Menschen dann wie Kinder sehen konnten. Wir waren von einer solchen Unschuld und Liebe erfüllt, dass wir in den Augen der hartherzigen Ungläubigen eher wie Hampelmänner oder Idioten aussahen, was mich jedoch überhaupt nicht erstaunte. Heutzutage und voraussichtlich auch in der Zukunft wird Christsein, von der Mehrheit der Menschen mit Dummheit gleichgesetzt. Das passierte da. Ein sehr schöner Satz, den er noch im Anschluss hier schreibt, sagt er, die Leute bei uns im Land haben es satt, die Früchte der Religiosität zu sehen, denn sie haben genug von Predigten und Worten, von Intellektualismus und sinnentleerten Ritualen. Nur die Großzügigkeit Gottes in uns, die keine Unterschiede macht, kann die Herzen entwaffnen. Das finde ich begeisternd wirklich hier, und das sehe ich dort. Da wird nicht viel geredet, sondern die packen an, die helfen. Ja? Und was sie dort tun, ist eben geprägt von einer tätigen Nächstenliebe. Lasst uns nicht mit Worten lieben, sagt Paulus an einer Stelle, sondern mit Taten. Ja. Als er ganz am Anfang seines Glaubenslebens war, stellte er fest, ich lese euch noch was vor. Es begann eine echte Zeit, die Flitterwochen der ersten Liebe. Das ganze Buch hat 260 Seiten, 56 Kapitel. Jedes Kapitel ist nur so 2-3 Seiten lang. Ist sehr schön zu lesen. Er schreibt hier, also die Flitterwochen der ersten Liebe. Es begann eine Zeit der echten Verliebtheit in meinem Leben. Christus bewirkte in mir, dass ich alle liebte. Den Herrn, meine Frau, meine Kinder und auch meinen Nächsten. Ganz gleich, ob ungläubig oder nicht, ob Freund oder nicht. Oft verließ ich meine Arbeit, um mich mit Freunden oder mit meiner Familie zu treffen, wo wir uns gegenseitig die Liebe des Herrn weitergaben. Ich verbrachte täglich mehrere Stunden damit, die Bibel zu lesen, zu beten oder anderen Zeugnis zu geben von der Erlösung Christi, um meinen Hunger und Durst nach Gerechtigkeit und Erkenntnis zu stillen. Das Feuer des Heiligen Geistes in mir drängte mich unbedingt dazu, denn er hatte mich mit Erbarmen für die Verlorenen erfüllt. Wenn er hier von Verlorenen spricht, dann weiß er, was Verlorenheit bedeutet, nämlich in Drogen, Alkoholismus, Kriminalität oder Obdachlosigkeit und Armut zu sein. Ich hatte ständig das Verlangen, das Wort zu essen und zu erforschen und begann dadurch zu erkennen, dass die Christen das Wort Gottes auf ganz unterschiedliche Art und Weise auslegen. Es wurden die verschiedensten Doktrinen aufgestellt, die manchmal so gegensätzlich waren, dass sie von unüberwindbaren Mauern getrennt wurden. Dies wiederum führte zu Feindseligkeiten, Eifersucht, Zusammenstößen, Verfolgungen und schlussendlich zu skandalösen Spaltungen, die vor allem für Menschen wie mich, noch jung im Glauben, mehr aber noch für Ungläubige ein Hindernis waren. Über diese jetzt eingetroffenen Geschehnisse äußerte sich unser Herr in Jesu 17. Ja? Und bat deshalb für die ewige Einheit aller Gläubigen, sodass die Welt erkennen und glauben möge. Ja. Okay. Das waren Originaltexte aus dem Buch von Miguel Diaz, Im tiefen Wasser fischen, dem Begründer von Rema. Zur Verdauung bekommt ihr Musik.
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singen auf dieses christliche Werk Rema, gegründet in Spanien von Miguel Díez in den frühen 80er, 1980er Jahren. Das kann ich aber nicht, weil meine Radiosendung ja nicht so lange dauern kann. Ja. Eigentlich müsste ich das, aber ich kann es nicht. Ich kann nur noch ein paar einzelne Dinge. Ich müsste erzählen von ganz vielen, ja, wie sich das weiterentwickelt hier, wie das immer größer wird und wie hingegeben er, seine Frau und die drei Schwestern der Frau waren, wie immer mehr Leute dazukommen und ja, wie diejenigen, die sie eben da hereinholen und zu Jesus bringen, eine Verwandlung durchmachen aus den Drogen heraus, aus Kriminalität und allen möglichen eben solchen Dingen und dann zu Leitern werden, dass die dann die kriegen Aufgaben übernehmen selber die Leitung an solchen Bauernhofes, wo sie dann wiederum evangelisieren, in die Ortschaften reingehen und andere, die verzweifelt sind, in Drogen, in den Armutsvierteln leben, dazu holen und wie das eben weiter und weiter geht. Ich sagte vorhin, heute haben sie in über 70 Ländern über 300 solche Häuser. Und das geht bis nach Brasilien, Peru, ja, Argentinien, Kolumbien, Kuba, ja, in Italien, Serbien, in Frankreich, Spanien, Portugal, in Irland, in London, in Deutschland, in Polen, sagte mir, wäre es nicht. Das kann man das müsste ich eigentlich alles noch erzählen von übernatürlichen Rettungen, wie der Teufel sie angegriffen hat. Sie hatten eine Massentaufe im Atlantik bei San Sebastian, wo nach der Taufe plötzlich riesige Wellen aufkommen und sieben und der Miguel Díez fast ertrinken, weil da es da Okkultisten, Zauberer gab, die gegen sie auch ganz offen zugegeben ja, Zauberei betrieben. Aber plötzlich, für einen Augenblick, wurde es ganz, ganz still und die Wasser beruhigten sich, sodass sich alle retten konnten. Also ganz, ganz viele erstaunliche Dinge stehen hier drin. Ja. Sie haben fast eine Ordensregel, so wie das in den Klöstern auch ist. Ora et labora, bete und arbeite, nach zweitem Brief an die Thessaloniker. Wenn jemand nicht arbeiten will, dann soll er auch nicht essen. Und so wirst du zwar aufgenommen bei Rema, ohne dass du irgendwelche Voraussetzungen bringen musst, die sind, ja, aber du hast dann eben, es gehört zu deinem Therapieprogramm, dass du nach einer Anfangszeit oder eigentlich von Anfang an, dass du kleinere Aufgaben übernimmst und dann später auch ja, richtig einen Beruf dort hast, in verschiedensten Bereichen, zum Beispiel auch ja, im Umzugsunternehmen. Wohnungen entrümpeln, Kartons packen, raustragen. Ganz normal nach den Arbeitszeiten, die in den jeweiligen Ländern vorgesehen sind. 40-Stunden-Woche in Deutschland zum Beispiel. Und wie ich sagte, diese Erlöse fließen alle der Arbeit von Rema zu. Und du lebst dort in einer christlichen Lebensgemeinschaft, wo du alles hast, aber dir nichts gehört. Was steht hier? Ja, unser Leitspruch beruht von Anfang an aus den Worten Ora et labora, bete und arbeite. Wir haben beobachtet, dass die in den kleinen körperlichen Arbeiten nicht treu sind, es noch viel weniger im großen göttlichen Auftrag sein werden. Deshalb fliehen wir vor den Hochgeistlichen mit ihren Bibeln unter den Armen, das finde ich besonders schön, die nicht dazu bereit sind, Teller zu waschen, die Küche zu fegen oder ihre Finger auf irgendeiner Weise zu beschmutzen. Es sind diejenigen, die nur als Hörer des Wortes leben, ohne es in die Tat umzusetzen, die nie dazu bereit sind, dem Nächsten die Füße zu waschen, sondern die nach Trachten vom anderen bedient zu werden, anstatt selbst zu dienen, wie Jesus es vorgelebt und gelehrt hat. Jesus will Diener, die sich anstrengen, Diener, die arbeiten. Jetzt haben Sie hier so ein paar Grundsätze, die ich mal vorlese. Erstens, weil sie eine gewisse Würde oder Liebe zur Arbeit haben. Sie sehen es nicht als eine Unehre oder als etwas Entwürdigendes oder als einen Fluch an, denn Jesus sagt: Mein Vater wirkt bis auf diesen Tag und ich arbeite, also mein Vater arbeitet bis auf diesen Tag und ich arbeite auch. Johannes 5, Vers 17. Arbeiten ist ein Vorrecht und adelt. Zweitens,
weil diese Menschen eine Bürde auf sich nehmen für das Werk Gottes und für die Armen in dieser Welt. Sie fühlen die Verantwortung und die Notwendigkeit, geistlich wie auch

menschlich gesehen, auf das verzweifelte Schreien der Hungernden zu antworten. Sie spüren ein starkes Erbarmen für ihre Nächsten, sodass sie nicht ruhig bleiben können. Drittens, weil sie einen Geist der Aufopferung und der Selbstverleugnung besitzen und bereit sind im Wissen, dass sie als Botschafter des Königs des Universums, Jesus Christus, die Nationen segnen, dem Herrn bis zu ihrem Tod zu dienen. Indem sie dem Herrn bis zu ihrem Tod dienen. Viertens, weil sie Freude, guten Mut und Enthusiasmus haben und voll Energie und Feuer des Heiligen Geistes sind. Das macht sie zu aktiven, praxisbezogenen Dienern und hält den Glauben lebendig, den sie durch die Gnade Christi erhalten haben. Fünftens, weil sie dem Vater, der sehr deutlich sagte, dass sie heute in seinem Weinberg arbeiten sollen, gehorsam sind. Matthäus 21, Verse 28 bis 31. Sechstens, weil sie an Weisheit, Erfahrung, Praxis und Erkenntnis wachsen wollen, um es dann an andere weiterzugeben und um jeden Tag mehr erbaut zu werden. Siebtens, weil sie demütig sind und mit anderen Geschwistern Gemeinschaften bilden und die Solidarität in der Kraft der Einheit und in dem unbeschreiblichen Gefühl der brüderlichen, ehrlichen Freundschaft mit ihnen genießen. Achtens, weil sie ihren kreativen und imaginativen Talenten zum Segen vieler einsetzen und sich darin gebrauchen lassen, im Wissen, dass sie dem Plan eines wunderbaren Architekten angehören, Jesus Christus. Ja. Acht, wir sollen friedfertige Männer und Frauen sein, die ihre Mitmenschen vereinen und die Herde dadurch zusammensuchen, dass sie mit sanftmütigen Worten Zorn und Streit schlichten und ihre eigene Backe hinhalten, um das Unrecht der anderen zu tragen. Ja, das sind ein paar Punkte aus so quasi Ordensregeln. Ich finde das sehr schön, diesen Satz. Deshalb fliehen wir vor den Hochgeistlichen mit ihren Bibeln unter dem Arm. Um auch einen anderen Satz hier noch vorzulesen. Das ist aus dem Kapitel 23, ein einziger Brotleib. Hier habe ich mir den Satz angestrichen, den Miguel Díaz sagt. Wenn die Christen nicht eins sind, dann deswegen, weil sie sich nicht wirklich lieben. Und ich finde diesen Satz sehr, sehr richtig. Ich würde ihn etwas umformulieren, ja, wenn ich ergänzen, wenn die Christen nicht eins sind, dann deswegen, weil sie keinen Respekt füreinander haben. Liebe ist immer ein großes Wort und ich habe viel, wie ich das schon mal öfter erwähnt habe, ich habe viel Liebe oder so, ja, so Schleimerei, so eine schleimige Liebe in Gemeinden erlebt. Da kam eine Glaubensschwester zu mir, das war in Hannover, in der Christus für Hannover. Und sie kam an und sie stand vor mir und sagte und guckte mich an, so von unten, so Stefan, ne? Und dann kam sie umschlung mich, sie umarmte mich und sagte, Stefan, ich hab dich ja so lieb. Aber sei doch mal still, sag doch nicht andauernd so laut Halleluja oder Amen. Der Pastor war immer unzufrieden mit seiner Gemeinde, ich war da ganz neu und so ein bisschen Gast. Ein Jahr lang, dass er fragte immer, kriege ich mal ein Amen von euch? Sagt mal einer Halleluja und ich habe mich dazu auffordern lassen, das zu tun. Und dann kommt also eine alte Eingesessene dort an und wir fühlen uns von dir, Stefan, so gemaßregelt. Du bist so schulmeisterlich, wenn du dann Halleluja sagst. Weil jetzt so der Pastor hat doch gefragt, kriege ich mal ein Halleluja? Und jetzt sage ich Halleluja, jetzt kommst du an und sagst mir, verbietest mir den Mund. Sie sagte, ich sollte das doch mal nicht so laut machen. Ne? Also Respekt ist mir viel lieber als so eine übertriebene Liebe, die gar keine Liebe ist. Also fangen wir doch mal mit Respekt füreinander an. Ja, wenn wir alle an den gleichen Jesus glauben, dann sollten wir doch vielleicht, ich habe zu diesen Leuten, zu diesen Rema-Leuten hier ich habe von denen ganz großen Respekt aufgrund dessen, was ich hier in diesem Buch gelesen habe, auch aufgrund der Erfahrung, die ich mit ihnen jetzt schon gemacht habe. Und die Wurzel dieses Respektes ist die ist Jesus, dass man eben sich, da ist auch, das ist Liebe, aber ich möchte das jetzt erstmal als einen großen Respekt für sie bezeichnen. Und sie haben auch Respekt vor mir und man kann sich in Respekt begegnen und man muss nicht alles ausdiskutieren. Man muss nicht seinen ganzen Glauben durchdiskutieren. Ich bin das so leid und das ging hier auch schon wieder los, dann, dass da, es wird geredet und geredet und der Glaube, ne, alles wird, die ganze, dann der Bibelvers hier und da und dort, es wird dann in so Gesprächen irgendwie alles haarklein und kleinkariert irgendwie durchdiskutiert und ich kriege dann zu viel, ich kann es nicht mehr hören, dieses Laberchristentum. Sondern diese Menschen, die sind da zusammen, die arbeiten die Woche über, die haben alle die gemeinsame Geschichte, irgendwie aus Droge rausgekommen zu sein. Die arbeiten zusammen, aber am Sonntag essen die zusammen. Und die Woche über auch, die haben Gemeinschaft. Und die müssen nicht andauernd sich da irgendwie, wir kommen nicht zueinander. Hamelner Christen kommen nicht zueinander. Ja, man sitzt voreinander, man diskutiert, man redet, man diskutiert über das Christsein. Aber man findet keinerlei, aber steht doch auch. Und hinterher geht man auseinander und ist zerstritten.
Und das ist ganz typisch Hameln, das ist aber auch ganz typisch deutsch. Und deswegen ist es nochmal, wie gesagt, wahrscheinlich sehr gut, dass diese Menschen hier aus Spanien kommen.

Ja, so, dann will ich auch vielleicht schon bald jetzt zum Ende kommen. Deshalb fliehen wir vor den Hochgeistlichen mit ihren Bibeln unter dem Arm. Ja. Er beschreibt, dass die größten Feinde, dass seine größten Feinde diejenigen wurden, zu denen er vorher gehörte. Nach seiner Bekehrung, Miguel Diaz, als er bekannt gab, dass er das davor hat, dass also, dass sie ihr Hab und Gut verkaufen wollen und sogar mit ihren Kindern und so weiter, mit eben mit Kriminellen und so, den Drogenleuten da versuchen, so einen Bauernhof aufzumachen, um denen zu helfen. Da haben die alle, wurden sie von allen verrückt erklärt. Und es wurde vor ihnen offen gewarnt und dann ging eine ganz große Hetzkampagne los von allen Gemeinden da im Baskenland. Und vor ihnen wurde gewarnt, dass man mit denen nichts zu tun haben sollten und die werden sowieso alle scheitern und verrückt werden und sie werden alles verlieren, das Geld verlieren. So ist es nicht gekommen. Also das Buch ist jetzt hier 1990 geschrieben, 1995 ins Deutsche übersetzt worden, das ist schon eine Weile her. Die Anfänge waren von 1980 ungefähr, dass da also, dass dieser englische Pastor Les Norman aus Nottingham dort ja diese Straße runterfährt und diesen Bauernhof da antrifft. Das war 1983, wo er da unter diesen Menschen, die ihn wütend aussehen, tätowiert, vernarbt, entstellt, wo dann die Herrlichkeit Gottes so stark kommt, dass er sagt, das hat er so noch nie erlebt. Das ist 1983 gewesen. Ja, und ich müsste eigentlich noch mal weiter das Loblied singen, aber das kann ich gar nicht, eben auch aus Zeitgründen. Viel war davon zu sehen in den 70ern, ich habe es erwähnt, in den 80ern und auch noch in den 90er Jahren. Dass heute vielleicht der Christopher da es nur 10 Tage ausgehalten hat, mag an ihm liegen, dass er noch nicht bereit war, sowas gibt es immer. Es kann aber auch sein, dass die Kraft am Schwinden ist. Die Kraft bei Rema am Schwinden ist. Und das liegt nicht daran, dass diese Menschen nicht hingegeben genug sind oder es nicht ernst genug meinen, sondern dann kommt wieder meine Kritik an dem sogenannten vollen Evangelium, was auch hier bei Rema gepredigt wird, zum Tragen. Ja? Wenn du eben den, ja, Tote fliegen, verderben gute Salbe ist einer aus den Sprüchen aus dem Buch der Sprüche. Und ja, die Salbe, das ist das, womit die Priester im Tempel gesalbt wurden. Und Salbung ist das, was er ja hier sagte, was da zu sehen war. Eine unglaubliche Salbung, eine unglaubliche Gegen die Salbung ist die Gegenwart Gottes, so beschreiben wir das heute. Und die eben Menschen dann auch zu Jesus führt, die uns von Sünden überführt, die uns von der Gegenwart oder von der Realität Gottes überführt, sowas bei mir. Und dann eben auch die Wunder, Zeichen und Wunder und die Heilungen und die Befreiung unter uns wirkt. Und Tote fliegen, verderben diese gute Salbe. Ja, wenn also Fliegen in Salben reinfallen, da im Altertum, dann musste man diese Salben, wurden die Salben unrein, durften nicht mehr für den Tempeldienst verwendet werden. Salben, das wohl immer richtig zum Salben, ne, zum Einsalben der Hände, der Gesichter, der Beine, des Körpers für Priester. Das gehörte zum Tempeldienst dazu. Die salbten sich da mit heiligen Salben, die dann nach Weihrauch dufteten. Und so gesalbt gingen sie in den Tempel rein, auch als ein Zeichen der Reinheit und der Heiligkeit. Und wenn er eben diese Salben, die vielleicht in irgendwelchen Tontöpfen rumstanden, wenn da mal Fliegen reingefallen waren, dann durften die nicht mehr verwendet werden. Und das ist für mich ein Bild für das, was bei uns in den Gemeinden passiert und was auch hier bei Rema dann eben seit 1900, jetzt hier 90, 95 passiert ist. Ja, dass die wahrscheinlich die Kraft schon abgenommen hat. Die Kraft nimmt ab, wenn da eben, ja, wenn Fliegen in die Salbe fallen. Und eine dieser Fliegen ist das ja ist das oder sagen wir fangen wir mal beim anderen Punkt an, ist die Galaterfalle. Im Galaterbrief schreibt der Apostel Paulus an die Gemeinde da in Galatien, er fragt die, ja, wodurch im Geist habt ihr begonnen und im Fleisch wollt ihr enden? Sagt mir, wodurch habt ihr den Heiligen Geist, der unter euch Zeichen und Wunder wirkt, empfangen? Ja, durch die Predigt des Evangeliums oder durch eure Werke des Fleisches? Verstehst du, worauf ich hinaus will? Weißt du, was ich meine? Hör dich um in unseren Gemeinden.
Und ich lese jetzt gerade wieder ein Buch, habe ich von der Lena geschenkt bekommen, von Daniel Schott, Evangelist aus Minden, Global Evangelistic Network. Und er geht genau in diese Falle, in diese Galater-Falle. Das Buch heißt Erweckung provozieren. Das klingt ja erstmal gut, aber ich kenne das alles jetzt schon seit 1992 und da steht auch nichts Neues drinne. Und er sagt auch, ja, wir müssen uns reinigen, wir müssen uns heiligen, denn ja, wir müssen auch Einheit produzieren und so, ohne das wird eben dann Gott keine Wunder tun. Und das widerspricht eben dem Galaterbrief. Ja. Paulus sagt, wodurch habt ihr den Heiligen Geist, der unter euch Wunder wirkt, empfangen? Durch die Predigt des Evangeliums von Jesus Christus? Ja, dass er vor unserem Kreuz gestorben ist und alles vollbracht hat, oder durch eure eigene Werke, durch eure eigene Heiligkeit, indem ihr rein und heilig sein wollt. Ja, im Geist habt ihr begonnen, nur durch das Hören der Predigt. So kam Erweckung 1990 nach Rinteln. Die haben da gepredigt, er hier geht, der Miguel Diaz, er geht zu den Gestrandeten, den Kaputten, erzählt denen von Jesus und die fangen an zu glauben, werden sogar über Nacht ohne große Probleme vom Heroin frei. Ne? Aber dann kommt eine Lehre dazu, ja, wir müssen uns reinigen und heiligen. Ne? Ja, und diese toten Fliegen, die verderben mit der Zeit die gute Salbe, die Salbung, und dann lässt die Salbung nach. Und dann hört das auf, dass da Drogensüchtige so problemlos von den Drogen frei werden, weil es Gesetzlichkeit reingekommen ist. Es wird Gesetz und Gnade vermischt. Und dann endest du im Fleisch, ne? Dann bleibt von dem Ursprünglichen, was da mal so wunderbar gewirkt hat, die Anfänge 1983, eine unfassbare Gegenwart Gottes, die wird immer schwächer und schwächer. Und du machst alles wie früher, es ist größer geworden, 300 Einrichtungen, du hast Verkaufsstellen für gebrauchte Möbel, du hast Fabriken, die Metallschrott recyceln, Lumpen, Papier sammeln und alles sowas, also alles arbeiten für ungelernte Leute, wo man nicht so viel eben Vorbildung braucht. Du hast was aufgebaut, aber ja, es ist mehr und mehr weicht das geistliche Leben und es wirkt nur noch wie so Menschenwerk, vielleicht, ja, so dass der Christoph was vielleicht da nur 10 Tage ausgehalten hat. Vielleicht wäre er, wenn es vor 1990 da gewesen wäre, anders gewesen. Und ich sehe das überall bei uns. Und auch Daniel Schott, also macht sich von Minden aus viel auf den Weg nach Afrika. Predigt in Äthiopien, da passieren Zeichen und Wunder. Und da stehen mehrere tausend Leute vor ihm. Ist nicht ganz so groß wie Reinhard Bonnke. Aber immerhin. Aber ja, Bonnke hat in Afrika Erfolg, hier bei uns eigentlich kaum. Ne? Er setzt sich jetzt gerade zur Ruhe, macht nochmal irgendeine Konferenz, jetzt wieder bei Hamburg. Und ja, das was, wenn du in einem dunklen Raum oder in der finsteren Nacht ein Streichholz anzündest oder eine Kerze hat, sagt man, 1 Watt. Ne? Und selbst ein Streichholz in einer finsteren Nacht, das ist relativ, macht relativ viel Licht, du kannst viel sehen. Aber wenn du am helllichten Tag ein Streichholz anzündest, das beeindruckt keinen Menschen, das wird gar nicht wahrgenommen. Kannst du machen, naja, ne? In der Nacht, oh, gucken alle hin, ne? Wenn du in der Nacht ein Streichholz anzündest. Und diese Prediger in Afrika, das ist da. Da ist es so finstere Nacht. Mit so viel Voodoo, ja, da wird so viel Tiere und auch sogar Menschen geschlachtet für die Dämonen, dass wenn dann einer kommt und sowas von Jesus erzählt, das ist wie ein Streichholz oder eine Kerze in der Nacht. Oder wie so ein Halogenstrahler. Ne? Oder ja, sowas ganz, ganz Helles. 1000 Watt Halogenstrahler oder heute so ganz, ganz helles LED-Licht mitten in der Nacht. Aber du kannst auch so einen LED-Strahler bei Tag in Betrieb nehmen und der kann richtig Strom ziehen, den wirst du nicht wahrnehmen, weil es ist schon außen, die Sonne strahlt so hell und so hell ist Deutschland in meinen Augen. In Deutschland ist das Christentum jetzt in Süddeutschland seit 2000 Jahren, ne, vom Römischen Reich ausgehend, und hier oben im Norden ist dann ja, die Germanen waren ja sehr widerspenstig, die haben sich ja nicht unterwerfen lassen, sodass das Römische Reich und das Christentum zu ihnen kommen konnte. So ist es hier im Norden eher erst so seit 1200 Jahren, aber immerhin. Und das ist bei uns relativ hell. Und das können wir vielleicht gar nicht so unterscheiden oder erkennen. Weil wir kennen gar nicht mehr die Finsternis, die hier auch früher war, genau wie in Afrika. Ja? Voodoo ist die Religion Afrikas. Zauberei, Kulte, Zauberkulte.
Da wird alles Mögliche geopfert, den Dämonen geopfert, die Dämonen werden angerufen für alles. Ne? Zur Heilung, zum Verfluchen, zum Töten. Du kannst Menschen mit Flüchen belegen, dass sie sterben sollen. Ja. Hatten sie mit dem Miguel Diaz hier gemacht, da war einer, der, ne, deswegen kam plötzlich nach der Taufe, hat das Meer sich so aufgewühlt, dass es diejenigen, die da nach der Taufe noch ein bisschen im Wasser spielen wollten, fast verschlungen hätte. 7. Er springt hinterher, will die rausziehen und es ergreift ihn auch, das zieht ihn raus und hat ihn so durchgewirbelt, dass er Wasser geschluckt hat und schon aufgegeben hat. Er hat gesagt, Jesus, ich muss jetzt sterben, ich weiß es, aber lass mich ohne Angst sterben. Ich möchte nicht voller Angst sterben. Und in dem Augenblick wurde das Meer ganz ruhig. Und es schäumte, er konnte den Kopf rausstrecken und die letzte Welle hat ihn an Land geworfen. Er lag am Strand und japste und die anderen kamen und zogen ihn und ein paar andere raus und die letzten zwei wurden dann noch rausgeholt durch einen Hubschrauber, der schon unterwegs war. Das ist das Werk, das kann Zauberei, wenn du es nicht glaubst. Naja. Ich kenne Leute, die das aus eigenem Erleben mir geschildert haben, dass es ihnen auch so ging. Ja. Ich mache noch einmal Pause und dann kommen wir zum Ende. Ihr kennt das ja.

0: Ja, das ist erfrischend, dieses Buch zu lesen. Ich habe mir ne, auch die angestrichenen Stellen hier. So viel Bestätigung ist nichts, mir ist nichts unbekannt von dem, was er hier schreibt. Und ganz, ganz viele Gemeinsamkeiten bis zu hinter. Ich wurde mal neulich mal kritisiert. Ich hatte bei Facebook ein Bild, wo ich so von der Seite und hinten, mehr so schräg von hinten zu sehen war. Ich hatte kein anderes Bild von mir und er hat auch so ein Bild vorne drauf. Es geht nicht um mich oder um ihn, sondern es geht um Jesus, um das Reich Gottes. Ja, und wenn er dann noch so schreibt, er redet hier darüber, dass manche das Reich Gottes als eben als Geschäft betrachten. Ne? Da gab es auch eine Menge und gibt es auch eine Menge noch eine Menge Bestrebungen zur Zeit. Ja, viele streben innerhalb der Gemeinden nach materiellen Schätzen, die meinen, dass das dass auch das Zehnten geben und Opfergaben geben dazu da wäre, dass wir dann irgendwann alle reich sind. Ja, du musst nur ordentlich Zehnten geben und Opfergaben und das ist dann irgendwann fast wie so ein Bausparvertrag, der zuteilungsreif wird und dann wirst du 30, 60, 100-fach mehr haben als vorher. Und das kritisiert er hier auch, er hat das erlebt, ne? Viele meinen, die Gottseligkeit sei ein Gewerbe. Entferne dich von solchen Leuten. Da hatte der Christopher erzählt, er hat solche Leute erlebt gehabt in Chemnitz, das ist die New Generation, Ukrainer. Vielleicht haben die zu tun mit Wladimir Muntian, ein vorbestrafter Betrüger, der richtig den Leuten das Geld abpresst. Ne? Der macht Benny Hinn nach, aber er scheint wirklich vollständig ein Betrüger zu sein. Vielleicht haben die da was mit zu tun, da in Chemnitz. Seid vorsichtig, Leute. Ne? Lauf von allen davon, die andauernd nur von Geld reden. Er sagt hier noch, als wir unsere Gemeinde verließen, waren wir uns bewusst, dass wir einen einsamen und schweren Weg gewählt hatten, etwa so wie der Weg eines Lachses, der gegen den Strom schwimmen muss, um zum Laichplatz zu gelangen. So wollten auch wir dem Herrn Früchte bringen. Auf der Suche nach der Freiheit des Geistes waren wir dem unüberhörbaren Ruf, die Gemeinden zu verlassen, gefolgt. Als das Joch der Religiosität gebrochen war, fingen wir damit an, die Niedrigen und Verachteten auf den Plätzen, den Straßen, hinter den Zäunen und im Dornengestrüpp, in Schluchten und Straßengräbern zu suchen. Wir suchten nach denen, die Gott ausgewählt hatte, um die Weisen zu beschämen und ihnen die gute Nachricht von Jesus Christus zu bringen. Ja. Rema. Rema war heute mein Thema, ist mein Thema, worüber ich geredet habe. Rehabilitation dos Marginados, die Rehabilitation der verstoßenen Gestrandeten. Ich habe euch erklärt, was das bedeutet. Ich habe euch auch den Unterschied klar gemacht zwischen Rema und Rema. Ja. Hier heißt Rema rudern oder eben diese Abkürzung Re und Ma aus Rehabilitation dos Marginados. Das andere Rema, Rhema, ist ein Wort der Bibel, das dir ganz plötzlich lebendig wird und wo du weißt, das ist an mich gerichtet, das ist meins. Hier steht zwar diese Worte der Bibel, aber die meinen jetzt nicht das, was da eigentlich im Zusammenhang sind, sondern die sind ganz und gar an mich gerichtet. Ich habe das immer wieder in meinem Leben erlebt. Dadurch hat sich mein gesamtes Glaubensleben gestaltet und so bin ich heute hierher gekommen. Ja, und jetzt muss ich eben noch mal einen Schluck Kaffee trinken und ganz klar einen Moment nachdenken. Ja, jetzt ist mir wieder eingefallen, was ich noch sagen wollte. Also ich habe mir vorgenommen, morgen hinzugehen, diese Leute zu besuchen in ihrem Gottesdienst am Sonntag um 11 Uhr am Fröbelweg in Hameln und nicht mit ihnen zu diskutieren. Ich respektiere sie in ihrer Arbeit, in dem, was sie tun. Ich will da, ne, sie sprechen noch, ein paar sprechen ganz gut Deutsch, viele aber nur dann auch Italienisch, Spanisch, Englisch, Rumänisch und so weiter, sodass man da gar nicht über tiefgreifende Dinge sprechen kann, sondern nur so ein bisschen Smalltalk beim Essen oder so machen kann. Das ist ganz gut, weil dann kommt man eben, das sind keine Leute mit der Bibel unter der Arm, mit den ganz vielen angemarkerten Stellen, die dann sagen, aber es steht doch geschrieben. Ich bin so leid, diese Diskussion unter Christen, jeder weiß es besser und alle sind nur Wichtigtuer, aber keiner tut was, ne? Und die tun was, die haben schon ganz viel getan. Und ich habe mir also vorgenommen, morgen früh dahin zu gehen. Und ich werde für Sie, vielleicht begleitet mich der Bruder Volker, und wir wollen für diese Gemeinde hier der fremde Wundertäter bleiben. Ja? Ihr kennt ja da die Geschichte und die Jünger sagen, wir haben da einen gesehen, der hat in deinem Namen Dämonen ausgetrieben, aber wir wollten ihn hindern. Und Jesus sagt, hindert ihn nicht. Denn ne, wer in meinem Namen Wunder tut, der wird nicht so bald schlecht über mich reden. Und auch wenn diese Rema nicht meine Heimat werden wird, so habe ich doch Respekt und man kann befreundet sein. Und für die Menschen, für den Miguel Diaz war es auch nicht so einfach, habe ich ja eben vorgelesen, diesen Weg zu beginnen. Und es war ein Opfer für ihn, eben sein Haus zu öffnen mit den anderen zusammen für Kaputte. Für Menschen, die ausgestoßen, schmutzig, undiszipliniert sind. Aber für diejenigen, die sie aufgenommen haben, für die war es in der Regel kein Risiko. Sie hatten nichts zu verlieren, sondern sie haben nur gewonnen durch diese Gemeinschaft, wo sie jetzt heute alles gemeinsam haben, weil die hatten nichts. Wenn du nichts hast, dann ja, hast du nichts zu verlieren. Für mich ist es, ich hätte schon ein bisschen was zu verlieren, dann wäre auch nicht so einfach, wenn man 30% eines Hauses mit seinen Geschwistern zusammen besitzt, dann muss man das irgendwie alles klären. Ich könnte jetzt da nicht da so eintreten. Und mein Traum hat mir ja schon alles klar gemacht. Ich hatte mich ja mit meinem Motorroller mit der Oma da drauf verfahren. Und ich hatte irgendwie das Gefühl, ich schämte mich und sagte, das ist nicht mein Ort hier. Zwischen den Nackten, zwischen denjenigen, die besitzlos sind, die nicht mal eigentlich Kleidung besitzen, die ihre Nacktheit. Sie waren aber bekleidet von Herrlichkeit. Ja, Sie waren von Herrlichkeit bekleidet. Ich habe das, wie gesagt, wie im Paradies. Ich war im Paradies. Ich habe das Paradies gesehen. Auch wenn dieses Paradies vielleicht, wenn in diesem Paradies die Sonne ein bisschen am Sinken ist, das hatte ich eben noch angesprochen, durch die Fliegen in der guten Salbe. Und das sind Irrlehren, die bei uns alles kaputt machen. Und nichts anderes habe ich zum Thema auf meinem Radiosender hier, bei dem Erweckungssender, ja. Ich hatte es nur Johannes Hartl in einem Brief Weihnachten geschrieben, wo ich leider gar keine Reaktion drauf bekommen habe, aber war zu erwarten. Ich hatte ihm gesagt, drei verschiedene Dinge zerstören zurzeit unsere Gemeinden. Und drei verschiedene Dinge verhindern, dass wir Erfolg haben in dieser Welt durch das, was wir tun. Der erste Grund ist das sogenannte volle Evangelium. Du kommst nur mit Jesus in den Himmel und ohne Jesus gehst du zwangsläufig verloren. Das ist eine Irrlehre. Ja, und das kann ich beweisen, zum Beispiel durch eine Offenbarung, Kapitel 20, Vers 12, wo steht, dass die Menschen durch ihre Werke gerichtet werden. Ne? Und deine Werke werden entscheiden, ob du im Buch des Lebens stehst oder nicht. Nur so macht es Sinn. Die ganze Bibel macht anders gar keinen Sinn. Darüber habe ich in allen meinen Sendungen auch geredet und das möchte ich in Zukunft, weil ich es alles schon so oft gesagt habe, ich möchte es vor einem realen, ja, ihr seid auch real, die ihr mir zuhört, vor einem sichtbaren Publikum. Ich möchte es in Gemeinden auf Konferenzen sagen. Und ich glaube, es gibt keinen anderen Anknüpfungspunkt außer der Jesusgemeinde in Rintel mit dem Pastor Bernhard Koch. Aber wenn ihr mich einladen wollt in eure Gemeinde, wenn ihr mit eurem Pastor, wenn du Pastor bist und das hier hörst und mich einladen möchtest, dann lasse ich mich auch von einem Besseren überzeugen und ich werde vorbeikommen und zu deiner Gemeinde reden. Der zweite Punkt ist, die schon erwähnte Galaterfalle. Ja. Mein Glaubensleben hat begonnen durch eine Begegnung mit Jesus und dann habe ich den Heiligen Geist empfangen und da steht da, wodurch habt ihr den Heiligen Geist empfangen? Durch die Predigt vom Evangelium von Jesus Christus, ja, oder durch eure Werke? Und bei uns in den Gemeinden, wenn Paulus diese Frage stellt, dann hat er damit eine Absicht, weil er will uns dahin führen zu einem Fehler, der da auch schon gemacht wurde. Ja, wir haben den Geist, der in uns wohnt. Ja, wir sind ja von neuem geboren. Der Heilige Geist, der jetzt in uns wohnt und der aus uns redet, auch durch die Zungenrede. Diesen Geist haben wir empfangen, der auch innerhalb der Gemeinde dann Zeichen und Wunder, Heilungen und Befreiungen, wie auch hier bei Miguel Diaz in Spanien wirkt, den haben wir empfangen, nur durch die Predigt. Nur durch die Predigt vom Evangelium von Jesus Christus. Jesus Christus hat am Kreuz auf Golgatha schon alles vollbracht und wir haben durch die Predigt, haben wir diesen Geist, der unter uns Zeichen und Wunder wirkt, empfangen. Aber wir wollen was draufsatteln. Dann kommt an irgendeiner an und sagt, wir müssen uns heiligen, denn morgen will der Herr Wunder tun. Und dann geht's dann los, ne? Und dann enden wir im Fleisch. Wir enden im Fleisch. Wir haben im Geist begonnen und wir enden im Fleisch. Und das ist das Ende. Das ist das Ende von Erweckungen, das Ende von solchen wunderbaren Werken, vielleicht auch am Ende wie Rema. Und auch, es wird auch irgendwann das Ende sein von Johannes Hartl und seinem Gebetshaus in Augsburg. Weil man endet. Du kannst im Geist beginnen und im Fleisch enden. Und so war es in Rinteln. Da hat alles 1990 irgendwie im Geist begonnen und dann 2000 hat es im Fleisch geendet. Da ist heute fast nichts mehr los und so ist die Entwicklung immer wieder in ganz vielen Gemeinden. Ein dritter wichtiger Punkt, den ich auch Johannes Hartl geschrieben hatte, das ist der Hebräerbrief, der eindeutig teuflisch ist und der dich zerstört, deine Freude am Glauben zerstört, der alles verwirrt. Ja, er widerspricht eben der Gnade, die der Paulus im Römerbrief ausdrückt. Da sagt Paulus im Römerbrief Kapitel 8, Vers 1, nun gibt es keine Verdammnis für die, die in Christus sind. Während der Hebräerbrief sagt, wenn du mutwillig sündigst, dann gibt es für dich kein weiteres Opfer mehr. Und aus diesem, und so ist der Hebräerbrief zu identifizieren als eine Lüge, als ein Angriff des Satans auf die köstliche Gnade, die uns Jesus anbietet und die dazu mit beiträgt, dass wir scheitern. Ne? Wir Christen in den unsere Gemeinden scheitern aufgrund des Hebräerbriefes und auch noch anderer Stellen im Judasbrief, Jakobusbrief, Petrusbrief ist auch. Wir gehen ja immer davon aus, dass die da am Anfang alle, dass die Urgemeinde so perfekt war und dass die irgendwie schon alles wussten und dass wir heute, dass wir neu entdecken müssen. Ne? Die Wahrheiten, die schon hatten, das stimmt nicht. Selbst der Apostel Paulus irrt ja, indem er annimmt, die Wiederkehr Jesu Christi würde unmittelbar bevorstehen. Deswegen empfiehlt er ja nicht zu heiraten. Ja, das ist gut, also 2000 Jahre her fast, ne? Oder 1900 Jahre her, dass Paulus so eine Äußerung macht. Und über Petrus muss ich mich wundern, der ist ja nun wirklich 3 Jahre lang mit Jesus unterwegs, an seiner Seite. Und was dabei herauskommt, sind so 2 mickerige Briefe, da steht ja nicht viel drin. Also ne, dieses 3 Jahre mit Jesus unterwegs sein hat bei vielen seiner Apostel, Jünger, nicht so viel bewirkt. Der Paulus der war nicht 3 Jahre mit Jesus unterwegs. Er hat nur diese Begegnung bei Damaskus, da wo er da eben dann blind wird und Jesus irgendwie Stimme hört. Und dann hat er danach durch den Heiligen Geist geführt, schreibt er all diese Briefe, die uns in die tiefen Weisheiten hineinführen des Reiches Gottes. Das kann uns Petrus nicht liefern. Ja? Und die anderen Apostel auch nicht. 12 Apostel von diesen 12 Aposteln schreibt nur ein Apostel, mit 2, Matthäus und Matthäus, ne? Nur Matthäus schreibt ein Evangelium und Petrus schreibt schreibt 2 Briefe und ganz wenig, also von den Aposteln kommt ganz wenig. Es ist uns ganz wenig jedenfalls überliefert, daran kann man sehen, also die haben da nicht so, ja, schließ selber deine Schlüsse raus. Ich sehe, dass das also, von daher kannst du heute aus der Entfernung, der Heilige Geist ist heute der gleiche, der zu Paulus sprach. Und warum sollen wir heute nicht sogar tiefere Erkenntnisse haben als zum Beispiel Petrus? Ja, die Urgemeinde war nicht so perfekt, die hatten gar nicht die volle Erkenntnis. Und jetzt drücke ich doch nochmal auf die Pausentaste und dann komme ich zum Schluss. Zum Schluss noch gesagt, also ich habe mir vorgenommen, morgen früh diese Rema-Leute zu besuchen. Mit ihnen im Gottesdienst teilzunehmen, gemeinsam mit ihnen vor Jesus zu stehen. Das war letzte Woche auch ganz schön. Ich kann ein bisschen Fürbitte für sie machen und ich werde für sie der fremde Wundertäter bleiben. Ein Freund. Im großen Respekt kann man sich begegnen. Und ich werde nicht mit ihnen irgendwelche Dinge, die ich mit euch jetzt hier gerade besprochen habe, ich werde diese Dinge nicht mit ihnen diskutieren, weil ich das nicht möchte. Ich möchte keine Spaltung, ich möchte gar keinen Keil zwischen uns treiben. Ich möchte einfach in dieser unschuldigen Liebe, Zuneigung zueinander mit ihnen da verweilen und darauf warten, dass Gott mich beruft. Dass Gott mich beruft in die Öffentlichkeit hinein, in eine größere Öffentlichkeit, als ich die über den Radiosender habe, um all das mitzuteilen, was ich euch jetzt auch heute mitgeteilt habe. Wenn die Zeit soweit ist, wenn die Zeit dafür reif ist, wird Gott das tun, wird Jesus das tun. Zum Wohle für das Reich Gottes, zum Wohle für die Christen und auch alle diejenigen, die es noch nicht sind. Ja, damit verabschiede ich mich bei euch. Bedanke mich für eure Geduld und euer Zuhören und sage, dass ich heute wieder Gott gedient habe, Jesus gedient habe mit meiner Mühe, diese Dinge zu erklären. Ja, ich segne euch, ich segne Rema und ich sage, Jesus, dein Reich komme, dein Wille geschehe. Amen.
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Dann sagt der Herbergswarter, komm zu mir, ich will dich ausbeuten, nicht so plump wie hier, aber geschickt und aufdringlich, bald sektenähnlich, das Böse ist hier und überall und will dich beherrschen. Christus ist aber gekommen, um das Böse zu besiegen, die Neugeburt bringt Kraft zum Leben, durchhalten und vegetieren, aber Christus kommt bald. Amen.

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Christus ist aber gekommen, um das Böse zu besiegen, die neue Geburt bringt Kraft zum Leben, durchhalten und vegetieren, aber Christus kommt bald. Amen.

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0: Hallo, liebe Hörer des Erweckungssenders. Hier ist euer Glaubensbruder Stefan. Meine Pegeleinstellung stimmt. Draußen regnet's. Kühles Wetter. Himmelfahrt steht mal wieder vor der Tür. Morgen am Donnerstag. Ist immer ein bisschen doof, wenn ich das so sage. Dann verrate ich ja, dass wann die Sendung genau ist. Das ist dann für spätere Aussendungen nicht mehr so günstig, aber was soll's. Ne? Irgendwie ist dieser Himmelfahrtstag immer komisch, wenn der bevorsteht, wenn der da ist. Also der ist so ist ein besonders toter Tag irgendwie, empfinde ich das so. Ich habe für alle christlichen Feiertage eigentlich irgendwie so ein spezielles Empfinden. Weihnachten, Ostern, Karfreitag, Auferstehungstag, Sonntag vielleicht und dann kommt ja noch jetzt eben Himmelfahrt und dann kommt noch Pfingsten. Es ist kühl und frisch draußen. Wir haben tatsächlich die Eisheiligen und in manchen Teilen Deutschlands ist Schnee gefallen. Auf hohen Bergen. Und wir haben hier, ja, es ist regnerisch und nass. Ich habe auch ein paar Blumen, die ich eigentlich mal in den Sommerurlaub schicken wollte. So Zimmerpflanzen, die ich da nach draußen stelle. Da habe ich jetzt noch mit gewartet, weil wir haben auch noch nachts Temperaturen so um 5 Grad. Und das mögen dann so Pflanzen, die aus Wüstenregionen kommen und oder ne, die stehen bei mir hier im Haus. Die mögen das dann, oder aus tropischen Gefilden, die mögen das dann nicht so. Ja, das war so ein bisschen Smalltalk. Und nun kommen wir zu etwas völlig anderem. Kennt ihr diese ikonische Aussage aus von Monty Python's Flying Circus. Monty Python ist euch doch bestimmt bekannt, oder? Das war so eine Fernsehserie, das war so Sketche, ne? Das war so um 1970 rum. England, London, das war so eine Truppe von Komikern. Der eine, John Cleese, hat ja dann lange Zeit sogar bei James Bond mitgemacht. Der hat da immer den M gegeben. Das war der dann den James Bond immer ausrüstete mit neuesten geheimen Utensilien. Ne? Hat ihm ja den Wagen übergeben und so. John Cleese, so ein langer Kerl. Und das Leben des Brian ist ja da sehr bekannt. Ich mag den schon, den Film. Ja, so ein bisschen hat es nachgelassen, dass ich mich wegwerfe vor Lachen. Das war mal anders. Früher habe ich dann noch mehr drüber gelacht. Aber Monty Python ist also, und die hatten da diese Sketch, war so eine wöchentliche Sendung im englischen Fernsehen. Monty Python's Flying Circus. Das war ziemlicher absurder Nonsens. Ja, Quatsch, alles Mögliche. Und der John Cleese, der saß immer an einem Schreibtisch. Der Schreibtisch stand an unmöglichen Orten. Mal stand der am Strand im Wasser, so da so halbwegs, ne? Oder irgendwo und dann gab es eine Explosion und er sagte dann, es war immer so der Running Gag zwischen zwei solchen Sketchen, Videoclips. Und dann saß er da und dann sagte er immer auf Englisch das, was dann auf Deutsch übersetzt heißt. Und nun kommen wir zu etwas völlig anderem. Ja, und dieser Satz fiel mir ein, nachdem ich also jetzt diesen Franklin Spence erlebt habe. Ich habe zwei Radiosendungen gemacht, Smooth Operator Teil 1 und Teil 2 über Prediger aus der Bewegung Catch the Fire, ehemals Toronto Airport Christian Fellowship. Ich habe sehr gelitten bei beiden. Steve Long, ehemaliger Pastor oder Senior Pastor von Toronto Christian Airport. Toronto Airport Christian Fellowship, nicht Christian Airport. Ist kein christlicher Flughafen, ist eine christliche Gemeinde am Toronto Flughafen. Ne? Ja, ich habe sehr gelitten unter Steve Long und dann unter Franklin Spence. Die Nachwirkung habe ich jetzt noch, heute noch zu spüren. Heute, 3 Tage nach unserem Sonntagsgottesdienst in Rinteln wieder. Der letzte Gottesdienst dort, es war, die Salbung steht da im Raum, es ist eine merkwürdige Sache, ich kann da sehen und spüren. es hängt in der Luft. Ich habe da gesessen und habe eigentlich nur beständig gebetet. Ich binde dich, du Toronto Airport Geist, du Catch the Fire Geist, ihr Dämonen von Steve Long und Franklin Spence, diese Salbung, ich binde das, ich löse das. Ich habe den Heiligen Geist gebeten, komm Heiliger Geist, wisch hier durch, geh mit dem Hochdruckreiniger durch die Räume. Ja. Und ich habe echt gelitten. Ich sitze da, ich werde zusammengeschlagen von diesen Dämonen, die diese Salbung gebracht haben. Entschuldigung, ich sagte ja, es ist so, da bleibt was zurück. Ne? Wie das nun genau im Einzelnen ist, ob da der Hauptdämon, dass der Truppen zurücklässt, die das dann versuchen, da eben, er nimmt das ein und dann lässt er Truppen zurück, so eine Besatzungsmacht halt, eine Besatzung legt er da in seine Burg quasi, die er da errichten will. Ich hatte mit einem Freund drüber gesprochen und er sagte zu mir, sei weiterhin Sand im Getriebe. Wow, das war der Mike vom Bodensee. Und das fand ich eine sehr gute Aussage. Mehr kann ich nicht sagen. Nur Sand im Getriebe. Ne? Sand im Getriebe, dass sich das, was der Teufel, der Feind vorhat im Reich Gottes, dass er das nicht so einfach verwirklichen kann. Ja, der Teufel ist nach wie vor dabei, Unkraut unter den Weizen zu sehen. Ne? Jesus ist derjenige, der das Wort sät. Und dann kommt der Feind und sät Unkraut zwischen den Weizen. Die Jünger sagen, Jesus wird eine Frage gestellt und er erzählt ein Gleichnis. In dem Gleichnis fragen Jünger den Meister, Meister, hast du nicht guten Samen auf den Acker gesät? Ja, warum wächst so viel Unkraut zwischen dem Weizen? Und dann antwortet der Meister in Jesus seinem Gleichnis, ein Feind ist in der Nacht gekommen und hat, ja, ich habe guten Samen gesät, aber ein Feind ist in der Nacht gekommen und hat Unkrautsamen unter den Weizen gesät. Ja, und das ist hier passiert. Das ist hier passiert und man muss, Gott hat mich mit einer Sensibilität ausgestattet, die mir nicht unbedingt zum Segen ist, dass ich das unterscheiden kann. Und ich würde nicht über den ehemaligen Seniorpastor der Toronto Airport Christian Fellowship, das ist die Gemeinde, ich würde nicht über den schlecht reden, wenn ich den nicht selbst erlebt hätte. Aus der Ferne das zu beurteilen, ob das vom Heiligen Geist ist, was da damals anfing und heute immer noch, jetzt reisen sie durch die Welt, weil wohl niemand mehr zu ihnen kommt und jetzt wollen sie das in der Welt verbreiten, verteilen, wie ein Virus. Das ist wie Corona, ne? Hoffentlich kommt der Hunter-Virus nicht überall zu uns. Jetzt habe ich den Faden verloren. Wo war ich stehen geblieben? Was wollte ich sagen? Ich muss es nachgucken.
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Ich würde über die das nicht aussagen, was ich hier aussage, wenn ich es nicht selbst erlebt hätte. Ne? Ich bin da hingegangen und war hoffnungsvoll, habe ich mal gesagt, bei dem Steve Long. Und ich dachte, vielleicht ist da was für dich abzuholen, Stefan. Vielleicht holst du dir da auch ein bisschen Gesundheit ab bei dem. Neue Salbung, frische von Gott. Aber ich habe so gelitten hinterher. Ich war tagelang krank. Ich liege dann montags im Bett, wenn Sonntag der Gottesdienst war, liege ich montags im Bett und ich kann kaum was machen. Jetzt war gestern war so ein Tag hier in Deutschland. Da hat man also einen Gedenktag für ME, wie nennt sich das? Myolytische Enzephalotobab und chronisches Fatigue-Syndrom, MECFS. Wenn ich mich betrachte, wie es mir jetzt seit 3 Jahren geht, dann ist das dem sehr ähnlich. Immer, man ist mal müde, erschlagen, wenig leistungsfähig, muss sich oft ausruhen, wieder hinlegen. 600.000 Menschen leiden darunter in Deutschland. Die eine Frau, die sie im Fernsehen zeigten, sie hatte das pfeifersche Drüsenfieber. Und danach ging das dann los, dass sie nicht mehr auf die Beine kam, immer nur noch im Bett liegen wollte. Alles ist zu viel. Viel Lärm konnte sie nicht ertragen. Geräusche, auch Licht nicht. Viel im Bett liegen, bei ihr ging das jetzt. Sie hat nach 19 Jahren hat sie eine Diagnose bekommen. Nach 19 Jahren. Also das ging bei ihr 2007 dann wohl so los. Nach 19 Jahren hat irgendein Arzt ihr gesagt, sie haben wohl dieses MECFS, ne? Chronisches Fatigue-Syndrom, das heißt also chronische Erschöpfung. Und diese myolytische irgendeine Gehirn, das soll was mit dem Gehirn zu tun haben, das ist das Gehirn, ne? Das E, Enzephalopathie oder sowas. Müsste ich nachgucken. Ja, und wenn mir Gott nicht, ich halte mich immer noch daran fest, dass ich, als es losging, 92 im Oktober, da habe ich eine Vision gehabt, wo mir mein alter Pastor erschien und er sagte mir in dieser Vision,

Also ich war so im Dämmer, war so ein Halbschlaf, ne? Da sah ich meinen alten Pastor und der stand da und war am Dozieren. Er hatte den Finger so erhoben und in die Luft gestreckt. Und ja, wie so ein Professor an der Schule, sagte er so an der Uni, ein geistliches Problem braucht eine geistliche Lösung. Aha. Und ich habe es danach erst gar nicht so ernst genommen. Dann dachte ich mir, hat er das was zu sagen? Als ich dann noch irgendwie eine Toilette sah und da war die Spülung gerade betätigt und Tabletten, bunte Tabletten, die ich da auf meinem Nachttisch liegen hatte, die schwammen da drinnen und wurden quasi weggespült. Da habe ich mir was zusammengereimt und mir gesagt, soll dir das was sagen, Stefan? Ein geistliches Problem braucht eine geistliche Lösung, keine Pillen. Und so halte ich daran fest und bekenne jetzt, sprich meine Wahrheiten aus, sagte mir eine unserer Leiter in der Leiterschaft, da während des Gottesdienstes, sie guckte mich an und sagte, Stefan, so spricht der Herr zu dir, sprich meine Wahrheiten aus, dann wird es dir in kleinen Schritten besser gehen. Am selben Abend oder am nächsten Tag habe ich im Bett gelegen, wieder erschöpft und dämmerte auch so weg und da sah ich, wie ein Mann in einem weißen Gewand an meinem Fußende meines Bettes saß oder stand. Der saß auf meinem Bettende und er sagte, die Freude des Herrn ist meine Stärke. Die Freude am Herrn ist meine Stärke. Und seitdem bekenne ich diesen Satz, der hilft mal mehr, mal weniger, aber vielleicht ist es schon in kleinen Schritten schon bergauf gegangen, also sind aber dann wirklich Minischritte. Das sind nicht Millimeter, sondern das sind Mikrometerschritte. Ich kann es nicht wirklich beurteilen. Vielleicht geht es mir schon ein bisschen besser. Auch nachdem ich zwei Operationen hinter mir hatte, die nicht schlimm waren, aber nötig waren. Also gestern war dieser Tag, MECFS, ne, chronisches Fatigue-Syndrom. Es gibt 600.000 Menschen in Deutschland, die nach Viruserkrankungen, auch nach Corona und auch nach Corona-Impfung oder auch manchmal ungeklärt, die dann so müde sind und arbeitsunfähig, können eigentlich kaum noch das Haus verlassen. Sie können sich, ging es zum Teil noch schlechter als mir, eine junge Frau, die konnte gar nicht. Die konnte, also ich kriege ja noch meinen Alltag irgendwie geregelt. Aber bei der war das gar nicht mehr der Fall. Der Mann musste sie versorgen und sie hat noch nicht mal ihr Kind Fahrrad fahren gesehen, seit 3 Jahren. Der kann inzwischen Fahrrad fahren, der 5-Jährige, und sie hat das noch nicht gesehen. Das ist natürlich traurig. Ich mache da was ganz was Ähnliches durch und wie kam ich da jetzt wieder drauf? Ich weiß es nicht.

Okay. Also ich halte mich daran fest, dass ich da diese Vision hatte und dass mir mein alter Gemeindeleiter, der Bernhard Koch, da in der Vision, im Traum erschienen ist und mir sagte, eben Stefan, das ist bei dir ein geistliches Problem. Wie sieht dieses, was ist genau dieses geistliche Problem? Ich so genau weiß ich es auch nicht. Ich fragte dann Gott, lehre mich, Gott, lehre mich. Das könnte ihn damit zu. Ich hatte noch einen anderen Traum, da bin ich in den, da habe ich auch schon erzählt. Ich war unterwegs im Traum, der begann am Stiefmütterchenfeld hier auf dem Amselweg, wo ich heute lebe. Und dann war ich unterwegs mit einem schicken großen Auto. Und ich fuhr so mit offenen Fenstern, es saß eine Frau an meiner Seite, es war eine große Limousine und ich war unterwegs auf einer Autobahn. Und die Autobahn, es ging schön geradeaus und plötzlich bog die Autobahn nach rechts ab und dann kam ich in den Stau rein. Und es ging nichts mehr weiter. Ich bin dann ausgestiegen aus dem Auto, um nachzugucken, was da los ist. Denn wenn man aussteigt und sich lang macht, kann man ja besser sehen, als wenn man im Auto drinne sitzt. Und als ich dann auf der Straße stehe, packt mich plötzlich die Straße, als ob so wie so eine Panzerkette, wurde ich da irgendwie so gefangen genommen und die zog mich weg nach vorne hin. Ich rief der Frau zu, verschwinde, das ist gefährlich. Und dann zog mich die Straße weg vom Auto. Ist ja ein bisschen widersinnig, aber im Traum war das halt so. Und dann stürzte ich, dann kam ich an einen Abgrund und da war ein riesiger Schredder, in den ich dann hinein stürzte, gezogen von dieser Gliederkette. Und da waren dann solche Schlägel drinne, die da alles irgendwie kaputt schlugen. Aber ich konnte da durchtouren, so von Etage zu Etage in die Tiefe und kam dann unten an, heile. Ich kam unten heile an. Ich kam unten heile raus. Unten war ein kleiner Radlader, der den Schlamm, alles war zu Schlamm zermüllert, ganz fein, ganz feiner, wässriger, brauner Schlamm. Das hat er dann so weggeschoben, die Häufchen, die da, den Haufen, der da unten sich bildete. Aber ich war heile, ich kam heile raus. Ein Auto, sagt Stefan Dries, ist ein Prediger, den ihr auch bei Facebook finden könntet. Ein lieber Kerl, Michael, wie heißt er? Michael, nennt sich nicht Stefan Dries, sondern Michael Stefan. Der macht sonntagabends immer online Seminare, Gnadenschule nennt er das, glaube ich. Ihr könnt euch da anmelden, guckt mal. Ihr könnt euch da empfehle ich, ist empfehlenswert, ihr könnt euch da anmelden für so eine Zoom-Konferenz, wenn ihr seine Seite kontaktiert, Michael Stephan bei Facebook, dann findet ihr das sonntagabends, glaube ich, 19:30 Uhr. Das ist, also er sagte mir, ein Auto steht für einen Dienst. Du hast also einen Dienst, Stefan. Ich habe einen Dienst bekommen. Und mit diesem Dienst war ich unterwegs, das war das Auto. Auto steht für Dienst. Und dann war ich da unterwegs und dann kam es in den Stau. Und so, und das so empfinde ich mein Leben schon seit langer, langer Zeit, dass ich da in den Stau reingeraten bin und dass ich eben meinen Dienst nicht so ausüben kann. Das tue ich jetzt gerade hier, indem ich hier predige. Denn 2002 hat Gott zu mir gesagt, dass ich ein Prediger bin. Ich wollte schon Mitte der 90er, 95 war 92, glaube ich, geworden, wollte ich schon irgendwie Gott dienen. Alles, was ich sah in der Gemeinde, war so fantastisch, so wunderbar. Was ich selber an mir erlebt hatte, dass ich aus 1992 aus einer 10-jährigen, schwierigen psychischen Phase rausgekommen war, wo mir kein Arzt hat helfen können. Ich wusste mir keinen Rat. Ich habe alles ausprobiert gehabt, was ich so ausprobieren konnte. Und dann hat der Bernhard Koch aus mir Dämonen ausgetrieben und mir ging es von einem auf den anderen Augenblick gut. Und das war so fast fantastisch, als was mir da selbst passierte und was ich dann auch an anderen sah, ja, das ist mein Lebensinhalt, das soll es sein. Ich habe dann 4 Jahre Gartenbauwissenschaften studiert in Hannover an der Universität, weil ich hatte den Studienplatz. Und das habe ich dann auch mit immer größerer Freude getan, weil das hat wirklich meinen Horizont erweitert und war interessant. Es waren interessante 4 Jahre von 93 bis 97. Aber dann hätte ich mich anmelden müssen, für die Diplomarbeit und da waren große Lücken. Und es war einfach so, dass ich mich entschieden hatte, was ich will und ich wollte irgendwie im Reich Gottes wirksam sein, ich wollte ein Diener Gottes werden. Wie das genau aussehen sollte, wusste ich nicht, aber der Entschluss war klar. Und ich verließ die Uni, das war wie übers Wasser gehen. Ich habe mich dann da abgemeldet und habe dann 5 Jahre mich durchgeschlagen
habe noch im Elternhaus gewohnt. Meine Eltern haben hier ein Häuschen. Und ich habe mich dann also da mit Gelegenheitsarbeiten so durchgeschlagen, auch mal mit Arbeitslosengeld, immer in der Hoffnung darauf, dass ich Gott dienen will. 2002 war irgendwie da, war der Weg zu Ende. Ich hatte da nochmal ein Jahr wahrscheinlich oder so Arbeitslosenhilfe oder Arbeitslosengeld bekommen und die Zahlungen gingen am 31. März vorbei. Und ich saß am 1. April hier und habe auf den Tisch geschlagen und hab Gott gesagt, Gott, dafür bin ich nicht von der Uni abgegangen, dafür habe ich nicht mein Studium an den Nagel gehängt, dass ich jetzt hier rumsitze und mich langweile und nicht weiß, wie es weitergehen soll. Da war nichts. Ich wollte ja Gott dienen, aber er hatte mich dann nicht hineingeführt irgendwo, er hatte mich in nichts hineingeführt. Inzwischen hatte ich keine Gemeinde mehr, die musste ich 97 verlassen. Ich hatte mich um meine Großmutter gekümmert, die hat mich dann dafür auch bezahlt, in eine geringe Summe, dass ich mich wenigstens selbstständig, das kam erst danach. Nee, das war dann schon geschehen bis 2002, bis April, die starb im März. Ja, aber also ich hab da gesessen und auf den Tisch geschlagen und hab gesagt, war sauer, ich war wütend, hab gesagt, Gott, so habe ich nicht gewettet, dafür bin ich nicht von der Uni abgegangen, dass ich jetzt hier rumsitze und nicht weiß, wie es weitergehen soll. Ich habe mich dann betrunken, kann man sagen. Ich habe mir da wenigstens zwei Flaschen Rotwein oder so von meinem Vater aus seinem Vorrat geholt, hab sehr laut Morningstar-Musik von Don Potter gehört. Und ich habe Gott ein Ultimatum gestellt. Er hatte gesagt, 11:45, du hast eine Viertelstunde Zeit, mir zu sagen, wie es weitergeht. Ich habe da gesessen, zornig, trotzig, halb betrunken, laute Musik, 11:45 nachts. Und dann habe ich die Zeit vergessen. Wahrscheinlich wegen des Rotweins. Um 11:45 merkte ich das auf einmal. Du hast ja die Zeit vergessen. Du hattest doch Gott ein Ultimatum gestellt. Und in demselben Augenblick sah ich das Wort Prediger. Prediger. Es war, als ob ich so innen drin in so einer Litfaßsäule sitze und da um mich herum wanderte dieses Wort auf ganz verschiedenen Ebenen, verschiedenen Größen immer wieder. Ich meine, es im Geist gehört zu haben und so war das. So, das war die Antwort. Prediger. Deswegen predige ich hier. Ich bin in den Schacht da reingefallen, diese Schredders und diese Klöppel da, die versuchen mich klein zu müllern. Ich denke, das ist das, was ich erlebe. Ist ganz ähnlich dem, was andere eben da als EC, Emolymsblister, chronisches Fatigue-Syndrom, ne? Oder auch Fibromyalgie, Rheuma. Es gibt ja so viele Krankheiten in dieser Welt, 500 verschiedene Sorten von Rheuma. Es gibt ja schreckliche Rheuma-Zustände, ne? Menschen, die verkrümmte Hände haben, das sind irgendwelche Stoffwechselstörungen, irgendwie auch vom Gehirn. Das Gehirn produziert von irgendwas zu wenig. Und wenn das da zu wenig ist, dann kommt der Körper nicht mehr klar. Ich glaube, bei mir ist das auch so. Ich kann mir das so vorstellen. Es gibt diese Neurotransmitter im Gehirn, Serotonin und Dopamin, und wenn die nicht im ausreichenden Maße zur Verfügung stehen, also sagen wir es umgekehrt, wenn die in ausreichendem Maße zur Verfügung stehen, dann bist du ziemlich robust. Dann kannst du alles Mögliche ab. Du hast keine Allergien. Ich bin doch sehr allergisch so auf künstliche Duftstoffe. Ich kann also keine Shampoos benutzen. Da gehe ich kaputt dran, wenn ich so sehe, was meine Mitbewohner hier in der Wohngemeinschaft, was die für tolle Shampoos haben und wie die duften, ne? Oh, und auch Parfums, da gehe ich kaputt dran. Ich habe das letzte Mal, als ich da mich mal mit so einem Shampoo gewaschen habe, musste ich mich hinterher nochmal waschen, um das Shampoo wieder abzuwaschen. Da sind ja Duftstoffe drin, da werde ich crazy, da drehe ich durch, ne? Es ist ja furchtbar, was also Menschen sich da auf den Körper schmieren können, und ich kann das alles nicht. Das ist in den Haaren drin, diese Düfte. Oh, mir wird übel davon. Wunderbäume im Auto. Das ist ja die Hölle. Was da alles so künstlich erzeugt wird. Aber ist es wohl so, wenn also im Kopf da diese Neurotransmitter alle in ausreichendem Maße produziert werden, dann steckt man das alles gut weg, dann kann man das alles ab. Aber das kann eben auch anders sein. Und das ist bei einer Menge Menschen so.
Und das kann eben so weit gehen, dass also Menschen, wenn Rheuma haben, die sind vollkommen verkrümmt, ne? Vollkommen. Die sehen aus wie mal, ja, das sieht schrecklich aus. Ne? So krallenartige Hände, verkrümmte Arme und Beine und das ist, ja, vielleicht ist es auch dämonisch, bestimmt sogar. Nicht nur die Neurotransmitter. Ich bin also auch noch immer am Rumrätseln und frage Gott, was hat das da, was ist denn die geistliche Lösung? Ein geistliches Problem braucht eine geistliche Lösung. Ich weiß dann, dass mich ein paar Dämonen angegriffen haben und die bin ich auch noch nicht wieder so richtig losgeworden. Ich frage Gott immer wieder, ja, was ist denn die geistliche Lösung zu dem geistlichen Problem? So, jetzt gibt's erstmal Musik.

Und nun kommen wir zu etwas vollständig anderem. Also so geht es nicht weiter, Leute. Ne? Also Paula White, die spirituelle Beraterin von Donald Trump, macht gemeinsame Konferenzen mit Joyce Meyer und Benny Hinn. Rodney Howard Brown brachte das ganze Ding irgendwie nach Toronto. Claudio Freizon war, bei ihm war er schon vorher in Südamerika, in Argentinien unterwegs, in der argentinischen Erweckung. Weiter kann ich jetzt die Ursprünge nicht verfolgen. Ich bin inzwischen sogar misstrauisch gegenüber der Jesus People Bewegung und diesem Lonnie Frisbee. Da war mal irgendwas, das Muttertagsereignis 1980, da erzählt von John Wimber davon. Ich kann nicht aufgrund von Literatur oder auch von, ich habe mich ein bisschen umgesehen bei YouTube, es gibt ja endlose Dokumentationen, Gespräche, Interviews, da sind dann solche Podcasts, Leute unterhalten sich dann über diese Dinge und jeder weiß ja genau Bescheid, jeder hat was zu scheißen, ne? Jeder weiß ja, hat ja seinen Senf dazu zu geben, alle wissen genau Bescheid, wer wie war. Lonnie Frisbee hat abends Party gemacht, noch im schwulen, in der schwulen Kneipe. Nächsten Tag hat er Wunder getan. Na Halleluja, der hat wenigstens Wunder getan. Ne? Da sind Krüppel aus den Rollstühlen aufgestanden. Mach das mal nach. Ne? Nicht gelacht, nicht lachen und zappeln. Ha? Nicht der Duft, das Parfüm war da, Goldstaub am Hals, Silber irgendwie, Silberstaub rieselt aus dem Dach oder aus der Lüftung von Bill Johnson in der Bessel Church. Ne? Ich habe schon mal gesagt, wo ist der Nutzen all dieser Dinge, der Nutzen dieser merkwürdigen Zeichen? Ja, das sind keine Wunder, Stefan, das sind Zeichen. Ja, Zeichen. Das war noch keine Erweckung der Toronto, das ganze Toronto-Dringen da, das Gelache und Gezappel. Wir hatten es auf Konferenzen in Rinteln, aber es kam nicht direkt aus, Bob Mayne brachte es von Mallorca mit. Wo war der Nutzen? Die sind alle komisch geworden, die Leute. Die sind alle komisch geworden, ja? Die Liebe ist erkaltet. An den Früchten werdet ihr sie erkennen. Ich hatte das eben so gedacht, wenn wir all das abfiltrieren, was nicht von Gott ist, dann kommen wir zu dem, was jetzt kommen muss. Entschuldigung. Filtrieren wir das ab, ja? Man kann ja schmutziges Wasser, so eine braune Brühe, das kennen wir ja gar nicht mehr. Wir haben hier überall in Deutschland, wir drehen den Wasserhahn auf und in der Regel hast du da wunderbar glasklares Wasser. Warum ist das so? Weil das wird in der Wasseraufbereitungsanlage, wird das filtriert. Ja? Da sind riesige Filteranlagen, da wird das Wasser durchgepumpt, durchgepresst und dann ist das, und auch wenn das vorher das Wasser noch irgendwie noch schlammig ist oder irgendwelche Bestandteile hat, da wird ja alles Mögliche abfiltriert. Ne? Da werden Chemikalien abfiltriert. Rückstände von der Antibabypille, von Medikamenten. Da werden Nitrit, Nitrat aus der Landwirtschaft, Bakterien werden abfiltriert durch Aktivkohle. Und. Das ist ja nicht nur so, dass da sichtbare Bestandteile abfiltriert werden, also so Schlamm irgendwie. Ist ja Grundwasser. Wir trinken ja in der Regel Grundwasser. Wir pumpen aus der Tiefe Wasser hoch. Das ist da unten, das ist sehr sauber. Weil das ist da schon lange da unten, ne? Schon vielleicht Jahrhunderte, Jahrtausende ist Grundwasser da unten. Das braucht nämlich sehr lange, wenn es von oben vom Regen versickert, bis es dann unten ankommt, in mehrere hundert Meter Tiefe. Hier in Hameln, wir saugen hier das Wasser aus den, hier sind so Kieslager. Das ist, das Weserbergland ist ja entstanden. Die Weser ist entstanden durch die Eiszeit. Da waren hier riesige, hier waren kilometerdicke Eisschichten. Und dass die abgetaut sind und diese Gletscher, am Fuße der Gletscher, die Gletscher haben diese mehrere Kilometer dicken Eisschichten, so wie heute noch in Grönland, die haben den Untergrund zermahlen. Und daraus ist dann der Kies und Sand entstanden. Und das liegt so rechts und links von der Weser. Die Weser fließt durch ein Kiesbett. Und da ist eben Grundwasser, wohl auch Weserwasser versickert da. Und das wird dann eben, das ist sehr klar auch, das Kieswasser. Und das kann dann hochgepumpt werden, wird dann nochmal filtriert, wie gesagt, und dann trinken wir das. So,
Das war jetzt ein Gleichnis für den Heiligen Geist, ja, und für das, was in der Gemeinde passiert. Filtrieren wir all das ab, was also unrein ist. All die Verunreinigungen, filtrieren wir die ab. Dann kommen wir zu etwas völlig anderem. Ne? Dann kommen wir zu etwas völlig anderem, was das Reich Gottes ist. Ja? Hör auf mit deinem Konsumismus, so wird das genannt. Ne? Ja? Stornier dein Flugticket, wo du auch immer hin willst, zu Rodney Howard Brown oder wie die alle heißen. Stornier dein Flugticket und flieg da nicht hin, um dir wieder das Gezappel und das Gelache abzuholen und damit mal wieder mit dabei zu sein. Dazu ist Christsein degeneriert. Ja? Man fliegt irgendwo hin, um sich das da abzuholen, um Teil davon zu sein, wenn Benny Hinn dann Wusch macht mit seiner Jacke oder mit seiner Hand und die Leute fallen um. Oder irgendeiner rastet aus und rennt wie ein Bekloppter durch den Raum. So war es am Ende bei Reinhard Bonke auch. Reinhard Bonke ist an Krebs ganz furchtbar gestorben. Ist zwar 78 geworden, immerhin, aber ne, ein seliges Ende finde ich anders. Ne? Nicht aufwachen. Du schläfst friedlich ein. Du gehst abends noch fit ins Bett und am nächsten Morgen, ja, dann bist du schon im Himmel, ne? Dann bist du auf der anderen Seite. So stelle ich mir das vor. Und nicht, dass man da jetzt Krebs bekommt und dann noch Chemotherapie macht und dann fallen dir die Haare aus und vielleicht noch Bestrahlung und dann wird das doch nichts und dann stirbst du. Dann war die Metastasen in deinem Körper. Ich denke, also meine Oma, die hatte dann Darmkrebs, der kam auch wieder. Und diese Dickdarmkrebs und diese Wucherungen, die sind nicht stabil. Die haben keine stabilen Zellwände. Und wenn dann also da auch eben Blutgefäße da durchwuchert werden von den Krebszellen, dann ist das nicht stabiles Gewebe. Und dann platzen da Adern und dann verblutest du. Das ist eigentlich dann, das kann also die Todesursache bei Krebs sein. Krebs ist ja gar nicht so geheimnisvoll, sondern das kann eben eine innere Blutung. Das ist da platzen Blutgefäße und dann läuft das Blut aus. Und dann geht im Kopf, dann wirst du ohnmächtig, und weil der Blutdruck eben abfällt und das Blut läuft eben in eine Körperhöhle, in deinen Bauchraum rein, da beim Darmkrebs. Und dann hast du kein Blut mehr, was das Herz pumpen kann, und dann ist das Ende da. Ne? Filtrieren wir das alles ab, filtrieren wir diesen Catch the Fire Segen, der eigentlich ein Fluch ist, diese Salbung von Toronto, filtrieren wir das ab. Du kannst dir so einen Kaffeefilter vorstellen, ne? Du kannst Wasser aus der Pfütze von draußen, aus deinem Garten oder von der Straße holen oder geh an den Bachlauf oder hier an die Weser. Das Weserwasser ist auch so bräunlich grün, die ist auch nicht so schön sauber. Hol dir da mal einen Liter, dann nimm einen weißen Kaffeefilter. Und den machst du in den, ja, wie das früher so war, wie man früher Kaffee gebrüht hat. Und da gießt du mal da gießt du das Wasser dann rein, das du dir reingeholt hast. Und dann läuft es unten sauber, hell und sauber raus. Und der ganze Schmutz, der Schmatter, der hängt dann in dem weißen Kaffeefilter. Gibt ja auch braunes Papier, aber wenn das mit weißen, dann siehst du es noch schöner, was da für ein Schmutz dann hängen bleibt in dem Filter. Ne? Filtrieren wir das alles ab. Filtrieren wir den Toronto-Segen ab. Die Toronto-Salbung, sage ich jetzt. Ist ein Fluch, ist dämonisch. Filtrieren wir das ab, filtrieren wir Sozo ab. Das ist diese Heilmethode da, diese chirurgischen Eingriffe in deine Erinnerungen. Filtrieren wir das ab, raus damit. Filtrieren wir das ab, unsere Mythen. Die Bibel ist nicht das fehlerfreie, eingehauchte Wort Gottes, sondern das ist gut recherchierte Berichte über Jesus. Ne, brauchbar, aber mit Vorsicht zu genießen. Gibt da Widersprüche. Leute sagen, ja, die Bibel, kennst du das, Leute da auch bei Facebook, die Bibel ist wahr. Dachte ich so. Sag mir mal, wo wurde Jesus entrückt? Ja, war das nun am Ölberg oder am See von Genezareth? Gibt es zwei Varianten. Was hat Jesus am Kreuz gerufen? Gibt es, glaube ich, drei oder vier Varianten. Was? Wie war das am Morgen da nach der Auferstehung? War da ein Engel, mehrere Engel? Wie war das? War da überhaupt Engel? Was sagten die Engel? Wie war das? War Jesus, mal ist Jesus da, mal sind Engel da? Was gibt es noch für Ungereimtheiten? Guck dir mal die vier Evangelien an, wie viele Ungereimtheiten da sind. Und dann kommst du und sagst, die Bibel ist wahr. Ja, was ist denn nun wahr?
Wurde Jesus am Ölberg entrückt oder am See von Genezareth? Eins von beiden kann doch nur sein. Vielleicht wurde er zweimal entrückt, kann ja auch sein. Glaube ich aber nicht. Ja, gut recherchierte Berichte, das sind Berichte. Die haben sich Mühe gegeben, da war auch schon vorher, waren Sachen zusammengetragen und daraus haben die eine Lebensgeschichte geschrieben. Vier liegen uns vor. Die wurden in die Bibel, wurden in das, was wir Bibel nennen. Bibel heißt nur Buch, ne? Bibel, komm, ja. So, protz du hier nicht rum und sag, die Bibel ist wahr. Ja, du hast keine Ahnung, du bist ungebildet. Das ist wahr. Filtrieren wir all das ab. Filtrieren wir das ab, was nicht von Gott ist. Dann kommen wir zu dem, was jetzt kommt. So geht's nicht weiter. Ein weltweiter Betrug. Und und gerade da, wo das Christentum neu ist, da ist er am größten. Das ist dann in Afrika, in Südamerika und auch in der asiatischen Welt. Auch in China wahrscheinlich, ne? Die haben ja da eine Frau als Messias. Also Jesus ist zurückgekehrt als Frau. Halleluja. Da wird irgendeine Frau gefeiert als der wiedergekehrte Jesus, ne? In China. Eine Frau. Halleluja, ne? Wie dumm kann man sein? So sieht's aus.

Also nachdem jetzt dieses Wochenende da war, wo die 6 Leute, Catch the Fire Team um Mark Tapps, den findet ihr auch im Internet, bei YouTube und anderen, so ein, ja, ein kräftiger, so ein dicker, halt andere, kann selber kaum laufen. Angeblich halt er die, ne? Als der da war, da ging ich raus und ich war wirklich auch ich war verprügelt, fühlte mich wie verprügelt. Oder war es am Sonntag? Ich ging runter und auf dem Weg zum Auto hörte ich eine Stimme, die mir sagte, du gehst über Leichen. Und dann, ja, okay, dieses Sprichwort kennt man ja so. Ich guckte dann runter auf den Fußboden. Ich war jetzt draußen auf dem Fußweg, auch auf der Straßenebene, auf der Straße, da neben dem Kaufhaus Bruno Kleine. Und ich ging zu meinem hinten auf dem Parkplatz am Blumenwall. Ja, Entschuldigung, musste mich räuspern. Ich ging also zu meinem Auto. Ich guckte so auf den Fußweg runter und dann guckte ich nach oben. Wir sind ja da oben unter einem Dachgeschoss. Das ist ziemlich hoch. So die zweite Ebene, ne? Unten ist Erdgeschoss, dann kommt die zweite Etage von Bruno Kleiner, das ist ein Bekleidungshaus. Und wir sind oben in der zweiten Etage, aber das sind ja so Geschäftsetagen. Die sind bestimmt alle so 5 Meter hoch, ne? So ungefähr, vielleicht auch nur 4. Und also wir sind da oben in 15 Meter Höhe. Und da oben war vorher, ich war eben noch oben im Lobpreis- und Gebetsabend und das war, ich hab da heftig gelitten und auch heftig gekämpft. Und dann, sie sagte, oh, du gehst über Leichen. Ja, meine ich, da sind wohl die ganzen Dämonen, die sind runtergefallen. Die sind da oben rausgeschmissen worden und niedergekämpft worden und die liegen jetzt hier unten auf der Straße rum. Deswegen gehe ich jetzt gerade über die. Ich steige über Leichen. Die liegen hier unten rum. Ja? Dämonenleichen. Und was bleibt über? Was bleibt über, wenn wir abfiltrieren? Ich sagte neulich schon, also das ging bei uns so 94, 95 ging das los. Da kam der Bob Main und der sagte, ich habe eine neue Salbung. Und bis dahin war das so, der hat für Leute gebetet und fasste die so an den Händen und die sackten in sich zusammen und lagen dann da. Und wenn die wieder aufwachten, die waren erfrischt und erholt, die fühlten sich gut. Und jetzt war das da, jetzt war alles Mögliche. Er sagte, die Leute klebten an der Wand und nicht mal mit den Füßen auf dem Boden und solche Dinge. Und bei ihm ging auch das Gezappel dann los. Er kam auch zu mir, nahm meine Hände, nichts passierte. Ein andermal kam er nochmal und dann hat er so, als ob er meinen Puls fühlen würde. Er hat mich nur mit spitzen Fingern, hat er so mein rechtes Handgelenk angefasst und versuchte für mich zu beten, aber es passierte nichts. Von da ab ging er mir aus dem Weg. Er machte schon, wenn er auf mich zukam, ne, dann hat er so, als er mich sah, ist er abgebogen und ist abgedreht und ist verschwunden. Hat für mich nicht mehr gebetet. Bei mir war nichts zu machen. Und bei dem Mike Ratajczyk war genau das Gleiche. Und wir sind gute Freunde nach wie vor bis heute und eigentlich mit allen anderen Christen mehr oder weniger verfeindet. Ist tatsächlich so. Was ist uns nachgestellt worden, auch von Gemeindeleitern? Was für widerliche Dinge sind uns passiert? Und ich sagte, wir hatten damals eigentlich alles. Bevor das Gezappel kam, bevor das Gelache kam, der Toronto-Segen, auch auf dem Umweg über Bob Main, der überhaupt nie in Toronto war, und auch die anderen beiden da, oder drei Lila Koss, Damien Geary und Fred Vance. Bevor das Gelache kam, war alles da und es war Liebe da. Es war alles da. Prophetie war da, Befreiung war da, Segen war da, alles war da. Es war durchdrungen. Die Jesusgemeinde in Rinteln war durchdrungen vom Heiligen Geist, durchdrungen vom prophetischen Geist. Alles war da. Es war Segen da, es war Musik da, es war Gemeinschaft da, Liebe untereinander, wie ich sagte, es war wirklich gut. Ne? Die Leute brachten sich ein, sie waren voller Eifer, Feuereifer. Da war eine Leidenschaft für Jesus und für die Gemeinde. Alle waren bereit, sich einzubringen, bis hin zur Aufopferung, sowas bei mir. Und dann kam das Gezappel und das Gelache. Und nach 2 Jahren Gezappel und Gelache war alles kaputt. Und das war dann schon so 97. Und dann bis 2000 ging es immer weiter bergab. Und heute ist eine Spaltung eingetreten. Und alles war da. Und ich hatte neulich einen Traum. Da erschien mir ein anderer ehemaliger Gemeindeleiter, Werner Hoppe, der leider verstorben ist.
Werner Hoppe war ein ganz lieber, ein riesiger Kerl, 2,05 Meter oder sowas groß, großer Mann. Herzensgut, ein großes Herz. Er war so derjenige, der Bernd Koch war der Apostel, der Werner Hoppe sollte so den Hirtendienst übernehmen, weil das lag dem Bernd nicht. Der Werner Hoppe lud mich den einen Abend mal ein, da sagt er, Stefan, Eva und ich wollen dich zum Essen einladen. Komm doch vorbei. Eva kocht. Und dann war mal, ich konnte noch jemanden mitbringen. Das war dann damals der Manfred Prasun, der kam mit und wir haben dann da gesessen und gegessen. Das war schön. Und das war dann öfter so, dass der Werner Hoppe mich öfter mal ansprach und sagt, Stefan, hast du Lust mitzukommen? Wir wollen da und da hinfahren. Machten wir so gemeinsame Ausflüge. Die mochten mich. Ich mochte Werner auch. So, und Eva ist noch da. Werner ist vor einem Jahr gestorben oder vor einem halben Jahr, leider, mit 74 oder sowas. Nach Krankheiten, die er hatte. Und also im Traum erschien mir dieser Werner. Und Werner war das war so eine Gemeindesituation, Werner war mittendrin. Wir hatten alle so Räuberzivil an, Jeans und Pullover und Hemden. Der Werner Hoppe trug aber einen schwarzen Anzug und ein weißes Hemd. Und der schwarze Anzug war sehr schick, der hatte irgendwas Besonderes. Und das Hemd sogar vielleicht Rüschen oder irgendwie so. Also er sah aus wie jemand, der für eine Hochzeit angezogen war. Und er war mitten zwischen unter uns, aber er war still, er sagte nichts. Und die Deutung war dann, also ich habe das dann, und da, warum träume ich das? Ich hab dann Jesus gefragt, Jesus, warum träume ich von dem Werner Hoppe? Was soll ich damit anfangen? Und dann dachte ich mir, erzähl das der Eva, der Witwe, die ist ja noch da. Das habe ich gemacht. Ich habe dann gesagt, Jesus, wenn du willst, dass ich das der Eva erzähle, dann führ das herbei. So, jetzt kommt der letzte Sonntag. Ich sitze zweite Reihe, vorne rechts, letzter Platz und Lobpreis ist im Gange. Da kommt Eva rein und sie setzt sich genau vor mich, in die erste Reihe, ganz außen, der letzte Stuhl, direkt vor mir. Und da ist sie sitzen geblieben die ganze Zeit, bis zum Ende des Gottesdienstes, der ziemlich öde war, immer noch Nachwirkungen des Smooth Operators, der falschen Geister. Und dann, als sie dann aufsprang, und dann rief ich hinterher, Eva, warte, ich will dir was erzählen. Und dann erzählte ich ihr das. Und dann sagte sie, ja, das ist sehr tröstlich. Sie fing an zu weinen und sie sagte, ja, sie hat sich schon gefragt, was mit dem Werner ist, weil der hat eine ganze Menge Mist gebaut am Ende seines Lebens. Ich habe ihr gesagt, Werner lebt und der ist hier bei uns, der ist da. Und ich denke, er trägt das Hochzeitsgewand. Ne? Er ist Teil der Braut, sagte Mike daraufhin ganz spontan, Mike Ratajczyk. Er ist Teil der Braut, er gehört zur Braut. Ne? Er ist schon gekleidet für das Hochzeitsmahl des Lammes. Deswegen trägt er den Hochzeitsanzug. Einen schwarzen Hochzeitsanzug mit einem weißen Hemd. Der sah richtig gut aus. Das fiel auf. Ja, wir anderen hatten alle nur so Räuberzivil. Ne? Also er ist ja auch tot. Er ist nicht mehr hier. Er lebt, er ist beim Herrn. Und er ist zum Herrn gegangen. So, das hat Eva, Eva musste kurz weinen und dann sagt sie, das ist sehr ermutigend. Dann hat sie sich gefangen, musste dann auch weg. Und es ist alles da. Ne? Es ist alles, das ist das Reich Gottes. Da Gott gibt mir einen Traum, ich kann das weitererzählen und jemand hört darauf und er ist ermutigt, er ist getröstet. Es ist, filtrieren wir den Dreck ab. Und der Dreck ist eben Catch the Fire. Der Dreck ist Bethel Church, Redding, Kalifornien, Sozzo. Das ist Sean Bolz und was die da machen und die ganze Salbung, die auch von denen kommt. Und das ist ein weltweiter Betrug. Er ist überall unterwegs, in Australien, Neuseeland, in Afrika. Es ist so riesig, der Betrug. Und nun kommen wir zu etwas völlig anderem.

So, da bin ich wieder. Die erste Phase der Reinigung von Wasser, das ist, dass man das Wasser sich beruhigen lässt. Ne? Zum Beispiel im Bodensee. Der Bodensee ist zum Teil sehr tief und da wird Wasser entnommen in, weiß ich nicht, 50, 80 Meter Tiefe. Da unten fließt das Wasser aber auch relativ schnell noch, sodass das schon sehr sauber ist. Und das wird dann, da wird das hochgesaugt, hochgepumpt auf einen Berg. Und oben auf dem Berg habe ich gesehen in so einer Dokumentation, Entschuldigung, da ist diese Wasseraufbereitungsanlage. Das sind riesige Reservoirs, so Wasserbecken. Und das Erste ist, das Wasser wird da reingepumpt und dann lässt man das sich beruhigen. Und in dieser Phase kann sich dann schon die gröbsten Bestandteile, Schlamm und so weiter oder Sand, der setzt sich dann ab auf den Boden, einfach durch Schwerkraft. Ne? Man pumpt das Wasser in so ein Bassin rein, in so einen Vorratsreservoir und dann lässt man sich das beruhigen und dann sinken diese Schwebstoffe, die sinken zum Boden, alles was schwerer ist, das sinkt zum Boden. Und denke, das ist jetzt auch die Phase, diese erste Phase, ich denke mal, ja, die ist also bei uns auf jeden Fall da schon eingeleitet. Die Schwebstoffe, diese Verunreinigungen, der Schlamm, der Dreck, der sinkt zum Boden. So. Und nachdem die Gefahr erkannt, Gefahr gebannt. Ich weiß, ich kann das nicht anders beschreiben. Gott hat mich eben so sensibel gemacht. Ich leide da viel drunter. Ich kann zum Beispiel, wie ich schon sagte, auf viele verschiedene Stoffe bin ich allergisch. Wenn ich neue Kleidung kaufe, muss ich das etliche Male durchwaschen. Manchmal geht es überhaupt nicht. Dann muss ich Sachen wegtun. Dann sind die Gifte, die sind so verbunden. Hat man da eben Farbstoffe und Fixateure und ich weiß nicht was für die Behandlung der Garne genommen, dass man das so fest verbunden mit der Baumwolle auch, dass man das nicht mehr auswaschen kann. Ich leide da sehr drunter. Die andere Seite ist halt, dass ich da sitze und das erkenne. Und ich sehe auch dann an einem Blick, ich kann das erkennen am Blick, an der Ausstrahlung von Steve Long und Franklin Spence, dass das nicht aus der Wahrheit ist, was die sagen. Das ist, ich habe den Heiligen Geist, ich habe Jesus erlebt und ich kann das unterscheiden. Im Geist, im Heiligen Geist, den ich empfangen habe, ist auch der Geist der Geisterunterscheidung. Ich kann die Geister unterscheiden. Und ja, Gefahr erkannt, Gefahr gebannt. Ich habe mich da, die konnten mich nicht hinters Licht führen. Und ich sage das, weil ich diese persönlich erlebt habe. Und dieser Steve Long ist eine hochrangige Person von dem Leiterschaftskreis von der Toronto Airport Christian Fellowship, heute Catch the Fire. Das ist nicht ein Niemand, sondern das ist einer, der da 20 Jahre lang den Pastor gemacht hat. Und wenn der mich krank macht, dann ist das nicht der Heilige Geist. Der Heilige Geist hat mich gesund gemacht, 1992, habe ich erzählt. Bernd Koch, der trieb innerhalb von 30 Sekunden aus mir Dämonen aus. Und danach bin ich dort in der Gegenwart Gottes, in der Salbung des Heiligen Geistes, bin ich in der Jesusgemeinde in Rinteln in der Bäckerstraße gesund geworden. 5 Jahre lang war ich fast dort.

das alles in den verschiedenen Radiosendungen anhört, ich wiederhole es auch immer wieder, da wird aufgeräumt. Der erste Schritt ist das Abklingbecken oder Absetzbecken. Und danach geht es dann weiter, dann wird das Wasser noch eben weiter filtriert. Das ist auch einfach desinfiziert, sodass wir das dann, wenn wir es aus der Wasserleitung, aus dem Wasserhahn bekommen, trinken können, Trinkwasser. So soll das in der Gemeinde sein. Was in der Gemeinde ist, das sollte rein sein. Das sollte rein heilig sein. Das sollte uns nähren, das sollte uns gesund machen. Wasser des Lebens sein und nicht das Wasser, das uns krank macht, mit Viren versetzt, ja, mit Schmutz. Und die Menschen merken es nicht. Es ist wirklich, die Unterschiede sind wirklich sehr, sehr fein. Deswegen habe ich ja auch die anderen beiden letzten Sendungen Smooth Operator genannt. Das heißt, Smooth ist was Sanftes. Ja? Das ist ein sanfter Verführer. Der Teufel ist ein sanfter Verführer und er hat also die Gemeinde weltweit, betrogen, er hat die Braut betrogen, das ist die Braut Christi. Das ist die Jesusgemeinde, die weltweite Jesusgemeinde. Der Teufel hat die Braut geraubt, aber Jesus holt sie sich zurück und das hat schon angefangen. Ja, Heiliger Geist, Jesus, wirke dein Werk. Ich bin davon überzeugt, du hast mich in diese Erkenntnisse hineingeführt, auch um das hier öffentlich zu sagen. Der Rest liegt an dir, Jesus. Der Rest liegt an dir und an deinem Heiligen Geist, dass du das vollbringst, dass du das nun zu Ende bringst, dass du das weltweit, ja, was du damit machen willst, ist deine Sache, Jesus. Das muss raus, das muss abfiltriert werden. Dieser ganze Dreck muss weg. Diese falschen Salbungen, die falschen Geister müssen raus. Diese Toronto-Salbung muss aus den Gemeinden raus. Wir müssen nun zu etwas völlig anderem kommen, Jesus. Zu etwas Reinem und Heiligen, etwas, was gesund macht und nicht krank macht. Die Ineffektivität, wenn also auch bei euch in den Gemeinden nichts passiert, wenn in deinem Leben viel Krankheit ist und es nichts vorangeht, dann liegt das auch wahrscheinlich auch daran, dass du dich dieser Toronto-Salbung ausgesetzt hast. Du bist da irgendwo hingefahren, ihr habt Leute eingeladen oder es ist überall unterwegs, es ist überall auf der Welt unterwegs. Es ist in Deutschland unterwegs, in allen Gemeinden, bei allen Christen, es ist überall unterwegs, in allen Büchern, in aller Musik. Es ist überall, alles ist verseucht von der Toronto-Salbung. Heute Catch the Fire. Ja. Das soll es gewesen sein. Heiliger Geist, mach du da Schluss mit. Hilf mir jetzt weiterzumachen, weiterzuleben weiter und zu hoffen. Zu hoffen, dass du, Jesus, das Werk, das du begonnen hast, vollendest. Und ja, ich befehle mich dir auch an, als deinen Diener, als denjenigen, der das hier jetzt gesagt hat, dass du, wenn das die Wahrheit ist, dann musst du das bestätigen, Jesus, durch die nachfolgenden Zeichen und Wunder. Und es müssen wirklich Zeichen, es müssen wirklich Wunder sein, die was taugen. Und gib uns ja, die was taugen und nicht das Gelache und Gezappel. Und das ist ein Virus, der, ja, das muss raus, Jesus. Filtrier es ab, töte das ab, töte diesen Geist, töte diese Salbung ab. Reinige die Gemeinden in der ganzen Welt. Reinige die Gemeinden von dieser schrecklichen Zappel- und Lachsalbung, von der Catch-the-Fire-Salbung, von Sozzo. Reinige die Gemeinden, Jesus. Reinige alle. Reinige uns, reinige deinen Leib. Reinige die Braut, Jesus. Reinige sie. Amen.

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1: Was haben die eigenen Mütter und Väter in den Jahren 1933 bis 1945 gemacht? Imprägnierte vielleicht der christliche Glaube gegen die menschenverachtende Nazi-Idee? Joachim Krause, Pfarrerssohn, Theologe und ehemaliger Umweltbeauftragter der Sächsischen Landeskirche, fand auf dem Dachboden Briefe und Tagebücher seiner Eltern. Sie gaben Antworten und sie warfen vor allem neue Fragen auf. Er machte Bücher daraus. Eines heißt vielsagend »Fremde Eltern«. Denn vieles war nicht so, wie es am Familientisch erzählt wurde. Es gab eben nicht nur die bekennende Kirche und den christlichen Widerstand, es gab Anpassung und mehr noch Begeisterung für das NS-Regime. Die deutschen Christen mit großem D verehrten Hitler wie einen Messias und erklärten Jesus zum blonden Herrenmenschen, weil er ja kein Jude mehr sein durfte. Eine Tagung der Evangelischen Akademie Sachsen befasste sich unlängst mit der Geschichte der Sächsischen Landeskirche in der NS-Zeit. Jennifer Stange war dabei und hat auch mit Joachim Krause gesprochen.
2: Und die bekennende Kirche hat ihn nie in ihre Fürbittgebete aufgenommen, weil er ein Außenseiter war und die bekennende Kirche nicht politisch tätig werden wollte. Der ist später als Galionsfigur entdeckt worden, aber damals hat er überhaupt keine Rolle mehr gespielt.
3: Joachim Krause meint Dietrich Bonhoeffer. Es ist Freitagabend. Die Vorstellungsrunde beim Sommerkolleg der Evangelischen Akademie Sachsen im Klosterhof St. Afra in Meißen hat gerade begonnen. Krause war nochmal aus dem Stuhlkreis aufgesprungen und quer durch den Raum geeilt, um unserem vorausgegangenen Gespräch noch etwas hinzuzufügen. Es ging um den Titel der Veranstaltung. Ergebung und Widerstand. Eine Reminiszenz an Bonhoeffers Aufzeichnungen aus der Haft vor seiner Hinrichtung im Konzentrationslager. Die Frage war, ob diese Begriffe passen, ob sich die Geschichte der sächsischen Kirche im Nationalsozialismus, um die es hier bei der Tagung gehen soll, gut abbilden.
2: Widerstand und Ergebung passt für ihn. Der hat Widerstand geleistet und der hat sich auch ergeben in das Schicksal, was ihm dann auferlegt war. Aber das passt zur Kirche insgesamt überhaupt nicht.
3: Krause ist Theologe, 1946 als Pfarrerssohn in Sachsen geboren und aufgewachsen. Er ist pensioniert, wie die meisten der rund 20 Tagungsgäste. Sie kommen aus der gesamten Bundesrepublik, viele von ihnen ebenfalls Töchter und Söhne von Pfarrern, die während des Nationalsozialismus in Sachsen gewirkt haben. Nicht wenige glauben, dass ihre Eltern, wenn nicht im aktiven Widerstand, so doch heimliche Gegner des Nazi-Regimes waren und sich hier und da renitent gezeigt hätten. Oft sind es Mutmaßungen, denn die Erforschung dieses Kapitels der Familiengeschichte steht bei den meisten noch am Anfang. Für Joachim Krause begann dieser Weg mit einem Dachbodenfund.
2: Es waren also fast 2000 Briefe, die ich in der Hand hatte, außerdem noch einige Tagebücher, Fotoalben. Hochinteressant. Aufregend, verstörend. Also ich konnte die Schrift meiner Mutter damals schon relativ gut lesen und da lernte ich eine Frau kennen, eine junge, aufgeregte Frau. So hatte ich meine Mutter nie erlebt. Sie war also die glühende Nationalsozialistin bis zum Ende der Nazi-Zeit.
3: Krauses Eltern schreiben sich zwischen 1933 und 1945 Briefe. Die jungen Leute diskutieren darin über den Nationalsozialismus, über den Sinn von Krieg und Tod, über Sexualmoral und Glaubensfragen und über die sogenannte Judenfrage. Auch seinen Vater, der über seine Mitgliedschaft bei der bekennenden Kirche zu Lebzeiten erzählt hatte, lernt er in den Briefen neu kennen.
2: Er war kein Widerstandskämpfer, aber es ist schon spannend, immer zu beobachten, wie er ringt. Er sucht eine Synthese zwischen Nationalsozialismus und Christentum, aber wird damit auch nie fertig. Die bekennende Kirche war keine politische Widerstandsbewegung. So ist sie lange in der Kirchengeschichtsschreibung jahrzehntelang behandelt und bewertet worden, sondern das waren Flügelkämpfe um Frömmigkeitsstile und um Bibelverständnis.
3: Krause begegnet fremden Eltern. Und so heißt auch seine veröffentlichte Quellensammlung, aus der er später bei der Tagung lesen wird. Seit dem Dachbodenfund vor einigen Jahren lässt Krause dieses Kapitel deutscher Geschichte nicht mehr los. Er vertieft seine Nachforschungen und stolpert ein zweites Mal.
2: Obwohl ich mein halbes Leben in der Region verbracht habe, hatte ich nie etwas davon gehört. Dass also die deutschen Christen, die den Nationalsozialisten sehr nahe standen, dass die nicht in Berlin oder in München gegründet worden waren, sondern in Niedervira. Also in einem Dorf am Rande Thürings, das war mir völlig neu und das war ein Tabuthema, über diese Zeit zu sprechen. Ein Pfarrer, der in dieser Kirchgemeinde gewesen ist in den letzten Jahrzehnten, der hat erst nach der Lektüre meines Buches überhaupt erfahren, in welchem Kontext er Pfarrer gewesen war. Weder hatte ihn die kirchliche Obrigkeit darauf vorbereitet und eingestimmt, noch hat irgendjemand seiner Gemeindeglieder das Thema jemals angesprochen.
3: Der Laienhistoriker und Theologe Joachim Krause hat mittlerweile ein zweites Buch über die regionale Entstehungsgeschichte der deutschen Christen veröffentlicht. Ihre Ideen waren zwar innerkirchlich umstritten, verbreiteten sich dennoch weit über das im Dreieck zwischen Leipzig, Chemnitz und Gera liegende Wiehratal hinaus, bis nach Berlin, bis nach Dresden. Friedrich Koch beispielsweise war Anführer der deutschen Christen in Sachsen. Das frühe NSDAP-Mitglied war bereits in leitender Funktion in der sächsischen Landeskirche tätig, als er von den Nazis 1933 als Bischof eingesetzt und später von der Landessynode bestätigt wurde. Die sächsische gehörte auch zu den evangelischen Landeskirchen, die 1939 für die Gründung eines Instituts zur Erforschung und Beseitigung des jüdischen Einflusses auf das deutsche kirchliche Leben unter Führung der deutschen Christen in Eisenach stimmten. Die groben Fakten finden sich sogar in Online-Enzyklopädien. Allerdings gibt es keine kirchliche Gedenkkultur. Das ist paradox.
4: Also dieser Bestand ist schon immer sehr, sehr benutzt worden. Überhaupt diese Kirchenkampfsammlung.
3: Christine Schubert, Leiterin des Landeskirchlichen Archivs Dresden, steht vor einem kleinen Rollwagen mit Akten. Die Quellenlage ist offenkundig überschaubar, denn die zwischen 1933 und 1945 entstandenen Unterlagen der sächsischen Landeskirche sind während der Bombardierungen Dresdens verbrannt, erzählt die Archivarin.
4: Sodass nur noch bestimmte Reste geblieben sind. Und in den 1950er Jahren gab es einen Aufruf im Amtsblatt, dass alle, die noch Dokumente aus der Zeit des Kirchenkampfes, also 33 bis 45 haben, die möchten das doch bitte ans Landeskirchenamt abgeben. Und das ist diese heutige Kirchenkampfsammlung.
3: Eine dementsprechend zufällige und gleichzeitig selektive Sammlung ist so entstanden. Sie enthält Flugblätter der deutschen Christen, Verlautbarungen der bekennenden Kirche und anderen Strömungen und bildet so Teile der ideologischen Auseinandersetzung ab. Doch bestimmte strukturelle Fragen zur Rolle der sächsischen Landeskirche, zum Umgang mit evangelischen Jüdinnen und Juden beispielsweise, lassen sich anhand dieser Sammlung nicht beantworten. Ein Blick in die Kataloge der wissenschaftlichen Bibliotheken zeigt, dass Fragen wie diese weder in der DDR noch in der bundesrepublikanischen Gegenwart intensiv beforscht wurden. Umso wichtiger, so Schubert, dass der Neubau des Landeskirchlichen Archivs in Dresden mit 23 Kilometern Regalfläche nun auch Platz für das Archivgut aller sächsischen Kirchgemeinden bietet. Das sei eine große Erleichterung für die historische Forschung und könne helfen, dem kollektiven Gedächtnis der Kirche auf die Sprünge zu helfen. Joachim Krause hält das für dringend notwendig.
2: Der fatale Fehlschluss, denke ich, für viele Leute in meiner Generation unter DDR-Bedingungen war, dass wir meinten, dass Nazi-Probleme nach dem Zweiten Weltkrieg, die gäbe es tatsächlich nur noch im Westen.
3: Stefan Bickert, Direktor der Evangelischen Akademie Sachsens und Leiter der Tagung in Meißen, stimmt zu. Selbst diejenigen, die der DDR kritisch gegenüberstanden, hätten der selbsternannten antifaschistischen Staatsführung doch zumindest geglaubt, dass sie mit Nazis und deren Verbündeten kurzen Prozess macht. Wer übrig blieb, gehörte quasi zu den Guten. Doch Bickert betont, es habe eine kritische Auseinandersetzung gegeben.
5: Die 89er-Bewegung, der ich ja als einer der Vertreter auch Impulse gegeben habe, stammt sehr stark aus einer Befassung mit der deutschen Geschichte heraus. Also unsere Ideen sind entstanden durch die Lektüre auch von Menschen, die im deutschen Widerstand gegen Hitler gewesen sind. Wir sind durchaus angeleitet gewesen aus dem Fehlverhalten der deutschen Geschichte, zu dem eben auch die kommunistische Verirrung gehört.
3: Diese Auseinandersetzung stand unter bestimmten Vorzeichen. Während die westliche 68er-Generation die ungeschorenen NS-Täterinnen ins Visier nahm, richten sich Teile der christlich geprägten 89er, quasi mit Berufung auf Bonhoeffer, gegen eine sozialistische Diktatur. Bis heute stützen sich die Narrative des ostdeutschen Protestantismus für die Zeit von 1933 bis 1945 maßgeblich auf die Geschichte seiner Opfer und Widerständler. Dieser Fokus setzt sich fort in Bezug auf die Epoche zwischen 1945 und 1989, glaubt Krause.
2: Kirche hatte nach ihrer Selbstwahrnehmung im Sozialismus so gelitten, dass sie meinte, erstmal dieses Elend und Unrecht aufarbeiten zu müssen. Und da gab es keinen Anlass, sich nochmal mit viel länger zurückliegender Geschichte, wo ja langsam auch die Beteiligten starben, nochmal auseinanderzusetzen. Also ich befürchte, man hat das einfach verdrängt und auch ganz gerne verdrängt.
3: Auch Bickert sieht Nachholbedarf. Er wünscht sich eine schonungslose Aufarbeitung der Rolle sächsischer Christen im Nationalsozialismus. Eine, die Christen fit macht für Auseinandersetzungen der Gegenwart innerhalb und außerhalb der sächsischen Landeskirche.
5: Es ist eben besonders wichtig, sich in der Gegenwart zu positionieren gegen menschenfeindliche Gruppen und Rechtsextremisten. Und man stellt insbesondere fest, dass bei Konservativen oder Wertkonservativen da manchmal auch so eine Verunsicherung ist, wo ist da eine Grenze zu ziehen. Und die Grenze heißt eben die Ablehnung des Pluralismus, die Ablehnung des Grundgesetzes und die Ablehnung der Demokratie und die grundsätzliche Ablehnung von Menschen, die anderer Meinung sind.
1: Ein unterbelichtetes Thema im kollektiven Gedächtnis. Jennifer Stange berichtete über die Aufarbeitung der NS-Zeit in der Sächsischen Landeskirche.

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1: Der Talmud ist eines der bedeutendsten Werke des Judentums. Er geht auf eine lange mündliche Debattentradition zurück und wurde erst in der Spätantike aufgeschrieben. Er vermittelt, wie die Rabbiner die biblischen Gesetzestexte in der religiösen Praxis und im Alltag verstanden und ausgelegt haben. Mein Kollege Gerald Beiroth war in Jerusalem. Er wollte es genau wissen und hat dort einen Talmud-Kurs besucht. Gemeinsam mit den anderen Teilnehmern hat er viel über den Talmud diskutiert und gelernt. Gerald Beiroth ist jetzt bei mir im Studio. Gerald, wir kennen dich als jüdischen Kollegen und Experten für Themen aus dem Judentum. Was hat dich an dem Talmud-Kurs gereizt?
2: Ich habe vorher viel über den Talmud gelesen, aber das ist nicht dasselbe. Das sind häufig Zusammenfassungen, Hintergrundartikel. Der Talmud ist eine Debattenliteratur, wo Rabbinen aus verschiedenen Jahrhunderten miteinander diskutieren. Und das macht dann ganz besonderen Spaß und gibt dann auch Einblick in so ein Insiderwissen, wenn man mit einer Gruppe wiederum eine Debatte betreibt und in diese Debatte des Talmuds einsteigt. Und da kommt man viel tiefer rein, als wenn man jetzt nur alleine sitzt und über den Talmud Überblicksartikel liest.
1: Du hast dich in Jerusalem nicht für irgendeinen, sondern für einen Kurs entschieden mit dem traditionellen jüdischen Lernverfahren. Wie muss man sich das vorstellen?
2: Ja, dieses traditionelle jüdische Lernverfahren heißt Chavruta, Kameradschaft. Man sitzt zu zweit und diskutiert über einen Satz oder einen Abschnitt. Das ist also dieses traditionelle Verfahren. Man guckt sich den Text gemeinsam an, diskutiert darüber. Das kann auch sehr kontrovers sein. Wir waren da zu viert in unserer Gruppe. Das Traditionelle ist zu zweit. Es werden viele Texte gelesen, die da zitiert werden. Also man muss sich vorstellen, die Rabbinen im Talmud beschmeißen sich quasi andauernd mit Bibelzitaten. Da muss man sich erstmal angucken, wovon die überhaupt reden. Und man merkt irgendwann, wir machen eigentlich genau dasselbe wie der Talmud, nämlich wir diskutieren. Wir versuchen, eine Textstelle nachzuvollziehen und Argumente zu finden, wieso das so sein könnte. Und genau das findet man auch in einer bestimmten Schicht des Talmuds, in der Gemara, die dann wieder erklärt, was andere Schichten des Talmuds so tun. Also man wird reingezogen in diesen Diskussions- und in diesen Denkprozess.
1: Wer waren denn deine Mitstreiter? Wer hat an dem Kurs teilgenommen?
2: Das waren Jüdinnen und Juden sehr unterschiedlicher Herkunft, von sehr liberal Reform bis recht orthodox, fast alle aus Amerika. Das waren natürlich Frauen und Männer. Ich sage natürlich, weil das so dem entspricht, wie ich Judentum verstehe. Aber es ist tatsächlich in traditionellen Yeshivot, also Talmud-Schulen, so, dass da nur Männer miteinander diskutieren. Hier war es so, man sollte sogar seinen Pronomen angeben, also in meinem Fall he, him, his. Das heißt, es war ein Setting, wo schon sehr klar war, hier wird Wert gelegt auf Gendergerechtigkeit, hier herrscht eine große Offenheit. Und diese Offenheit hat mir auch gut gefallen. Diese Talmud-Schule heißt Pardes. Und oft ist es im Judentum so, dass die unterschiedlichen Richtungen einander misstrauen. Ihr beachtet die Gebote nicht richtig oder ihr macht das wie die Roboter. Und großes Misstrauen, oft auch Vorurteile, Sachen, die nicht immer stimmen. Und hier konnten Juden unterschiedlicher Herkunft sehr gut nebeneinander existieren. Und mich hat sehr beeindruckt, wie viel die Leute, die da waren, wissen. Scheint mir so zu sein, dass interessierte Juden in den USA sehr viel wissen können, weil da weniger Traditionsabbruch durch die Shoah ist. Also das hat mich im Vergleich mit dem, was ich in Deutschland erlebe, sehr, sehr positiv beeindruckt.
1: Vom Talmud haben religionsinteressierte Menschen natürlich schon gehört. Trotzdem die Frage, was genau ist der Talmud?
2: Tja, also nach jüdischem Verständnis ist der Talmud die mündliche Tora. Die jüdische Traditionsliteratur sagt, Mose hat am Sinai nicht nur die 10 Gebote bekommen, sondern die ganze Tora. Tora heißt also Weisung oder Lehre. Und er hat auch nicht nur die 5 Bücher Mose bekommen, sondern dazu auch mündliche Anweisungen, Kommentare. Und diese Anweisungen, Kommentare seien über Generationen mündlich tradiert worden und schließlich dann irgendwann aufgeschrieben worden in einer Krisenzeit. Die älteste Schicht des Talmuds, die Mishnah, wurde so bis zum Ende des 2. Jahrhunderts nach der Zeitrechnung aufgeschrieben, bis zum 7. Jahrhundert dann eine jüngere Schicht, die Gemara, das heißt Studie. hier. Historisch wissen wir natürlich nicht, dass, ob das alles so stattgefunden hat. Wir wissen ja nicht mal, ob es das Ereignis am Sinai so gegeben hat. Nur so ist das Selbstverständnis dieser Literatur. Ganz sicher geht diese Literatur auf mündliche Diskussionen zurück. Das hat mir jetzt auch an dem Kurs so großen Spaß gemacht. Man spürt diese Mündlichkeit, wenn man selber wieder mündlich drüber diskutiert, merkt man plötzlich, dass da eine Debatte lebendig wird.
1: Warum hat der Talmud für das Judentum so eine große Bedeutung?
2: Wir haben es gesagt, der Talmud ist ein spätantikes Werk. Jetzt stellen sich viele unter Judentum so ganz frühe Sachen vor, Moses in der Wüste oder auch Jesus im Tempel. Aber der Talmud spricht von einer anderen Zeit, nämlich einer Zeit, wo es keinen Tempel mehr gibt, wo man das alles selber einholen muss, wo es keine Tieropfer mehr gibt, wo es keine Priester mehr gibt. Und das ist eigentlich das Judentum, was wir heute leben, das rabbinische Judentum. Der Talmud definiert die Regeln, wie sie heute gelten, führt die Debatten, die zu diesen Regeln zum Teil geführt haben. Also zum Beispiel steht in der Bibel nichts von der Trennung von Milch und Fleisch. Das ist erst eine rabbinische Deutung. Oder in der Bibel findet man recht viel zum Thema Steinigung. Und die Rabbinen geben sich immer große Mühe zu sagen, dass man von der Bibel nichts wegnimmt. Trotzdem verlangen sie beim Thema Steinigung dann so viele Zeugen bei irgendwelchen Untaten, dass die Steinigung quasi unmöglich gemacht würde, wenn es denn eine jüdische Gerichtsbarkeit gegeben hätte. Die hat es ja meistens historisch so nicht gegeben. Also der Talmud ist für ein Judentum ohne Priester, keine Tieropfer. Und man nennt das bis heute rabbinisches Judentum, ein Judentum, wo die Wortgottesdienste die täglichen Opfer ersetzen. Also das ist das Judentum, was heute gelebt wird. Und meistens stellen sich Nichtjüdinnen, Nichtjuden ein anderes Judentum vor und sehen genau diese Stufe nicht, dass der Talmud das Judentum viel moderner gemacht hat. Der Talmud, sage ich mal, und die nachfolgende Literatur.
1: Du hast gesagt, der Talmud wird auch als mündliche Tora bezeichnet und hast gesagt, Tora bedeutet Weisungen oder Lehre. Geht es auch im Talmud vor allem um Vorschriften und Gesetze?
2: Es kommen nicht nur Vorschriften und Gesetze vor, aber es ist schon so. Dieser Gedanke, wie sollen wir leben, was sind die Regeln, der ist sehr stark. Und in sehr orthodoxen Yeshivot, also Talmud-Schulen, da liest man das sehr so. Also was sollen wir genau machen? Was bedeutet das für unser heutiges Leben? Und was das für unser heutiges Leben bedeutet, ist dann auch immer nur, wie ist die Regel, die wir ganz genau ausführen sollen. Ich hatte selber einen sehr orthodoxen Talmud-Lehrer und der meinte, der Talmud ist eine Reise. Also da wird sehr viel diskutiert, was man machen soll. Aber es gibt Argumente, die werden verworfen und die sind trotzdem wichtig. Sie kommen ja vor, sie werden verworfen, da heißt es auch, die Gemara verwirft das. Trotzdem sind sie für den Text wichtig und vielleicht ist die Diskussion und dieses Durchdenken der einzelnen Standpunkte und was heißt das überhaupt, wenn da steht, man soll Schwere des Kopfes haben beim Gebet. Vielleicht ist dieses Überlegen und die Reflexion viel wichtiger als die einzelnen Regeln. Aber das ist sicherlich eine Frage, wie man damit umgeht.
1: Ist es schwierig, den Talmud zu lesen?
2: Also der Talmud ist jetzt kein Buch, das ich mir so auf den Nachttisch legen würde. Oft sind es sehr kurze Sätze. Manchmal begreift man kaum, wovon ist denn jetzt eigentlich die Rede? Was meint er denn jetzt eigentlich mit diesem Argument? Das ist schon oft recht trocken geschrieben und dazwischen manchmal Geschichten, die sind so irre und so abgedreht, dass man denkt, sind die Rabbinen jetzt bekifft? Was soll das jetzt hier überhaupt heißen? Manchmal fragt man sich, was wollen sie mir überhaupt sagen? Es lohnt sich schon, den Talmud in einer Gruppe zu lesen und dann schließt er sich sehr gut auf. Und da konnte ich es dann auch sehr gut gutieren und mir hat das auch gefallen. Aber dieser Moment, das mit anderen zu machen, auch mit einer Anleitung, der ist beim Talmud schon sehr wichtig. Alleine ist das oft ein bisschen trocken.
1: Das war mein Kollege Gerald Beiroth, der einen Talmud-Kurs in Jerusalem nach dem traditionellen Lernverfahren besucht hat. Wir haben das Gespräch vor der Sendung aufgezeichnet.

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1: Die Antisemitismus-Debatte auf der Documenta hat die Weltkunstausstellung in Kassel schwer beschädigt. Ein ähnliches Desaster möchten die christlichen Kirchen beim Welttreffen des Ökumenischen Rates der Kirchen verhindern. An dem Treffen Ende August in Karlsruhe nehmen Vertreter von 350 christlichen Kirchen teil. Tatsache ist, dass es innerhalb des Weltkirchenrates Stimmen gibt, die Israel als Apartheidsstaat bezeichnen oder den Israel-Boykottaufruf des BDS unterstützen. Auch ein Impulspapier von 5 deutschen Landeskirchen nimmt viel Rücksicht auf die Position christlicher Palästinenser. Thomas Glatt hat sich im Vorfeld des Treffens umgehört.
2: Ja, also zunächst mal freuen auch wir uns, wenn die Welt zu Gast nach Karlsruhe kommt. Aber wir sehen eben auch Probleme. Und Probleme bestehen im israelbezogenen Antisemitismus und eben auch Boykottaufrufe.
3: Sagt Bernd Morlock, erster Vorsitzender des deutsch-israelischen Freundeskreises im Stadt- und Landkreis Karlsruhe. Er hat die Initiative gegen jeden Antisemitismus, gegen Judenfeindschaft im Ökumenischen Rat der Kirchen mitbegründet. Der ÖRK ist ein Zusammenschluss von 352 christlichen Kirchen weltweit. Nach eigenen Angaben vertritt er 580 Millionen Christinnen und Christen aus 120 Ländern, auch aus dem Nahen Osten. Der ÖRK neige zu einer pro-palästinensischen Position, sagt Morlock. Vor dem Ökumene-Treffen haben 5 Landeskirchen an Rhein und Ruhr ein Israel-Palästina-Positionspapier formuliert. Auch hier gelte pro-Palästina gegen Israel.
2: Wobei die Gewaltbereitschaft auf der palästinensischen Seite eben nicht so stark betont wird und eben doch auch ein strenger Maßstab an Israel angelegt wird. Ich denke, man sollte auch gegenüber den eigenen Schwesterkirchen in Palästina Dinge ansprechen, die dort vielleicht nicht gerne gehört werden.
3: Etwa die Rolle der Fatah und der Hamas. Freie nationale Wahlen fanden im Westjordanland wie Gaza seit 16 Jahren nicht mehr statt. Christian Staffer, Antisemitismusbeauftragter der Evangelischen Kirche in Deutschland, kritisiert in einem Zeitzeichenartikel, dass in einem bestimmten christlichen Milieu der Diskussionsbedarf über die Einschätzung der Politik Israels besonders hoch scheint. Deutlich höher jedenfalls als bei der Frage nach einer kritischen Einschätzung der Politik der Hamas und der Fatah. Israel als Apartheidstaat zu bezeichnen, sei in diesem Milieu verbreitet. Und absurd, sagt Bernd Morlock.
2: Ich habe überhaupt kein Verständnis für diese Bezeichnung für Israel, weil sie in mehrfacher Weise nicht zutrifft und weil sie eine einseitige Diffamierung darstellt. Und sollte der Weltkirchenrat einen Beschluss in der Richtung fassen, wäre das eine der Befürchtungen, die wir haben und die wir ablehnen würden.
3: In den Israel-Palästina-Leitgedanken der Landeskirchen Baden, Pfalz, Westfalen, Rheinland und als 5. Hessen und Nassau wird Israel nicht als Apartheidstaat bezeichnet. Wohl aber im sogenannten Kairos-Palästina-Dokument von 2009, auf das sich das Impulspapier bezieht. Auch im Nachfolgedokument Cry for Hope vom Juli 2020 ist vom Apartheidsstaat Israel die Rede. Pfarrer Klaus Müller, Beauftragter für das christlich-jüdische Gespräch der Badischen Landeskirche und Mitautor des Impulspapiers, wirbt um Verständnis.
4: Es ist nach wie vor eine wichtige Stimme palästinensischer Auffassung und nicht zu negieren. Inzwischen ja nochmal weitergeschrieben im Cry for Hope, mit dem Schrei vor Hoffnung. Natürlich hat es problematische Aspekte drin, aber eben auch Ansätze zu einer Verständigung, wie sie aus palästinensischer Feder doch ganz erstaunlich sind.
3: Müller gibt aber zu, dass der Apartheidsvorwurf gegenüber Israel im Weltkirchenrat verbreitet ist.
4: Nun ist es in der Tat so, dass einige Mitgliedskirchen so für sich votieren, sogar nicht so wenige, die meinen, diesen Begriff verwenden zu können als Charakterisierung des Staates Israel. Aber es ist beileibe noch nicht ÖRK-Diktion.
3: Auch für die Bewegung BDS, die Boykott, Deinvestment und Sanktionen gegen Israel unterstützt, gibt es viel Verständnis. So auch im Impulspapier der 5 deutschen Landeskirchen.
4: Also es ist ein Nein zum Totalboykott. Ist aber insofern eine kritische Stimme auch gegenüber dem Bundestagsbeschluss, der doch irgendwo die Diktion hat, diese BDS-Geschichte, diese Boykottsache ist inhärent antisemitisch. Und da sagt das Fünfkirchenpapier: Vorsicht, Boykott ist eine legitime Maßnahme. Das können wir nicht von vornherein unter Antisemitismus verbuchen.
5: Da steht doch dann tatsächlich, die Ablehnung ist für uns als deutsche Kirche zudem begründet in der verhängnisvollen Geschichte, die Boykotte gegen Juden in Deutschland haben. Also wir sind eigentlich nicht überzeugt, dass wir gegen Boykotte sind, aber wir haben da so ein historisches Handicap. Das ist eigentlich sekundärer Antisemitismus. Wir trauen uns nicht wegen der Schuld, weil uns andere das vorwerfen. Sollen das mal andere Kirchen für uns machen, ja.
3: Hält Volker Beck dagegen, Präsident der Deutsch-Israelischen Gesellschaft und Direktor des Berliner Tikva-Instituts, dessen Ziel es ist, antisemitische Narrative in der Öffentlichkeit zu entlarven. Totalboykott geht für die fünf Landeskirchen also nicht, aber Teilboykott Israels ist christlich in Ordnung. Für Volker Beck ein Unding.
5: Weil wir kein anderes Land der Welt boykottieren. Wir boykottieren nicht China, obwohl sie 1 Million Uiguren wegen ihrem muslimischen Glauben Internierungslager haben. Wir boykottieren viele andere Despoten nicht, obwohl da massenhaft Menschenrechtsverletzungen stattfinden. Nichts Vergleichbares gibt es in Israel.
3: Auch andere Stellen des evangelischen Impulspapiers hätten große Schwächen. Allein die politische Darstellung sei falsch.
5: Da beginnt man eben mit der israelischen Siedlungspolitik und den Checkpoints und erst später kommt man zum Raketenbeschuss und terroristischen Anschlägen. Was da politisch völlig fehlt, ist die Geschichte, wenn sie nicht mit dem Zionismus beginnen soll, sondern mit der Gründung Israels, beginnt eben mit dem Überfall der arabischen Staaten auf Israel und nicht mit der Besetzung des Westjordanlands und des Gazastreifens. Und da klittert dieses Papier die Geschichte mit dem Ergebnis, dass Israel am Ende da als Aggressor dasteht, obwohl es der Angegriffene ist.
3: Pfarrer Klaus Müller gibt zu, dass man mit dieser Schwarz-Weiß-Sicht den palästinensischen Christen entgegengekommen sei.
4: Dieser Passus, die Beschäftigung mit dem Begriff der Asymmetrie, geht zurück auf eine Einrede auch aus palästinensischen Kreisen, die sagen, hier der hochgerüstete Staat, dort wir Opfer Palästinenser. Nur, das ist eine Perspektive, wenn man den Blick weitet, Iran einbezieht, etc., etc., die Weltlage sieht, dann ist auf einmal Israel in einer Minderheitenposition und in einer Position der Schwäche und der Angewiesenheit auf Hilfe. Und Israel würde nicht allzu viele Monate möglicherweise überleben ohne die Unterstützung international.
3: Volker Beck aber kritisiert, dass die fünf Landeskirchen weiter am Kairos-Palästina-Dokument festhalten. Für ihn eine Irrlehre.
5: Jesus steht für eine Revolution, er hat eine neue Lehre gebracht. Seine Jüdischkeit wird sozusagen an den Rand gedrängt. Für die Christen wird dann auch das Heilige Land reklamiert. Die Emphase kommt dann in der Verbindung zu den palästinensischen Christen, weil da sagt man dann, die Christen sind mit den verschiedenen christlichen Denominationen verbunden als Glieder an einem Leib. Und die Juden sind halt doch das ewig andere.
3: Genau an dieser Stelle aber hätten die fünf Landeskirchen messerscharf sein müssen.
5: Wir haben schon mal schlechte Erfahrungen mit einer Theologie gemacht, die das Judentum Jesu leute. Das hat nämlich die Epoche zwischen 33 und 45 der Mehrheit unserer Kirche beschäftigt, als deutsche evangelische Kirche mit den deutschen Christen. Aber offensichtlich hat man gar nicht so viel aus der eigenen Geschichte gelernt.
3: Dagegen wehrt sich der badische Mitautor des Impulspapiers Klaus Müller. Es gelte das biblische Bild des Apostels Paulus, dass alle Christen als Zweig auf den Stamm Israel aufgepfropft und damit untrennbar verbunden sind. Diese Einsicht sei aber nicht überall im Ökumenischen Rat der Kirchen verankert.
4: Die Verbundenheit mit dem Judentum ist ein Existenzial der Kirche, ein ekklesiologischer Grundsatz. Und das ist Teil der DNA von Kirche und es ist noch nicht Teil der DNA des Ökumenischen Rates. In der Weise noch nicht. Da ist noch Luft nach oben.
3: Klaus Müller hofft, dass beim Ökumene-Treffen in Karlsruhe eine Einheitserklärung mit dem Judentum beschlossen wird. Und Peter Proof, Direktor der ÖRK-Kommission der Kirchen für internationale Angelegenheiten, beteuert im Magazin Chrismon, seit 1948 prangere der Weltkirchenrat beständig Antisemitismus an. Dennoch befürchten einige Beobachter, Karlsruhe könnte zu einem zweiten Kassel werden. Das christliche Welttreffen könnte, wie die Documenta, von einem Antisemitismus-Skandal überschattet werden. Der EKD-Antisemitismus-Beauftragte Christian Staffer jedenfalls schreibt, Zitat, die Documenta 15 und deren wenig beachteter de facto Boykott israelischer KünstlerInnen haben deutlich gezeigt, wir brauchen Diskussionen, die von kirchlicher Seite das Thema Judenhass nicht als deutsches Problem angehen, sondern als eines der Christenheit weltweit. Bernd Morlock vom Deutsch-Israelischen Freundeskreis im Stadt- und Landkreis Karlsruhe wird genau hinhören.
2: Natürlich sind es ganz andere Welten, Documenta und Weltkirchenrat, aber wir haben ja schon mal gehört, es wird keinerlei Antisemitismus geben, wenn dann mit dem Gedanken gespielt wird, Israel als Apartheidstaat zu bezeichnen. Das wäre etwas, was durchaus unsere Kritik vorab oder unsere Fragen, die wir vorab gestellt haben, auch im Nachhinein dann rechtfertigen würden.
1: Thomas Klatt berichtete über die Antisemitismusdebatte im Vorfeld des Welttreffens des Ökumenischen Rates der Kirchen Ende August in Karlsruhe.

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1: ÖRK, so lautet die Abkürzung für den Ökumenischen Rat der Kirchen, in dem sich sehr, sehr viele Kirchen verbunden wissen. Also mehr als 350 Kirchen weltweit, in denen insgesamt rund 580 Millionen Christen Mitglied sind. Der ÖRK ist gewissermaßen ein Friedensprojekt, denn hier wird über alles Trennende hinweg miteinander geredet. Und wer redet, schießt bekanntlich nicht, immerhin. Wobei in Karlsruhe auch Christen dabei sind, deren Staatschef einen Angriffskrieg führt. Und es sind Christen dabei, die sich in der Ukraine dem entgegenstellen und die ihr Land verteidigen, auch mit Waffen. Vor allem mit Waffen. Und diese orthodoxen Christen aus Osteuropa wiederum treffen auf ultraliberale evangelische Christen aus Schweden oder aus Portland, Oregon. Und auf wieder ganz anders gestrickte afrikanische Christen, die womöglich zum Teil eher evangelikal geprägt sind. Die katholische Kirche allerdings, die ist nicht dabei. Beziehungsweise irgendwie doch, sie hat einen Beobachterstatus. Mit dabei in Karlsruhe aus unserer Redaktion auch der Kollege Benedikt Schulz, also quasi auch im Beobachterstatus. Mhm. Er beobachtet die 4000 Delegierten und Gäste. Guten Morgen nach Karlsruhe.
2: Guten Morgen.
1: Herr Schulz, es ist das 11. Treffen dieser Art. Etwa alle 8 bis 10 Jahre findet es statt. Bislang war das Interesse an diesen Veranstaltungen hierzulande eher überschaubar. Das ist dieses Mal anders. Woran liegt das?
2: Also das hat natürlich auch damit zu tun, dass es in Deutschland stattfindet. Das sorgt natürlich an sich schon für Aufmerksamkeit, aber das alleine erklärt es eigentlich noch nicht, dass jetzt deutlich mehr Menschen in Deutschland aufmerksam hier nach Karlsruhe schauen. Und ein zentraler Punkt ist sicher, Sie haben das ja im Prinzip erwähnt, dass hier ein Mitglied des ÖRK besonders im Fokus steht, nämlich die russische orthodoxe Kirche, also das Patriarchat von Moskau. Die ist nicht nur Mitglied, sie ist auch die mitgliederstärkste Einzelkirche mit rund 150 bis 180 Millionen Gläubigen weltweit. Und der Krieg in der Ukraine, die Worte, mit denen der russische Patriarch diesen Krieg gerechtfertigt hat, da kommt eben auch eine Abneigung zutage, nicht nur gegen den sogenannten Westen, sondern eigentlich gegen die Moderne insgesamt. Und das ist etwas, was in einigen orthodoxen Kirchen durchaus verbreitet ist. Wir haben ja zum Beispiel die serbische orthodoxe Kirche, die auch regelmäßig gegen LGBT-Menschen wettert. Und was man hier merkt, es gibt einfach inzwischen ein starkes Interesse, die orthodoxen Kirchen besser zu verstehen, die ja in vielen Gesellschaften in Ost- und Südosteuropa sehr stark noch verwurzelt sind in den Gesellschaften dort. Man interessiert sich also für diese Welt. Und diese orthodoxe Welt, die ist eben im ÖRK und damit eben jetzt auch hier in Karlsruhe vertreten. Und man kann das durchaus auch sinnlich erleben. Ich habe gestern Abend hier beobachtet, hier gibt es immer ein öffentliches Gebet jeden Abend. Und da gab es gestern Abend eben ein orthodoxes Gebet. Das heißt, man kommt eben der Vielfalt der orthodoxen Welt hier sehr nah. Aber Sie haben es gerade erwähnt, Sie haben die Vielfalt erwähnt. Man würde natürlich der Veranstaltung auch ein bisschen Unrecht tun, wenn man jetzt alles auf die orthodoxen Kirchen beschränkt. Denn wie gesagt, hier sind mehr als 350 Kirchen vertreten aus der ganzen Welt. Dementsprechend viele Perspektiven, die hier zusammenkommen, auch wenn der Krieg in der Ukraine natürlich vieles hier überschattet.
1: Bevor wir dann auf das Thema Ukraine-Krieg genauer eingehen, schauen wir nochmal auf den Ökumenischen Rat der Kirchen selbst, auf die Geschichte. Gegründet wurde der Rat 1948, kurz nach dem Zweiten Weltkrieg, zu einer ähnlichen Zeit wie auch die Vereinten Nationen, die 1945 gegründet wurden. Also ist die These korrekt. Der ÖRK ist ein interreligiöses Friedensprojekt.
2: Genau, das ist zumindest eines der Ziele, das schlägt sich ja auch im Motto jetzt hier wieder, dieses Jahr hier in Karlsruhe, die Liebe Christi bewegt, versöhnt und eint die Welt. Aber eigentlich ist vielmehr noch der ÖRK sozusagen das institutionelle Kind der modernen ökumenischen Bewegung, vor allem seit dem 19. und 20. Jahrhundert. Und eine der frühen Initialzündungen für eben diesen Rat war die Weltmissionskonferenz 1910 in Edinburgh in Schottland. Das waren damals vor allem Kirchen aus dem angloamerikanischen Raum, aber es gab auch schon zu einem sehr frühen Zeitpunkt ökumenische Kontakte zwischen der protestantischen Welt einerseits und in orthodoxen Kirchen andererseits. Und tatsächlich war es das ökumenische Patriarchat von Konstantinopel, das einen der ersten Aufrufe gestartet hat, einen solchen weltweiten Kirchenrat zu gründen 1920, und zwar nach dem Vorbild des Völkerbundes. Und dieser Kirchenvölkerbund, der sollte Ende der 30er Jahre schon geschlossen werden. Das hat sich verzögert durch den Zweiten Weltkrieg. Und Sie haben es gesagt, die römisch-katholische Kirche, die ist bis heute nicht Mitglied, nur mit dem Beobachterstatus. Und so haben wir bis heute im ÖRK vor allem zwei Kirchen, Sphären, Familien vertreten, die in sich schon sehr vielfältig sind. Wir haben die protestantischen und anglikanischen und eben auf der anderen Seite die orthodoxen. Und das birgt einiges an Konfliktstoff, weil man in der Glaubenspraxis doch teils sehr weit auseinander liegt. Zum Beispiel, was auch die Frauenordination angeht. Und da sind sich ja eigentlich Teile der katholischen und der orthodoxen Welt mitunter deutlich näher.
1: Außerhalb der evangelischen Kirche dürften nur die wenigsten viel wissen über den ÖRK, wie er arbeitet und so weiter. Also, was passiert auf einer solchen Vollversammlung?
2: Also das Ganze ist eine relativ unübersichtliche Veranstaltung, muss ich eigentlich sagen. Also jede Kirche entsendet eine bestimmte Zahl an Delegierten hier nach Karlsruhe und dann hat diese Vollversammlung das Ziel, so eine Art Dialogforum zu sein, um sich mal über den Stand der Ökumene auszutauschen, auch über Fragen, die weltweit oder auch für einzelne Länder von Bedeutung sind. Vor allem ist aber diese Vollversammlung erstmal auch ein Geschäftstreffen. Hier werden die Mitglieder des Zentralausschusses gewählt, hier wird abgestimmt darüber, wie man und woran man arbeiten will in den kommenden Jahren. Es werden gemeinsame Texte, Erklärungen verabschiedet zu bestimmten Themen. Und da gibt es eine Vielzahl an Zusammenkünften. Es gibt die großen Plenarsitzungen, es gibt gesonderte Treffen der unterschiedlichen Konfessionen jeden Tag. Und es gibt vor allem auch die Geschäftsplenarsitzungen, die dann letztlich tatsächlich die Beschlüsse fassen, die dann am Ende hier in Karlsruhe gelten. Und diese Beschlüsse, die werden übrigens in der Regel im Konsensverfahren gefasst, also einstimmig.
1: Beschlüsse werden also gefasst. Mal schauen, ob das auch zu dem Thema passiert, das derzeit vieles bestimmt, den Krieg in der Ukraine. Es gab vor einigen Wochen ja den Anlauf, innerhalb des ÖRK die russisch-orthodoxe Kirche auszuschließen. Das ist nicht geschehen. Warum ist dieser Anlauf gescheitert?
2: Ja, weil man sich beim Treffen eben dieses Zentralausschusses des ÖRK Mitte Juni in Genf nicht darauf einigen konnte. Oder anders formuliert, man hat es für wichtiger befunden, den Dialog weiter aufrechtzuerhalten. Und der neue gewählte Generalsekretär des ÖRK, Jerry Pillay, der Anfang 2023 sein Amt antritt, der hat die Entscheidung damals verteidigt mit den Worten, man müsse, Zitat, einen kontinuierlichen, fruchtbaren Dialog führen, um die russische orthodoxe Kirche zu verstehen. Man kann sich vorstellen, das hat viel Kritik ausgelöst. Was der Zentralausschuss zumindest getan hat, wenn er die Kirche nicht ausschließt, er hat den Krieg Russlands scharf verurteilt und er hat vor allem den Missbrauch religiöser Sprache zur Rechtfertigung des Krieges kritisiert. Das ist im Ergebnis dann aber auch die einzige Kritik am Moskauer Patriarchen.
1: Das Ergebnis ist ja jetzt, dass eine russische Delegation in Karlsruhe mit an den Plenarversammlungen teilnimmt und mitredet. Für heute, gleich im Anschluss an diese Sendung, ist ein Plenum angekündigt mit dem Titel Europa. Und da soll es angeblich ein Treffen geben zwischen Vertretern der russischen orthodoxen Kirche und Vertretern der autokephalen, also selbstständigen ukrainischen orthodoxen Kirche. Stimmt das? Und was wäre von so einem Treffen zu erwarten?
2: Genau, das soll stattfinden, jetzt gleich heute Vormittag. Da sitzen dann tatsächlich Vertreter beider Lager in einer großen Plenarversammlung. Man muss wissen, dass die autokephale Kirche in der Ukraine, also die Autokephalie, die wird ja noch gar nicht von allen anderen orthodoxen Kirchen anerkannt, von Moskau sowieso nicht, dass diese Kirche, die ist gar nicht Mitglied im ÖRK. Das heißt, man hat denen hier Rederecht gegeben, die haben jetzt aber kein Stimmrecht. Die können jetzt also keinen Einfluss auf Abschlussdokumente oder Erklärungen und so weiter ausüben. Aber man hat sie eingeladen, um deren Perspektive hier zu hören, Dialog zu ermöglichen. Wäre ja sonst tatsächlich ein sehr unvollständiger Dialog. Was das jetzt bringen kann, ist sehr schwer zu sagen. Also der Bundespräsident Frank-Walter Steinmeier, der hat das in seiner Eröffnungsrede Mittwoch gut benannt. Dialog darf nicht Selbstzweck sein. Und Steinmeier hatte die Führung der Kirche in Russland ja am Mittwoch überraschend deutlich kritisiert. Und die Antwort von dort, die kam auch sehr prompt. Steinmeier habe, so sagte jetzt der Leiter der russischen Delegation, unbegründete Anschuldigungen erhoben. Die Worte seien, Zitat, ein Beispiel für den unverhohlenen Druck eines hochrangigen Regierungsvertreters auf die Arbeit des ÖRK. Also es gibt durchaus Gründe, dass man hier nicht allzu optimistisch sein sollte, wenn man auch mal schaut auf das Vorbereitungstreffen der orthodoxen Kirchen. Die haben sich ja im Mai auf Zypern getroffen, um sich abzustimmen gemeinsam. Und da ist damals nur eine ziemlich lasche Erklärung rausgekommen, die Schuld an dem Krieg nicht allzu klar benennt, die vor allem die Mitverantwortung der russischen Kirchenführung mehr oder weniger ausspart. Und da kann man durchaus Zweifel daran haben, dass das jetzt hier in Karlsruhe deutlich anders sein wird, dass wir ja am Ende eine Erklärung haben werden, die mit scharfen Worten eben das die mitgliederstärkste Kirche des ÖRK deutlich kritisiert.
1: Ja, aber immerhin werden ja dann wohl in wenigen Minuten Ukrainer und Russen miteinander sprechen. Kommt ja auch nicht so oft vor. Lassen Sie uns noch kurz auf ein anderes Thema zu sprechen kommen. Seit Monaten gibt es teils schwerwiegende Vorwürfe gegenüber dem ÖRK bzw. gegen Teile des ÖRK, Antisemitismus-Vorwürfe. Am Mittwoch noch hat der Zentralrat der Juden in Deutschland ernste Sorgen geäußert angesichts des Treffens in Karlsruhe. Was sind das für Sorgen und wie berechtigt sind die?
2: Ja, also es gibt ja schon lange diesen Vorwurf, dass Teile des ÖRK, dass es da klare Tendenzen gibt in Richtung Israel bezogene Antisemitismus. Vorwürfe sind das eine, diese sind aber durchaus ernst zu nehmen. Da steht vor allem das sogenannte Kairos-Palästina-Dokument im Fokus von 2009, ist also schon älter, aber man hat sich da nie klar von distanziert. Und da wird der Staat Israel klar als alleiniger Aggressor bezeichnet. Terroristische Gewalt ist da nur notwendiger bewaffneter Widerstand und auch theologisch ist das Ding hochproblematisch, weil hier wird das Judentum gegenüber dem Christentum abgewertet. Was heißt das jetzt für Karlsruhe? Man befürchtet, dass es hier Redebeiträge geben könnte. Konkret wird ein Resolutionsvorschlag der anglikanischen Kirche von Südafrika erwartet, der Israel als Apartheidstaat bezeichnet. Und der neu gewählte Generalsekretär, ich habe ihn schon genannt, Jerry Pillay, der hat noch 2016 ebenfalls diesen Apartheid-Vergleich gebracht. Also dass hier eine Resolution mit antisemitischem Inhalt beschlossen wird, das glaube ich nicht. Aber allein wenn sowas zur Abstimmung gebracht wird, wäre das natürlich ein fatales Zeichen.
1: Der Kollege Benedikt Schulz live aus Karlsruhe von der Vollversammlung des Ökumenischen Rats der Kirchen, die zum ersten Mal in Deutschland stattfindet. Danke nach Karlsruhe.
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1: In Karlsruhe tagt die Vollversammlung des Ökumenischen Rats der Kirchen, ÖRK. Vertreterinnen und Vertreter von 350 christlichen Kirchen aus der ganzen Welt diskutieren die Themen der Zeit. Die römisch-katholische Kirche hat Beobachterstatus. Die Liebe Christi bewegt, versöhnt und eint die Welt, so lautet das Leitwort. Das Setting mit mehreren tausend internationalen Gästen wirkt so, als fänden da heitere Olympische Spiele der Konfessionen statt. Wären da nicht die Klimakatastrophe, die wachsende Hungersnot und vor allem der Angriffskrieg Russlands gegen die Ukraine. Die russisch-orthodoxe Kirche ist größtes Einzelmitglied im ÖRK. Benedikt Schulz beobachtet das Weltkirchentreffen für uns und er hat im Dialog- und Versöhnungsmantra aggressive Töne vernommen.
2: Ich bin sehr dankbar, dass der Ökumenische Rat der Kirchen diese offene und sichere Plattform bietet für unsere Gäste aus der Ukraine. Der Saal ist bis auf den letzten Platz belegt. Iwan Sauka eröffnet die Plenarsitzung, die den schlichten Titel Europa trägt, die sich aber vor allem um eines dreht, den Krieg in der Ukraine. Die Erwartungen waren hoch im Vorfeld. Für Iwan Sauka, noch bis Ende des Jahres amtierender Generalsekretär im Ökumenischen Rat der Kirchen, ist das Treffen schon jetzt ein Erfolg.
3: And I could experience once again.
2: Hier hat sich gezeigt, was der Rat leisten kann. Brücken bauen für Heilung und Versöhnung. Heilung, Versöhnung, Dialog. Solche Worte prägen die ersten Tage von Karlsruhe. Mantraartig tauchen sie in praktisch jedem Statement, in jedem Interview irgendwann auf. Die Vollversammlung des Ökumenischen Rats der Kirchen will Plattform für Dialog sein. Vor allem in Zeiten, in denen die mitgliederstärkste Einzelkirche des Rates den russischen Angriffskrieg in der Ukraine unterstützt.
4: To support our request.
2: Doch die Realität hält diesem Anspruch kaum stand. Auf der Bühne sprechen nacheinander Vertreter beider orthodoxer Kirchen in der Ukraine. Russische Vertreter sind nicht dabei. Die ernüchternde Bilanz, einen Dialog zwischen den Kirchen in Russland und der Ukraine gibt es nicht. Obwohl beide Seiten anwesend sind, nur miteinander reden tun sie nicht.
5: So far we have not had.
2: Bislang gab es hier keine direkte Konfrontation. Romanzigov ist einer der Vertreter der autokephalen orthodoxen Kirche der Ukraine hier in Karlsruhe. Gestern habe ich ein Grußwort gesprochen bei der Sitzung der orthodoxen Kirchen. Ich habe also alle orthodoxen Christen, die da saßen, begrüßt und über den Krieg geredet. Und während der ganzen 90 Minuten kam von den russischen Delegierten nichts als Stille. Die haben nicht einen Ton gesagt. Also obwohl man ihnen die Chance gegeben hat, hier am Dialog teilzunehmen, tun sie es nicht. Die Entscheidung über die Zusammensetzung des Ukraine-Plenums sei vom Ökumenischen Rat getroffen worden, sagt dagegen Vachtang Kipchitze, Mitglied der russischen Delegation. Aber wir machen uns da keine Sorgen. Vielleicht ist die Zeit für direkten Dialog einfach noch nicht gekommen. Und er fügt unmittelbar hinzu, die 2018 neu entstandene und dann von Konstantinopel für autokephal erklärte Kirche in der Ukraine sei außerdem nicht kanonisch. Deren Vertreter sind eher religiöse Aktivisten und sie haben ja heute versucht, die Mitglieder des Ökumenischen Rates zu täuschen, weil sie das Moskauer Patriarchat verurteilt haben, ohne irgendeinen Beweis dafür zu liefern. Kipchitze transportiert eins zu eins die Sichtweise des russischen Patriarchen und damit auch des russischen Präsidenten. Dass auf dieser Basis Dialog kaum möglich ist, liegt auf der Hand. In der orthodoxen Welt, und nicht nur dort, haben die Worte des russischen Patriarchen, mit denen er den Krieg gegen das Nachbarland gerechtfertigt hat, für Entsetzen gesorgt. Auch weil er dem Angriffskrieg den Mantel theologischer Legitimation verpasst hat, indem er von einem metaphysischen Konflikt und einem Kampf gegen das Böse gesprochen hat. Überrascht habe ihn das alles nicht, meint der Ukrainer Roman Zigov. Ich wusste ja im Prinzip schon, wie man in der russischen Kirche denkt, aber irgendwie hat mich das auch erleichtert, weil sie endlich ihr wahres Antlitz gezeigt hat. Keinesfalls habe der Patriarch von Moskau Krieg gerechtfertigt, sagt dagegen Vachtang Kipchitze von der russischen orthodoxen Kirche. Der Patriarch habe immer wieder für den Frieden gebetet. Aber, fügt er hinzu,
5: But if you go to different dimensions of the conflict,
2: wenn Sie sich die unterschiedlichen Dimensionen dieses Konflikts anschauen, sehen Sie, dass es auch eine metaphysische Dimension gibt. Es ist so, dass es in der westlichen Welt Tendenzen gibt, die dem christlichen Glauben absolut fremd sind. Besonders der Versuch, die traditionelle Familie abzuschaffen. Für die meisten Christen, Russen, Katholiken, auch Teile der protestantischen Welt ist klar, dass die Familie aus einem Mann und einer Frau besteht. Leider aber gibt es einen politischen Mainstream in vielen Ländern, der das ganz anders sieht. Diese sogenannte Gender-Ideologie ist für uns vollkommen unchristlich. Und eines der deutlichsten Merkmale dieser europäischen Werte, die in der Ukraine verbreitet werden, ist die Idee von Gay Pride.
5: Ukraine is gay pride.
2: Auf die Nachfrage, ob das der Grund sein könne, einen Krieg gegen ein anderes Land zu führen, sagt der russische Delegierte nein. Aber es ist eben ein Zeugnis für die metaphysische Dimension dieses Konflikts. Die Erwartungen, die im Vorfeld geschürt wurden an die ÖRK-Vollversammlung, seien überzogen gewesen, meint Radu Konstantin Miron, orthodoxer Priester des ökumenischen Patriarchats von Konstantinopel in Köln.
6: Ich glaube, ein Land, das in Unfreiheit lebt, kennt den Begriff Dialog gar nicht. Wir erwarten zu viel von unseren russischen Geschwistern, wenn sie etwas tun, was zu Hause gar nicht erlaubt ist und gar nicht möglich ist. Die wahre Rolle der Anwesenheit der russischen Delegation hier ist, dass sie hört, wie die Welt über die Situation in Russland und der Ukraine denkt. Alles andere wäre meines Erachtens zu viel erwartet.
2: Miron ist seit 2019 Vorsitzender der Arbeitsgemeinschaft christlicher Kirchen in Deutschland und er arbeitet seit Jahren in der orthodoxen Bischofskonferenz in Deutschland. Seitdem der ökumenische Patriarch die orthodoxe Kirche der Ukraine für autokephal erklärt hat, hat die russische orthodoxe Kirche die Zusammenarbeit mit der Bischofskonferenz aufgekündigt. Und dennoch gibt es Zusammenarbeit, sagt Miron, nur eben informell.
6: Wir sind mit allen im Gespräch und das soll auch so bleiben. Und auch für die russische Kirche gilt das, was schon der unvergessene Bena gesagt hat, wer rausgeht, muss auch wieder reinkommen. Es gibt Kontakte nach wie vor. Und es gibt ja auch sehr viele Freundschaften, die über die diversen Patriarchatsgrenzen hinweg bestehen.
2: Jenseits von Dialog offenbart sich in Karlsruhe noch eine ganz andere Dimension des Konflikts zwischen den beiden orthodoxen Kirchen in der Ukraine. Und die Worte, die dort fallen, sind deutlich. Wir haben einen interreligiösen Krieg in unserem Land. Ivana Ilina ist eine der eingeladenen Beobachterinnen der ukrainischen Kirche, die bis Ende Mai noch zu Moskau gehörte. Von außen betrachtet konnte man bislang den Eindruck gewinnen, dass die beiden konkurrierenden orthodoxen Kirchen in der Ukraine näher zusammengerückt seien. Spätestens seit die ukrainische Kirche unter Moskauer Jurisdiktion Ende Mai ihre Beziehungen zum Patriarchat abgebrochen hat. Mancher spekulierte gar über eine vereinte ukrainische Orthodoxie. Doch wer den Vertreterinnen und Vertretern beider Kirchen hier in Karlsruhe zuhört, bekommt ein differenzierteres Bild und eine Ahnung davon, wie schwierig bis unmöglich eine solche Annäherung tatsächlich ist. Unsere Gläubigen benötigen dringend Schutz in diesem Konflikt, da die andere Kirche Dinge tut, die nicht akzeptabel sind. Nur ein Beispiel. Wir haben eine Kirche, für die wir Unterlagen haben, die belegen, dass es unsere Kirche ist. Aber die andere Kirche sagt, nein, das ist unsere Kirche. In vielen Fällen schränken die lokalen Behörden unser Gemeindeleben ein. Unsere Rechte werden verletzt. Mitglieder unserer Gemeinde verlieren ihre Jobs. Schwere Vorwürfe, die die andere Kirche weit von sich weist. Die Übertritte zahlreicher Gemeinden zu ihrer Kirche seien alle freiwillig erfolgt. Ein anderes Thema, das in der Berichterstattung im Vorfeld der Vollversammlung viel Aufmerksamkeit bekam, waren Antisemitismusvorwürfe gegen den Ökumenischen Rat der Kirchen bzw. gegen einige Mitgliedskirchen. Angekündigt war, dass die Situation der palästinensischen Christen im Nahen Osten zur Sprache kommen sollte. Ein Thema mit Sprengkraft. Ein Antrag der anglikanischen Kirche von Südafrika zirkulierte, der mehrfach den Staat Israel als Apartheidstaat bezeichnete. Unklar blieb, ob und wie das Dokument tatsächlich zur Abstimmung eingereicht werden soll. Der Generalsekretär Ioan Țauca warnte in seiner Eröffnungsrede. Wir haben von einigen unserer Mitgliedskirchen, insbesondere aus Südafrika, aber auch aus dem Westen, Briefe, Gesuche und Vorschläge bekommen, die Grundhaltung des Ökumenischen Rates der Kirchen im Rahmen der Vollversammlung in Karlsruhe zu ändern und Israel als Apartheidstaat anzuprangern. Ich empfehle jedoch, dass wir Bedacht, Sorgfalt und Weisheit walten lassen, wenn wir uns mit den Vorschlägen befassen, die auf dieser Vollversammlung vorgelegt werden. Organisationen wie der Zentralrat der Juden befürchteten einen ähnlichen Eklat wie in diesem Sommer auf der Documenta 15. Am Rande der Vollversammlung erklärten Teilnehmende, dass hinter den Kulissen bereits an einer Textfassung des Antrags gearbeitet werde, die keinen antisemitischen Zungenschlag mehr habe. Doch das Ergebnis blieb zunächst offen.
7: Our presence here.
2: Es ist eine sehr wichtige Botschaft des Ökumenischen Rats der Kirchen, dass sie uns hier eingeladen haben. In Karlsruhe waren auch Vertreter des International Jewish Committee for Interreligious Consultations anwesend. Vorsitzender des Komitees ist Rabbi David Sandmill aus den USA. Einiges von dem, was hier möglicherweise vorgeschlagen wird, betrachten wir als kontraproduktiv, wenn es um Versöhnung und das Bauen von Brücken geht. Dieser Impuls, Israel zu brandmarken und zu isolieren. Das würde nur den Extremisten auf beiden Seiten in die Hände spielen. Jerry Pillay, der neu gewählte Generalsekretär des ÖRK und ab 2023 im Amt, hat vor einigen Jahren selbst den Apartheid-Vergleich benutzt in einem Artikel. Rabbi Sandmill weiß das. Ich glaube, er fürchtet sich davor, mit mir zu reden, und ich fürchte mich davor, mit ihm zu reden. Das an sich ist vielleicht schon ein gutes Zeichen. Einiges von dem, was er in der Vergangenheit geschrieben und gesagt hat, finde ich sehr problematisch. Aber ich will mit ihm reden und hören, was er zu sagen hat. Ich bin bereit für dieses Gespräch und will ihn nicht verurteilen für Dinge, die in der Vergangenheit liegen.
1: Der Dialog hat Grenzen. Benedikt Schulz berichtete vom Weltkirchentreffen in Karlsruhe.

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1: Ja, man trifft sich wieder in Realpräsenz und das merkt man auch in der religiösen Welt. In Karlsruhe ging die Vollversammlung des Ökumenischen Rates der Kirchen zu Ende, da ziehen wir Bilanz. Gestern endete dieses Treffen und es endete mit einem Gottesdienst. Vorher aber gab es eine Abschlusserklärung. Das Klima, der Krieg gegen die Ukraine und Israel waren die Themen. Dass diese Erklärung überhaupt zustande kam, darf als Wunder gelten, denn vor allem die einflussreiche russisch-orthodoxe Kirche blockierte den Dialog. Mit Ausschluss des Weltkirchenrates wurde sie aber dafür nicht bestraft. Sie bleibt darin. Ökumene heißt wohl auch aushalten. Claudia Barthe zieht Bilanz.
2: We are running out of time.
3: Uns rennt die Zeit davon. Diese Vollversammlung ist unsere letzte Chance, aktiv zu werden, um zu verhindern, dass unser Heimatplanet unbewohnbar wird.
4: Die Erklärung des Weltkirchenrats ist eindringlich. Im Plenum gibt es dafür viel Zustimmung. Der Klimawandel und seine Folgen waren das zentrale Thema bei der 11. Vollversammlung in Karlsruhe. Die Delegierten waren sich einig, dass dieses Thema künftig in den Gemeinden vor Ort eine noch wichtigere Rolle spielen muss. Die Kirchen sollten versuchen, Einfluss zu nehmen, wo immer sie könnten. Dass es nicht bei bloßen Appellen bleibt, das hofft auch Francis Namomo, Ökologiebeauftragte der Pazifischen Kirchenkonferenz.
5: Es wird unbequem bei bestimmten Dingen, die sich ändern müssen, auch in den Kirchen. Die Hierarchien, der globale Süden und der globale Norden, wie wir miteinander umgehen. Wird das nur ein weiteres Treffen von Leitungspersonen und Kirchen oder folgt daraus konkretes Handeln?
4: Große Aufmerksamkeit bekam auch der Ukraine-Konflikt. Der Krieg wurde von der Vollversammlung scharf verurteilt. Bei der Vorstellung der Resolution meldete sich mit Father Filaret erstmal die russisch-orthodoxe Delegation zu Wort.
3: Dieses Dokument ist besser, als ich dachte. Ich dachte, es wäre politischer und aggressiver. Es ist eines dieser Dokumente, das einiges erhält, aber anderes verschleiert.
6: It's one of the documents which lights something and camouflage other things.
4: Die Vertreter der russischen Delegation waren nicht von der Tagung ausgeschlossen worden, obwohl ihr Patriarch Kirill den Angriffskrieg Putins unterstützt. Bei der Veranstaltung mit Menschen aus der Ukraine durften sie das Podium aber nicht betreten. Am Ende verhinderte die russische Delegation die Verabschiedung der Resolution nicht. Die Vertreter hielten zwar als Zeichen des Protestes die blauen Nein-Karten hoch, folgten aber nicht der Aufforderung, ans Mikrofon zu treten und dies zu erklären. Deswegen erklärte die Moderatorin der Vollversammlung, Agnes Abaum, das Dokument für verabschiedet.
7: Okay, so then we'll take those.
8: Okay, dann ziehen wir diese blauen Karten ein, treten Sie bitte zurück und das Dokument kann verabschiedet werden.
4: Viel Zeit in Anspruch nahm auch die Erklärung zum Israel-Palästina-Konflikt. Diskussionen gab es dabei zu der Frage, ob in diesem Zusammenhang der Begriff Apartheid genannt werden sollte. Einige Delegierte aus dem Nahen Osten und Südafrika hatten sich dafür ausgesprochen. Zur schwierigen Situation der christlichen Palästinenser in den israelisch besetzten Gebieten sagte die Auslandsbischöfin der Evangelischen Kirche Deutschland, Petra Bosse-Huber,
8: obwohl mir das unter die Haut geht, der Gebrauch des Begriffes Apartheid ergibt für mich keinerlei Sinn.
4: Deswegen wurde ein weiterer Passus in die Resolution aufgenommen, wie der Moderator des Plenums, Erzbischof Angaelos, verkündete.
3: Alles, was wir sagen, ist, dass es dazu keine Entscheidung gibt und dass dies kein Begriff ist, der aus dieser Versammlung kommt, denn es gibt unterschiedliche Meinungen dazu.
4: Mehrmals wurde auf dieser Vollversammlung angemahnt, junge Menschen stärker in die Arbeit des Weltkirchenrates mit einzubinden. Auch im neu gewählten Ökumenischen Zentralausschuss sind sie kaum vertreten. Das könne sich später einmal rächen, erklärte die junge englische Delegierte Annika Matthews in ihrem Statement.
9: Irgendwann in der Zukunft könnten Sie feststellen, dass Ihre Kirche nicht mehr existiert, weil Sie es versäumt haben, junge Menschen einzubeziehen, als noch Zeit war. So wird es niemanden geben, der Sie ersetzt, wenn Sie in die Ewigkeit eingegangen sind.
4: Doch trotz aller Meinungsverschiedenheiten, eine Annäherung gab es trotzdem. Denn das Treffen des Weltkirchenrats sei eine ideale Plattform, um miteinander ins Gespräch zu kommen, etwa beim Essen oder in Workshops, sagte Rabbi David Sandmel vom Internationalen Jüdischen Komitee, der als Beobachter nach Karlsruhe gekommen war.
3: Es waren sehr konstruktive Gespräche und wir haben Beispiele dafür gesehen, dass diese Gespräche stattfinden können.
1: Claudia Barthe berichtete vom Treffen des Weltkirchenrates in Karlsruhe, das gestern zu Ende gegangen ist.

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1: Der Talmud ist eines der bedeutendsten Werke des Judentums. Er geht auf eine lange mündliche Debattentradition zurück und wurde erst in der Spätantike aufgeschrieben. Er vermittelt, wie die Rabbiner die biblischen Gesetzestexte in der religiösen Praxis und im Alltag verstanden und ausgelegt haben. Mein Kollege Gerald Beiroth war in Jerusalem. Er wollte es genau wissen und hat dort einen Talmud-Kurs besucht. Gemeinsam mit den anderen Teilnehmern hat er viel über den Talmud diskutiert und gelernt. Gerald Beiroth ist jetzt bei mir im Studio. Gerald, wir kennen dich als jüdischen Kollegen und Experten für Themen aus dem Judentum. Was hat dich an dem Talmud-Kurs gereizt?
2: Ich habe vorher viel über den Talmud gelesen, aber das ist nicht dasselbe. Das sind häufig Zusammenfassungen, Hintergrundartikel. Der Talmud ist eine Debattenliteratur, wo Rabbinen aus verschiedenen Jahrhunderten miteinander diskutieren. Und das macht dann ganz besonderen Spaß und gibt dann auch Einblick in so ein Insiderwissen, wenn man mit einer Gruppe wiederum eine Debatte betreibt und in diese Debatte des Talmuds einsteigt. Und da kommt man viel tiefer rein, als wenn man jetzt nur alleine sitzt und über den Talmud Überblicksartikel liest.
1: Du hast dich in Jerusalem nicht für irgendeinen, sondern für einen Kurs entschieden mit dem traditionellen jüdischen Lernverfahren. Wie muss man sich das vorstellen?
2: Ja, dieses traditionelle jüdische Lernverfahren heißt Chavruta, Kameradschaft. Man sitzt zu zweit und diskutiert über einen Satz oder einen Abschnitt. Das ist also dieses traditionelle Verfahren. Man guckt sich den Text gemeinsam an, diskutiert darüber. Das kann auch sehr kontrovers sein. Wir waren da zu viert in unserer Gruppe. Das Traditionelle ist zu zweit. Es werden viele Texte gelesen, die da zitiert werden. Also man muss sich vorstellen, die Rabbinen im Talmud beschmeißen sich quasi andauernd mit Bibelzitaten. Da muss man sich erstmal angucken, wovon die überhaupt reden. Und man merkt irgendwann, wir machen eigentlich genau dasselbe wie der Talmud, nämlich wir diskutieren. Wir versuchen, eine Textstelle nachzuvollziehen und Argumente zu finden, wieso das so sein könnte. Und genau das findet man auch in einer bestimmten Schicht des Talmuds, in der Gemara, die dann wieder erklärt, was andere Schichten des Talmuds so tun. Also man wird reingezogen in diesen Diskussions- und in diesen Denkprozess.
1: Wer waren denn deine Mitstreiter? Wer hat an dem Kurs teilgenommen?
2: Das waren Jüdinnen und Juden sehr unterschiedlicher Herkunft, von sehr liberal, Reform bis recht orthodox, fast alle aus Amerika. Das waren natürlich Frauen und Männer. Ich sage natürlich, weil das so dem entspricht, wie ich Judentum verstehe. Aber es ist tatsächlich in traditionellen Yeshivot, also Talmud-Schulen, so, dass da nur Männer miteinander diskutieren. Hier war es so, man sollte sogar seinen Pronomen angeben, also in meinem Fall he, him, his. Das heißt, es war ein Setting, wo schon sehr klar war, hier wird Wert gelegt auf Gendergerechtigkeit. Hier herrscht eine große Offenheit und diese Offenheit hat mir auch gut gefallen. Diese Talmud-Schule heißt Pardes. Und oft ist es im Judentum so, dass die unterschiedlichen Richtungen einander misstrauen. Ihr beachtet die Gebote nicht richtig oder ihr macht das wie die Roboter. Und großes Misstrauen, oft auch Vorurteile, Sachen, die nicht immer stimmen. Und hier konnten Juden unterschiedlicher Herkunft sehr gut nebeneinander existieren. Und mich hat sehr beeindruckt, wie viel die Leute, die da waren, wissen. Scheint mir so zu sein, dass interessierte Juden in den USA sehr viel wissen können, weil da weniger Traditionsabbruch durch die Shoah ist. Also das hat mich im Vergleich mit dem, was ich in Deutschland erlebe, sehr, sehr positiv beeindruckt.
1: Vom Talmud haben religionsinteressierte Menschen natürlich schon gehört. Trotzdem die Frage, was genau ist der Talmud?
2: Tja, also nach jüdischem Verständnis ist der Talmud die mündliche Tora. Die jüdische Traditionsliteratur sagt, Mose hat am Sinai nicht nur die 10 Gebote bekommen, sondern die ganze Tora. Tora heißt also Weisung oder Lehre. Und er hat auch nicht nur die 5 Bücher Mose bekommen, sondern dazu auch mündliche Anweisungen, Kommentare. Und diese Anweisungen, Kommentare seien über Generationen mündlich tradiert worden und schließlich dann irgendwann aufgeschrieben worden in einer Krisenzeit. Die älteste Schicht des Talmuds, die Mishnah, wurde so bis zum Ende des 2. Jahrhunderts nach der Zeitrechnung aufgeschrieben, bis zum 7. Jahrhundert. Dann eine jüngere Schicht, die Gemara, das heißt Studie. Studie. Historisch wissen wir natürlich nicht, dass, ob das alles so stattgefunden hat. Wir wissen ja nicht mal, ob es das Ereignis am Sinai so gegeben hat. Nur so ist das Selbstverständnis dieser Literatur. Ganz sicher geht diese Literatur auf mündliche Diskussionen zurück. Das hat mir jetzt auch an dem Kurs so großen Spaß gemacht. Man spürt diese Mündlichkeit, wenn man selber wieder mündlich drüber diskutiert, merkt man plötzlich, dass da eine Debatte lebendig wird.
1: Warum hat der Talmud für das Judentum so eine große Bedeutung?
2: Wir haben es gesagt, der Talmud ist ein spätantikes Werk. Jetzt stellen sich viele unter Judentum so ganz frühe Sachen vor, Moses in der Wüste oder auch Jesus im Tempel. Aber der Talmud spricht von einer anderen Zeit, nämlich in einer Zeit, wo es keinen Tempel mehr gibt, wo man das alles selber einholen muss, wo es keine Tieropfer mehr gibt, wo es keine Priester mehr gibt. Und das ist eigentlich das Judentum, was wir heute leben, das rabbinische Judentum. Der Talmud definiert die Regeln, wie sie heute gelten, führt die Debatten, die zu diesen Regeln zum Teil geführt haben. Also zum Beispiel steht in der Bibel nichts von der Trennung von Milch und Fleisch. Das ist erst eine rabbinische Deutung. Oder in der Bibel findet man recht viel zum Thema Steinigung. Und die Rabbinen geben sich immer große Mühe zu sagen, dass man von der Bibel nichts wegnimmt. Trotzdem verlangen sie beim Thema Steinigung dann so viele Zeugen bei irgendwelchen Untaten, dass die Steinigung quasi unmöglich gemacht würde, wenn es denn eine jüdische Gerichtsbarkeit gegeben hätte. Die hat es ja meistens historisch so nicht gegeben. Also der Talmud ist für ein Judentum ohne Priester, keine Tieropfer. Und man nennt das bis heute rabbinisches Judentum, ein Judentum, wo die Wortgottesdienste die täglichen Opfer ersetzen. Also das ist das Judentum, was heute gelebt wird. Und meistens stellen sich Nichtjüdinnen, Nichtjuden ein anderes Judentum vor und sehen genau diese Stufe nicht, dass der Talmud das Judentum viel moderner gemacht hat. Der Talmud, sage ich mal, und die nachfolgende Literatur.
1: Du hast gesagt, der Talmud wird auch als mündliche Tora bezeichnet und hast gesagt, Tora bedeutet Weisung oder Lehre. Geht es auch im Talmud vor allem um Vorschriften und Gesetze?
2: Es kommen nicht nur Vorschriften und Gesetze vor, aber es ist schon so. Dieser Gedanke, wie sollen wir leben, was sind die Regeln, der ist sehr stark. Und in sehr orthodoxen Yeshivot, also Talmud-Schulen, da liest man das sehr so. Also was sollen wir genau machen? Was bedeutet das für unser heutiges Leben? Und was das für unser heutiges Leben bedeutet, ist dann auch immer nur, wie ist die Regel, die wir ganz genau ausführen sollen. Ich hatte selber einen sehr orthodoxen Talmud-Lehrer und der meinte, der Talmud ist eine Reise. Also da wird sehr viel diskutiert, was man machen soll. Aber es gibt Argumente, die werden verworfen und die sind trotzdem wichtig. Sie kommen ja vor, sie werden verworfen. Da heißt es auch, die Gemara verwirft das. Trotzdem sind sie für den Text wichtig und vielleicht ist die Diskussion und dieses Durchdenken der einzelnen Standpunkte und was heißt das überhaupt, wenn da steht, man soll Schwere des Kopfes haben beim Gebet. Vielleicht ist dieses Überlegen und die Reflexion viel wichtiger als die einzelnen Regeln. Aber das ist sicherlich eine Frage, wie man damit umgeht.
1: Ist es schwierig, den Talmud zu lesen?
2: Also der Talmud ist jetzt kein Buch, das ich mir so auf den Nachttisch legen würde. Oft sind es sehr kurze Sätze. Manchmal begreift man kaum, wovon ist denn jetzt eigentlich die Rede? Was meint er denn jetzt eigentlich mit diesem Argument? Das ist schon oft recht trocken geschrieben und dazwischen manchmal Geschichten, die sind so irre und so abgedreht, dass man denkt, sind die Rabbinen jetzt bekifft? Was soll das jetzt hier überhaupt heißen? Manchmal fragt man sich, was wollen sie mir überhaupt sagen? Es lohnt sich schon, den Talmud in einer Gruppe zu lesen und dann schließt er sich sehr gut auf. Und da konnte ich es dann auch sehr gut gutieren und mir hat das auch gefallen. Aber dieser Moment, das mit anderen zu machen, auch mit einer Anleitung, der ist beim Talmud schon sehr wichtig. Alleine ist das oft ein bisschen trocken.
1: Das war mein Kollege Gerald Beiroth, der einen Talmud-Kurs in Jerusalem nach dem traditionellen Lernverfahren besucht hat. Wir haben das Gespräch vor der Sendung aufgezeichnet.

Von Christen und Antichristen. Hallo liebe Hörer des Erweckungssenders. Jedes Kind braucht einen Namen und auch jede Sendung braucht einen Namen. Und deswegen habe ich dieser Sendung den Namen gegeben von Christen und Antichristen. Dieses Thema Antichrist beschäftigt die Christen eigentlich wie kein anderes Thema. Seitdem ich in freikirchliche Gemeinden gehe oder gegangen bin, ist mir das aufgefallen, diese Besessenheit vom Thema und Besessenheit von der Angst über den Antichristen und sein Kommen und dass er sein Reich baut und so weiter. Während ich diese Sendung hier mache, ist es Sonntag. Ich habe in der Mittagszeit den Fernseher angehabt und Bibel-TV geschaut, der eigentlich nicht mein Lieblingssender ist. Der nicht mein Lieblingssender ist und trotzdem schaue ich ab und zu mal rein. Dort war gerade die City-Gemeinde Karlsruhe. Ich meine, der Prediger hieß Michael Heinzmann und er predigte genau über dieses Thema. Der Titel der Sendung dort war Apokalypse Now? Fragezeichen. Apokalypse Now war ein Film aus den späten 70er Jahren von dem amerikanischen Regisseur Francis Ford Coppola, und zwar war es ein Antikriegsfilm, der sich mit den Gräueln des Vietnamkrieges beschäftigte. Ja, in diesem Film wird dargestellt, wie dort diese jungen US-Soldaten in dieser Sinnlosigkeit dieses Krieges mit einem unsichtbaren Gegner mehr und mehr verrückt werden. Und es ist ein absurder Film über eben einen absurden Krieg, der begann in den 60er Jahren schon von Franzosen geführt gegen dort den aufkommenden Kommunismus, denn Vietnam war eine französische Kolonie. Und die USA übernehmen dann diesen Krieg eigentlich als ein Erbe von den Franzosen über die Vereinten Nationen, möchten beauftragt werden, den Kommunismus, das war der Kalte Krieg, dass man also die Sowjets da aus dem Land rausschmeißt, so ähnlich wie in Afghanistan später in den frühen 80er Jahren unter Ronald Reagan. Wollen wir jetzt nicht so viel auf das Thema eingehen. Ich wollte nur erwähnen, warum dieser Filmtitel wurde also hier als Predigtitel verwendet. Das hatte ich auch schon mal vor 2 Jahren gemacht. Apokalypse Now. Also Apokalypse wird ja da in dem Sinne etwas falsch verstanden. Das Wort Apokalypse, ich erwähnte es schon mal, heißt eigentlich Hinwegnahme des Vorhangs. Also es ist eine Enthüllung. Und deswegen besetzen wir das im Deutschen mit dem Begriff offenbar werden. Was offen da liegt, ist dann sichtbar. Wir sagen dazu eben, wenn etwas sichtbar oder verständlich wird, dann wird es offenbar. Und deswegen übersetzen wir diesen griechischen Begriff, der eigentlich Enthüllung bedeutet, mit Offenbarung. Aber in diesem Film Apokalypse Now wird er eben mit Weltuntergang gleichgesetzt, weil dort ging eben in gewisser Weise für die Vietnamesen und auch für die US-Amerikaner ging irgendwie die Welt unter. Es war ja furchtbar, es war ja schlimm. Gibt ja viele Filme über diese Zeit, und das war für teilnehmende Menschen, die dort, junge US-amerikanische Soldaten, die dorthin mussten, die ja damals Kriegsdienst leisten mussten. Es gab eine Kriegsdienstpflicht in den USA, für die war das bestimmt nicht angenehm. Mal ganz zu schweigen von den Nordvietnamesen, die auch bombardiert wurden, und da wurden Zivilisten überall getötet. Also dieser Filmtitel verwendete gerade der Prediger in der City-Gemeinde Karlsruhe, und es ist irgendwie, ich sag's mal so spöttisch, das Lieblingsthema der freikirchlichen Christen. Und deswegen heißt die heutige Sendung von Christen und Antichristen. Christen beschäftigen sich sehr gerne damit und sie möchten eigentlich, dass genau endlich das passiert. Dieser Weltuntergang, also dieser Filmtitel falsch übersetzt eigentlich, nicht als Enthüllung. Die Bibel meint ja Offenbarung, Enthüllung der Dinge des Planes Gottes, also den Fortgang der Geschichte, was da kommen soll, was da kommen wird, der Heilsplan, dass am Ende Jesus regieren wird, diese Erde, neue Himmel, neue Erde wird geschaffen werden, die Auferstehung der Toten, das Gericht, dass alle Menschen nach ihren Werken gerichtet werden, so steht es alles in der Offenbarung. Das ist ja das, was dort steht. Dann stehen da eine Menge Dinge, die ich
nicht so genau verstehe von Zorneschalen und von Tieren mit Hörnern und ihr wisst das alles, wovon ich hier rede, was da alles so steht. Das ist bleibt mir oft schleierhaft, was da mit dem Einzelnen gemeint ist. Ich denke, es geht hier um Dämonenfürsten, also um Personen aus der ganz oberen Hierarchie Satans, die dort beschrieben werden. Es geht nicht um Menschen, geht auch nicht um welche Könige oder menschliche Reiche, sondern es geht um Dämonenreiche. Das ist jedenfalls meine Sicht auf das Ganze. Also die freikirchlichen Christen möchten eigentlich, sie warten eigentlich drauf, sie möchten es hinter sich haben, sie warten eigentlich darauf, dass endlich die Welt untergeht. Ja, wann ist es endlich soweit? Wann ist endlich das Elend vorüber? Wann hängt dieses Damoklesschwert nicht mehr über uns? Dieses Schwert, das über uns schwebt und uns ewig bedroht, den Kopf abzuschlagen. Wann haben wir es endlich hinter uns, diese schlimmen Dinge, das Kommen des Antichristen, dass er dann da sein wird und wir können nicht mehr kaufen oder verkaufen, ohne sein Zeichen an der Hand oder an der Stirn zu haben, die Zahl 666, und dann kommt es von diesen, dann wird dann jetzt überall geredet, im Internet, bei Facebook und auch, ich kenne sogar Bekannte von mir, ein ehemaliger Leiter der Jesusgemeinde in Rinteln redet davon, Werner Hoppe, von diesem Chip, den man jetzt alle bald eingesetzt bekommen und der dann das Bargeld ersetzt und Bargeld wird abgeschafft. Also die bösen Dinge bereiten sich vor, sie sind lange schon dabei und ja, die Offenbarung beginnt ja damit, ein Engel offenbarte dem Apostel Johannes Dinge, die bald geschehen müssen. Das ist 2000 Jahre her und noch immer ist nichts davon geschehen, alles wartet auf uns, die bösen Dinge warten alle noch auf uns. Und ja, ich sehe das so, wenn also tritt dieses Sprichwort in Kraft, dass Menschen so sagen, besser ein Ende mit Schrecken als ein Schrecken ohne Ende. Und die freikirchlichen Christen möchten endlich dieses Ende mit Schrecken, weil sie in einem Schrecken ohne Ende leben. Das tun eigentlich nur sie. Der Rest der Menschheit, die keine freikirchlichen Christen sind, katholische Christen, evangelische Christen, orthodoxe Christen, auch eben andere Menschen, Muslime und so weiter, die leben nicht in dieser Buddhisten und Agnostiker oder Atheisten, die eben gar nicht an Gott glauben. Also die meisten von den 82 Millionen Menschen, die hier in Deutschland leben, die stehen morgens auf und denken nicht über das Ende der Welt nach und nicht über das Kommen eines Antichristen und nicht, dass der sein Reich baut, sondern die stehen morgens auf und haben Aufgaben und Pflichten zu erledigen. Die müssen arbeiten gehen, Geld verdienen, damit Frau und Kinder ernährt werden können, weil ansonsten auch das Arbeitsamt vielleicht im Nacken sitzt. Die wollen nämlich, dass wir arbeiten, denn irgendwie ist diese Wahrheit in Deutschland, wird die angewandt, wer nicht arbeiten will, der soll auch nicht essen. Da so steht das, so sagt Petrus, meine ich, Paulus in einem seiner Briefe. Und das Arbeitsamt will, dass jeder Mensch hier in Deutschland sein eigenes Brot verdient und sich nicht von anderen durchfüttern lässt. So und so haben die Menschen ihre Aufgaben und abends kommen sie müde von der Arbeit nach Hause, dann wird ein Bier aufgemacht, dann wird was gegessen, dann wird Fernsehen geguckt, man lenkt sich ein bisschen ab und man hat eine Frau und Kinder, die einem auch ablenken, und so hat dann jeder seine Aufgaben und seine Pflichten und so ist der Tag ausgefüllt. Und man hat, ja, jeder Tag hat genug Sorge, die man bewältigen muss. Nur die Freikirchler, die machen sich zusätzlich noch darüber Gedanken, dass der Antichrist kommt. Es war wirklich also das allererste Mal, dass ich in so einer freikirchlichen Gemeinde war. Es war damals die Ekklesia hier vor Ort. Da bin ich damit schon konfrontiert worden, dass dort darüber gepredigt wurde, der Antichrist baut sein Reich. Die Europäische Union ist ein Werk des Antichrist. Ja, und solche Dinge, und das ist nicht anders geworden bis jetzt. In den 60er Jahren war das noch ein bisschen anders, da war noch nicht die Europäische Union das Werk des Antichrist, da waren es die USA, da war das die Hure Babylon, die sitzt an großen Wassern. Da war damals der Berater von Richard Nixon, der Kissinger, ja, deutschstämmiger Jude, der mit seinen Eltern vor den Nazis hier geflohen ist in die USA. Der wurde damals zum Berater und Außenminister von Richard Nixon, der dann den Vietnamkrieg da zur vollen Blüte brachte. Und dieser Henry Kissinger galt damals als der Antichrist. Warum auch immer, so war ein Mischmasch eben, ja, der ist Jude und so, es wird ein Jude sein, hieß es damals.
Und man hat damals schon das Kommen des Antichristen erwartet. Ich hatte, ich habe diese Predigt hier schon mal gemacht für radiofrieden.de. Damals hieß die das lange Warten auf den Antichristen. Und es hat aber nichts von seiner Aktualität verloren, weil die Apokalyptiker haben wohl gerade jetzt in diesen Tagen Hochkonjunktur, also Menschen, die über die Endzeit reden, dass die Endzeit, dass die letzten Dinge sind jetzt da, die Endzeit ist jetzt wirklich begonnen und das Ende ist nah. Ja, in dem Zusammenhang ist Donald Trump wohl der Heißbringer. Er baut das Reich Gottes hier auf Erden und solche Dinge. Mein alter Arbeitgeber, der Volkmar, der ist in diesen freikirchlichen Kreisen aufgewachsen. Der ist 1966 geboren und war dann so als 6- bis 8-jähriges Kind in diese freikirchliche Bewegung reingekommen durch seine Mutter. Und der ging dann eben da zur Sonntagsschule, dann kriegt er all diese Dinge erzählt und er wurde eigentlich in einem Geist erzogen, der so sagte, du musst dich nicht mehr anstrengen, einen guten Schulabschluss zu bekommen und überhaupt eine Ausbildung anzufangen, denn der Herr holt uns bald ab, der Antichrist kommt jetzt. Die Zeit des Antichristen hat angefangen. Und da wurde mit dem Finger auf New York gezeigt und dann auf die US-Regierung, Washington und auf die Vereinten Nationen damals. Das waren damals die verdächtigen Organisationen. Und und Volkmar, ja, lebte auch so ein bisschen so in den, wann war das dann genau? Also er war 66 geboren, der war dann 76, war der 10 Jahre alt, 76, der war 1980, war er 14, ne? Ja, in dieser Zeit so, es war sowieso so diese Hippie Zeit der 70er. Sein Bruder, der Bernd, ist der heutige Leiter der Jesusgemeinde in Rinteln, der war auch ein Hippie mit Haaren bis zum Arsch, hatte sich bekehrt gehabt 1972, 73 und wurde dann so ein freikirchlicher Leiter, machte eine eigene Gemeinde 76, 77 in Rinteln auf, die es heute noch gibt, die heutige Jesusgemeinde Rinteln. Er kam aus Hannover, aus dem Jesus-Treff dort, waren alles Hippies und die hatten wirklich Jesus erlebt. Also da war was unterwegs. Viele, ganz, ganz viele Drogensüchtige sind in Hannover von Drogen weggekommen. Man kann im Internet noch diesen Jesus-Treff besichtigen. Es gibt dort alte Videos. Sogar den Bernd Koch kann man dort als leidenschaftlichen Sänger in einem Video beobachten. Ja, und er war eben der große Bruder von dem Volkmar und Volkmar hatte irgendwie so die Einstellung, er war eigentlich seine ganze Jugend über depressiv aufgrund dieser Predigten vom Antichristen, dass der nun bald kommt und dass sein Leben eigentlich keinen Sinn mehr macht. Und man hat sich dann eben so gehen lassen, nur darauf gewartet, dass diese schlimmen Dinge endlich passieren. Ihm hat dann geholfen, dass er zur Bundeswehr musste. Aber es wurde ihm verboten, zur Bundeswehr zu gehen, eben auch von seinem Bruder und seiner Gemeinde. So hat er dann den Kriegsdienst verweigert und hat dann den Zivildienst geleistet, und zwar in der großen Stadt Hannover unter Tetraplegikern. Das sind Menschen, die Tetra heißt 4 und Plegik heißt wohl Phlegma, das ist gelähmt. Menschen, die querschnittsgelähmt sind, die also nur noch den Kopf drehen können und der Rest des Körpers, Beine und Arme und der Rücken, das alles ist gelähmt. Diese Menschen hat er morgens abgeholt mit einem VW-Bulli und dann durch Hannover gefahren, von ihren Wohnungen abgeholt oder von Wohnheim. Und sie dann zu so einem betreuten Arbeiten gebracht. Und das hat ihm sehr geholfen, weil in dieser Zeit war er aus der Familie und aus der Gemeinde.

So. Also es hat ihm geholfen gehabt, damals diesen Zivildienst zu machen und neue Eindrücke zu sammeln. Und er hat sich dann ein bisschen freischwimmen können von der Predigt, gerade seines wie hieß er? Werner Hermann. Werner Hermann hat die Gemeinde mit aufgebaut. Er war ein Ekklesia-Prediger und der Schwiegervater von Bernhard Koch, dem heutigen Apostel der Jesusgemeinde in Rinteln. Ich habe mir Predigten angehört. Wir hatten, weil wir, wie gesagt, das war mein Arbeitgeber, der Volkmar, und wir saßen viel auf dem LKW gemeinsam. Wir sind bis hinter Berlin gefahren. Das waren dann 6 bis 8 Stunden LKW-Fahrt. Und da haben wir Radio gehört und eben Kassetten in den Kassettenrekorder gelegt des alten LKWs. Und da war mal eine Kassette von diesem Werner Hermann dabei und man hat wirklich furchtbarste Verdammnisgefühle bekommen, wenn man dem zugehört hat. Das war so schwer, dieses Joch, das der einem auferlegte durch seine Worte. Das war nicht schön. Ja. Gleich geht's weiter. Von Christen und Antichristen. Nur Christen beschäftigen sich mit dem Thema Antichrist. Hat ja was miteinander zu tun und es steht eben in der Bibel. Das wird auch wirklich. Es gibt einen Antichrist. Der Antichrist ist letztendlich ist als geistliche Person der Satan. Er ist der Gegenspieler, der Feind Gottes. Er ist nicht Gott gleich, sondern er war ein Engel, ein erschaffenes Wesen, das sich selbst überhob und Gott gleich sein wollte und er hält sich heute für Gott. Und er verwandelte sich in Finsternis. In ihm, so steht es im Hesekiel irgendwo, in ihm entbrannte ein Feuer, das ihn verzehrt. Also Gott hatte ihn als ein Wesen erschaffen, als einer der drei Erzengel. So ist wohl die traditionelle Überlieferung. Diese drei Erzengel sind Michael, Gabriel und dann war das der Luzifer. Luzifer war der Lichtträger. Warum er nun genau Lichtträger hieß oder heißt, weiß ich nicht. Er hat das Licht getragen. Wohin? Zu den Menschen? Irgendwie war er wohl ist so meine Theorie. Viele erzählen in der Theorien. Als ich vorhin diesen Michael Heinzmann bei der City-Gemeinde in Karlsruhe hörte, dann dachte ich höre mich. Ja, das ist auch ein Mensch, der dort sitzt oder dort steht vor laufender Kamera und einem Publikum eben in der Gemeinde, aber eben auch vor den Bildschirmen, so wie ich. Der redet doch mit einem relativ gut geschüttelten Halbwissen, ja, was dort alles behauptet wird, dann wieder über dieses Standbild aus der Offenbarung des Daniel, dass das die Europäische Union sein soll. Warum soll Daniel dem König von Babylon über die Europäische Union erzählen und nicht über ihn selber? Warum der König von Babylon hatte ein Reich, das später zerfiel? Warum soll nicht dieses Standbild mit dem goldenen Kopf und unten den tönernen und eisengemengten Füßen. Warum soll das nicht sein Königreich gewesen sein? Und dass dann da im Jahr 1972 die Europäische Union 10 Mitglieder hatte, Griechenland war dazu beigetreten und dass das dann die 10 Könige, diese 10 also europäischen Nationen, diese 10 Reiche sein sollten, die dort beim Daniel beschrieben werden. 10 Reiche, 10 Nationen für die 10 Zehen an den Füßen unten der Füße, die aus Ton und Stahl oder Eisen gemengt waren, das weiß ich dann auch nicht. Es macht für mich keinen Sinn, dass der Prophet Daniel zu dem König von Nebukadnezar über solche fernen Dinge redet und nicht für Dinge. Ich denke, Gott redet immer zu Menschen über Dinge, die sie eigentlich angehen. Das ist für mich jedenfalls logischer. Er sagt dann zwar, okay, heute haben wir 28 europäische Staaten und nicht mehr 10, aber das müssen wir richtig verstehen. Das hat er dann ja nicht so gesehen, weil Luxemburg und Belgien und Dänemark und solche kleinen oder Niederlande, solche kleinen Länder sind natürlich keine eigene Nation, sondern das sind irgendwie alles Germanen. Aha. Also das ist doch, da werden eben auch Behauptungen, das sind Theorien, werden da verbreitet und das Recht nehme ich mir auch. Die Dinge eben anders zu sehen und ich verbreite hier meine Theorien. Ich sag aber ausdrücklich, dass das eben Theorien sind und ich sage nicht, dass ich davon hier vollständig selbst überzeugt bin, dass alles, was ich hier sage, die absolut endgültige Wahrheit ist. Ja, denn das ist das große Problem der Freikirchler, da kommen wir später noch drauf, auf die USA und dann noch auf Mr. Trump. Der ist eigentlich der Anlass dieser Sendung hier, dass wir ja

dass wir in unseren freikirchlichen Gemeinden davon überzeugt sind, die einzige und allgemeingültige Wahrheit zu besitzen. Nur wir haben die Wahrheit und alle, ja, und die Welt da draußen, die ist eben zu uns im Widerspruch. Wir sind die Kinder Gottes, wir sind das Reich Gottes, wir haben die Dinge erkannt, weil der Heilige Geist wirkt in unserer Mitte und die Welt da draußen, die liegt im Argen, die ist vom Teufel. Alles, was in der Welt ist, das ist nicht von Gott, ja. Und dann bist du dann ganz schnell bei Fake News oder bei, auf Deutsch wird das dann dieses Wort jetzt einige Zeit verwendet hier, bei Lügenpresse. Und da stehen wir da hinten in einem Widerspruch, auf den ich hier heute eben eingehen will. Ja, und das hat alles zu tun eben mit diesem Thema Christen und Antichristen. Der Antichrist, wo war ich jetzt? Der Antichrist ist in geistlicher Gestalt, ist er der Satan. Und so wie es die Bibel sagt und so wie es allgemein gelehrt wird, soll irgendwann jemand aufstehen, der wird geboren als ein Gegengesalbter. Ja, ist also Jesus Christus heißt Jesus der Gesalbte. Messias, Maschiach, das bedeutet der Gesalbte. Und so wurden auch schon im Alten Testament die Richter, wurden auch schon so genannt. Ja, das waren wohl auch als Retter, als Heilande bezeichnete, auch als Erlöser, weil sie diese Richter, die das Volk Israel bekam, bevor sie einen König hatten, die waren dazu da, dass sie das Volk eben richtig machten, sie richteten sie. Gott hatte eigentlich nicht vor, den Israeliten einen König zu geben, er selbst wollte ihr König sein und er hatte dann hatte den Israeliten nachdem er sie aus Ägypten herausgeführt hatte, in das Land, das verheißene Land gebracht hatte, hatte er ihnen eben Gesetze und Gebote gegeben. Und Gott hatte wohl wirklich gehofft, dass nach dem Bundesschluss da am Sinai und nach dem Verlesen der Gesetze vom Berg Peor und Berg Nebo, glaube ich, da wurde der Fluch und der Segen verlesen, dass die Menschen sich daran halten würden, was er gesagt hatte. Er hatte wohl wirklich diese Hoffnung, dass seine Ansprache mit donnernder Stimme vom Himmel und diese Herrlichkeitswolke, dass Mose vom Berg mit glänzender Haut herunterkam. Er war 40 Tage dort oben, ohne zu essen und zu trinken. Und sie konnten das alle sehen und Posaunen erschallten und Blitze kamen aus dem Berg. Und dann haben sie ja diese 40-jährige Wanderung durch die Wüste erlebt mit Wundern, dass Manna jeden Morgen vom Himmel fiel und Wachtel, Schwärme von Vögeln fielen auf die Erde und sie konnten sie einfangen und aufessen. Gott hatte wohl irgendwie, unser Gott, der Vater von Jesus Christus, hatte wohl irgendwie die Hoffnung, dass die Menschen aus eigenem Antrieb sich an das halten würden, was er ihnen geboten hatte, an seine Gebote. Aber das taten sie nicht, sodass das Land Israel nach der Eroberung von den bösen Völkern, die ihr Leben verwirkt hatten, so steht es dort, ja, es ist nicht menschenverachtend gewesen, was Gott angeordnet hat oder was in der Bibel steht, so wie ich es neulich gehört habe, dass dort die Völker ausgerottet werden sollten mit Stumpf und Stiel, mit Greisen und mit Kindern, sondern diese Völker, die dort lebten, die waren menschenverachtend, denn sie brachten Menschen als Opfer ihren bösen Göttern dar. Sie opferten kleine Kinder, sie schlachteten sie, ließen das Blut fließen zu Ehren von Baal und Astarte. Das sind die hatten damals schon die Zeichen von Baal, hatte den Mond als Zeichen und Astarte war die Himmelskönigin und die hatte die Sternensymbole, das sind die Symbole aller heutigen muslimischen Länder. Diese Abzeichen trugen damals schon diese Gottheiten. Ja, so böse waren diese Völker, dass sie ihre eigenen Kinder schlachteten und bösen Geistern, Göttern opferten. Deswegen waren diese Völker menschenverachtend und Gott hatte beschlossen, sie nicht länger am Leben zu lassen, sie auszurotten und ihr gutes Land dem Volk Israel zu geben. Ja. Jetzt bin ich abgekommen von dem, was ich eigentlich sagen wollte. Der Antichrist ist in Person, also er ist erstmal als geistliche Person der Satan und er kann vielleicht irgendwie mal auftreten, so steht es dann in der Offenbarung, vielleicht war es auch, Adolf Hitler war bestimmt ein Antichrist und der schon da war, vielleicht haben wir auch schon die bösesten Dinge hinter uns.
Ja, wenn du in der Nazi-Diktatur nicht die Zeichen Hitlers angenommen hast, wenn du nicht eben gegrüßt hast mit dem Gruße, dann gingst du hier ins KZ. Das ist schon sehr nah dran an dem, was dort in der Bibel beschrieben wird über diese Person. Und er wird große Zeichen und Wunder tun. Ja, ja. Er war ja der Gröfatz, der größte Führer aller Zeiten. Hat ja die größten Schlachten, der größte Schlachtenlenker aller Zeiten war Adolf Hitler. Ist natürlich Blödsinn. Er war ganz unbegabt in dem, was er dort in den Kriegen getan hat. Gott sei Dank. Sonst hätte er am Ende noch Erfolg gehabt mit seinem bösen Tun und dass er 5 Millionen Juden oder 6 Millionen Juden ermordet hat, das kann ihm nicht vergeben werden, auch von meiner Seite nicht. Das kann nur Gott vergeben, wenn er will. Oder müsste Adolf Hitler am Tag des jüngsten Gerichts Einsicht zeigen, dass es verkehrt war, und er müsste Gott um Vergebung bitten und sagen, das war verkehrt. Ob er das tun wird, naja, wir werden alle den Tag der Auferstehung der Toten und den Tag des jüngsten Gerichts erleben. Wir werden dabei sein und wir werden es hören. Ob es wirklich einen Antichristen geben wird, ich weiß es nicht so genau. Es ist auch eben für das tägliche Leben nicht so wichtig. Ist auch fürs tägliche Leben nicht so wichtig, ob nun die Schöpfungsgeschichte stimmt, dass Gott die Welt erschaffen hat, oder ob die Evolutionstheorie stimmt. Mit dem Volkmar die Tage gesprochen und er sagte, sein Schwiegervater, der war als junger Mann, war der im Kohlebergbau, der hat unter Tage mit dem Presslufthammer Kohle abgebaut, war damals noch so. Und er sagte, wenn er da so unter Tage eben mit dem Presslufthammer die Kohle weggestemmt hat, da konnte man richtig so diese Fahne sehen, also so diese Strukturen von Pflanzenteilen innerhalb der Kohle. So, naja, das sagt man, kann man nicht so von der Hand wischen, ne? Nicht so vom Tisch wischen. Dieses Öl, hatte ich in einer anderen Sendung drüber geredet, Öl soll eben, am Anfang soll die Atmosphäre so gewesen sein, dass unglaublich viel Plankton in den Meeren war. Plankton sind Kleinstlebewesen, die sind dann abgestorben und zum Boden gesunken, und das soll dann so der Prozess gewesen sein, der Ölbildung, wie das Öl dann unter die Erde kam. Naja, dann eben durch Umschichtungen und ich bin nicht unbelehrbar und ich bin da kein Fanatiker. Ich habe das auch da gesagt, als ich über dieses Thema geredet habe, dass ich nicht streiten würde über Schöpfung oder Evolutionstheorie. Ist die Welt nun, wie die Juden sagen, 5776 Jahre alt oder ist sie Jahr Milliarden alt? Mir ist Jesus begegnet und deswegen glaube ich und deswegen sitze ich hier und predige ich. Und nicht, weil ich davon irgendwie von solchen Theorien, an solchen Theorien hänge und von solchen Theorien abhängig bin. Wenn die Erde doch eben viel älter ist, kann ja auch sein, dass sie, ich habe das ja noch, das war mal, hatte ich so mal eingeworfen, vielleicht hat sich ja die Erde am Anfang gar nicht gedreht. Und deswegen sind keine Tage vergangen. Denn Zeit, vielleicht war die Zeit anfangs noch gar nicht da. Ja, wenn Zeit entsteht eigentlich nur durch die Tage. Dass es Abend wird und morgen wird und wieder Abend wird und morgen wird. Und wenn es also nicht Abend und morgen wird, weil die Sonne nicht auf und nicht untergeht, dann ist eigentlich auch keine Zeit. Wir haben nur dieses Zeitgefühl dadurch, dass wir eben den Tag durchwandern selber und müde werden und uns abends schlafen legen. Ist jetzt auch wieder so eine ganz persönliche Theorie von mir, es gibt gar keine Zeit, ja, sondern weil Zeit ist nur so ein persönliches Empfinden. Bei Gott gibt es sowieso keine Zeit, denn Gott ist, er ist das, Gott sagt, ich bin, sagt er von sich selber. Und das ist ein Zustand, das ist ein permanenter Zustand. Ohne Anfang, ohne Ende, können wir uns nicht erklären und auch nicht vorstellen, übersteigt mein Verstand, Und ja, vielleicht hat eben am Anfang die Sonne geschienen und da hat sich unglaublich viel Plankton entwickelt und dann diese riesigen Fahne sind an Land gewachsen und dann ist irgendwie was passiert, dass die Kohle, also dass die Fahne unter die Erde gekommen sind und dann diese Kohle unter der Erde da jetzt da ist und irgendwas anderes ist passiert, dass dieses Plankton zu Boden gesunken ist und dann irgendwie auch unter die Erde, unter die Wüste Arabiens gelangt ist. Und das ist ist vielleicht ohne Zeit entstanden, weil die Sonne überhaupt nicht unterging. Und deswegen sind diese Pflanzen auch so riesig geworden und es ist so eine Menge Plankton im Meer gewachsen. Und dann irgendwann fängt die Erde an, sich zu drehen und dann hat auch irgendwann die Kontinente sich verteilt, denn die Wissenschaft geht davon aus, es gab einen Urkontinent,
Gondwana. Also irgendwann waren mal diese alle unsere Kontinente, die also Südamerika, Nordamerika, Afrika, Europa, Asien, Australien, die Arktis und Antarktis, die waren alle mal zusammen. Das war eine runde Scheibe, die lag, die schwamm wie ein Teller auf der Erdoberfläche und dann hat eben diese Wanderung der Kontinentalplatten angefangen und dann sind die auseinandergedriftet bis zu dem Ort, wo sie heute sind. Und da liegen sie mehr oder weniger ja stabil, so ein ganz bisschen wandern sie immer noch und deswegen gibt es dann Erdbeben. Jo, was ist das wieder heute alles für viel Stoff hier. Aber eigentlich, warum rede ich überhaupt? Warum rede ich hier überhaupt? Eigentlich rede ich aus Verlegenheit, weil Gott überfällig ist. Denn wir machen, oder jetzt zurzeit nur ich mit meinem Bruder Jesus, wir beide, wir machen diesen Sender wegen dem, warum wie der Sender heißt, wegen Erweckung. Und auf diese Erweckung warte ich, dass hier eine Erweckung kommt, wo Millionen von Menschen eine direkte Begegnung, eine persönliche Begegnung mit Jesus haben werden. Und diese Erweckung, die ist überfällig. Gott, ich weiß nicht, was los ist. Ich sag das mal so vorwurfsvoll. Gott ist überfällig. Ja, Gott, ich weiß nicht, letztes Jahr sang ich mir selber immer dieses Lied, Summertime. Summertime, es ist, ja, Summertime, when the time is over, habe ich gesungen. Ist aber aus der Oper Purgy and Bess und das heißt Summertime, when the life is easy. Ja, und ich habe das vor mich hingesungen und das fiel mir dann auf und dann dachte ich mir, was soll das denn jetzt so? Und ich hatte dann eben so den Eindruck, wenn der Sommer vorbei ist, dann wird die Erweckung da sein. Aber jetzt haben wir es schon Spätwinter 2017, also der Sommer 2016 ist schon lange vorbei und ist immer noch keine Erweckung da. Und ich habe eigentlich nicht angefangen, diesen Sender zu machen, um die Welt zu erklären. Ja, ich wollte ja eigentlich nicht den Erklärbär abgeben. War mal, kennt ihr den noch? Markus Maria Profitlich. War so ein dicker Comedian. Gab's auf, wo war der? Sat.1. Aus Köln. Der hatte eine freikirchliche Frau. Und war so ein gemütlicher Dicker. So vor 10 Jahren. Und der hatte so eine Comedy-Sendung, die kam samstags, meine ich. Mensch Markus hieß die. Und er hatte eine Figur, die er darstellte, war der Erklärbär. Da hat er dann eben so ein Bärenkostüm angezogen, hatten wir hier in der Kinderstunde bei uns genau so ein Ding und hatte sich da hingestellt mit so einem geschminkten Bärengesicht und da musste er den Kindern so ein bisschen auf dumme Augustart, wie so ein Clown, hat er immer irgendeinen Begriff erklärt. Das war der Erklärbär. Er war immer, oh Menno, dann war das immer auch nicht so doll und die anderen Kinder haben es nicht verstanden oder so. Es war halt Comedy, sollte lustig sein, war es auch. Und eigentlich wollte ich nicht ja so einen dummen August abgeben, so einen Erklärbär, der mit seinem Halbwissen die ganze Welt erklärt. Denn es ist schon gut, dass es Experten gibt in der Welt, ja. Und zum Experten kannst du auch werden in einer bestimmten Sache. Und dazu muss man sich aber Mühe geben. Man muss sich hinsetzen, man muss lesen, man muss... Ja, das Wort studieren heißt wörtlich sich eifrig bemühen um etwas. Und ein Student, der sitzt eben da 4 Jahre lang an einem ganz speziellen Thema. Wenn da einer Medizin studiert, der muss 4 Jahre lang oder 5 Jahre lang muss der den menschlichen Körper studieren, wie der gemacht ist, die Funktion der Organe, wie das Blut ist, dann die Krankheiten, alles was dazugehört. Was einzelne Ärzte dazu gesagt haben was Hygiene bedeutet und so weiter. Also und wenn du studierst, du wirst irgendwann zum Fachidioten, weil man kann sich zwar Mühe geben, sich ein breites Wissen anzueignen. Das macht schon Mühe. Das braucht viel Zeit. Und wer von uns, die wir alle einen Beruf haben, wer hat schon so viel Zeit? Und wer ist schon so diszipliniert, dass er noch in älteren Jahren wirklich sich eifrig bemüht, an ein Thema tief einzudringen? Wenn du jung bist, mit 16, 18 und du warst in der Schule gut, du hast da schon einen guten Lauf gehabt und du hast in allen Fächern Biologie, Physik, Chemie, Mathematik und ich weiß nicht was, all das, hast noch gut Latein gelernt, du warst da überall gut, dann kannst du dann auf die Uni gehen und kannst dann da durchstarten.
Und dann kannst du dich dann einarbeiten in die verschiedensten Fächer. Ich habe mal Gartenbauwissenschaften studiert, das ist ein Zweig der Landwirtschaft. Und da habe ich dann viele Fächer gehabt. Also das ist dann schon, ne? Aber es geht. Man kann sich dann in all diese Fächer einarbeiten. Man nimmt die Bücher, man liest die, man redet mit Kollegen darüber, mit anderen Studenten. Du gehst in so Seminare, wo du mit den Professor und anderen Studenten dann diskutierst. Du machst dann Hausarbeiten und Vorträge selber, musst Referate halten. Und dann wirst du besser. Du arbeitest dich in die Themen ein und du verstehst mehr und mehr. Du verstehst mehr und mehr. Und damit ihr mehr versteht, machen wir erstmal jetzt Musik, damit ihr ein bisschen verdauen könnt. Und dann mache ich weiter. Mache ich hier nochmal den Erklärbär. Ja, es ist gut, dass es Fachleute gibt. Wenn du mit deinem Auto, du hast was an den Bremsen, dann bist du doch froh, dass du in der Fachwerkstatt, dass du zu einem Fachmann gehen kannst, der dir die Bremsen repariert, die Bremsbeläge wechselt und dass du nicht zu einem Friseur gehen musst. Der meint, er könne das auch. Ja. Das ist doch beruhigend, wenn man Fachleute hat. Und du kannst selber, vielleicht bist du Fachmann in irgendeinem Bereich und man kann Fachmann werden. Man kann seine Unwissenheit überwinden durch Studium, durch Lesen von Büchern. König Salomo betete, Herr, gib mir Weisheit. Das ist auch ein Weg für dich, ja, dass du Gott bittest, dass er dir Weisheit gibt. Aber die Weisheit, die wird nicht so über dich, wird nicht so vom Himmel fallen, dass du dann einen Moment später plötzlich voller Wissen und Klugheit bist, ja, sondern die Weisheit wird sich in deinem Leben entwickeln. Jeden Tag, wenn du morgens aufstehst und durch den Tag gehst, dann wirst du, wenn du immer wieder Gott bittest, um Weisheit bittest, um Verstand bittest, um Klugheit bittest, um Gottesfurcht bittest und so weiter, dann werden die sich diese Dinge in deinem Leben entwickeln. Denn Gott gibt dir nur das, was du wirklich willst. Er wird dir das nicht wie einen Rucksack hinten drauf binden und dass du dann hier wie Superman oder Superwoman rumläufst und alle überraschen kannst mit deiner plötzlichen Schlauheit. Mann, woher weiß der das alles auf einmal? Der war gestern noch strohdoof. Und heute sagt er Dinge, wir wissen gar nicht, woher er das hat. So wird's nicht sein. Sondern, also aus meinem Leben kann ich sagen, dass ich bis zu meinem 30. Lebensjahr, da war ich eben ungläubig, ich wusste nichts von Jesus, konnte nicht glauben. Dann habe ich ihn getroffen, er ist mir begegnet. Und durch die Wiedergeburt und durch die Taufe und durch das Händeauflegen und das Empfangen des Heiligen Geistes, seitdem verstehe ich auf einmal Dinge besser. Ja? Mit der Assistenz des Heiligen Geistes, der nun in mir wohnt, fange ich an zu begreifen. Die Dinge sind nicht mehr alle widersprüchlich und ich gebe nicht mal dem einen Recht, dann dem anderen, sondern irgendwie entwickelt sich da Durchblick. Ja? Es entwickelt sich Durchblick in meinem Leben. Das heißt nicht, dass ich alles weiß. Ich bin eben, ich bin kein Professor für irgendwas. Ich bin kein Fachmann in Politik, in Wirtschaft, in Wissenschaften. Ich bin kein Fachmann für Paläontologie, für die Kunde über die Entstehung der Welt, all diese, ich bin da kein Fachmann. Man kann das, wenn man da wirklich fundiert drüber aussagen will, kann man studieren. Man kann auch sich so als Privatmann Bücher besorgen und lesen. Man kann Bücher von Professoren lesen, die sonst an Universitäten vorgestellt werden. Denn wenn man an eine Universität geht, ich war 4 Jahre an einer Uni, dann geht man dort in Vorlesungen. Ja, die Professoren, die dort unterrichten, die lesen ihre Bücher. Deswegen heißt das Vorlesung. Die stellen ihre Bücher vor. Also es sind Menschen, die wissenschaftlich gearbeitet haben über einen bestimmten Sachverhalt und ihr Wissen, was sie in dem Buch schon oder in ihren verschiedenen Büchern vorgestellt haben, mit den Studenten teilen. Und das wird sehr schlecht einfach nur aus Büchern vorgelesen oder es wird in einem freien Vortrag referiert, trägt der Professor sein Buch vor und teilt so sein Wissen mit den Studenten. Und das ist ja sehr nett, dass er sein Wissen mit den Studenten teilt und es nicht für sich behält. Und dann werden die anderen eben auch klug und dafür bekommt er eben Geld, der Professor. Nicht nur dafür, dass er wissenschaftlich geforscht hat und zu neuen Erkenntnissen gekommen ist, sondern dass er auch sein Wissen mit dummen, zum Teil widerspenstigen und unhöflichen, unaufmerksamen
Studenten teilt. Die sitzen da und unterhalten sich über irgendwas anderes, während sie doch eigentlich dort sitzen sollten. Und das ist ja, deswegen sind sie ja dort, um dem Professor zuzuhören und was zu lernen. Aber auch ganz oft wird sich lieber über das unterhalten, was man heute Abend machen will, welche Party am Samstag ist, was gibt's denn in der Mittagspause in der Mensa, dann wird der Mensaplan laut vorgelesen oder es werden Lieder gesungen, mitten in der Vorlesung, und der Professor wundert sich und ist wütend und ärgerlich und muss das Publikum, die 150 oder 200 oder 300, die ihm dazuhören, ermahnen, doch mal ein bisschen leiser zu sein. Er könne seinen eigenen Gedankengängen nicht mehr folgen. Es ist gut, dass es Fachleute gibt. Wenn ich ein Fachmann bin in irgendwas, dann bin ich ein Fachmann in Sachen Jesus. In nicht viel mehr, weil Jesus ist mir begegnet. Den meine ich zu kennen. Entschuldigung. Den meine ich zu kennen, den Jesus. Der ist mir persönlich begegnet. Und ich habe die Bibel gelesen, von vorn bis hinten, mehrere Male. Ich meine die auch ganz gut zu kennen, dass ich da auch ein bisschen Fachmann bin. Was dann so Prophetien und Endzeit-Szenarien der Offenbarung oder auch Hesekiel oder Daniel, wenn es dann eben da so um Standbilder mit goldenem Kopf und steinernen und eisernen Füßen geht, was das im Einzelnen bedeutet, und von Hörnern, da bin ich dann nicht so Fachmann. Ich habe auch noch keine wirklich überzeugenden Dinge gehört, die mich da zweifelsfrei von überzeugt haben, was das nun genau bedeutet. Aber ich kenne Jesus, ja, weil ich lebe mit ihm. Jesus ist für mich keine Theorie. Und den Jesus, den ich kenne, der ist voller Liebe. Und an dem ersten Tag, wo er mir begegnet war, ich hielt das für Spinnerei. Ich hielt diese Leute, die ich hier in Hameln in der Ekklesia kennenlernte, das waren Fanatiker. Ja. Das waren Fanatiker. Da war einer, da war ein Prediger, der beendete seine Predigt bei dem Gottesdienst am Sonntagmorgen, wo ich mal dabei war. Da war ich eingeladen worden. Komm mal mit. Ne? Bin ich da mal mitgegangen, weil ich auf der Suche war nach irgendwas, nach einem Weg durch dieses Leben, und ich keinen fand, dann bin ich mal zu diesen komischen Leuten da hingegangen, in die Ekklesia. Und er beendete seine Predigt mit den Worten: Und wer Jesus nicht lieb hat, der sei verflucht. Und da kriegt er also einen hochroten Kopf, der hat sich da ereifert, und das war diese ganze Meute von Leuten, das war so absurd, das war ein merkwürdiger Haufen von Alten, von Behinderten, von Leuten ohne Bildung, es war so wirklich absurd, so ein absurder, zusammengewürfelter Haufen, die konnte ich nicht ernst nehmen. Und dann noch diese Aussage: Wer Jesus nicht lieb hat, der sei verflucht. Damit wurde der Gottesdienst beendet, und er hatte auch da über, glaube ich, den Antichristen, der kommt, und über die Europäische Union geredet. Also ich dachte mir, oh Gott, die haben ja gar keine Ahnung. Was ist das denn hier? Also so ein Loserhaufen. Also die muss man ja echt mal aufklären. Ne? Und da war ich dann einmal und nie wieder. Ich bin dann in eine andere Ekklesia gegangen, oder es war die freie Christengemeinde in Bückeburg. Ich bin dann da mal hingegangen, und da ist mir Jesus begegnet. Während einer ziemlich schlechten Predigt, aber ich hatte eben eine Begegnung mit ihm. Es war eine Vision. Ja, und dort begegnete mir er in seiner Liebe. Jesus begegnete mir in seiner Liebe. Er goss seine Liebe aus über mich, ja, in meine Seele. Und das war Balsam. Das flickte mich zusammen. Das machte mich heil. In diesem Augenblick war alles in Ordnung. Ja, ich lief zu ihm hin und ich umarmte und ich fiel ihm zu Füßen und ich umarmte seine Beine. Und das war der vollkommenste Augenblick meines Lebens. Das kann ich so erinnern, und dieser Augenblick ist ewig. Der ist noch da, weil alles an Gott ist ewig. Ja, das wird bleiben. Dieser Eindruck, dieser Eindruck der Vollkommenheit, der vollkommenen Geborgenheit, des vollkommenen Angenommens und Geliebtseins, dieser Vollkommenheit, dieser Offenbarung, dieser Realität, Vollkommenheit seiner Person, seines Wesens, es war alles vollkommen, und das ist da, das bleibt. Das beherrscht mich. Das ist das Zentrum meines Glaubens. Das Zentrum meines Glaubens ist nicht die niedergeschriebene Bibel, die uns vorliegt.
Das Zentrum meines Glaubens ist keine Gemeinde. Ja, das Zentrum meines Glaubens ist kein Gemeindeleiter, kein Pastor, kein christliches Werk, nicht meine christlichen Freunde oder Glaubensbrüder oder Geschwister. Auch das nicht. Das Zentrum meines Glaubens ist dieser Augenblick dort, das ist dieser Augenblick der Entstehung, wo in der Bückeburger freikirchlichen Gemeinde dort, was dort geschah, das ist der Dreh- und Angelpunkt meines neuen Lebens in Jesus Christus. Da bin ich Christ geworden, dort hatte ich diese Begegnung mit ihm, dort wurde ich ein Kind Gottes. Bisschen später habe ich dann in so ein Übergabegebet gesprochen. Ich habe ihn als meinen persönlichen Herrn angenommen. Dann habe ich mich als Erwachsener taufen lassen und dann schon vorher habe ich die Hände aufgelegt bekommen. Das war wieder so eine Sammeltaufe, ne? Ja, war Massentaufe. Als genug frisch Bekehrte da zusammen waren, dann wurde mal wieder an den Baggersee gegangen und dann wurden wir alle im Frühsommer ins Wasser getauft. Und vorher hatte ich schon den Heiligen Geist empfangen, ich fing an, in Sprachen zu reden und war ja beim Hauptmann Cornelius, seine ganze Familie fängt schon an, in Sprachen zu reden, bevor sie überhaupt ein Übergabegebet oder gesprochen hatten, geschweige denn sich hatten im Wasser taufen lassen. Ja, also dieser Jesus ist mir, dieser Augenblick dort, das ist das Zentrum auch meiner Verkündigung, meiner Predigt, meines Wissens. Dort bin ich Fachmann. Und Jesus wohnt in meinem Herzen. Seit diesem Tag, sage ich mal, ja. Ich habe es festgemacht. Ich habe ihn nicht mehr losgelassen. Ich bin ihm nicht mehr von der Seite gewichen. Ich bin sein Jünger geworden. Und ich folge ihm. Und das tue ich jetzt seit 1992. Also das sind 25 Jahre. Ich kann sagen, dass ich in Sachen Jesus ein Fachmann bin. Das hätten vielleicht Petrus und Paulus auch gesagt, die ihn persönlich, Petrus hat ihn persönlich kennengelernt, Paulus hat ihn auch nur so kennengelernt wie ich durch eine Vision. Ja, er sah ein Licht vom Himmel und dann fiel er um, entweder vom Pferd oder von seinen Füßen und dann war er erstmal blind, weil er er kriegte ja gesagt, Saulus, warum verfolgst du mich? Denn Saulus hieß vorher Paulus, Paulus hieß vorher Saulus. Saulus heißt der Große, während Paulus heißt der Kleine. Er hat sich selber, nachdem ihm Jesus begegnet war, hatte er Scheu, sich noch den Großen, der Große zu nennen. Er war demütig und sagte, ich bin nicht groß, ich bin klein, ich bin der geringste aller Apostel. Ich bin eine Missgeburt, denn ich habe die Gemeinde des Herrn verfolgt und ich habe viele von ihnen, mitgetötet. Nur in dieser einen Sache bin ich Fachmann. Ich bin kein Fachmann für Politikwissenschaften, für Politik. Ich bin kein Fachmann für Wirtschaft. Ich bin kein Fachmann für Erdgeschichte, für Weltgeschichte. Bemühter Laie. Ich gebe mir Mühe, was zu verstehen. Ich sage das ja immer wieder. Es ist unser Vorrecht. Unser Vorrecht und unsere Bürde und aber auch unsere Würde als Menschen, dass wir nicht wie Tiere instinktgeleitet sind, sondern es ist uns zur Aufgabe gegeben, Dinge verstehen zu müssen. Und so gucke ich als Mensch hinaus in diese Welt und versuche, was zu verstehen, um antworten zu können, um verantwortlich zu sein. Nur ein verantwortlicher Mensch kann ja zu Wahlen gehen. Ja, okay, viele freikirchliche Christen sagen, Demokratie, das ist gar keine gute Regierungsform, deswegen wird ja auch irgendwann Jesus als König kommen und uns regieren. Ist aber noch eine Weile hin. Ist es noch nicht. Ja, und wir sollen aller Obrigkeit untertan sein, denn wo Obrigkeit ist, ist sie von Gott angeordnet, sagt uns Paulus. Und wir sollen der Stadt Bestes suchen. Und das ist nicht dann das beste Eiscafé oder der beste Döner oder beste Gyros oder die beste Pizzeria. Du sollst nicht rumlaufen und das Beste konsumieren deiner Stadt, sondern du sollst dich einbringen. Du sollst das Beste wünschen und mitwirken. Und dazu brauchst du eben Verstand. Du musst antworten können. Du kannst nur antworten, wenn du weißt, was du sagen sollst. Und du kannst nur überhaupt irgendwas sagen, wenn du dir vorher mal Gedanken gemacht hast. Das heißt also, mitreden können,
Dazu musst du wieder irgendwas mal, ja, also ich rede ja hier davon, dass ich versuche, ich schaue da in die Welt hinaus und versuche, was zu verstehen. Und so rede ich hier über, als Erklärbär, ja, nochmal diese witzige Figur von Markus Maria Profittlich, dem Comedian aus Köln. So rede ich hier als Erklärbär, gebe weiter, was ich meine erkannt zu haben, wenn ich da in die Welt hinausschaue. Das tue ich als ein bemühter Laie, nicht als Experte. Als Experte sehe ich mich in Sachen Jesus und in Sachen Bibel. Und da reden wir gleich weiter drüber. Von Christen und Antichristen, das ist heute das Thema meiner Sendung. Erst nochmal eben ein paar Worte über mich. Ich hatte eben schon damit angefangen. Ich mache hier den Weltenerklärer, den Erklärbär, nicht so unbedingt aus der Fähigkeit heraus, dass ich Experte in all diesen Dingen bin, sondern als ein bemühter Laie, der versucht, was zu verstehen, eben als Mensch, ja. Als verantwortlicher Mensch, denn ich bin ja erwachsen, ich bin ja nicht mehr ein kleines Kind, das Eltern oder irgendjemanden hat, der mir das Denken abnimmt und auch die Entscheidungen abnimmt. Und ich habe eben auch gelernt, dass ich das Denken und das Entscheidungsfällen nicht einem Pastor, Gemeindeleiter überlassen kann. Einer meiner Pastoren hat mal gesagt, Stefan, ordne dich mir unter, du kannst dir was von mir sagen lassen, tu das, was ich dir sage. Falls das eine falsche Entscheidung ist, dann ist das nicht dein Problem, denn dann habe ich dafür vor Gott die Verantwortung zu übernehmen. Ja, toll. Also er sagt mir dann, Stefan, heirate die Frau nicht, nimm nicht diesen Job an, und wenn es hinterher die falsche Entscheidung war und ich unglücklich bin, dann muss ich ja eher dafür bei Gott die Verantwortung übernehmen, denn er ist als Pastor für mich verantwortlich. Ja, was ist das denn für ein Blödsinn? Was habe ich denn davon, wenn er die Verantwortung dafür übernimmt bei Gott und ich habe mein Leben verhunzt durch sein, dass ich auf seinen blöden Rat gehört habe? Ja, ich habe ihm damals gesagt, oder es war meine Einstellung, der Einzige, der ein Recht hat, mein Leben vor die Wand zu fahren, das bin ich selber. Ich nehme mir das Recht, selber Entscheidungen für mein Leben zu treffen. Ich kann, ein Pastor kann mir gerne sagen, Stefan, lass dir raten von mir. Aber ob ich den Rat annehme und die Entscheidung, die fälle ich in jeder Beziehung. Ja? Und wenn der Rat auch klug ist und ich meine in meinem Inneren, ich soll was anderes tun, dann mache ich das. Als Paulus auf dem Rückweg seiner letzten Missionsreise, er wollte nach Jerusalem zurück, da kriegte er unterwegs immer wieder Prophetien von Frauen, die dort waren, oder Männern, die zeigten ihm, wenn er nach Jerusalem geht, dann wird er gefesselt werden und er wird in Gefangenschaft kommen. Paulus hat das gehört, er hat diese prophetischen Äußerungen anderer Menschen, er hat sie wahrgenommen, er hat sie gehört, er hat darauf geantwortet, das ist mir egal, ob Gefangenschaft auf mich wartet oder nicht. Ich bin bereit, für Jesus zu leben und zu sterben. Und so ging er dann nach Jerusalem und es kam so, wie die Propheten ihm gesagt hatten. Er wurde verhaftet und er wurde danach ins Gefängnis geworfen. Dann kam er, weil er sich auf den Kaiser berief, kam er nach Rom. Dort hat er noch lange Zeit gelebt und gepredigt und dann wurde er ja dort wohl hingerichtet. Er hat den Rat der anderen gehört, aber er hat seine Entscheidung getroffen. Das hat er in seinem Herzen abgemacht. Er hat gebetet und er hat mit seinem Gott, mit seinem Herrn Jesus Christus die Entscheidungen getroffen, die er getroffen hat. Und das nehme ich mir, so mache ich das auch. So kann mir jeder gerne einen Rat geben. Jeder kann mir, vielleicht auch nicht jeder, ich höre auch nicht jedem zu. Wenn mir jemand zu doof ist oder zu versponnen daherkommt, dann höre ich dem gar nicht erst zu. Aber wenn es da Freunde gibt, die meinen es gut mit mir, dann höre ich schon mal zu, was die mir so sagen und raten. Aber die Entscheidung, die bleibt bei mir. Ja. Und so bin ich also ein bemühter Laie, der hinausschaut in die Welt und versucht, was zu verstehen. Und das teile ich hier mit. Und ich mache den Sender eigentlich um Erweckung ins Land. Ja, weil Gott Erweckung machen will. Dafür ist dieser Sender nur nicht unbedingt zwingend notwendig.
Dinge geschehen, wenn die Zeit dafür erfüllt ist. Man kann, ich weiß nicht, ob wir wirklich Erweckung, ob wir es beschleunigen können, vielleicht. Mir hatte Gott mal gesagt, wenn es du jetzt nicht tust, Stefan, dann muss ich einen anderen suchen und ich weiß nicht, wann ich jemanden wieder finde, der die Aufgabe übernimmt oder übernehmen kann, übernehmen will. Das war 1997, dass ich diese Stimme Gottes hörte, noch in der Jesusgemeinde in Rinteln. Da wurde es mir nämlich zu viel und ich sagte, Gott, ich kann das nicht, ich schaffe das nicht. Und dann hörte ich, doch, du schaffst das. Und jetzt kann es durch dich gelingen. Wenn es du nicht machst, dann muss ich mir einen anderen suchen und ich weiß nicht, wann ich diesen Menschen finden werde. Das ist ein Teil meiner Geschichte. 1997 in der Rintelner Jesusgemeinde hörte ich das, dass Gott zu mir sprach. Und nichts geschieht, ohne dass es Gott vorher durch seine Propheten verkünden lässt. Also es ist hiermit verkündet, Gott will in Deutschland eine Erweckung machen, in der Art, wie sie 1904, 5, 6 in Wales in Großbritannien geschah. Ich erzähle es immer wieder. Dort, ohne dass sie danach gefragt haben, haben dort zwischen 300.000 und 3 Millionen Menschen eine Begegnung mit Jesus gehabt. Die haben nicht danach gefragt, die sind auch nicht in eine Gemeinde gegangen. Das geschah einfach so. Es war 3 Jahre lang, war Wales aus dem Häuschen. Dort hat nichts anderes mehr den Tag bestimmt und die Zeitungen bestimmt. Mehr gab es, gab damals noch kein Fernsehen um 1905 herum. Die Zeitungen und alles, was dort war, der Klatsch überall beim Friseur, im Kaufmannsladen, egal was, alles war bestimmt. Davon ist dir schon Jesus begegnet. Hast du eine Begegnung mit Jesus gehabt? Ist Jesus dein Herr geworden? Sind in eurer Familie schon Wunder geschehen? Ist dein Mann auch schon vom Alkohol befreit? Vom Alkoholismus? Ja, es war kein anderes Thema mehr. Ja. Sind bei euch in der Straße auch Tote auferweckt worden? Da waren dann eben frisch Verstorbene, die sind dann wieder zum Leben erwacht. Und die sind nicht aus den Gräbern aufgestanden, sind keine Zombies, die dann da halb verwest aus den Gräbern. Ja, es war vielleicht gerade jemand gestorben, man hat andere zur Hilfe gerufen, die dann gebetet haben und dann kam wieder Leben in sie hinein, so wie es eben auch in der Bibel, in den Evangelien überliefert wird. Davon bin ich überzeugt, das hat mir dieser Jesus, der mir 1992 in Bückeburg in der Freien Christengemeinde begegnet ist, gesagt. Er will eine Erweckung machen, wie sie in Wales war. Ja, das heißt, dass hier Menschen in Deutschland, Millionen von Menschen, hier in Deutschland eine Begegnung mit ihm haben werden, obwohl sie nicht danach gefragt oder gesucht haben. Es wird etwas mit ihnen passieren und dieses Land wird sich verändern. Dieses Land wird sich zum Positiven verändern. Es wird hier was passieren. Ja, Jesus wird der Bosheit im Lande ein Ende machen, der Verwahrlosung ein Ende machen. Die Menschen werden, weil wir von Gott los sind, werden die Menschen eigentlich beständig böser. Ich finde es traurig zu sehen, dass Kinder und Jugendliche nicht mehr liebenswert sind. Früher war das, Kinder waren liebenswert, die habe ich ins Herz geschlossen. Ich war in der Kinderarbeit über 2-3 Jahre und ich konnte die ins Herz schließen. Das war selbstverständlich. Heute sitzen kleine Kinder im Fernsehen, da irgendeiner Sendung, klein gegen groß, und das sind alles kleine Klugscheißer. Das sind alles kleine Großmäuler. Sie haben nicht mehr diese Fähigkeit, dass ich sie ins Herz schließe. Es liegt an ihnen. Ja. Früher war ein natürliches Erbarmen, oh ja, die Kleinen, auf die hat man aufgepasst. Das war selbstverständlich, Mitgefühl zu haben. Das Mitgefühl wird bei mir weniger. Ich habe da, weil es ist mehr und mehr Bosheit in ihnen, mehr und mehr Narzissmus. Sie lieben nur noch sich selber. Teenager heute sind so selbstverliebt, junge Menschen sind so selbstverliebt. Sie kennen die einfachsten Regeln des Anstands nicht. Hier in Deutschland, in meiner Zimmervermietung habe ich junge Ausländer, einen Inder, der bei mir wohnt. Also von dem können sich unsere Jugendlichen eine Scheibe abschneiden. Dieser junge Mann, ich bin eben 30 Jahre älter als er und der erweist mir Respekt. Der ist höflich mir gegenüber. Ja, der sagt das, sie sind wesentlich älter und das ist für mich ganz normal, dass ich ihnen Ehre und Respekt erweise. Das ist in unserem Land in Indien normal. Und hier in Deutschland, hier gibt's, hier ist, äh,
Die Jugend wird verherrlicht, die wird in überall, ist sie die Hauptzielgruppe, wenn man was verkaufen will. Und die werden umworben. Das ist dann, ne, da gibt es dann eben Germany's Next Topmodel und all das. Und das vergiftet die Seelen. Und das macht die jungen Menschen von klein auf narzisstisch, selbstverliebt. Und Selbstverliebtheit ist die Sünde Satans. Ja, er liebt sich selber. Und danach kommt, ja, es komme ich und du kommst noch lange nicht. Da kommt lange gar nichts. Und ja, und das ist gleichzeitig Bosheit. Selbstverliebtheit, Selbstliebe ist Bosheit. Und dann nochmal gesagt, das ist eine falsche Theologie, wenn wir predigen, wir müssen erstmal uns selber lieben, dann schaffen wir es auch, unseren Nächsten zu lieben. Nein, Jesus sagt sogar, wer sich selbst nicht hasst, kann nicht mein Jünger sein. Ja. Ich will mal auf das Thema zurückkommen von Christen und Antichristen. War ja gerade eben, wie ich erwähnte, in der City-Gemeinde in Karlsruhe wurde so schön über das Thema gepredigt. Apokalypse Now. Weltuntergang bitte jetzt. Ja, endlich, lass endlich die Welt untergehen. Wann wirst du Recht schaffen? Wann ist dieses Elend hier vorbei? Wann müssen wir nicht mehr mit dieser bösen Welt, die uns umgibt, zu tun haben? Gleich kommen wir nochmal auf Mr. Trump, der natürlich damit zu tun hat, und die freikirchliche Bewegung insgesamt in Deutschland und auch in den USA, dass freikirchliche Christen eben eine ganz besondere Sicht auf die Welt haben, nämlich eine Paranoide, ist ein Verfolgungswahn, die Welt, überall ist der Teufel, und 50% in den USA sind eigentlich geprägt durch diese Sichtweise. Anders als in Deutschland. Wir sind hier 1-2% Freikirchler, also evangelikale Christen, die eben predigen, du brauchst die Vergebung durch Jesus Christus, du musst ihn als deinen persönlichen Herrn und Erlöser annehmen, und dann auch die Charismatiker. Wir sind hier nur ganz, ganz wenige, und es ist unsere öffentliche Meinung ist nicht davon stark geprägt. In den USA ist das ganz anders, sind es 50%. Nun hatte der gute Mann da, der Prediger von der City-Gemeinde in Karlsruhe, er war nun auch dabei, dieses Standbild, was im Buch Daniel beschrieben wird, im zweiten Kapitel dazu darzustellen. Und er wusste nun ganz genau Bescheid, dass damit eben das Römische Reich und eben, weil sich ja alles in der Bibel immer zweimal abspielt. Das ist so eine ganz feste Regel, ja. Also in der Bibel wird immer alles, ist immer alles einmal da. Aber das ist nicht alles, sondern es bezieht sich immer auch nochmal auf eine andere Sache, auf eine zukünftige. Das ist eine Behauptung, die kann man haben, die kann man auch so aufstellen, die ist Tradition in freikirchlichen Gemeinden. Nur wo ist der Beweis dafür? Ja, das ist das, dass das eine feststehende Regel ist. Nun gibt es da eben ein Standbild, das hat einen goldenen Kopf und silberne Schultern und eine bronzene Brust und Bauch und dann eiserne Beine und Füße, die sind aus Eisen und Ton gemischt. Und dieses riesige Standbild, das steht da. Und dann, ich lese mal ein bisschen was daraus vor. Bibel ein bisschen vorzulesen ist ja immer gut. Ja, also jetzt, welcher König war es? Das war im zweiten Jahr der Herrschaft Nebukadnezars, hatte dieser einen Traum. Sein Geist wurde davon so beunruhigt, dass er nicht mehr schlafen konnte. Da ließ der König die Zeichendeuter und die Wahrsager, die Beschwörer und Chaldeer zusammenrufen. Sie sollten ihm Aufschluss geben über seinen Traum. Sie traten vor ihn und sagten, sag uns, was du geträumt hast, ja, und so weiter. Er will ihn aber, glaube ich, ich habe einen Traum geträumt und mein Geist war voller Unruhe, um den Traum zu verstehen. Die Chaldeer sagten zu ihm, o König, mögest du ewig leben, erzähle deinen Knechten den Traum, dann geben wir dir die Deutung. Der König antwortete den Chaldeern, das ist mein unwiderruflicher Entschluss, wenn ihr mir nicht den Traum und seine Deutung sagen könnt, dann werdet ihr in Stücke gerissen und eure Häuser werden in Schutthaufen verwandelt. Sagt ihr mir aber den Traum und seine Deutung, dann empfangt ihr von mir Geschenke, Gaben und hohe Ehrungen. Gebt mir also den Traum und seine Deutung. Sie antworten zum zweiten Mal, der König erzähle seinen Knechten den Traum, dann geben wir ihm die Deutung. Da erwiderte der König, nun bin ich sicher, dass ihr nur Zeit gewinnen wollt, denn ihr seht, dass mein Entschluss unwiderruflich ist. Wenn ihr mir den Traum nicht sagen könnt, gibt es nur ein Urteil über euch, nämlich ihr habt euch verabredet, mir einen erlogenen und verkehrten Spruch vorzutragen, in der Hoffnung, dass sich die Zeiten ändern. Erzählt mir also den Traum, dann werde ich erkennen, dass ihr ihn auch deuten könnt. Er ist klug, der König Nebukadnezar, ne?
Die Chaldeer hielten dem König entgegen: Es gibt keinen Menschen auf der Welt, der sagen könnte, was der König verlangt. Auch hat noch nie ein König, mag er noch so groß und mächtig gewesen sein, ein solches Ansinnen an irgendeinen Zeichendeuter, Wahrsager oder Chaldeer gestellt. Es gibt auch sonst niemand, der es dem König sagen könnte, außer den Göttern selbst. Doch diese wohnen nicht bei den Sterblichen. Darüber wurde der König so wütend und zornig, dass er befahl, alle Weisen in Babel umzubringen. Als der Befehl erging, die Weisen zu töten, waren auch Daniel und seine Freunde in Gefahr, getötet zu werden. Aber Daniel, klug und rechtskundig, wandte sich an Arioch, den Obersten der königlichen Leibwache, der schon unterwegs war, um die Weisen Babels zu töten. Danach fragte Arioch befragte Arioch den Bevollmächtigten des Königs, warum der König einen so harten Befehl gegeben habe. Da erklärte ihm Arioch die Sache. Daniel ging darauf zum König und bat ihn, er möge ihm eine Frist bewilligen, damit er ihm die Deutung des Traumes geben könne. Dann eilte Daniel nach Hause, teilte seinen Gefährten Hanania, Mischael und Asaja alles mit und sagte, sie sollen wegen des Geheimnisses den Gott des Himmels um Erbarmen bitten, damit nicht Daniel und seine Gefährten samt den anderen Weisen Babels umkämen. Darauf wurde Daniel das Geheimnis in einer nächtlichen Vision enthüllt und Daniel pries den Gott des Himmels. Er betete: Der Name Gottes sei gepriesen von Ewigkeit zu Ewigkeit, denn er hat die Weisheit und die Macht. Er bestimmt den Wechsel der Zeiten und Fristen. Er setzt Könige ab und setzt Könige ein. Er gibt den Weisen die Weisheit und den Einsichtigen die Einsicht. Er enthüllt das Tiefe und das Verborgene. Er weiß, was im Dunkeln ist und das Licht wohnt bei ihm. Dich, Gott meiner Väter, preise und rühme ich, denn du hast mir Weisheit und Macht verliehen und jetzt hast du mich wissen lassen, was wir von dir erfleht haben. Du hast uns die Sache des Königs wissen lassen. Darauf ging Daniel zu Arioch, dem der König aufgetragen hatte, die Weisen Babels umzubringen. Er trat ein und sagte zu ihm, bringe die Weisen Babels nicht um, führe mich vor den König. Ich werde dem König die Deutung seines Traumes geben. In aller Eile brachte Arioch Daniel vor den König und meldete ihm, ich habe unter den Verschleppten aus Juda einen Mann gefunden, der dem König die Deutung des Traumes geben kann. Darauf sagte der König zu Daniel, den man auch Belshazzar nannte, bist du wirklich imstande, mir das Traumgesicht, das ich hatte, und seine Deutung zu sagen? Daniel antwortete dem König, Weise und Wahrsager, Zeichendeuter und Astrologen vermögen dem König das Geheimnis, nach dem er fragt, nicht zu enthüllen. Aber es gibt im Himmel einen Gott, der Geheimnisse offenbart. Er ließ den König Nebukadnezar wissen, was am Ende der Tage geschehen wird. Der Traum, den dein Geist auf deinem Lager hatte, war so. Auf deinem Lager kamen dir, König, Gedanken darüber, was dereinst geschehen werde. Da ließ er, der die Geheimnisse enthüllt, dich wissen, was geschehen wird. Dieses Geheimnis wurde mir enthüllt, nicht durch eine Weisheit, die ich vor allen anderen Lebenden voraus hätte, sondern nur, damit du, König, die Deutung erfährst und die Gedanken deines Herzens verstehst. Du, König, hattest eine Vision. Du sahst ein gewaltiges Standbild. Es war groß und von außergewöhnlichem Glanz. Es stand vor dir und war furchtbar anzusehen. An diesem Standbild war das Haupt aus reinem Gold, Brust und Arme waren aus Silber, Rumpf und Hüften aus Bronze. Die Beine waren aus Eisen, die Füße aber zum Teil aus Eisen, zum Teil aus Ton. Du sahst, wie ohne Zutun von Menschenhand sich ein Stein von einem Berg löste, gegen die tönernen und eisernen Füße des Standbildes schlug und sie zermalmte. Da wurden Eisen und Ton, Bronze, Silber und Gold mit einem Mal zu Staub. Sie wurden wie Spreu auf dem Dreschplatz im Sommer. Der Wind trug sie fort und keine Spur war mehr von ihnen zu sehen. Der Stein aber, der das Standbild getroffen hatte, wurde zu einem großen Berg und erfüllte die ganze Erde. Das war der Traum. Nun wollen wir dem König sagen, was er bedeutet. Du König bist der König der Könige, dir hat der Gott des Himmels Herrschaft und Macht, Stärke und Ruhm verliehen. Und in der ganzen bewohnten Welt hat er die Menschen, die Tiere auf dem Feld und die Vögel am Himmel in deine Hand gegeben. Dich hat er zum Herrscher über sie alle gemacht, du bist das goldene Haupt. Nach dir kommt ein anderes Reich, geringer als deines, dann ein drittes Reich von Bronze, das die ganze Erde beherrschen wird. Ein viertes endlich wird hart wie Eisen sein, Eisen zerschlägt und zermalmt ja alles. Und wie Eisen alles zerschmettert, so wird dieses Reich alle anderen Reiche zerschlagen und zerschmettern. Die Füße und Zehen waren, wie du gesehen hast, teils aus Töpferton, teils aus Eisen. Das bedeutet, das Reich wird geteilt, es wird aber etwas von der Härte des Eisens haben, darum hast du das Eisen mit Ton vermischt gesehen. Dass aber die Zehen teils aus Eisen, teils aus Ton waren, bedeutet, zum Teil wird das Reich hart sein, zum Teil brüchig.
Wenn du das Eisen mit dem Ton vermischt gesehen hast, so heißt das, sie werden sich zwar durch Heirat miteinander verbinden, doch das eine wird nicht am anderen haften, wie sich Eisen nicht mit Ton verbindet. Zur Zeit jener Könige wird aber der Gott des Himmels ein Reich errichten, das in Ewigkeit nicht untergeht. Dieses Reich wird er keinem anderen Volk überlassen. Er wird alle jene Reiche zermalmen, die erwähnten, und endgültig vernichten. Dieses Reich wird in alle Ewigkeit bestehen. Du hast ja gesehen, dass ohne Zutun von Menschenhand ein Stein vom Berg losbrach und Eisen, Bronze und Ton, Silber und Gold zermalmte. Der große Gott hat den König wissen lassen, was dereinst geschehen wird. Der Traum ist sicher und seine Deutung zuverlässig. Da warf sich König Nebukadnezar auf sein Gesicht nieder, huldigte Daniel und befahl, man solle ihm Opfer und Weihrauch darbringen. So, also das ist die Geschichte, die hatte eben auch der Prediger, dieser Michael Heinzmann, glaube ich, von der City-Gemeinde in Karlsruhe vorgelesen. Und hier steht ja, also hier wird ganz klar, Daniel, der Prophet Daniel, sagt dem König Nebukadnezar, der diesen Traum träumt, erstmal seinen Traum, und dann sagt er, es geht hier um dich. Ja, Du König, dir hat der Gott des Himmels Herrschaft, Macht und Stärke verliehen. Ja, du bist das goldene Haupt. Er ist das goldene Haupt dieser Figur, und nach ihm kommt ein anderes Reich. Das wird nicht mehr ganz so groß sein, und das ist dann aus Silber. Das sind dann die Schultern, und dann kommt die Brust, die aus Bronze ist, und dann geht es immer weiter runter. Bis zu einer Zeit, die kommen wird, da wird der Herr des Himmels, der Gott des Himmels, wird ein Reich errichten, und das wird alle anderen Reiche zermalmen. Und dieser Gott des Himmels, das ist unser Gott, und dieser Gott hat seinen Sohn auf die Erde gesandt. Und dieses Bilden dieses neuen Reiches, das ist der Beginn des Reiches Gottes auf Erden. Und der Stein, der vom Himmel kommt, ist ein Sinnbild und ist in gewisser Weise ja ein Bild für Jesus, der eben vom Himmel kommt. Denn er ist der Stein, der Eckstein, den die Bauleute verworfen haben, den aber Gott erwählt hat. Und wer auf diesen Stein fällt, der wird zerschmettert. Und wer von diesem Stein erwischt wird oder so ähnlich, der wird zermalmt werden. Da reden wir gleich weiter drüber. So, nun habe ich eben aus dem Buch des Propheten Daniel vorgelesen, und zwar aus dem zweiten Kapitel. Da geht es um den König Nebukadnezar, der da einen Traum hatte um dieses Standbild. Und dieses Standbild wird zerschmettert von einem Stein, der sich ohne Menschenhand Zuwirkung, Einwirkung da vom Berg löst und dieses Standbild zerschmettert. Und da hat er also dieses Gleichnis wurde in der City-Gemeinde in Karlsruhe von dem Prediger als Beispiel für die Europäische Union gewählt. Und es ist eine beliebte Theorie, und immer wieder in freikirchlichen Kreisen, in Gemeinden wird darüber gepredigt. Ich kann mich noch daran erinnern, 1996 war der Bob Main bei uns in der Gemeinde, ein Prediger aus Schottland, der auf Mallorca lebte, war in vielen kleinen deutschen Gemeinden unterwegs. Und er fängt an, genau über das Thema zu reden, Europäische Union, der Antichrist baut sein Reich, jetzt wollen die haben ein neues Gesetz erlassen, ich soll jetzt Steuern zahlen. Er war ganz entrüstet darüber, dass er also von seinen Einnahmen, die er da in den Gemeinden so einsammelte, dass er jetzt das alles da irgendwie angeben und versteuern sollte. Da war er sehr böse drüber, und es war damals meine Angewohnheit, dass ich während der Gottesdienste betete. Mein Leben war relativ anstrengend. Ich hatte ein großes Pensum zu erledigen, weil ich war ein Auswärtiger. Ich kam nicht aus Rinteln. Ich musste immer anreisen aus einer Nachbarstadt. Ich studierte in Hannover. Ich hatte da immer so ein Triathlon zu bewältigen. War jeden Tag an meiner Uni in Hannover. Ich war bis zu viermal in der Woche in der Gemeinde in Rinteln. Ich fuhr also von der Uni zu meinem Heimatort mit der Bahn, und dann fuhr ich mit dem Fahrrad nach Hause und dann mit dem Auto weiter zur Gemeinde. Und es hat mich wirklich Kraft gekostet, und dann war doch mancher Gottesdienst so, dass ich dachte, boah, warum bist du hierher gefahren? Also an der Uni hattest du mehr Gegenwart Gottes. Da habe ich auch immer gebetet, weil es war eigentlich nicht zu ertragen dort, es war ein schrecklicher Ort. Und er hat sich aber, mir hatte Gott eine Verheißung gegeben, wenn deine schwere Zeit hier um sein wirst, wird, dann wird das hier alles verändert sein. So war es dann auch nach 4 Jahren. Ich habe also dort ausgeharrt und wirklich Gott erlebt an der Uni in vielen Dingen, und die Uni hat sich nach 4 Jahren vollkommen verändert.
Nun kam ich also in meine Gemeinde und dann war dann so manche Predigt wirklich so lahm, arschig, das hat mir nichts gegeben gehabt. Das war so aus dem Fleisch gepredigt, so ohne Salbung, dass ich mich dann irgendwann vorne in die erste Reihe setzte. Ich fühlte mich abgelenkt durch Teenagerinnen, also kleine Mädels da, die immer nur am Schnattern waren. Für die war das so langweilig. Die waren nur mit ihren Haaren und mit ihren Lippenstiften und mit ihren bemalten Fingernägeln beschäftigt. Ich habe dann mal gesagt, Mensch, halt, hört doch mal zu, ihr seid doch zum Zuhören hier, das ist doch hier. An der Uni war es ja auch so, da war es ein Hörsaal, aber alle redeten und in meiner Gemeinde war es fast nicht viel anders. Und da kriegte ich dann hinterher einen Anpfiff von den Müttern, ich soll gefälligst ihre Töchter in Ruhe lassen, die da nicht anmaulen, nicht anmeckern, ich soll für die beten, die hätten es

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3: Hart angefasst und das war ganz ungerecht und gottlos und das muss natürlich der Antichrist sein, der ihn als Prediger besteuern will. Und während er so am Reden war und weiter hetzen wollte, da war ich da am Beten und es kam mir ganz komisch vor, was er da sagte und es widerspricht eben auch der Bibel, sagt, ne, gebt dem Kaiser, was des Kaisers ist, ja, und gebt Gott, was Gottes ist. Wir sollen Steuern zahlen, wir sollen aller Obrigkeit untertan sein, denn wo Obrigkeit ist, da ist sie von Gott angeordnet. Es leuchtete mir nicht an und während ich so am Beten war, da plötzlich fing Bob mir an und sagte, er verlor den Faden und sagte, ja, irgendwie ist keine Salbung auf dem, was er sagt, dann will wohl Gott nicht, dass er das sagt, dann ist es wohl auch nicht von Gott. Und dann, das war überraschend, das aus seinem Munde zu hören. Und er brach dieses Thema ab und redete über andere Dinge. Der Hauptbestandteil seines Dienstes, wenn er in eine Gemeinde kam, war, dass wirklich Dinge passierten. Ja, die Leute fingen, kam der Heilige Geist so, dass die Salbung so, dass, ja, dass Heilungen geschahen, dass Leute heiter wurden, zum Lachen anfingen und am Ende war das manchmal wie so ein Tollhaus. Alle lachten und kullerten auf dem Boden rum. Das sind Erfahrungen, die man auch schon aus den frühen, also 1920er, 30er Jahren aus den USA kennt. Da gibt es dann Begriffe wie Holy Roller, heilige Roller, also die Leute, die auf dem Boden herumkullern. Wir haben das alles da gesehen, Leute, die auf der Stelle Dauerlauf machten und vor Lachen sich ausschütteten und hinterher sagten, ich bin hier mit Depressionen reingekommen und jetzt bin ich ein fröhlicher Mensch. Das ist dieses Joch der Depression, das Joch der Depression ist gebrochen, die Finsternis ist aus mir vertrieben worden. Diese Dinge haben wir erlebt, das war so der Dienst von Bob Main. Also er hetzte da und während ich so am Beten war, ich machte Fürbitte, ich bate Gott eigentlich um meine Selbstwillen, dass ich keinen schlaffen Gottesdienst, keine schlaffe Predigt hörte, betete ich für mich selber, dass Gott mich beschenkt durch den Prediger und er tat es. Und er hörte da, und Bob Main sagte diese Worte, naja, dann ist es wohl nicht von Gott, wenn da keine Salbung drauf liegt, was ich hier sage, dann lasse ich das. Also dieses, der Michael Heinzmann da von der City-Gemeinde in Karlsruhe legte genau wieder einmal dieses Standbild hier auf die Europäische Union aus. Obwohl ja hier der Daniel ganz eindeutig sagt, es geht hier nicht um die Europäische Union, auch wenn da vorne steht, Gott wird jetzt zeigt dir, was in den letzten Tagen, am Ende der Tage geschehen wird. Aber es geht hier, wie ich das auch schon behauptet habe, es geht hier eben um König Nebukadnezar. Ja, du König bist das goldene Haupt. Nach dir kommt ein anderes Reich, geringer als deines, dann ein drittes Reich und so weiter, bis am Ende da ein Reich vom Himmel kommt und das wird alles andere zerstören. Und zu dieser Zeit werden sie sich durch Heirat miteinander verbinden. Durch Heirat hat sich versucht zu verbinden Ägypten und Rom. Da hat dann, Kleopatra hat die sich nicht noch versucht zu verheiraten mit Marcus Aurelius, dem Nachfolger und Ziehsohn von Caesar, Julius Caesar. Irgendwie sowas, seht ihr, da müsste man jetzt wieder ein Geschichtsexperte sein, um diese genau zu beurteilen. Jedenfalls sehe ich auch nach dem, was hier geschrieben steht, dass es hier um die direkte Zukunft des Reiches von Nebukadnezar geht. Ist dann ein bisschen weiter in die Zukunft natürlich hinein, aber ich glaube, es endet hier beim Römischen Reich, denn das ist die Zeit, in der dann ein neues Reich vom Himmel kommt, denn Jesus wird im Jahre 0 in Jerusalem, in Bethlehem geboren, also circa, und zu dieser Zeit ist Israel, Jerusalem unter römischer Besatzung, es ist Teil des Römischen Reiches. So kann man das auch sehen. Das hat nichts mit Europäischer Union zu tun. Und jetzt komme ich zu Mr. Trump, der ja nun auch gegen die Europäische Union redet und da in seinem Team Leute hat, die sagen, sie haben auch schon andere Weltreiche, die Sowjetunion mit zum Einsturz gebracht. Mal gucken, ob sie nicht noch eine andere Union zum Einsturz bringen können. Warum wollen sie eigentlich nicht ihre eigene Union zum Einsturz bringen? Ja, denn das sind ja die United States of America. Vielleicht ist das ja auch eine Anti-

christliche, eine böse Union, diese Union der der Staaten Amerikas, der nordamerikanischen Staaten. Warum ist das eigentlich so God's own country, das verheißene Land, und alle anderen Unionen dieser Welt, die sind dann vom Teufel? Vielleicht ist ja das da, diese 50 oder 51 Staaten, die 51 Sterne auf der Flagge, die die USA haben, Stars and Stripes. Vielleicht sind diese 51 oder 53 Staaten das Reich des Antichristen, und vielleicht ist ja der Präsident selber der Antichrist. Darauf wollte ich nämlich hinaus. Ne? Ja, habt ihr ja schon vorher reingewusst, wenn ich hier rede von Christen und Antichristen, dann ist natürlich Mr. Trump der Antichrist. Nein, so platt habe ich das gar nicht gemeint bei der Auswahl des Titels. Ich wollte vielleicht den Titel erst nennen von Illusionen und anderen Lügen, weil die USA sind ja nun ein erstaunliches Land, das mit Hollywood, ja, Hollywood ist so das, wo ja unsere ganzen Filme herkommen. Es ist ja erstaunlich, was das für eine Kraft hat, dieses Hollywood. Hollywood hat nun nichts mit Holy zu tun, das ist nicht der heilige Wald, nur weil es ein bisschen falsch geschrieben ist, sondern Hollies, das sind Stechpalmen. Und dort in Kalifornien, in Los Angeles, dort wachsen eben ganz viele von diesen Stechpalmen, und die nennt man auf Englisch Hollies. Und wenn viele Hollies, H-O-L-L-Y, wenn ein Holly neben dem anderen steht, dann kriegst du daraus einen ganzen Wald, und das ist dann der Hollywood, der Wald der Stechpalmen. Der ist da eben auf der Rückseite von Los Angeles. Das ist ein Gebirge, das Los Angeles begrenzt nach Osten hin, und nach Westen hin ist ja dann das Meer. Und daher kommt Hollywood. Hollywood hat eine unglaubliche Kraft. Hollywood, die Filme Hollywoods bestimmen die Welt, ja, schon seit langem. Und das ist erstaunlich, dass das so ist, weil die erzählen Geschichten, die sind zum Teil so schlecht, ja, ob das nun Armageddon ist, dieser, wie heißt das, Independence Day, The Day After Tomorrow, 2012, oder auch Jurassic Park Teil 1, 2, 3, oder auch Der Weiße Hai 1, 2, 3, Alien 1, 2, 3, 4. Die Geschichten sind ja zum Teil in sich so schlecht und so unschlüssig. Und da wird ja nicht nur einmal die Geschichte erzählt, sondern eben, weil es dann gut Geld in die Kinokassen gebracht hat, macht man noch einen Teil 2, 3 oder 4 daraus. Es ist eigentlich unverständlich, dass diese Filme so einen Erfolg haben. Es gibt ähnliche, wenn wir in Deutschland Filme mit so einer Handlung, mit diesen Handlungssträngen da, Abläufen in Deutschland drehen würden, in Deutschland mit deutschen Schauspielern oder deutscher Regie, wir würden das abends im Fernsehen, wenn das anstelle von Tatort am Sonntagabend laufen würde, wir würden das ausschalten. Wir würden sagen, mein Gott, ist das dumm. Das ist ja überhaupt nicht schlüssig in der Handlung. Eben waren sie noch da und jetzt passiert dieses. Das ist ja total dummes Zeug. Warum klappt das, wenn uns das die Amerikaner erzählen? Wenn so ein Film in den USA, dort in Hollywood, in Los Angeles, von einem amerikanischen Regisseur, von amerikanischen Drehbuchautoren und amerikanischen Schauspielern, mit George Clooney, Brad Pitt, mit Angelina Jolie und so weiter erzählt wird, dann sitzen wir wie gebannt davor, ja, vor auch dieser riesigen, vielleicht im Kino, dann vor dieser riesigen Leinwand. Wir sitzen dann davor und wir sind fasziniert. Wir lassen uns gut unterhalten. Das ist dann so spannend und wir kommen gar nicht aus der Spannung raus, wenn dann wieder mal die Welt gerettet werden muss von Tom Cruise vor Aliens oder eben da von Bruce Willis in Independence Day. Independence Day ist nicht ganz so überzeugend. Der ist von einem deutschen Autor, von einem deutschen Regisseur gemacht. Ist, glaube ich, nicht, war es Wolfgang Petersen oder jetzt habe ich vergessen rauszusuchen, wie der andere heißt. Es gibt noch einen zweiten deutschen Regisseur in den USA. Aber dieser Film da, Independence Day mit Bruce, mit Will Smith ist das ja, ne? Wo diese Raumschiffe da kommen und Will Smith ist dann so ein Pilot, die da angreift. Das ist ja immer wieder dieselbe Geschichte auch. Und in sich wirklich, dann da sind Teile drin. Es gibt deutsche Filme, die dann so ähnlich mal gemacht wurden. Und da sagst du, das ist so, da schreibt man, ich habe ausgeschaltet, ist so blöd. Vor amerikanischen Filmen bleibt man sitzen und man tut sich das an. Gebannt sitzt man davor. Woher haben US-amerikanische Filme diese Kraft der Illusion? Woher haben die das? Ja, das ist in den USA. Und es ist nicht nur in Hollywood. Ja, es ist auch in der Wirtschaft, dass uns Apple, der Macher von der Steve Jobs, war der hat damals eben
aller Welt erzählt, dass der Personal Computer, da die so, dass das eben die Zukunft sein wird und das absolut notwendig ist und so weiter. Da sind Visionäre unterwegs, die erzählen uns, geben uns eine Zukunftsvision oder eine Illusion, ja, ob sie wirklich die geben uns Illusionen auf Dinge hin, das wird alles besser machen, das wird alles anders werden und das ist super, das ist toll und das ist absolut notwendig, das muss jetzt sein. Und wir sitzen davor und wir mit staunendem Mund stehen wir da und hören zu und sind begeistert. Und genau sind jetzt die Menschen bei Mr. Trump begeistert. Ja? Er steht da und er erzählt Dinge. Ich habe gestern Abend habe ich ihn live gesehen, da war er in Melbourne in Florida. Melbourne in Florida kennt kein Mensch. Das muss ein Kuhkaff sein, ja. Es ist nicht auf den Weltkarten verzeichnet. Man findet in Florida natürlich Miami, dann findet man Jacksonville, dann findest du noch Pensacola, da war mal Erweckung und noch ein paar andere Städte, die da genannt werden auf meinem Weltatlas, den ich hier noch aus Schulzeiten rumliegen habe. Aber du findest kein Melbourne. Wenn du dann hinten nachguckst im Register, wo ist Melbourne, dann findest du natürlich das Melbourne in Australien. Aber nicht das Melbourne in Florida. Und also Mr. Trump ist nach Melbourne in Florida geflogen mit seiner Air Force One, mit dem riesigen Jumbojet, auf einem Flughafen gelandet und hat dort in einem Hangar, also in einem Flugzeughalle, hat er vor ein paar tausend Leuten gesprochen. Also so viel werden es nicht gewesen sein. Man hat auch nie so genau gesehen, in die Zuschauer rein, wie viel da sind. Aber er ist eben nicht in eine Großstadt geflogen, sondern ist irgendwo auf einem kleineren Flughafen gelandet, um da Dankeschön zu sagen bei seinen Wählern. Und die Wähler, die findet er eben auf dem Land. Deswegen sagt man ja so, lasst mal lieber die Kirche im Dorf, weil auf dem Dorf war eben früher diese Frömmigkeit und dieser Glaubensgehorsam, blinder Glaube. Und in den Städten waren die Menschen gebildeter, das heißt aber nicht um den Gottloser, und haben dann eben nicht mehr ganz so nach dem auf das gehört, was die Kirchenobersten ihnen erzählt haben. Ja, da ist eine Kraft der Illusion und das mache ja noch... Das mag ja noch ganz schön sein. Die Filmstudios, dass die behaupten nach Los Angeles, dass das da die Filmindustrie ihren Sitz dort hat. Das hat auch nichts, wie gesagt, könnte man ja wieder also als freikirchlicher Christ vermuten. Ah ja, Hollywood, ist bestimmt Holy, ist der heilige Wald. Da war irgendwie was, vielleicht so eine Theorie, ne? Es hat eben nichts mit Holy zu tun, sondern mit Holly Stechpalmen. Die wachsen da einfach. Dass die Filmindustrie dort so groß geworden ist, hatte damit zu tun, dass dort immer Sommer ist und dass dort viel Licht ist, viel Sonne scheint. Und man brauchte eben im Anbeginn der Filmindustrie, das waren ja noch Stummfilme in Schwarz-Weiß, hat man viel Licht gebraucht, um die Filme zu belichten, damit man überhaupt was erkennen konnte. Und Filme wurden damals draußen gedreht. Die wurden noch nicht in Filmstudios gedreht, sondern eben unter freiem Himmel. Kann man sich erinnern, Buster Keaton, hier Dick und Doof, Oliver Hardy und Stan Laurel. Und solche Leute, das wurde unter freiem Himmel gedreht, so Slapstick, wurde sich dann immer, alle so Clowns, die sich da gegenseitig dann geprügelt haben und so. Es war immer da viele Autounfälle mit so alten Autos. Das hat man unter freiem Himmel gedreht, man brauchte viel Licht und man konnte das ganze Jahr machen. Das ist eigentlich der Ursprung, warum in Los Angeles die Filmindustrie Fuß gefasst hat. Und daraus ist das entstanden, was wir heute kennen. Ja, wenn das anfangs so Slapstick war, man hat den Leuten was erzählt und man hat da Liebesfilme, es gibt gute amerikanische Filme, das will ich gar nicht anders sagen. Es gibt sehr gute, sehr unterhaltsame Filme und das ist alles richtig und das ist alles schön und gut, wenn es eben Entertainment, Unterhaltung ist und bleibt. Wenn aber diese Kraft der Illusion dazu führt, ja, dass Menschen nicht nur für ein paar Stunden da im Kino in eine andere Welt entführt werden und ein bisschen für ihre eigene auch inspiriert werden, vielleicht wie das Leben aussehen kann, wie Glück aussehen kann, wie Liebe aussehen kann, wie Beziehungen aussehen können oder wenn es nicht dabei bleibt bei Unterhaltung und dass man Menschen so ein bisschen Freude und auch mal Flucht aus dem eigenen Leben bietet, das vielleicht nicht immer schön ist und so sie Kraft bekommen für die Zukunft. Wer nicht träumen kann, sagt, man kann auch nicht kämpfen. Wenn es darüber hinausgeht, dass man also Menschen dann durch Illusionen dazu bringt, dass diese Illusionen mehr bewirken in ihnen. Und zwar nicht zum Guten, sondern wenn Illusionen Menschen zu wenn Illusionen zu Lügen werden. Und das ist dann die andere Seite dieser Kraft der Illusion. Und die dann eben auch in der Politik benutzt werden kann. Der Kommunismus war eine große Illusion.
Ja, der Kommunismus hat den Menschen erzählt, wir bauen eine neue Welt und wenn alle arm wird's gut gehen. Arbeiter und Bauern aller, ja, Proletarier aller Länder, vereinigt euch. Die Weltrevolution hat die Sowjetunion angekündigt gehabt, und das war dann, hatte dann der Rest der Welt Angst, Europa und USA, und das war auch ein Grund schon des Zweiten Weltkrieges, dass Hitler dann die UdSSR angegriffen hat. Es war die Angst, dass diese Weltrevolution Realität wird. Diese Illusion ist gescheitert. Ja? Der Kommunismus ist gescheitert. Es gibt ihn so eigentlich nicht mehr, auch in China nicht mehr. Ja? Und das war aber eine große Illusion. Menschen haben daran geglaubt, an diese Illusion, an eine Utopie, dass alles besser werden kann, dass alles schöner wird. Alles wird gut werden, alles wird gut werden. Und das versprechen auch heute die Linken und die Sozialdemokraten in gewisser Weise auch. Es wird da immer viel auf die Zukunft versprochen. Und Mr. Trump verspricht momentan ganz viel. Er sagt, wir machen mit den Palästinensern den größten Deal aller Zeiten. Vielleicht, maybe. Maybe it's true, believe me. Damit geht's gleich weiter. Ja, die Kraft der Illusion. Ne? Illusionen. Man macht sich Illusionen. Als junger Mensch hat man noch Illusionen. Mit 17, da hast du noch Träume, war ein Lied, ne? Vor langer, langer Zeit. Mit 17 hat man noch Träume. Ja. Im Laufe des Lebens wird das dann weniger. Manche hat gar keine Träume mehr und der ist dann depressiv, verzweifelt. Und dann sage ich dir, wenn du soweit bist, bei Jesus findest du neues Leben. Er gibt dir Realität unter den Füßen. Und das ist das Problem der Politik und eben auch der Sozialismus, Kommunismus und solcher Utopien, dass sie den Menschen eher Illusionen machen und die sie nicht erfüllen können. Ja, ist es ja gar nicht falsch, was die Sozialdemokratie, dass sie möchte, dass vielen Menschen geholfen wird, dass alle Menschen Chancen haben, auch das Mitgefühl für Menschen aus anderen Ländern, dass man denen bei uns hier so nach Möglichkeiten helfen möchte. Auf der anderen Seite ist dann da, muss man dann das Maß finden, was ist so eine Volkswirtschaft, was kann sie leisten hier in Deutschland? Was können wir, ja, wie viele Menschen können wir aufnehmen, ohne dass wir, man sagt doch, Blut ist dicker als Wasser und das Hemd ist dir näher als die Jacke. Man muss sich doch zuallererst um die eigenen Leute kümmern. Ja, muss doch, wenn ein Vater, der sich nicht um die eigenen Kinder kümmert, sondern sich um andere Kinder mehr kümmert als um die eigenen, was würde man über diesen Vater denken? Und so muss doch der Staat sich zuallererst auch um die eigenen Leute kümmern. Ja, und dann muss er gucken, wie können wir als Nation, als Staat, wo sind unsere Aufgaben in der Welt? Was können wir da an Aufgaben übernehmen? Und wo kommt der Punkt, wo wir die eigenen Leute vernachlässigen? Und dann wird's hier Unruhe geben und dann kippt das. Dann irgendwann haben wir dann hier Nazis, die hier regieren. Ja, wer allzu links ist, wer allzu altruistisch ist, sagte ich neulich, der wird am Ende untergehen. Das geht nicht. Man muss zwischen diesem Selbsterhaltungstrieb der Nächstenliebe muss man ein Maß finden. Das muss man irgendwie in die Waage bringen. Und das ist unsere Aufgabe, jetzt auch in unserer Zeit, in der Politik. Also Politik verspricht immer viel und hält dann am Ende wenig. Jesus aber gibt dir Gegenwart, nicht Zukunft. Politik verspricht uns immer Zukunft. Ganz viele Politiker versprechen Zukunft. Ne? Mit mir wird alles besser. Und das macht auch gerade Mr. Trump. Mit mir wird alles besser. Believe me, it's true. Believe me. We make a great deal, a great job. Ja, er macht das, einen großen Job. Er wird einen großen Job machen. Er macht den größten Job aller Zeiten. Er wird der größte Präsident aller Zeiten werden. Er verspricht das Blaue vom Himmel. Er wird jetzt Straßen und Tunnel und Bahnlinien und Flughäfen bauen. Und Pipelines, und er wird das alles im eigenen Land und herstellen lassen. Er gibt die Devise aus, stelle Amerikaner an und kaufe amerikanisch. Gut, kann man alles machen, ist ja auch sinnvoll. In Deutschland wird auch, es werden ausländische Ingenieure ins Land geholt aufgrund eines angeblichen Fachkräftemangels, und die deutschen Ingenieure, junge Deutsche, sind auf den Arbeitsämtern gemeldet und bekommen keinen Job, weil den müsste man mehr bezahlen als Leuten, die aus Indien oder aus Afrika kommen. Die kann man mit einem Drittel des Geldes abspeisen, weil das ist dann für die immer noch viel Geld. Das ist dann der Trick, und deswegen kann man dann das schon als richtig empfinden. Das wäre eben anständig und ordentlich, wenn man nicht so rumtrickst und ja, nicht so betrügt, wie das auch die deutsche Wirtschaft tut. Das ist dann der Lobbyismus der Arbeitgeberverbände,
die Kosten drücken wollen und wie ich das schon mal sagte, die haben auch hiermit rumgesponnen und sich gefreut über die vielen Flüchtlinge. Ja, endlich kommen Arbeitskräfte, ne? Weil da kommen Ingenieure, gut ausgebildete Leute und sowieso 1 Million Leute, die drängen auf den Arbeitsmarkt, die wollen ja alle dann irgendwann mal, die wollen wir alle hier behalten, weil die machen dann den Mindestlohn kaputt, ne? Dann sind wir das wieder los, dieses Ding da, 8,50 €. Wenn wir so viele Leute haben, die ja der Staat dann nicht auf Dauer durchfüttern will, dann werden wir das dann irgendwie hinkriegen, dass der Staat das zulässt, dass die dann aus von der 8,50 € dem Mindestlohnregelung ausgenommen werden. Da haben wir wieder Leute, die für 4-5 € arbeiten oder 3 oder 2 oder auch umsonst, ne? Das sind alles so böse Hintergedanken von ganz egoistischen Menschen, die überall unterwegs sind in der Freimaurerei, die überall mit die solche Gedanken hegen und bewusst oder unbewusst, und die gibt's hier und in den USA. Ja, und es werden Illusionen verbreitet, es werden Dinge versprochen, und das ist in den USA, ist da eine Fähigkeit, das ist das Spezielle an den USA, das gibt's in Deutschland so nicht. Deutschland ist eigentlich, wir sind ein Volk ohne Illusionen. Ja, seit dem Zweiten Weltkrieg. Alle unsere Illusionen, unsere großen Träume sind im Zweiten Weltkrieg untergegangen. Von der Weltherrschaft, vom Übermenschen, von der Überlegenheit der arischen Rasse. Ja, am deutschen Wesen wird die Welt genesen. Wir haben den östlichen Untermenschen, den slawischen Untermenschen, den wollten wir ja beherrschen. Und am Ende war Deutschland in Schutt und Asche. Ja, waren nicht 30, 50 Millionen Tote gab es hier. Unsere Illusionen von all diesen Dingen, wir sind da relativ illusionslos. Wir sind ein nüchternes Volk, das nicht gerade zu euphorischen Ausbrüchen neigt. Das haben uns alles irgendwie abgewöhnt, ist uns abgewöhnt worden. Ja, das ist alles gestorben im Bombenhagel der US und der britischen Bomber und der US-amerikanischen Bomber. Im Hunger der Nachkriegsjahre, auch in der Schreckensherrschaft der Nazis über uns selbst. Denn es sind ja hier alle Menschen umgebracht worden, die mal gegen Hitler was gesagt haben. Das war ja auch für einen Großteil der Deutschen selbst kein Zuckerschlecken, diese Zeit von 1933 bis 1945, 12 Jahre. Ja. Also wir sind ein Emotions-, eine Nation ohne Euphorie. Ohne Illusionen. In den USA ist das ganz anders. Das hat noch diese Kraft. So wie es, ja, es ging, es war eine kraftvolle Zeit, die Zeit unter Adolf Hitler. Da waren Illusionen, da waren Träume, ja, von der Weltherrschaft. Hat jetzt die USA so nicht, vielleicht doch irgendwo. Sind ja die Weltmacht, aber ist ja gar nicht die größte Nation, also die bevölkerungsreichste Nation dieser Welt. Das sind die Chinesen. Da leben 1,3 Milliarden Menschen. Indien hat 1,1 Milliarden Menschen. Ganz Afrika sind ungefähr genauso viel, auch 1,1 Milliarden Menschen. In den USA leben 300 Millionen Menschen. In Europa leben 550 Millionen Menschen. In Deutschland sind 82 Millionen Menschen. Aber wie ich schon beschrieben habe, es geht von den USA etwas aus, denke ich, diese Kraft der Illusion. Und diese Kraft der Illusion, die lebt auch durch Donald Trump. Der geht überall hin und verbreitet Illusionen. Der macht jetzt mit Israel und mit den Palästinensern einen ganz neuen Deal. Was die anderen in der Vergangenheit nicht geschafft haben, vielleicht machen wir was. Vielleicht. Er sagt ja auch gar nicht ganz bestimmt. Manchmal sagt er es auch so, aber ganz oft sagt er, we make that. Maybe. It's possible. Why not? Warum nicht? Warum? Also alles ist möglich, nichts muss, keine konkreten Versprechungen, aber es kann ganz Tolles, und das ist ja schön, so eine Illusion zu haben. Alles kann besser werden, vielleicht. Das erzeugt ja eine Aufbruchstimmung, ne? So einer, der sich da hinstellt und sagt, es kann sein, maybe it's possible, ja? Es könnte sein, vielleicht. I don't know. Das sagt er dazu auch noch. Ich weiß es nicht, aber vielleicht warum? Why not? Warum nicht? Wäre doch schöner, wenn ja, warum nicht? Ist doch gut, mit Russland ein gutes Verhältnis zu haben. Ist doch besser als ein schlechtes. Ist doch gut, wenn Putin mich mag. Ist doch besser, als wenn er mich hassen würde. Ja? Also die Kraft der Illusion. Und wenn man dann noch darüber nachdenkt, dass also die USA, in den USA sind 50% der Menschen sind tatsächlich gerade im Inland, also in den inneren Staaten, die unterscheiden sich so ein bisschen selber nach den Küstenstaaten bei New York, da an der Küste runter und drüben im Westen an der Los Angeles runter.
und dem Inneren so des Landes, ja, das sind die Flächenstaaten, Oklahoma, da nennen sie, der wird sowieso der Bibelgürtel genannt. Das sind die ganz fromm, ja. Tulsa, Oklahoma ist das religiöse Zentrum der USA, da kommen dann Oral Roberts her, da kommt Billy Graham her, die haben Dutzende von Fernseh- und Radiosendern, die das Land überziehen mit der frommen Botschaft von Moral und dass du eben ohne Jesus nicht in den Himmel kommen kannst. Ja, das sind alles eben Dinge, Entwicklungen aus der Vergangenheit. Das ist ganz stark da im mittleren Westen. Da ist Landwirtschaft, da sind diese großen Prärien, die haben sie umgepflügt. Da haben früher die Büffel geweidet, als die Menschen dort eingewandert sind. Und die sind dann alle abgeknallt worden von, wie hieß er noch, dem da, der als mit so einem Zirkus durch die Gegend gezogen ist. Jetzt kommen wir nicht auf den Namen. Und das sind heute große Ackerflächen. Da wird Mais und Getreide angebaut und ja, damit werden dann auch Rinder und Schweine gemästet. Und aus diesen Gebieten, da leben und auf dem Lande dort, da hat die Kirche, da haben die freikirchlichen Gemeinden einen unglaublichen Einfluss. So sind es in den USA ungefähr 50%. 50% gehen in solche freikirchlichen Gemeinden, wo ich hier und ihr auch vielleicht eure Heimat habt. Das sind dann evangelikale und charismatische Gemeinden, entweder mit oder ohne Sprachengebet, mit oder ohne Prophetie, mit oder ohne Krankenheilung. Ja, das ist dort, das sind 50%. Und bei uns sind es 1% der Bevölkerung. 50%. 50% hören dann dieser Predigt zu, dass das Standbild hier vom Daniel ein Bild ist auf die Europäische Union und ja, Obama, Quatsch, der nicht, nee, hier, der jetzt der neue, der Trump, der sagt mit seinem Team, ja, sie wollen die Europäische Union zerstören. Wenn man das von außen, wenn man es mal nicht fromm betrachtet, sondern so mal, ja, von außen, dann sagen dann politische Experten, das ist die Europäische Union, das sind 550 Millionen Menschen, in den USA leben nur 300 Millionen, das ist ein Konkurrent. Das ist ein Konkurrent an wirtschaftlicher, aber auch politischer Macht. Und das schmeckt nicht jedem in den USA. Ja, die USA haben eben den Anspruch, die Weltmacht zu sein. Make America great again. Ja, noch größer. Wie denn noch größer? Sind ja schon die Weltmacht. Ne? Sie haben die meisten atomgetriebenen Flugzeugträger auf allen Weltmeeren, die, egal wo sie wollen, eingreifen können. Die haben eine Militärmaschinerie, die ist unbesiegbar im Grunde. Sie kann nicht immer siegen, aber sie wäre nicht besiegbar. Du kannst nicht jeden Konflikt auf dieser Welt durch Kriege klären oder lösen. Wie sieht man ja da. Deswegen ist es in meinen Augen gut, dass wir uns aus Syrien raushalten, weil wir können es alles, das kann man alles nur schlimmer machen. Ne? Wem willst du denn da helfen? Da ist keine Seite gut. Deswegen, die da gegen Assad kämpfen, sind genauso böse wie der Assad selber. Also, was sollen wir denn machen? Sollen wir dann geh du doch, wenn du was tun willst, dann geh doch hin und stirb dort. Ja, ganz einfache Aufforderung, wenn du so klug bist, da die Lösung zu wissen, du hast die Möglichkeit, andere gehen auch und kämpfen gegen Assad oder für den Islamischen Staat, du kannst auch da hingehen und dort kämpfen gegen wen du willst und dort sterben. Mach das doch, wenn du da Bock drauf hast, dann mach das. Ich finde es richtig, dass unsere Regierung nicht einen einzigen Bundeswehrsoldaten oder irgendjemanden aus der NATO dorthin schickt, um sich dort einzumischen. Ja, das ist Größenwahn, dass man, wenn man meint, man könne alle Dinge in dieser Welt beeinflussen. Wir sind noch nicht Gott. Gott ist allmächtig, aber nicht wir. Die Menschen sind in ihren Fähigkeiten und Möglichkeiten begrenzt. Und gerade in solchen Konflikten dort, wir können das kann man nicht. Man kann nicht alles von außen, ja. Du kannst auch einer Familie, die innerlich zerstritten ist, kannst du von außen nicht unbedingt helfen. Das muss an den, ja, manchmal muss, du kannst auch nicht jedem Menschen helfen. Ein Alkoholiker oder ein Heroinsüchtiger, der muss irgendwo an einem Punkt kommen, wo er sagt, ich will mir helfen lassen. Wenn er sich nicht helfen lassen will, dann geht er kaputt, dann wird er draufgehen. Ja, wenn einer auch ein Alkoholiker, der eben viel Alkohol trinkt, wenn der nicht an den Punkt kommt, wo er sagt, ich will mir helfen lassen, ich will weiterleben, ich will mich nicht zu Tode saufen. Wenn er das nicht tut, dann wird er daran sterben. Und das ist eben auf dieser Welt so. Wir können dann beten. Das ist das Einzige und das Sinnvollste, was wir tun können. Ja, der Mister, wir machen nochmal, ich trinke einen Schluck Kaffee, ich sammle mich und dann kommen wir zu Ende mit der heutigen Sendung. Ich weiß, es ist ganz schön viel, was ich hier erzähle. Ich rede auch ganz schön schnell. Die Dinge sind sehr kompakt, sie sind sehr komplex, worüber ich hier rede. Und ich versuche es ja
wie gesagt, als nicht als Experte in irgendeinem Fachbereich der Wissenschaften oder der Politik oder der Wirtschaft, sondern hier zu reden, sondern als ein bemühter Laie, der hinaus in diese Welt schaut und versucht eben in seiner Berufung und seiner Würde und Bürde als Mensch gerecht zu werden, nämlich Verantwortung zu übernehmen, dass mich keiner verführt und keiner verleitet, sondern ich nach bestem Wissen und Gewissen und mit der Hilfe Gottes Entscheidungen treffen kann, das auch dann ihr eben hier mitzuteilen. Das ist eben meine Sache hier als Prediger, die ich nochmal wiederholt auch deswegen tue, weil aus Verlegenheit, weil ich eigentlich auf Erweckung warte. Und diese Erweckung wird die Dinge verändern. Menschen werden selber Gott kennen und dann wird die Welt eine andere sein. Zumindest hier in Deutschland und Europa anfänglich. Viele haben davon geredet, von der letzten großen Ernte der Endzeit. Das sind dann Menschenprediger gewesen, die nicht nur auf den großen Abfall warten, sondern auf einen großen Zugewinn an Menschen, die an Jesus glauben werden. Und ich glaube das eben auch, weil mir eben Jesus sowas in der Richtung gezeigt hat. Diese Erweckung in Wales, die wird in Deutschland passieren. Worüber ich hier rede, das ist alles sehr, sehr, sehr komplex und ich gebe mir dann Mühe, mit persönlichen Beispielen was zu erklären. Ich gucke immer von meiner persönlichen Erfahrung her, was ich so erlebt habe. Deswegen berichte ich dann auch aus meiner alten Heimatgemeinde, der Jesusgemeinde in Rinteln, vom dortigen Pastor Bernhard Koch und von Freunden und Bekannten, mit denen ich den Weg gegangen bin. Das sind dann sehr persönliche Dinge, dass ich das, ich will hier eben keine Theorie kundtun, sondern und nur Behauptungen aufstellen, sondern ich versuche, das, was ich sage, aus der eigenen, mit bestem Wissen und Gewissen, mit der eigenen Erfahrung zu verbinden und damit auch, das ist zu erklären und versuche, euch davon zu überzeugen oder es so überzeugend wie möglich zu machen aufgrund der Wahrheit, die ich sage, ja, dass das, was ich hier sage, die Wahrheit ist und dass die Kritik, die ich hier äußere, dass die berechtigt ist, dass also Mr. Trump zum Beispiel, warum rede ich überhaupt über den? Ja, alle reden über den. Er ist eben der mächtigste Mann der Welt. Das ist die mächtigste Nation der Welt. Ja. Die Russland will jetzt wieder eine starke Nation werden. Jetzt sagt der Lavrov, der Außenminister, er möchte nicht mehr, dass Europa, die westlichen Nationen, so eine große Rolle spielen. Warum sagt er das? Weil sie selber eine größere Rolle spielen wollen. Die wollen von innenpolitisch läuft nichts. Das ist alles, geht alles den Bach runter. Russland funktioniert nicht. Das liegt an der Unfähigkeit von Herrn Putin und seinen Freunden. Es war ja auch eine schwierige Aufgabe, dieses Land aus der Sowjetunion zu überführen in eine Zeit nach dem Kommunismus. Das war halt nicht einfach, das ist gescheitert. Jesus sagt, ohne mich könnt ihr nichts tun. Die bräuchten Jesus. Da waren Aufbrüche, da war eine Erweckung. Die ist aber auch stecken geblieben im vollen Evangelium, in der Irrlehre des vollen Evangeliums. Ob die Gemeinden noch viel Zuspruch haben und noch viele Menschen besucht werden dort in Russland, die freikirchlichen Gemeinden, weiß ich nicht. Die besten Zeiten sind da eben vorbei, genau wie bei uns hier. Die orthodoxe Kirche ist wieder sehr stark in Russland, aber die sind froh, dass sie sich mit den Regierenden gut verstehen und nicht vom KGB, vom Geheimdienst verfolgt werden und nicht mehr in Arbeitslager gesteckt werden. Die Priester, die freuen sich, dass sie ihre Kirchenkuppeln vergoldet bekommen und das reicht ihnen zurzeit. Donald Trump, der US-Präsident, ist sehr wichtig und das ist jetzt gerade eben Donald Trump. Er reißt das Maul weit auf. Ja, er verspricht viel, das Blaue vom Himmel und deswegen redet man über ihn. Wenn jemand sich so aus dem Fenster lehnt, das bin ich auch von mir selbst gewöhnt, dann wird man kritisiert, wenn man da Behauptungen aufstellt und allen das Heil verspricht und Dinge behauptet, dann muss man dann auch irgendwann auch liefern. Er sagt, er wird liefern. Gut, wir werden das sehen. Deswegen rede ich hier über ihn. Und ich wollte den Blick auf ihn werfen. Ich habe jetzt die letzten Wochen habe ich versucht, ihn genauer zu verstehen. Gestern Abend war eben da ein Bericht auf CNN im Fernsehen über diese Dankestour, die er jetzt da macht. Er besucht seine Wählerschaft, fliegt da mit seinem Jumbojet auf Regionalflughäfen und hält dann in den Flugzeughangars da eine Rede als Dankeschön für die ihn gewählt haben. Und dann sagt er dann bestimmte Dinge, das ist eben nicht in den großen Städten, sondern dieses Melbourne, wie gesagt, ist irgendwie ein kleinerer Ort, haben zwar einen Flughafen, aber das hat da
jede etwas größere Stadt in den USA, weil die fliegen viel, die Amerikaner, weil das Land so riesig ist, die fahren nicht mit dem Auto von New York nach Los Angeles, sondern die fliegen. Ne? Das ist immer ein bisschen größer als bei uns hier. Das ist, die USA sind, glaube ich, 10-mal so groß wie Deutschland von der Fläche her. Wenigstens sowas in der Richtung. Da hast du dementsprechende Entfernung zu überwinden. Ja, ich habe versucht, den Mann zu verstehen, und es ist einfacher, jemanden zu verstehen, wenn man ihn sich selber anguckt und ihn selber reden hört, als dass man immer nur andere über jemanden reden hört. Man kann sich ja aus vielerlei, es wird viel über Donald Trump geredet, und da gibt es auch über dieses Team, das er hat, seine Berater, diesen Steve Bannon, und da gibt es dann ganz verwirrende Bilder, das sich widerspricht, und wird man nicht so richtig klug draus. Wir müssen noch nicht alles verstehen. Ja, wir können uns geborgen fühlen in Jesus Christus, und trotzdem bleibt es unsere Aufgabe als Menschen. Es ist die Würde der Könige, und wir sind ja Königskinder. Es ist die Würde der Könige, die Dinge, das Geheimnis der Dinge zu ergründen. Davon bin ich überzeugt. Das ist meine Bürde als Mensch. Das muss ich. Ja, wie gut mir das immer auch gelingen mag. Aber man muss den Versuch unternehmen. Ja. Mit dumm bleiben, ich möchte nicht dumm, Menschen werden dumm geboren, das ist nicht schlimm, als Kind, als Säugling weißt du nichts, aber du solltest nicht dumm sterben. Wenn du am Tag deines Todes immer noch dumm bist, dann hast du dir keine Mühe gegeben, dann fragt Gott auch vielleicht, was hast du mit deinem Leben gemacht? Ich habe den ganzen Tag Train Station gespielt, ich habe World of Warcraft gespielt, ich habe Siedler gespielt, ach so, okay, hast du nicht irgendwie irgendwann mal was Sinnvolles gemacht, wofür ich dir als Gott einen Lohn geben kann? Na, ich habe nicht gesündigt. Na, hast du wirklich nicht gesündigt? Wenn den ganzen Tag nichts tut und sich von anderen versorgen lässt und alle anderen die Arbeit machen lässt, der hat auch gesündigt. Du hast deinen Teil nicht getan. Ja, so. Kann sein, dass Gott das zu dir sagt. Maybe, it's possible, I don't know. Ja, so. Jetzt habe ich ja wie Mr. Trump geredet. Also ich versuche diesen Mann zu verstehen, und ich glaube, man kommt ihm etwas näher, wenn man ihn aus dieser freikirchlichen Sicht versteht. Nun war ich noch nicht in den USA. Um wirklich über die USA reden zu können, müsste ich eigentlich auch mal da gewesen sein. Man müsste sich noch direkter informiert haben, mal direkt Amerikaner erlebt haben, am besten mal dort gewesen sein. Müssen wir noch mal Reden anhören über Donald Trump und sein Umfeld. Was dieser Steve Bannon oder Mike Pence, sein Vizepräsident, so direkt gesagt haben, das müsste man auch genauer verstehen. Aber ich glaube, wenn man ihn von dieser Prägung der US-amerikanischen Gesellschaft, 50% sind dort Freikirchler, wie ihr hier, ja, die ihr mir wahrscheinlich zuhört, ich weiß ja nicht, wer zuhört, wenn man also von diesem Hintergrund, und da kenne ich mich nun auch aus, da bin ich auch ein Fachmann. Ich bin Fachmann für diese freikirchliche Szene. Ich kenne die, ja. Ich kenne diese Szene. Ich bin da 1992 reingekommen und war da 10 Jahre ein Teil davon, von 1992 bis 2002. Und in den letzten 15 Jahren hat sich da nicht viel getan. Ich gehe da nicht mehr hin, weil ist mir so viel Hass entgegengeschlagen. Ich bin aus meiner eigenen Gemeinde, aus der Jesusgemeinde in Rinteln rausgeflogen, weil mir ein unglaublicher Hass entgegengeschlagen ist von meinen besten Freunden und auch von meinem Pastor. Und die haben mir nie verziehen und nie vergeben, was ja eigentlich ihre Pflicht wäre. Und wenn die mich auf der Straße sehen, die tun so, als ob sie mich nicht gesehen hätten. Über mich wurde öffentlich gepredigt, warum ich jetzt nicht mehr da bin. Wenn dann gefragt wurde, andere, warum ist denn der Stefan nicht mehr hier? Da wurde gesagt, der hat mit einem Kugelschreiber geschnipst, immer so Geräusche gemacht, klick, klick, klick, klick. Und das wollte er damit nicht aufhören, da musste er gehen. Also das ist das schlimmste Verbrechen, was ich da getan habe. Das kann ja nicht wahr sein, das kann ja auch nicht sein. Ich habe mich untergeordnet, ich habe nicht widersprochen, ich habe keine Rebellion gezettelt und so. Ich habe auch mich nicht ungebührlich oder sündig benommen, sondern ja, ich war wie Josef, der irgendwie da von Gott her ein buntes Gewand geschenkt bekommen hat, und das haben die Geschwister ihm geneidet, und dann wollten sie ihn umbringen, und dann haben sie ihn am Ende in die Sklaverei verkauft. Und das war, ja, und die Geschwister haben es böse gemeint, aber Gott hat es gut gemeint. Denn Josef war am Ende dafür gut, dass seine Geschwister und seine Eltern nicht verhungerten, sondern Brot bekamen, und nicht nur sie, sondern auch der Rest der damals bekannten Welt von Ägypten, ne, da im Mittelmeerraum aus. Bei Josef, der hat das Getreide eingelagert, und dann
konnte dieser Hungersnot, diesen sieben bösen Jahren konnte begegnet werden, weil er vorher in sieben guten Jahren gesammelt wurde. Und so eine Berufung hat mir Gott gegeben. Und deswegen schlug mir vom Teufel her durch meine Geschwister Hass entgegen. Ich war einer von den Letzten, die dort in die Gemeinde hineinkamen. Danach kam nicht mehr viel. Und die Letzten werden die Ersten sein, heißt es dann so. Es war ja die Geringsten. Ne? Ich war nicht so geprägt von den Traditionen der freikirchlichen Gemeinde. Als ich reinkam, war sofort dieser Lila Costa. Es war ein ganz hohes geistliches Niveau, eine ganz starke Gegenwart Gottes und Salbung da. Und Lila Kost sagte, dieses Mal wird es nicht so sein, dass ihr alten Gläubigen die jungen Leute, die Jungen aufhalten werdet. Und ich bin einer von diesen Jungen, von denen er gesprochen hat. Und mich haben die alten Heiligen, also mein Pastor und die anderen dort und auch hier in meinem Heimatort, haben mich die alten Heiligen nicht aufgehalten. Gott hat mich berufen, diese Last dieser kommenden Erweckung hier zu tragen, das zu sagen, dass so eine Erweckung kommen wird und auch ein bisschen Grundlagen zu legen oder Verständnis dafür zu werben. Dafür möchte ich auch das werde ich auch irgendwann in Gemeinden tun. Ihr könnt mich gerne in eure Gemeinde einladen, wenn euch das gefällt, was ich hier sage. Wenn ihr meint, das müsste in eurer Gemeinde gehört werden, ihr könnt mich über die Facebook-Seite anschreiben. Ich werde Kontakt mit euch aufnehmen per Facebook oder per E-Mail. Macht das, wie ihr wollt. Ich bin gerne dazu bereit, in eure Gemeinde oder Hauskreis zu kommen und dort live zu predigen. Dann erzähle ich euch das noch genauer, was ich hier oder eben im Einzelnen oder persönlich, was ich hier auch predige. Es gibt so ein paar Grundlagen eben, wie dieses volle Evangelium, dass das eine Irrlehre ist, dass gesagt werden muss und dass wir Freikirchler sind hier in Deutschland wie in den USA realitätsfern. Wir sind realitätsfern, wir sind paranoid. Ja? Da ist die Welt, da draußen ist die Welt und die Welt ist vom Teufel. Ja? Da gibt es eine schöne Comedy, werdet ihr schon gehört haben, wenn ich das hier sage. Die baue ich ja immer auf der Mitte der Zeit der Sendung ein, genau über dieses Thema. Da draußen ist die Welt und die Welt ist vom Teufel. Da draußen ist die Welt mit ihren Medien, mit ihren Zeitschriften, mit ihren Magazinen, mit dem Fernsehen. Das alles ist die Welt. Und die Welt ist getrennt von Gott. Und dann gibt's das Reich Gottes. Und wir sind das Reich Gottes. Und wir, was wir sagen, was unsere Prediger sagen, das ist richtig. Und die Welt, die ist zu verwerfen. Mit der sagen wir, die sollen wir nicht lieben, mit keinen Kontakt mit ihr haben. Wir sind total abgesondert von dieser Welt. Kirake heißt wohl die Herausgerufenen, die Abgesonderten. Und das bilden wir uns ein. Das wäre die korrekte Sicht. Das wäre die korrekte Sicht auf die Dinge. Barack Obama, der war kein Freikirchler, der war von der Welt. Angela Merkel ist von der Welt. Im schlimmsten, im besten Falle, ich weiß nicht. Die SPD, darf ich nochmal, ja? Die SPD, was? Du willst die S-Partei? Ja, S? Die S-Partei? Ja, wieso jetzt S-Partei? S? Merkst du das nicht? S? Da steht S wie Satan. Solche Dinge habe ich hier in der Pfingstgemeinde in Hameln gehört von älteren Glaubensgeschwistern. Das ist ja dann, also da kann man. Das ist ja dann so unglaublich dumm, da kann man doch nur sagen, damit kann ich mich nur von distanzieren. Wenn du einfache Antworten willst, dann geh halt in deine Gemeinde und hör dort deinem Pastor zu oder auf Bibel TV, der City-Gemeinde in Karlsruhe oder hör der Joyce Meyer an, als Katholik geh zu Maria, bitte sie, dass sie die Dinge für dich regelt und wenn du ein evangelischer Christ bist, dann meditiere halt nach buddhistischen Riten. Dann kriegst du auch einfache Antworten, du versenkst dich einfach in die Stille und dann wird alles stille und dann ist alles eins. Ja, wenn du es einfach haben willst, dann benutze diese Wege, wenn du ein bisschen mehr wissen willst und ein bisschen mehr verstehen willst, dann musst du deinen Verstand anstrengen, du musst deinen Geist benutzen, das ist deine Bürde und deine Würde als Mensch. Die Dinge sind nicht einfach. Das ist alles sehr komplex. Ja? Und man muss sich die Mühe geben, es zu verstehen. Ansonsten werden wir irgendwo bei einem Adolf Hitler landen. Wir können noch Gott beten, wir können bitten, dass das Reich Gottes kommt, das Vater unser beten, wir können das alles, das ist unserer, das sollen wir auch tun. Aber es entbindet uns nicht von unserer Aufgabe, auch täglich nachzudenken, diese Last des Denkens zu übernehmen und das müssen wir. Weil wir sind in Verantwortung. Wir können die Verantwortung nicht abgeben. Wir können sie nicht abgeben an unseren Gemeindeleiter, nicht abgeben an den Papst und auch nicht abgeben an Donald Trump oder an Angela Merkel oder an sonst irgendjemanden. Ne? Auch an Jesus können wir, ja, mit ihm zusammen sind wir verantwortlich. Ja, wir müssen die Last tragen. Das ist unser Menschsein.
Ja, jetzt habe ich den Beitrag noch nicht ganz zu Ende. Ich mache jetzt dringend noch mal einen Schluck Kaffee und dann werden wir dann zum Ende kommen. Wenn man Donald Trump verstehen möchte, und das habe ich ja gesagt, das habe ich in den letzten Tagen und Wochen versucht, kommt man ihm, glaube ich, näher unter dem Blickwinkel der freikirchlichen Sicht. Wenn man die Freikirchen kennt und ihr Weltbild, dass da eben die Welt ist und das Reich Gottes und das sind zwei vollkommen voneinander getrennte Dinge sind, ja, dann versteht man ihn vielleicht besser. Das eine Aspekt war eben vorher, wie ich sagte, die Kraft der Illusion, die in den USA ganz stark ist. Menschen glauben dort noch, haben dort noch Illusionen. Diese Illusion, der Traum, the American Dream, jeder kann es schaffen, von ganz unten nach ganz oben. Das ist auch eine Lüge, ist eine Illusion. Ne? Das schafft heute keiner mehr. In den Flächenstaaten, die nicht an den großen Küsten liegen, also nicht in Los Angeles und New York City, in den Flächenstaaten schafft es keiner. Da ist ein großes Elend, da leben die Menschen in Containern. Die werden White Trash genannt, weißer Müll. Ja, die können sich keine Wohnung mehr leisten, keine eigenen Häuser. Die leben in Mobile Homes, das sind in großen Wohnwagen. Da gibt es dann so Container, das sind Wohnwagensiedlungen. Da leben ganz viele Menschen am Existenzminimum. Und das ist ganz traurig. Die sind dauerhaft arbeitslos und wurde über die als White Trash, so wurde über die geredet, als weißer Müll. Ja. Und die sind oft schlecht ausgebildet. Und das ist dann auch wie in Europa. Deswegen wäre es so wichtig, dass wir uns um die Kinder kümmern, dass man Erbarmen hat mit jedem Kind, dass jedes Kind was werden kann. Und die Kinder dürften nicht so widerspenstig und widerborstig sein, dass die Eltern, dass die Lehrer das Handtuch schmeißen und keinen Bock mehr auf diese Kinder haben. Und das Unterrichten ist in vielen Schulen eine Katastrophe. Es geht kaum noch, weil so viele Klassenclowns da drinnen sitzen, das sind dann auch muslimische Kinder, die ganze Klasse aufmischen oder eben, ja, dass ist kein Unterricht möglich. Ne? Hat man ja, waren ja so Beispiele aus Berlin in solchen Schulen. Und es wäre so wichtig, deswegen müssen unsere Kinder von neuem geboren sein, damit Gutes in ihrem Herzen wohnt und nicht der Antichrist, nicht Allah und nicht die Dummheit in ihnen regiert. Das ist ganz vielen. Ganz vielen Kindern regiert die Dummheit. Weil bei ihren Eltern regiert auch die Dummheit, in vielen Familien regiert die Dummheit. Und ja, wenn sie dann jetzt im Herbst hier in Deutschland zur Wahl gehen können, dann werden sie die AfD wählen. Weil die werden was für uns tun, ja. Die werden nichts für dich tun. Du bist in der Pflicht, was für dich zu tun. Und du brauchst Erweckung. Du musst von neuem geboren werden durch Jesus Christus. Wenn man Donald Trump, ich glaube, man versteht ihn besser aus der Freikirche, wenn man die freikirchliche Szene kennt. Und da ist eben diese paranoide Weltsicht da draußen, ist da, die Welt ist im Argen, die Licht, die ist vom Teufel und wir sind das Reich Gottes. Und wir sind eine kleine Schar, wird nur erlöst werden. Und dabei sagt Jesus ganz was anderes. Er sagt, das Reich Gottes ist wie Sauerteig, den eine kluge Hausfrau nahm und unter einen Zentner Mehl mengte. Ja, das Reich Gottes wird untergemengt unter das Mehl. Die Welt ist das Mehl. Das Reich Gottes ist der Sauerteig, der die Welt verändert. Das ist nicht getrennt. Ja, da ist nicht hier das Reich Gottes und da die Welt, sondern das Reich Gottes ist in der Welt. Und das ist nicht getrennt. Aber so sehen das die Freikirchler. Die sehen es getrennt. Und das ist, glaube ich, davon sind die USA nochmal wiederholt gesagt, von 50% sind die davon geprägt. 50% der US-Amerikaner gehen in freikirchliche Gemeinden und haben diese Weltsicht von der bösen Welt. Und dann ist eben, da gibt es ganz viele Dinge, man ist sehr fromm, man geht nur in die eigene Gemeinde, man macht nichts anderes. Ist doch noch eine gute Sache, die eigenen Söhne in die Armee zu schicken, damit die im Ausland dann eben für auch christliche Ideale kämpfen. Die gehen dann eben in die bösen muslimischen Länder und kämpfen dort gegen Menschen, die eben an den muslimischen, den antichristlichen Glauben haben, um eben das gute christliche Amerika zu verteidigen. Das ist dann alles noch richtig. Da wird sich auch kaum die Frage gestellt, dass Jesus eigentlich doch eher zu Gewaltlosigkeit aufruft. Wenn man dann eben, um das eben zu verteidigen, dieses Christentum, darf man dann eben auch mal hingehen und töten. Ja,
stelle ich mal, ja, ich stelle es mal nur so dar, wie dann gedacht wird. Das ist ganz viele. Es gibt, also dann wieder in den Flächenstaaten, in den großen Staaten im Inneren der USA, da gibt es das dann unter der Landbevölkerung. Es gibt dort Familien, die seit etlichen Generationen innerhalb der Armee dienen. Ja, da gibt es keine Familie, gibt es keine Generation, wo nicht einer aus der Familie in irgendeinem Krieg für die USA gekämpft und gestorben ist. Das ist wirklich so. Dynastien, ja, die ganze Familien, die dann also kein anderes Berufsfeld haben, außer das Soldatsein. Die US-Armee ist riesig. Die haben, ich glaube, 1,5 oder Millionen Soldaten unter Waffen. Ja, in Deutschland sind das nur, wir haben nur 150.000 hier. Ja, und die kämpfen ja. Irgendwo auf der Welt kämpfen immer gerade irgendwelche US-Soldaten. Zurzeit auch, ja, in Afghanistan immer noch, ne? Und auch in Syrien, naja, zumindest auch von den Flugzeugträgern fliegen dort die Jets nach Syrien rein und bombardieren dort die Stellungen des Islamischen Staates zum Beispiel. Wenn ich also auf Donald Trump durch diese freikirchliche Brille gucke, dann verstehe ich das besser. Dann verstehe ich das, dann diese Widersprüche, verstehe ich auch noch nicht alles vielleicht, aber dann diese Lügenpresse, so wird es ja in der freikirchlichen Welt auch gesehen. Die Welt da draußen, die berichten schlecht über uns. Auf ARD und ZDF hat es noch nie einen gerechten Bericht gegeben über die freikirchliche Szene. Ja, das mag stimmen. Ne, das mag stimmen, das mag stimmen. Aber wir sind auch nicht so gerecht, wie wir uns selber halten. Wir haben so viel. Ich hatte gerade erzählt von dem Hass, der in meiner Gemeinde mir entgegengebracht wurde und immer noch entgegengebracht wird. Ich bin da jetzt weg seit 1997. Das ist 20 Jahre her. Dort kann keiner mit mir reden. Ja, ich bin dort eine Persona non grata, eine unerwünschte Person. Über mich, wenn mein Name dort erwähnt wird, ihr könnt da nachfragen, was mir vorgeworfen wird. Da gibt's nichts, was mir vorgeworfen werden könnte. Ja, wahrscheinlich irgendwie, ich war rebellisch oder irgendwie so. Das sind dann so allgemeine Vorwürfe, kann aber auch im Einzelnen nicht dann belegt werden oder bewiesen werden. Du wirst keinen Fund. Ist wie bei Jesus, ja, welcher Sünde zeiht ihr mich? Ne? Was wirft ihr mir denn vor? Und dann müssen sie dann Leute bringen, die irgendwas. Willst du dich mit Jesus vergleichen? Warum nicht? Jesus wird für mich zeugen, dass ich unschuldig bin. Ich habe nichts getan. Und trotzdem schlägt mir so ein Hass entgegen, selbst nach 20 Jahren, obwohl man eigentlich keine echten Vorwürfe hat, mit mir nicht redet, nicht über mich redet. Und wurde dann eben gesagt, ich war nicht der Einzige, der rausgeflogen ist, habe mit diesen Leuten keinen Kontakt, versucht sie nicht umzudrehen, die werden euch umdrehen. Wenn man also dann diesen Widerspruch hat von eben Welt und Reich Gottes, dem breiten und den schmalen Weg, dann versteht man vielleicht Donald Trump ein bisschen besser. Dann versteht man das alles, was er da so mit Fake News, das ist wohl das Gegenstück zu dem, was hier die AfD in Deutschland als Lügenpresse bezeichnet. Und dann eben so eine Verschwörung des Teufels, da draußen ist eben der Teufel in dieser Welt und der versucht uns alle vom richtigen Weg abzubringen und der baut das Reich des Antichristen mit der Europäischen Union und mit diesem Chip, den wir uns alle einpflanzen lassen müssen, diesen RCDE-Chip oder was, der schon heute so auf Whiskyflaschen an der Kasse im Supermarkt draufklebt und der piept dann, wenn du durchgehst. Den sollen wir ja, es gibt dann so Verrückte, die lassen sich sowas unter die Haut einsetzen und in Schweden und Norwegen ganz da oben und Finnland, da gibt's dann so Experimente. War neulich so ein Typ im Fernsehen, der hatte 10 verschiedene Chips sich in den Unterarm und die Hände einsetzen lassen. Damit konnte dann eben sein Auto öffnen und da ging auf seine Haustür zu und hat automatisch sich die Tür geöffnet und der brauchte keine PIN-Nummer mehr am Konto eingeben. Das war dann automatisch, weil er den Chip in der Hand hatte. Der hatte 10 verschiedene Chips unter der Haut, dass diese Chips da allergische Reaktionen auslösen können. Die können dich ja vergiften. Da sind ja Metalle drin, Schwermetalle, alles Mögliche. Macht der Mensch sich vielleicht keine Gedanken drüber oder das ist ihm egal. Also er fand sich das ganz Besonderes. So, er war froh darüber, dass er da so ein Pionier ist und da mitmachen kann, dass er der Menschheit einen Dienst leistet. Das sind für mich Spinner, die irgendwie kein schönes Leben haben und sich selber sich verstümmeln, indem sie sich da solche Dinge einbauen lassen. Und das wird ja dann so gepredigt, ja, das ist dann die Abschaffung des Bargeldes und jetzt kommt der Antichrist, die bösen Dinge, wie ich schon sagte, stehen bevor. Und diese Unterscheidung, ich denke, mit der Sicht, dass also da
Die Medien, die machen keine faire Berichterstattung, noch nie über eine freikirchliche Gemeinde eine faire Berichterstattung gewesen. Die Reporter, die dann da Kontakt haben zu freikirchlichen Gemeinden, die gucken natürlich ein bisschen kritisch hin und die hören dann auch mal dies und das und jenes. Und ich kann euch davon berichten, dass in den Gemeinden, ja, es gibt genug Bücher über geistlichen Machtmissbrauch durch Pastoren, wie viele Menschen schlecht behandelt wurden. Ich kenne so, aus eigener Erfahrung weiß ich so, nicht nur ich selber, sondern so viele andere, die Schiffbruch erlitten haben in Gemeinden, gar nicht mehr hingehen oder in irgendeine andere Gemeinde, weil sie ja noch eine Gemeinde haben wollten, sich in irgendeiner Gemeinde jetzt zufrieden geben, wo es auch nicht so doll läuft, aber naja, man hält es eben irgendwie aus, noch den Rest der Zeit, bis der Herr uns abholt. Und ich glaube, wenn man da, also das so schaue ich jetzt mal auf den Donald Trump, er hat diesen Steve Bannon, der macht eine rechtsradikale nennt sich Alternative Right, eine Zeitschrift, diese alternative Rechte, das bedeutet, also konservative Menschen in den USA, denen waren die Republikaner nicht konservativ genug und deswegen haben die dazu eine Alternative gegründet. Daraus war dann schon mal diese Tea Party-Bewegung entstanden, die war schon sehr weit rechts, weiter rechts als der Rest der Republikaner, aber diesen Alternative Rights-Leuten, denen ist das auch noch nicht weit genug rechts. Und die sind dann, geht dann in solche Sätze wie die Überlegenheit der weißen Rasse in solche Richtungen. Andererseits hat diese Breitbart, das hat diese Zeitschrift, die der Steve Bannon seit einiger Zeit leitet, die haben die Niederlassung in Jerusalem. Wie geht das nun wieder zusammen? Ja, Rechte mit Ku Klux Klan und dann eigentlich sind die Judenhasser, weil das sind Satanisten eigentlich. Die haben mal wieder was mit Jerusalem zu tun. Es gibt eine Menge komische Leute und manch einer macht einen ganz guten Start ändert dann seine Meinung. Ich habe solche Leute auch kennengelernt, die haben in der SPD angefangen und können damit heute nicht mehr übereinstimmen und sind jetzt bei der AfD. Manchmal sind es auch eigene charakterliche Dinge, die damit eine Rolle spielen. Nicht nur, die Menschen sind nicht alle rein rational, sondern da spielt der Mensch ist eben nicht mehr im Ebenbild Gottes und in uns wohnt wohnt nicht überall der Heilige Geist, sondern es wohnen in manchen Menschen, alle Menschen sind unter der Sünde, unter der Erbsünde und sind gebrochen in sich. Und da entsteht viel Dummes im Kopf und manche sind dämonisch beeinflusst. Es gibt Verrückte, manchen Verrückten siehst du nicht an, dass sie verrückt sind. Die funktionieren ganz gut so, aber es sind eben abnorme Persönlichkeiten. Da reden dann Psychiater davon, es gibt asoziale Persönlichkeiten, es gibt Psychopathen, ja, die machen merkwürdige Dinge. Es gibt Soziopathen. Soziopathen haben wenig Mitgefühl mit anderen Menschen. Es gibt alles Mögliche. Und solche Menschen sind in der Politik unterwegs und betätigen sich, weil die haben auch das Recht auf Meinungsfreiheit und sich einzubringen und so weiter. Ja, das ist alles so Hintergrundinformationen. Ich habe Menschen kennengelernt, die haben einen guten Start genommen. Dieser Steve Bannon hatte eigentlich mal linksliberal angefangen und die mit Ariane Huffington, die Huffington Post, auch so eine Internetzeitschrift gegründet, habe ich bei Wikipedia recherchiert. Und dann, das war ihm irgendwann nicht mehr das Richtige. Und jetzt ist er nicht mehr linksliberal, jetzt ist er eben rechtsradikal. Dieser Steve Bannon macht diese Breitbart News, die hat er übernommen von einem Mann, von einem Herrn Breitbart, der gestorben ist. Die haben aber eine Niederlassung in Jerusalem und der betreibt das da irgendwie, weil er wohl auch mit orthodoxen Juden und dann mit Freikirchlern zu tun hat, die Verlegung der Botschaft von Tel Aviv nach Jerusalem, weil der Tempel muss ja gebaut werden in freikirchlichen Kreisen, damit der Messias wiederkommen kann, ne? Unser Jesus, und darauf warten ja die Freikirchler, dass endlich der Jesus wiederkommt, und dazu muss man eben dann in Jerusalem den Tempelberg neu vereinnahmen und die Al-Aqsa-Moschee und den Felsendom, die Goldkuppel da abreißen, damit der Tempel gebaut werden kann. Und ach ja, alles solche Theorien sind ja im Umlauf. Das muss dann geschehen und da betreibt man dann tatsächlich dann auch, das sind nicht nur Gedanken, sondern die werden dann versucht, realisiert zu werden. Und gleichzeitig ist natürlich dieser Kampf gegen die muslimische Welt, ja. Das ist richtig, der Antichrist hat sich eine Religion gebaut, auch gerade im Islam. Denn wer sagt, dass Jesus nicht der Christus ist, das ist der Antichrist. Ja, und genau das sagt der Islam.
Denn dort steht im Koran, ich will nochmal lesen, das Buch von Hamed Abdessamad, der hat gerade den Koran ein bisschen kommentiert, strukturiert für uns westliche Menschen, damit wir es genauer, damit wir es besser lesen und verstehen können in Deutsch, dieser ägyptische Politologe und Buchautor. Und dort steht an einer Stelle, in einer Sure, in einem Vers also, in einem Kapitel steht, Gott hat nicht gezeugt und wurde nicht gezeugt. Aber die Bibel sagt, Gott hat gezeugt und wurde gezeugt. Genau das Gegenteil. So, ne? Und das steht im ersten Johannesbrief, das ist der Antichrist, der das Gegenteil von dem behauptet, was in der Bibel steht. Ich bin davon überzeugt, weil mir Jesus begegnet ist. Und unser Kampf ist nicht mit Fleisch und Blut, sondern mit den bösen Mächten und Gewalten in der Himmelswelt. Wir haben einen geistlichen Kampf zu führen durch Gebet. Wir können, ja, das Vaterunser ist geistlicher Kampf. Wenn wir beten, Vaterunser, der du im Himmel bist, geheiligt werde dein Name, dein Reich komme, dein Wille geschehe, wie im Himmel, so auf Erden. Dann ist das geistlicher Kampf. Ja, es ist nicht unsere Aufgabe, die Muslime zu bekämpfen. Unser Kampf, das ist Fleisch und Blut, Menschen.

Amt hat also da in dieser Danke-Veranstaltung in Melbourne, Florida, hat Melania Trump, die Frau von Donald Trump, hat die Veranstaltung eröffnet mit einem Vater Unser. Wow, was für ein Schachzug. Ne? Das ist natürlich klug. Das ist natürlich klug. Ja, das Vater mit dem Vater Unser, dann bist du natürlich besonders fromm, wenn du das Vater Unser an Beginn deiner, das ist natürlich das, was sich dir an die Freikirchler, die Frommen in den USA 50% wünschen. Ne? Unser Land wird endlich wieder unter die Oberhoheit des Vaters im Himmel gestellt. Aber du kannst fromme Worte sprechen und trotzdem gottlos sein. Ja? Ich habe das erlebt, dass Menschen in Sprachen gegen mich gebetet und mich verletzt haben. Es hat mich im Herzen getroffen. Es ging Flüche, es kamen Blitze aus ihren Augen raus und Flüche aus ihrem Mund. Und die haben in der Sprache Gottes geredet. Ja, die haben in der Zungenrede geredet, die eigentlich dich zu Gott hinführt. Das geht. Ja, ich habe es gesehen, dass es geht. Ich habe gesehen, wie meine eigenen Glaubensgeschwister mich abgrundtief gehasst haben. Ich bin vor ihnen geflohen, muss mich vor ihnen beschützen. Es ist heute noch so, dass ich immer wieder mit meinen Glaubensgeschwistern, auch mit Bruder Mike, solche Kämpfe ausfechten muss. Auf einmal ist der Feind hinter mir her, der Satan, und die Stimmung kippt von Freundschaft hin zu übelster Feindschaft. Immer wieder erlebe ich das, und dass ich da hinterher dann wochenlang mit zu tun habe nach dieser Konfrontation, dass ich wieder auf die Beine komme. Das ist Realität. Du kannst das Vaterunser beten und weit, weit weg sein von Gott. Gott interessiert nicht deine Worte, ja, sondern ihn interessiert dein Herz. Und er weiß alles. Er prüft die Herzen. Und du kannst das Vater, der Ku Klux Klan nennen sich die White Knights, ja, die weißen Ritter, und sie laufen dann im Kreuz rum und sie wollen irgendwie was gegen Schwarze und gegen andere, gegen Juden und gegen Muslime, wollen sie das Kreuz verteidigen. Und in der Vergangenheit, so sieht man, so ja, ist ja die Behauptung, und wahrscheinlich stimmt es, der Ku Klux Klan wurde bekämpft vom FBI, das wurde eigentlich dafür speziell gegründet. Die haben Menschen hingerichtet und die laufen im Kreuz rum. Du kannst doch nicht das Kreuz, an dem Jesus für die Menschheit starb, an dem Gott für uns starb, dieses Kreuz nehmen und damit andere Menschen erschlagen. Ja, du kannst doch nicht in seinem Namen unschuldige, ja, Schwarze jagen wie Tiere und lynchen. Das ist schweinisch. Das ist teuflisch. Ja, das geht nicht. Das geht nicht. Das kannst du nicht tun. Gott wird dich dafür richten. Er hasst das Unrecht. Gott hasst das Unrecht. Er liebt nicht deine frommen Worte. Ja, zu den Juden hat Gott gesagt, damals im alten Bund, eure Feiern, eure Feste widern mich an. Eure Gottesdienste widern mich an. Eure Opfer öden mich an. Ich kann es nicht mehr ertragen. Geht mir weg mit euren Gesängen, mit allem, was ihr da tut. Ja, der wahre Gottesdienst ist ein zerbrochenes Herz. Gott wohnt bei denen, die demütig sind und zerbrochenen Herzens. Wenn du viel von dir hältst, wenn du überzeugt bist von dir und deiner Nation, wenn du voller Selbstliebe bist, ja, und deine Nation über alles liebst. In Deutschland gab es im Dritten Reich die deutschen Christen. Das war der größte Teil der evangelischen Kirche. Deutsche Christen. Wenn Ungarn sagt, wir sind ein christliches Land, wir nehmen keine Muslime auf. Das geht alles nicht. Die haben auch die Genfer Flüchtlingskonvention unterschrieben. Die haben einen Vertrag unterschrieben, an den sie sich nicht halten. Sie sind Gesetzesbrecher, die Ungarn. Ja, ich bin Christ, ich nehme keinen Muslim auf. Ja, so, jetzt muss ich doch nochmal noch einen letzten Teil hinten dran machen, weil ich bin noch nicht ganz zu Ende gekommen. Bis gleich. So, ich denke, jetzt habe ich bald gesagt, was ich sagen wollte. Ja, also in der Jesusgemeinde in Rinteln, da ging der Gottesdienst um 10 Uhr los mit Vorwort und Lobpreis, und dann war der so um 12:15 zu Ende. Das waren dann insgesamt mehr als 3 Stunden, 3¼ Stunden. Ist heute eine Vorlesung an der Universität, dauert wenigstens 90 Minuten am Stück, hört man dazu. Dann gibt es dann meist eine Unterbrechung, dann geht die nächste Vorlesung los. Und man hört dort im Laufe des Tages, hat man da manchmal 4, 5 Vorlesungen. Also das sind viermal 1,5 Stunden. 4 und dann nochmal, also 6 Stunden hört man dazu, manchmal auch 8 Stunden. Man macht sich Notizen, zwischendurch geht man ein bisschen spazieren, Beine vertreten, essen, Kaffee trinken. Ja, es ist mag herausfordernd sein, mir hier so lange zuzuhören. Es sind ja immer Beiträge von 20 Minuten, die dann von interessanter Musik unterbrochen werden. Immer 15 Minuten wenigstens. Im Radio hört man viele solche Sendungen, die dann auch mal, gut, die dann ruhig mal 2 Stunden lang in der Regel so gehen. Hier bei mir sind es dann doch das Doppelte insgesamt.

wo eben ein Thema ausführlicher besprochen wird. Ja, ist anspruchsvoll, was ich hier versuche. Aus meiner Sicht jedenfalls, magst auch du als lächerlich oder trivial oder überflüssig ansehen. Ich denke, ich habe jetzt bald gesagt, was ich sagen wollte. Ich wollte noch was sagen. Was wollte ich denn noch sagen? Ja. Die frommen Präsidenten, sagen wir es mal so, also die konservativen Präsidenten der Republikaner haben in der Vergangenheit immer viel Unheil gebracht. Ja, jetzt ist Donald Trump Präsident der Republikaner. Vorher war George W. Bush der Präsident der Amerikaner. Der hat den Krieg mit dem Irak angefangen und den ganzen Nahen Osten ins Unheil gestürzt. Ronald Reagan hat damals, der war auch ein republikanischer Präsident, der hatte den Krieg mit Afghanistan angefangen. Das ist eigentlich, das war so ganz am Anfang der Beginn der Misere dort in dieser muslimischen Welt. Und Ronald Reagan war auch so ein frommes Großmaul. Ja, der ist da rumgelaufen. George W. Bush war auch ein frommes Großmaul. Der hatte sich bei Billy Graham bekehrt. George W. Bush, der war Alkoholiker, war drogensüchtig und irgendwann, nach einer Predigt von Billy Graham, da ist er in seinem Badezimmer auf die Knie gegangen, als er sich übergeben musste von der Party am Vortag, so hat er selbst beschrieben, und da hat er Jesus sein Leben übergeben. Und all diese Frommen, diese Konservativen, die Frommen der USA, die dieses Weltbild der freikirchlichen Gemeinden haben, da ist das Reich Gottes, und das Reich Gottes ist abgetrennt von dieser Welt. Da draußen ist eine Welt, und die Welt, die wird vom Teufel befehligt. Ja, die ist sein Werk, und die wird von ihm regiert, vom Teufel regiert, und wir müssen uns davon unter. Wir sind dafür verantwortlich, damit das Reich Gottes kommen kann, und da müssen wir auch manchmal hart durchgreifen. Das hat viel Unglück verursacht. Und so werden unsere Gemeinden regiert. So hat mein Pastor mich rausgeschmissen, weil er irgendwas an mir sah, wo er meinte, das muss ich entfernen aus dem Reich Gottes. Das ist nicht gut. Da ist Rebellion, da ist Aufsässigkeit, da ist mangelnde Unterordnung, da ist der Keim des Verderbens angelegt. Der Stefan, der ist ein fauler Apfel, der muss weg. Und so werden Gemeinden regiert. Dann verschwinden Leute, überall wird aussortiert. Dann wird einer, der hat 10-mal dieselbe Sünde begangen, er kann es nicht sein lassen, dann muss er eben halt gehen. Weil sonst der faule Apfel muss aus dem Korb, sonst werden alle anderen Äpfel auch faul. Und so geht man dann durch die Welt, und dann werden dann eben Länder überfallen und niedergemacht, bombardiert, jetzt in der Neuzeit, weil man meint, sie gehören zu der Achse des Bösen. Ja? Und in dieser Tradition, so sind die Freikirchler, und die bestehen 50% der Bevölkerung der USA, und die haben starken Einfluss auf die Regierenden in den USA und ganz speziell auf die Republikaner. Ja, Ronald Reagan, das war noch ein kalter Krieger, der hat damals, ich hatte gehört, also Afghanistan, das war eine weltliche Regierung, eine sozialistische, die befreundet war, Kontakte unterhielt zu der UdSSR, und als damals dort die Mujahideen aufkamen, die ersten fanatischen Muslime, Gotteskämpfer, die afghanische Regierung hat die UdSSR um Hilfe gebeten. Damals Gorbatschow, bitte helft uns, Anfang der 80er, oder war es noch Gromyko, der andere Präsident, helft uns bitte gegen diese Gotteskämpfer hier. Hier ist was im Gange, damit kommen wir nicht klar. Und dann hat Ronald Reagan, gibt dazu einen schönen Film, der heißt Der Krieg des Charlie Wilson, das ist mit Tom Hanks, wo die Geschichte erzählt wird, wie also eigentlich da ein Kongressabgeordneter aus den USA in der Zeit von Ronald Reagan mit Hilfe der CIA diese Mujahideen mit Osama bin Laden, mit Stinger-Raketen ausrüstet und so die russische Armee aus dem Land jagt. Und dann bricht Afghanistan zusammen aufgrund dieser Mujahideen. Die ersten Gotteskämpfer, das sind die ersten fanatischen Muslime, die so richtig, richtig kräftig am Wirken waren. Und damit beginnt dann das Elend dieser ganzen Region dort, Afghanistan, Irak, Syrien, mit den heutigen Taliban. Die haben sich dann irgendwann umbenannt aus Mujahideen, das waren Gotteskämpfer, wurden Taliban, das heißt eben Koranschüler heißt das, oder Studentschüler heißt das, dieses Wort eigentlich.
das ganze Elend wurde eben verursacht, unter anderem von einem auch einem republikanischen Abgeordneten, Charlie Wilson, dargestellt in dem einen Film von Tom Hanks, und Ronald Reagan, dann weiterführend von George W. Bush, der sich auch dann als Kreuzritter, hat einen Crusade, einen Kreuzzug gemacht gegen die Achse des Bösen. Dann hat er eben nicht nur Afghanistan niedergerungen mit den Taliban und Osama bin Laden, sondern noch gleich den Irak auch noch alles zerstört. Und jetzt haben wir da dieses Chaos, und jetzt haben wir Donald Trump, der auch wieder in dieser Tradition daherkommt und den Mund sehr voll nimmt und das Blaue vom Himmel verspricht. Also jetzt wird alles besser werden mit ihm. Believe me, it's possible, maybe, I don't know, it's true. Ja, so. Wenn man also nochmal gesagt, wenn man die freikirchliche Welt kennt, wenn man diese Weltsicht kennt, diese total scharfe Trennung von der Welt und dem Reich Gottes, der Gemeinde, wenn man das so versteht, dann versteht man vielleicht auch den Hass, der eben da auch von Donald Trump ausgeht, auf die Medien, die lügen alle, das ist eine Lügenpresse, Fake News, die haben noch nie eine freikirchliche Gemeinde gerecht dargestellt. Die normalen Medien, ARD und ZDF, auch in Deutschland, ja, auch Spiegel und so, es gab da auch schon Berichte über Freikirchen. Gut, da ist natürlich Skepsis gegenüber den Wundern, von denen wir berichten, und Gegenwart. Und wenn ich hier erzähle, ich habe eine Offenbarung gehabt, das ist natürlich für den normalen Menschen dummes Zeug. So steht es ja, sagt ja Jesus selber auch. Es ist schwer nachzuvollziehen. Und täglich, wenn ich von Jesus erzähle, ich merke, dass die Menschen, dass es da Widerstand ist und dass es irgendwie auf taube Ohren trifft. Ich rede zu den Leuten und die gucken mich an und es passiert nichts. Ne? Das ist ja das Traurige. Aber das ist nicht, weil die Menschen, ja, weil ihr Sinn verblendet ist. Der Teufel hat den Menschen den Sinn verblendet, dass sie nicht erkennen den hellen Schein des Evangeliums in Jesus Christus. Das ist so. Das ist so. Und es ist unsere Aufgabe, dafür zu beten und zu hoffen und darauf zu harren, dass da Gott eine Veränderung schenkt. Er wird das schenken, wenn wir das Vaterunser beten, wenn wir Gott bitten, den Vater im Himmel bitten, dass sein Reich kommt, dass sein Wille geschehen möge, dann wird das mehr und mehr geschehen. Vielleicht nicht in unserer Generation, sondern ja, insgesamt über unsere Kinder. Unsere Gebete werden etwas bewirken, sie werden nicht vergeblich sein. Und Es wird die Zeit kommen. Also in Wales haben dann die Medien, die Zeitschriften darüber berichtet, und die haben dann da korrekt darüber berichtet, was da geschah. Die erkannten die Wunder an und alles, was dort die Gegenwart Gottes. Es wird davon beschrieben. Ja, man kann heute noch in den Zeitungsarchiven Großbritanniens, in London und in anderen großen Städten, in Liverpool und in anderen Städten von Wales, kann man nachlesen. Da sind die Zeitschriften aufgehoben aus der damaligen Zeit von 1904, 5, 6 und 7, 8, 9, 10, was dort geschehen ist. Das wurde berichtet. Es wurde auch in den USA in Zeiten, wo dort Erweckung war, unter diesen Männern und Frauen wie Catherine Kuhlman und Alexander Dowie, unter der Prediger bei YouTube könnt ihr von mir Buchlesungen finden, wo ich da was vorgelesen habe, über diese Männer und Frauen Gottes. Da sind solche großartigen Dinge geschehen, das wurde berichtet, das wurde korrekt berichtet von den Medien. Aber natürlich stößt es erstmal auf Unverständnis oder auch auf Zweifel, wenn da jemand von Wundern berichtet. Ne? Ja, wer es glaubt, wird selig. Das ist doch erstmal die natürliche Reaktion. Ich konnte das auch doch alles nicht glauben. Ich habe doch auch diese Leute für Spinner gehalten, die mir da von Jesus erzählt haben. Und Jesus, da geschehen Zeichen und Wunder in den Gemeinden. Und bis ich es dann selbst erlebt habe, als ich Menschen erlebte, die in Zungen redeten, dann fing ich an zu glauben. Und als aus mir selber Dämonen ausgetrieben wurden, ja, da brauchte ich keinen weiteren Beleg mehr. Und vorher war mir ja auch schon Jesus begegnet. Man braucht die Begegnung mit ihm selber. Wir können nicht blinden Glaubensgehorsam einfordern. Das ist Unterwerfung. Das ist dann Islam. Islam heißt Unterwerfung. Ja, Unterwerfung unter Gott. Und im Mittelalter, die Menschen haben sich davon versucht zu befreien, von der Bevormundung durch die Kirche. Wir haben das Recht darauf. Es ist die Freiheit eines Christenmenschen. Davon schreibt Martin Luther. So. Ich denke, ich habe in meiner heutigen Vorlesung hier, ich habe versucht, etwas mehr Klarheit hineinzubringen, auch in mein eigenes Denken, in meine Beobachtungen über Donald Trump, über die freikirchliche Szene, wie sie verquickt ist mit der Politik in den USA. Warum mache ich das überhaupt? Weil das eben wichtig ist,
letztendlich glaube ich, dass Donald Trump der letzte große Erfolg sein wird des vollen Evangeliums auf dieser Welt. Das volle Evangelium, ich bin zu Zeiten gläubig geworden in einer Gemeinde, wo das volle Evangelium die einzig akzeptable und akzeptierte Wahrheit war. Und zwar der Heilige Geist war anwesend, aber es wurde auch das volle Evangelium gepredigt. Das volle Evangelium wird zurzeit in Südamerika gepredigt und dort nennt man das dann eben diese Freikirche, diese evangelikalen Sekten werden dort sehr stark, die haben mehr Zulauf als die katholische Kirche, obwohl die katholische Kirche jetzt schon ganz viel Anteile des Freikirchlertums übernimmt. Machen es dann genauso die Gottesdienste auch in so einer Art wie wir Freikirchler, weil sie eben sehen, das kommt besser an als der alte Ritus der katholischen Kirche. Afrika, Reinhard Bonnke, sein Ziehsohn Kolenda haben nach wie vor große Erfolge in Afrika. Viele Millionen Menschen kommen zu den Veranstaltungen. Aber ich glaube, das lässt nach. Warum, genau wie bei uns hier, der Lügenanteil an allen unseren Traditionen in den Freikirchen, der wird immer stärker. Und das schwächt die Wahrheit. Die Wahrheit wird betrübt und zieht sich zurück. Und die Wahrheit ist Jesus Christus und der Heilige Geist. Ja, die ziehen sich zurück. Und es so viel Verletzungen geschehen an Gemeindemitgliedern, dass Jesus dort nicht mehr wirken will und nicht mehr wirken kann. Und das wird auch in Afrika und in Südamerika mehr und mehr, es wird mehr und mehr die Folge sein. Ja, und auch, ich muss auch so in den USA sein. Ich sehe den Niedergang. Ich sehe den Niedergang der freikirchlichen Bewegung. Sogar ein alter Herr der freikirchlichen Bewegung, Wolfhard Magis aus Berlin von der Gemeinde auf dem Weg sagt, die freikirchliche Bewegung hat die charismatische Bewegung hat ihren Höhepunkt überschritten und sie ist im Niedergang befunden und sie kommt nicht wieder auf die Beine und er versteht es nicht so richtig. Und ich sage euch, woran es liegt, an dem vollen Evangelium. Ich habe so viele Bekannte und alte Freunde, die nicht mehr meine Freunde sind heute, ja, weil sie mich für einen Ketzer und einen Spinner halten, die alle verletzt sind und enttäuscht sind von der freikirchlichen Bewegung und die den alten guten Zeiten nachtrauern und nicht verstehen, warum das nicht mehr so ist und warum die alte Gemeinde kaputt gegangen ist. Unsere Gemeinde, die Jesusgemeinde in Rinteln, die gibt's zwar noch, aber die vegetiert nur noch so dahin. Jedenfalls in ihren normalen Alltag, wenn es da mal ein auswärtiger Prediger kommt, dann ist die Bude doch mal wieder voll. Aber am Sonntag sitzen dann da so 30 Leute, davon sind die Hälfte die eigenen Kinder, sowas in der Richtung. Zu der Bibelstunde am Mittwoch kommen noch 7 Leute. Freitags war, wo der früher geistlicher Kampf war, da sind heute auch nur 7, 8, 9 Leute. Das ist eine traurige Veranstaltung. Und all diese Menschen verstehen nicht, sie sind böse auf irgendwelche Pastoren und da sind Verletztheiten, die nicht geheilt sind, die nicht überwunden wurden. Und keiner will anerkennen, und will glauben, dass es an diesem vollen Evangelium liegt, das wir predigen. Das ist die Ursache. Das ist antichristlich. Das ist ein falsches Evangelium. Und das zerstört. Das zerstört unsere Gemeinden hier in Deutschland. Und das wird auch schaden. Das wird auch die Gemeinden in Afrika und in Südamerika zerstören. Auch in den USA. Prediger sind darüber gestürzt und gefallen. Sind ins Elend geraten und in Schulden und ihre persönlichen Umstände sind gescheitert. Ja? Und ich weiß nicht, was mit Benny Hinn los ist, warum man den nicht mehr hört. Der hat doch so große Zeichen und Wunder getan, hat den Dienst von Catherine Kuhlman geerbt gehabt. Ist weg, hört man nichts mehr von. Ne? Power of Hour war früher, Hour of Power so rum. Ja, also ich glaube, Donald Trump ist der letzte Triumph des vollen Evangeliums, der Kirchen des vollen Evangeliums, der Gemeinden des vollen Evangeliums, der Christen des vollen Evangeliums. Es ist die letzte Blüte dieser, ja, das ist so, das ist, und weil Gott hat was anderes vor. Dieses volle Erfangen, ja, er hat was anderes vor. Er will den Menschen, er will uns neu beschenken mit Wahrheit. Er will uns neu beschenken mit Gnade. Ja, und dieses Schreierische, dieses Großmäulige, dieses blaue vom Himmel Versprechen, na, ihr werdet alle reich sein, Reichtumsprediger, Wohlstandsevangelium, ohne Verfolgung oder so. Ja, dieses Unheil, das die USA auch über die Welt gebracht haben. Ich habe das eben erwähnt. Ronald Reagan fing mit dem Afghanistan-Krieg an. George W. Bush macht den Irak-Krieg. Wir wollen mal nicht hoffen, dass Donald Trump einen Krieg anfängt. Ja, aber dass diese Unterteilung in Gut und Böse und dieser nicht geistliche Kampf, dieser Kampf mit Fleisch und Blut und nicht mit
den Mächten und Gewalten. Das ist so böse. Das hat so viel Unheil und so viel Tod gebracht in diese Welt. Und ja, ich bin überzeugt, ich wünsche es mir auch aus tiefstem Herzen, dass Gott mit seinem Plan zum Ziel kommt, dass diese Erweckung nach Waliser Art in Deutschland beginnen wird, dass eine Ausschüttung, dass der Heilige Geist ist ausgeschüttet, dass die, ja, der muss nicht ausgeschüttet werden, dass diese Verblendung weicht, die Verblendung Satans, dass die Lüge, die Macht der Lüge so weit geschwächt wird, das ist eine Kraft der Lüge, eine Kraft der Illusion, das ist die Kraft Hollywoods. Und das alte Europa ist, wir sind das Zentrum hier in gewisser Weise Europas, des alten Europas. Und in Deutschland ist die Macht der Illusion ganz schwach. Die Macht der Lüge, wir sind das Land der Reformation, des Martin Luthers. Wir haben 500 Jahre jetzt Reformation. Hier ist wenig Kraft zum Träumen. Wir sind rational, wir sind sehr ernüchtert seit Adolf Hitler. Und die Menschen hoffen hier auf sehr wenig, sondern gehen weiter ihren Trott und hoffen das Beste. Sie hoffen, dass es alles ganz gut so weitergeht, wie es ist. Da ist wenig Hoffnung auf was Neues. Wir wollen bei dem Erprobten bleiben, auf den Dingen, die hier funktionieren. Deswegen denke ich, wird auch Angela Merkel weiter regieren, weil die ist erprobt und die macht das ganz vernünftig, den Laden hier. Herr Schulz da, das ist ein pathetischer Schwätzer, der verbreitet auch wieder Illusionen, ja, dass wieder die sozialdemokratischen, sozialistischen Illusionen, mit ihm wird alles besser, da ist viel Mitgefühl, der hat viel Gefühl, der Mann, ja. Mein Onkel hat mir immer gesagt, Stefan, du hast vielleicht Blähungen, ja, aber keine Ahnung, ja, also, und ich glaube, Herr Schulz hat auch Blähungen, aber keine Ahnung. Der verspricht eine Menge Gefühl, Menge Pathetik, ja, hat viel Mitgefühl, der kennt den einfachen Mann. Da wird wieder viel versprochen, viel Illusionen geweckt, aber da kann nichts, hinterher kommt da nichts. Das ist wie das verpufft, ne? Das ist warme Luft, ja, heiße Luft ist ein Furz. Der sich dann, da musst du das Fenster aufmachen irgendwann, weil du es nicht mehr riechen willst. Ja, da wird keine andere Politik kommen. Da wird das, die SPD, Martin Schulz wird das nicht, das Land zum Besseren verändern können. Das kann dann letztendlich nur Jesus und dass sein Reich kommt, sein Wille geschieht, wie im Himmel so auf Erden. Ja, deswegen habe ich über all die Dinge gesprochen, weil das für mich zusammenhängt. Donald Trump, der letzte Triumph, Trump heißt ja, das kommt von Trumpf, ne? Das ist der letzte Trumpf, der letzte Triumph des vollen Evangeliums. Und das, er wird nicht so viel Erfolg haben, glaube ich. Der wird, die Illusionen werden sich auch als heiße Luft herausstellen, die er da verbreitet. Und Jesus arbeitet an etwas Neuem, dass diese weltweit die Kraft der Lüge, der Illusion schwächer wird und dass das helle Licht des Evangeliums, das, was Jesus am Kreuz für uns wirklich erwirkt hat, die Wiedergeburt, dass du von Neuem geboren sein kannst, du kannst aus deiner Haut heraus, ja, du kannst ein neuer Mensch werden, dass das offenbar wird, dass das offenbar wird, ja, dass der Christus sichtbar wird. Und und ich glaube, wenn es eine Zeit des Antichristen geben wird, dann das kann noch lange hin sein. Der Prediger von der City-Gemeinde Karlsruhe meint 10, 20, 40 Jahre, dann ist der Antichrist endlich da. Wie ich anfangs schon sagte, die Freikirchler lieben es, dass das Ende endlich bald kommt, dass sie erlöst werden von diesem Schrecken ohne Ende. Das ist besser ein Ende mit Schrecken als ein Schrecken ohne Ende. Ich weiß es nicht, ich glaube es eher nicht. Ich glaube, das kann alles noch hier, die Erde ist konzipiert, die kann noch ein paar hundert Jahre halten. Ja, dann ist irgendwann vielleicht mal richtig Notstand wegen verbrauchter oder aufgebrauchter Ressourcen und eine ganz starke Überbevölkerung. Wir sind jetzt bei 7 Milliarden. Ich kenne Gottes Pläne nicht, ich weiß es nicht. Er hat mir gesagt, als ich ihn fragte, so, ja, wann kommst du? Dann schlug ich die Bibel auf und fand die Bibelstelle, er wird kommen wie ein Dieb in der Nacht. Ja, hat mir zwar, irgendwie hatte ich so den Eindruck, wenn der Sommer vorbei ist, letztes Jahr 2016, dann ist die Zeit vorbei, dann kommt Erweckung. Aber Gott lässt sich manchmal gerne, er kommt gerne ein bisschen später und er sagt, ich komme wie ein Dieb in der Nacht. Ja, so, ich komme wie ein Dieb in der Nacht. Das kann plötzlich sein. Es kann jedenfalls dieses Kommen, sein Kommen als geistlich im Heiligen Geist, dass er Erweckung bringen wird, sodass Millionen von Menschen beginnend in Deutschland ihn erleben werden und ihm folgen werden. Ja, und dann wird das Land sich verändern. Dann wird hier
dann wird Moral ein Teil unserer neuen Natur sein. Dann muss man nicht mehr Moral predigen. Dann sind wir moralisch neu. Ja, wir bekommen sein Herz. Damit will ich es für heute gut sein lassen. Bedanke mich für eure Aufmerksamkeit, euer Zuhören. Tschüss.

von Christen und Antichristen. Hallo liebe Hörer des Erweckungssenders. Jedes Kind braucht einen Namen und auch jede Sendung braucht einen Namen. Und deswegen habe ich dieser Sendung den Namen gegeben von Christen und Antichristen. Dieses Thema Antichrist beschäftigt die Christen eigentlich wie kein anderes Thema. Seitdem ich in freikirchliche Gemeinden gehe oder gegangen bin, ist mir das aufgefallen, diese Besessenheit vom Thema und Besessenheit von der Angst über den Antichristen und sein Kommen und dass er sein Reich baut und so weiter. Während ich diese Sendung hier mache, ist es Sonntag. Ich habe in der Mittagszeit den Fernseher angehabt und Bibel-TV geschaut, der eigentlich nicht mein Lieblingssender ist. Der nicht mein Lieblingssender ist, und trotzdem schaue ich ab und zu mal rein. Dort war gerade die City-Gemeinde Karlsruhe. Ich meine, der Prediger hieß Michael Heinzmann. Und er predigte genau über dieses Thema. Der Titel der Sendung dort war Apokalypse Now? Fragezeichen. Apokalypse Now war ein Film aus den späten 70er Jahren von dem amerikanischen Regisseur Francis Ford Coppola, und zwar war es ein Antikriegsfilm, der sich mit den Gräueln des Vietnamkrieges beschäftigte. Ja, in diesem Film wird dargestellt, wie dort diese jungen US-Soldaten in dieser Sinnlosigkeit dieses Krieges mit einem unsichtbaren Gegner mehr und mehr verrückt werden. Und es ist ein absurder Film über eben einen absurden Krieg, der begann in den 60er Jahren schon von Franzosen geführt gegen dort den aufkommenden Kommunismus, denn Vietnam war eine französische Kolonie. Und die USA übernehmen dann diesen Krieg eigentlich als ein Erbe von den Franzosen über die Vereinten Nationen, möchten beauftragt werden, den Kommunismus, denn das war der Kalte Krieg, dass man also die Sowjets da aus dem Land rausschmeißt, so ähnlich wie in Afghanistan später in den frühen 80er Jahren unter Ronald Reagan. Wollen wir jetzt nicht so viel auf das Thema eingehen. Ich wollte nur erwähnen, warum dieser Filmtitel wurde also hier als Predigtitel verwendet. Das hatte ich auch schon mal vor 2 Jahren gemacht. Apokalypse Now. Also Apokalypse wird ja da in dem Sinne etwas falsch verstanden. Das Wort Apokalypse, ich erwähnte es schon mal, heißt eigentlich Hinwegnahme des Vorhangs. Also es ist eine Enthüllung. Und deswegen besetzen wir das im Deutschen mit dem Begriff offenbar werden. Was offen da liegt, ist dann sichtbar. Wir sagen dazu eben, wenn etwas sichtbar oder verständlich wird, dann wird es offenbar. Und deswegen übersetzen wir diesen griechischen Begriff, der eigentlich Enthüllung bedeutet, mit Offenbarung. Aber in diesem Film Apokalypse Now wird er eben mit Weltuntergang gleichgesetzt, weil dort ging eben in gewisser Weise für die Vietnamesen und auch für die US-Amerikaner ging irgendwie die Welt unter. Es war ja furchtbar, es war ja schlimm. Gibt ja viele Filme über diese Zeit, und das war für teilnehmende Menschen, die dort, junge US-amerikanische Soldaten, die dorthin mussten, die ja damals Kriegsdienst leisten mussten. Es gab eine Kriegsdienstpflicht in den USA, für die war das bestimmt nicht angenehm, mal ganz zu schweigen von den Nordvietnamesen, die auch bombardiert wurden, und da wurden Zivilisten überall getötet. Also dieser Filmtitel verwendete gerade der Prediger in der City-Gemeinde Karlsruhe, und es ist irgendwie, ich sag's mal so spöttisch, das Lieblingsthema der freikirchlichen Christen. Und deswegen heißt die heutige Sendung von Christen und Antichristen. Christen beschäftigen sich sehr gerne damit, und sie möchten eigentlich, dass genau endlich das passiert. Dieser Weltuntergang, also dieser Filmtitel falsch übersetzt eigentlich, nicht als Enthüllung, die Bibel meint ja Offenbarung, Enthüllung der Dinge des Planes Gottes, also den Fortgang der Geschichte, was da kommen soll, was da kommen wird, der Heilsplan, dass am Ende Jesus regieren wird, diese Erde, neue Himmel, neue Erde wird geschaffen werden, die Auferstehung der Toten, das Gericht, dass alle Menschen nach ihren Werken gerichtet werden, so steht es alles in der Offenbarung. Das ist ja das, was dort steht. Dann stehen da eine Menge Dinge, die ich
nicht so genau verstehe von Zorneschalen und von Tieren mit Hörnern und ihr wisst das alles, wovon ich hier rede, was da alles so steht. Das ist bleibt mir oft schleierhaft, was da mit dem Einzelnen gemeint ist. Ich denke, es geht hier um Dämonenfürsten, also um Personen aus der ganz oberen Hierarchie Satans, die dort beschrieben werden. Es geht nicht um Menschen, geht auch nicht um welche Könige oder menschliche Reiche, sondern es geht um Dämonenreiche. Das ist jedenfalls meine Sicht auf das Ganze. Also die freikirchlichen Christen möchten eigentlich, sie warten eigentlich drauf, sie möchten es hinter sich haben, sie warten eigentlich darauf, dass endlich die Welt untergeht. Ja, wann ist es endlich soweit? Wann ist endlich das Elend vorüber? Wann hängt dieses Damoklesschwert nicht mehr über uns? Dieses Schwert, das über uns schwebt und uns ewig bedroht, den Kopf abzuschlagen. Wann haben wir es endlich hinter uns, diese schlimmen Dinge, das Kommen des Antichristen, dass er dann da sein wird und wir können nicht mehr kaufen oder verkaufen, ohne sein Zeichen an der Hand oder an der Stirn zu haben, die Zahl 666, und dann kommt es von diesen, dann wird dann jetzt überall geredet, im Internet, bei Facebook und auch, ich kenne sogar Bekannte von mir, ein ehemaliger Leiter der Jesusgemeinde in Rinteln redet davon, Werner Hoppe, von diesem Chip, den man ja jetzt alle bald eingesetzt bekommen und der dann das Bargeld ersetzt und Bargeld wird abgeschafft. Also die bösen Dinge bereiten sich vor, sie sind lange schon dabei und ja, die Offenbarung beginnt ja damit, ein Engel offenbarte dem Apostel Johannes Dinge, die bald geschehen müssen. Das ist 2000 Jahre her und noch immer ist nichts davon geschehen, alles wartet auf uns, die bösen Dinge warten alle noch auf uns. Und ja, ich sehe das so, wenn also tritt dieses Sprichwort in Kraft, dass Menschen so sagen, besser ein Ende mit Schrecken als ein Schrecken ohne Ende. Und die freikirchlichen Christen möchten endlich dieses Ende mit Schrecken, weil sie in einem Schrecken ohne Ende leben. Das tun eigentlich nur sie. Der Rest der Menschheit, die keine freikirchlichen Christen sind, katholische Christen, evangelische Christen, orthodoxe Christen, auch eben andere Menschen, Muslime und so weiter, die leben nicht in dieser Buddhisten und Agnostiker oder Atheisten, die eben gar nicht an Gott glauben. Also die meisten von den 82 Millionen Menschen, die hier in Deutschland leben, die stehen morgens auf und denken nicht über das Ende der Welt nach und nicht über das Kommen eines Antichristen und nicht, dass der sein Reich baut, sondern die stehen morgens auf und haben Aufgaben und Pflichten zu erledigen. Die müssen arbeiten gehen, Geld verdienen, damit Frau und Kinder ernährt werden können, weil ansonsten auch das Arbeitsamt vielleicht im Nacken sitzt. Die wollen nämlich, dass wir arbeiten, denn irgendwie ist diese Wahrheit in Deutschland, wird die angewandt, wer nicht arbeiten will, der soll auch nicht essen. Da so steht das, so sagt Petrus, meine ich, Paulus in einem seiner Briefe. Und das Arbeitsamt will, dass jeder Mensch hier in Deutschland sein eigenes Brot verdient und sich nicht von anderen durchfüttern lässt. So und so haben die Menschen ihre Aufgaben und abends kommen sie müde von der Arbeit nach Hause, dann wird ein Bier aufgemacht, dann wird was gegessen, dann wird Fernsehen geguckt, man lenkt sich ein bisschen ab und man hat eine Frau und Kinder, die einem auch ablenken und so hat dann jeder seine Aufgaben und seine Pflichten und so ist der Tag ausgefüllt. Und man hat, ja, jeder Tag hat genug Sorge, die man bewältigen muss. Nur die Freikirchler, die machen sich zusätzlich noch darüber Gedanken, dass der Antichrist kommt. Es war wirklich also das allererste Mal, dass ich in so einer freikirchlichen Gemeinde war. Es war damals die Ekklesia hier vor Ort. Konfrontiert worden, dass dort darüber gepredigt wurde, der Antichrist baut sein Reich. Die Europäische Union ist ein Werk des Antichrist. Ja, und solche Dinge, und das es ist nicht anders geworden bis jetzt. In den 60er Jahren war das noch ein bisschen anders, da war noch nicht die Europäische Union das Werk des Antichrist, da waren es die USA, da war das die Hure Babylon, die sitzt an großen Wassern. Da war damals der Berater von Richard Nixon, der Kissinger, ja, deutschstämmiger Jude, der mit seinen Eltern vor den Nazis hier geflohen ist in die USA. Der wurde damals zum Berater und Außenminister von Richard Nixon, der dann den Vietnamkrieg da zur vollen Blüte brachte. Und dieser Henry Kissinger galt damals als der Antichrist. Warum auch immer, so war ein Mischmasch eben, ja, der ist Jude und so, es wird ein Jude sein, hieß es damals.
Und man hat damals schon das Kommen des Antichristen erwartet. Ich hatte, ich habe diese Predigt hier schon mal gemacht für radiofrieden.de. Damals hieß die das lange Warten auf den Antichristen. Und es hat aber nichts von seiner Aktualität verloren, weil die Apokalyptiker haben wohl gerade jetzt in diesen Tagen Hochkonjunktur, also Menschen, die über die Endzeit reden, dass die Endzeit, dass die letzten Dinge sind jetzt da, die Endzeit ist jetzt wirklich begonnen und das Ende ist nah. Ja, in dem Zusammenhang ist Donald Trump wohl der Heilsbringer. Er baut das Reich Gottes hier auf Erden und solche Dinge. Mein alter Arbeitgeber, der Volkmar, der ist in diesen freikirchlichen Kreisen aufgewachsen. Der ist 1966 geboren und war dann so als 6- bis 8-jähriges Kind in diese freikirchliche Bewegung reingekommen durch seine Mutter. Und der ging dann eben da zur Sonntagsschule, dann kriegt er all diese Dinge erzählt und er wurde eigentlich in einem Geist erzogen, der so sagte, du musst dich nicht mehr anstrengen, einen guten Schulabschluss zu bekommen und überhaupt eine Ausbildung anzufangen, denn der Herr holt uns bald ab, der Antichrist kommt jetzt. Die Zeit des Antichristen hat angefangen. Und da wurde mit dem Finger auf New York gezeigt und dann auf die US-Regierung, Washington und auf die Vereinten Nationen damals. Das waren damals die verdächtigen Organisationen. Und und Volkmar lebte auch so ein bisschen so in den, wann war das dann genau? Also er war 66 geboren, der war dann 76, war der 10 Jahre alt. 76, der war 1980, war er 14. Ne? Ja, in dieser Zeit so, da hat er, also hat sich dann, es war sowieso so diese Hippie-Zeit der 70er, sein Bruder, der Bernd ist der heutige Leiter der Jesusgemeinde in Rinteln, der war auch ein Hippie mit Haaren bis zum Arsch. Er hatte sich bekehrt gehabt 1972, 73 und wurde dann so freikirchlicher Leiter, machte eine eigene Gemeinde

Abzeichen trugen damals schon diese Gottheiten. Ja, so böse waren diese Völker, dass sie ihre eigenen Kinder schlachteten und bösen Geistern, Göttern opferten. Deswegen waren diese Völker waren menschenverachtend und Gott hatte beschlossen, sie nicht länger am Leben zu lassen, sie auszurotten und ihr Land, ihr gutes Land, dem Volk Israel zu geben. Ja. Jetzt bin ich abgekommen von dem, was ich eigentlich sagen wollte. Der Antichrist ist in Person, also er ist erstmal als geistliche Person der Satan und als er kann vielleicht irgendwie mal auftreten, so steht es dann in der Offenbarung, vielleicht war es auch Adolf Hitler war bestimmt ein Antichrist und der schon da war, vielleicht haben wir auch schon die bösesten Dinge hinter uns. Ja, wenn du in der Nazi-Diktatur nicht die Zeichen Hitlers angenommen hast, wenn du nicht eben gegrüßt hast mit dem Gruße, dann gingst du hier ins KZ. Das ist schon sehr nah dran an dem, was dort in der Bibel beschrieben wird über diese Person. Und er wird große Zeichen und Wunder tun. Ja, ja. Er war ja der Gröfatz, der größte Führer aller Zeiten. Hat ja die größten Schlachten. Der größte Schlachtenlenker aller Zeiten war Adolf Hitler. Ist natürlich Blödsinn. Er war ganz unbegabt in dem, was er dort in den Kriegen getan hat. Gott sei Dank. Sonst hätte er am Ende noch Erfolg gehabt mit seinem bösen Tun. Und dass er 5 Millionen Juden oder 6 Millionen Juden ermordet hat, das kann ihm nicht vergeben werden. Auch von meiner Seite nicht. Das kann nur Gott vergeben, wenn er will. Oder müsste Adolf Hitler am Tag des jüngsten Gerichts Einsicht zeigen, dass es verkehrt war. Und er müsste Gott um Vergebung bitten und sagen, das war verkehrt. Ob er das tun wird, naja, wir werden alle den Tag der Auferstehung der Toten und den Tag des jüngsten Gerichts erleben. Wir werden dabei sein und wir werden es hören. Ob es wirklich einen Antichristen geben wird, ich weiß es nicht so genau. Es ist auch eben für das tägliche Leben nicht so wichtig. Ist auch fürs tägliche Leben nicht so wichtig, ob nun die Schöpfungsgeschichte stimmt, dass Gott die Welt erschaffen hat oder ob die Evolutionstheorie stimmt. Mit dem Volkmar die Tage gesprochen und er sagte, sein Schwiegervater, der war als junger Mann, war der im Kohlebergbau, der hat unter Tage mit dem Presslufthammer Kohle abgebaut, war damals noch so. Und er sagte, wenn er da so unter Tage eben mit dem Presslufthammer die Kohle weggestemmt hat, da konnte man richtig so diese Fahne sehen, also so diese Strukturen von Pflanzenteilen innerhalb der Kohle. So, naja, das sagt man, kann man nicht so von der Hand wischen, ne? Nicht so vom Tisch wischen. Dieses Öl, hatte ich in einer anderen Sendung drüber geredet, Öl soll eben, am Anfang soll die Atmosphäre so gewesen sein, dass unglaublich viel Plankton in den Meeren war. Plankton sind Kleinstlebewesen, die sind dann abgestorben und zum Boden gesunken und das soll dann so der Prozess gewesen sein, der Ölbildung, wie das Öl dann unter die Erde kam. Naja, dann eben durch Umschichtungen und ich bin nicht unbelehrbar und ich bin da kein Fanatiker. Ich habe das auch da gesagt, als ich über dieses Thema geredet habe, dass ich nicht streiten würde über Schöpfung oder Evolutionstheorie. Ist die Welt nun, wie die Juden sagen, 5776 Jahre alt oder ist sie Jahr Milliarden alt? Mir ist Jesus begegnet und deswegen glaube ich und deswegen sitze ich hier und predige ich. Und nicht, weil ich davon irgendwie von solchen Theorien, an solchen Theorien hänge und von solchen Theorien abhängig bin. Wenn die Erde doch eben viel älter ist, kann ja auch sein, dass sie, ich habe das ja noch, das war mal, hatte ich so mal eingeworfen, vielleicht hat sich ja die Erde am Anfang gar nicht gedreht. Und deswegen sind keine Tage vergangen. Wenn Zeit, vielleicht war die Zeit anfangs noch gar nicht da. Ja, wenn Zeit entsteht eigentlich nur durch die Tage. Dass es Abend wird, und morgen wird und wieder Abend wird und morgen wird. Und wenn es also nicht Abend und morgen wird, weil die Sonne nicht auf und nicht untergeht, dann ist eigentlich auch keine Zeit. Wir haben nur dieses Zeitgefühl dadurch, dass wir eben den Tag durchwandern selber und müde werden und uns abends schlafen legen. Ist jetzt auch wieder so eine ganz persönliche Theorie von mir, es gibt gar keine Zeit, ja, sondern weil Zeit ist nur so ein persönliches Empfinden. Bei Gott gibt es sowieso keine Zeit, denn Gott ist, er ist das. Gott sagt, ich bin, sagt er von sich selber. Und
Und das ist ein Zustand, das ist ein permanenter

Zustand. Ohne Anfang, ohne Ende können wir uns nicht erklären und auch nicht vorstellen, übersteigt mein Verstand, ja. Und vielleicht hat eben am Anfang die Sonne geschienen und da hat sich unglaublich viel Plankton entwickelt und dann diese riesigen Farne sind an Land gewachsen und dann ist irgendwie was passiert, dass die Kohle, also dass die Farne unter die Erde gekommen sind und dann diese Kohle unter der Erde da jetzt da ist und irgendwas anderes ist passiert, dass dieses Plankton zu Boden gesunken ist und dann irgendwie auch unter die Erde, unter die Wüste Arabiens gelangt ist. Und das ist ohne, vielleicht ist auch unwichtig, aber ist vielleicht ohne Zeit entstanden, weil die Sonne überhaupt nicht unterging. Und deswegen sind diese Pflanzen auch so riesig geworden und es ist so eine Menge Plankton im Meer gewachsen. Und dann irgendwann fing die Erde an, sich zu drehen und dann hat auch irgendwann die Kontinente sich verteilt, denn die Wissenschaft geht davon aus, es gab einen Urkontinent, Gondwana. Also irgendwann waren mal alle unsere Kontinente, also in Südamerika, Nordamerika, Afrika, Europa, Asien, Australien, die Arktis und Antarktis, die waren alle mal zusammen. Das war eine runde Scheibe, die schwamm wie ein Teller auf der Erdoberfläche und dann hat eben diese Wanderung der Kontinentalplatten angefangen und dann sind die auseinandergedriftet bis zu dem Ort, wo sie heute sind. Und da liegen sie mehr oder weniger ja stabil, so ein ganz bisschen wandern sie immer noch und deswegen gibt es dann Erdbeben. Jo, was ist das wieder heute alles für viel Stoff hier. Aber eigentlich, warum rede ich überhaupt? Warum rede ich hier überhaupt? Eigentlich rede ich aus Verlegenheit, weil Gott überfällig ist. Denn wir machen, oder jetzt zurzeit nur ich mit meinem Bruder Jesus, wir machen diesen Sender wegen dem, warum wie der Sender heißt, wegen Erweckung. Und auf diese Erweckung warte ich, dass hier eine Erweckung kommt, wo Millionen von Menschen eine direkte Begegnung, eine persönliche Begegnung mit Jesus haben werden. Und diese Erweckung, die ist überfällig. Gott, ich weiß nicht, was los ist. Ich sag das mal so vorwurfsvoll. Gott ist überfällig. Ja, Gott, ich weiß nicht, letztes Jahr sang ich mir selber immer dieses Lied, Summertime. Summertime, es ist, Summertime. When the time is over, habe ich gesungen. Ist aber aus der Oper Purgy and Bess und das heißt Summertime, when the life is easy. Ja, und ich habe das vor mich hingesungen und das fiel mir dann auf und dann dachte ich mir, was soll das denn jetzt so? Und ich hatte dann eben so den Eindruck, wenn der Sommer vorbei ist, dann wird die Erweckung da sein. Aber jetzt haben wir es schon Spätwinter 2017. Also der Sommer 2016 ist schon lange vorbei und ist immer noch keine Erweckung da. Und ich habe eigentlich nicht angefangen, diesen Sender zu machen, um die Welt zu erklären. Ja, ich wollte ja eigentlich nicht den Erklärbär abgeben. War mal, kennt ihr den noch? Markus Maria Profitlich war so ein dicker Comedian. Gab's auf, wo war der? Sat.1. Aus Köln, der hatte eine freikirchliche Frau und war so ein gemütlicher Dicker, so vor 10 Jahren. Und der hatte so eine Comedy-Sendung, die kam samstags, meine ich. Mensch Markus hieß die. Und er hatte eine Figur, die er darstellte, war der Erklärbär. Da hat er dann eben so ein Bärenkostüm angezogen, hatten wir hier in der Kinderstunde bei uns genau so ein Ding. Und hat sich da hingestellt mit so einem geschminkten Bärengesicht und da musste er den Kindern so ein bisschen auf dumme Augustart, wie so ein Clown, hat er immer irgendeinen Begriff erklärt. Das war der Erklärbär. Er war immer, oh Menno, dann war das immer auch nicht so doll und die anderen Kinder haben es nicht verstanden oder so. Es war halt Comedy, sollte lustig sein, war es auch. Und eigentlich wollte ich nicht ja so einen dummen August abgeben, so einen Erklärbär, der mit seinem Halbwissen die ganze Welt erklärt. Denn es ist schon gut, dass es Experten gibt. In der Welt, ja. Und zum Experten kannst du auch werden in einer bestimmten Sache. Und dazu muss man sich aber Mühe geben. Man muss sich hinsetzen, man muss lesen, man muss, das Wort studieren heißt wörtlich, sich eifrig bemühen um etwas. Und ein Student, der sitzt eben da 4 Jahre lang an einem ganz speziellen Thema. Wenn da einer Medizin studiert, der muss 4 Jahre lang oder 5 Jahre lang muss der den menschlichen Körper studieren, wie der Macht ist, die Funktion der Organe, wie das Blut ist, dann die Krankheiten, alles was dazugehört, was einzelne Ärzte dazu gesagt haben, wie man
was Hygiene bedeutet und so weiter. Also und wenn du studierst, du wirst irgendwann zum Fachidioten, weil man kann sich zwar Mühe geben, sich ein breites Wissen anzueignen. Das macht schon Mühe. Das braucht viel Zeit. Und wer von uns, die wir alle einen Beruf haben, wer hat schon so viel Zeit? Und wer ist schon so diszipliniert, dass er noch in älteren Jahren wirklich sich eifrig bemüht, an ein Thema tief einzudringen? Wenn du jung bist, mit 16, 18, und du warst in der Schule gut, du hast da schon einen guten Lauf gehabt und du hast in allen Fächern Biologie, Physik, Chemie, Mathematik und ich weiß nicht was, all das, hast noch gut Latein gelernt, du warst da überall gut, dann kannst du dann auf die Uni gehen und kannst dann da durchstarten. Und dann kannst du dich dann einarbeiten in die verschiedensten Fächer. Ich habe mal Gartenbauwissenschaften studiert, das ist ein Zweig der Landwirtschaft. Und da habe ich dann viele Fächer gehabt. Also das ist dann schon, ne? Aber es geht. Man kann sich dann in all diese Fächer einarbeiten. Man nimmt die Bücher, man liest die, man redet mit Kollegen darüber, mit anderen Studenten. Du gehst in so Seminare, wo du mit den Professor und anderen Studenten dann diskutierst. Du machst dann Hausarbeiten und Vorträge selber, musst Referate halten. Und dann wirst du besser. Du arbeitest dich in die Themen ein und du verstehst mehr und mehr. Du verstehst mehr und mehr. Und damit ihr mehr versteht, machen wir erstmal jetzt Musik, damit ihr ein bisschen verdauen könnt. Und dann mache ich hier nochmal den Erklärbär. Ja, es ist gut, dass es Fachleute gibt. Wenn du mit deinem Auto, du hast was an den Bremsen, dann bist du doch froh, dass du in eine Fachwerkstatt, dass du zu einem Fachmann gehen kannst, der dir die Bremsen repariert, die Bremsbeläge wechselt und dass du nicht zu einem Friseur gehen musst, der meint, er könne das auch. Ja, das ist doch beruhigend, wenn man Fachleute hat. Und du kannst selber, vielleicht bist du Fachmann in irgendeinem Bereich und man kann Fachmann werden. Man kann seine Unwissenheit überwinden durch Studium, durch Lesen von Büchern. König Salomo betete: Herr, gib mir Weisheit. Das ist auch ein Weg für dich, ja, dass du Gott bittest, dass er dir Weisheit gibt. Aber die Weisheit, die wird nicht so über dich, wird nicht so vom Himmel fallen, dass du dann einen Moment später plötzlich voller Wissen und Klugheit bist, ja, sondern die Weisheit wird sich in deinem Leben entwickeln. Jeden Tag, wenn du morgens aufstehst und durch den Tag gehst, dann wirst du, wenn du immer wieder Gott bittest, um Weisheit bittest, um Verstand bittest, um Klugheit bittest, um Gottesfurcht bittest und so weiter, dann werden die sich diese Dinge in deinem Leben entwickeln, denn Gott gibt dir nur das, was du wirklich willst. Er wird dir das nicht wie einen Rucksack hinten drauf binden und dass du dann hier wie Superman oder Superwoman rumläufst und alle überraschen kannst mit deiner plötzlichen Schlauheit. Mann, woher weiß der das alles auf einmal? Der war gestern noch strohdoof. Und heute sagt er Dinge, wir wissen gar nicht, woher er das hat. So wird es nicht sein. Sondern, also aus meinem Leben kann ich sagen, dass ich bis zu meinem 30. Lebensjahr, da war ich eben ungläubig, ich wusste nichts von Jesus, konnte nicht glauben. Dann habe ich ihn getroffen, er ist mir begegnet. Und durch die Wiedergeburt und durch die Taufe und durch das Händeauflegen und das Empfangen des Heiligen Geistes, seitdem verstehe ich auf einmal Dinge besser. Ja? Mit der Assistenz des Heiligen Geistes, der nun in mir wohnt, fange ich an zu begreifen. Die Dinge sind nicht mehr alle widersprüchlich und ich gebe nicht mal dem einen Recht, dann dem anderen, sondern irgendwie entwickelt sich da Durchblick. Ja? Es entwickelt sich Durchblick in meinem Leben. Das heißt nicht, dass ich alles weiß. Ich bin eben, ich bin kein Professor für irgendwas. Ich bin kein Fachmann in Politik, in Wirtschaft, in Wissenschaften. Ich bin kein Fachmann für Paläontologie, für die Kunde über die Entstehung der Welt, all diese, ich bin da kein Fachmann. Man kann das, wenn man da wirklich fundiert drüber aussagen will, kann man studieren. Man kann auch sich so als Privatmann Bücher besorgen und lesen. Man kann Bücher von Professoren lesen, die sonst an Universitäten vorgestellt werden. Denn wenn man an eine Universität geht, ich war 4 Jahre an einer Uni, dann geht man dort in Vorlesungen. Ja? Die Professoren, die dort unterrichten, die lesen ihre Bücher. Deswegen heißt das Vorlesung. Die stellen ihre Bücher vor. Also es sind Menschen, die wissenschaftlich gearbeitet haben über einen bestimmten Sachverhalt.
und ihr Wissen, was sie in dem Buch schon oder in ihren verschiedenen Büchern vorgestellt haben, mit den Studenten teilen. Und das wird entweder, sehr schlecht einfach nur aus Büchern vorgelesen, oder es wird in einem freien Vortrag referiert, trägt der Professor sein Buch vor und teilt so sein Wissen mit den Studenten. Und das ist ja sehr nett, dass er sein Wissen mit den Studenten teilt und es nicht für sich behält. Und dann werden die anderen eben auch klug. Und dafür bekommt er eben Geld, der Professor. Nicht nur dafür, dass er wissenschaftlich geforscht hat und zu neuen Erkenntnissen gekommen ist, sondern dass er auch sein Wissen mit dummen, ja, zum Teil widerspenstigen und unhöflichen, unaufmerksamen Studenten teilt. Die sitzen da und unterhalten sich über irgendwas anderes, während sie doch eigentlich dort sitzen sollten, und das ist ja, deswegen sind sie ja dort, um dem Professor zuzuhören und was zu lernen. Aber auch ganz oft wird sich lieber über das unterhalten, was man heute Abend machen will, welche Party am Samstag ist, was gibt's denn in der Mittagspause in der Mensa, dann wird der Mensaplan laut vorgelesen oder es werden Lieder gesungen mitten in der Vorlesung, und der Professor wundert sich und ist wütend und ärgerlich und muss das Publikum, die 150 oder 200 oder 300, die ihm dazuhören, ermahnen, doch mal ein bisschen leiser zu sein. Er könne seinen eigenen Gedankengängen nicht mehr folgen. Es ist gut, dass es Fachleute gibt. Wenn ich ein Fachmann bin in irgendwas, dann bin ich ein Fachmann in Sachen Jesus. In nicht viel mehr. Weil Jesus ist mir begegnet. Den meine ich zu kennen. Entschuldigung. Den meine ich zu kennen, den Jesus. Der ist mir persönlich begegnet. Und ich habe die Bibel gelesen, von vorn bis hinten, mehrere Male. Ich meine die auch ganz gut zu kennen, dass ich da auch ein bisschen Fachmann bin. Was dann so Prophetien und Endzeit-Szenarien der Offenbarung oder auch Hesekiel oder Daniel, wenn es dann eben da so um Standbilder mit goldenem Kopf und steinernen und tönernen und eisernen Füßen geht, was das im Einzelnen bedeutet und von Hörnern, da bin ich ja nicht so Fachmann. Ich habe auch noch keine wirklich überzeugenden Dinge gehört, die mich da zweifelsfrei von überzeugt haben, was das nun genau bedeutet. Aber ich kenne Jesus, ja, weil ich lebe mit ihm. Jesus ist für mich keine Theorie. Und den Jesus, den ich kenne, der ist voller Liebe. Und an dem ersten Tag, wo er mir begegnet war, ich hielt das für Spinnerei. Ich hielt diese Leute, die ich hier in Hameln in der Ekklesia kennenlernte, das waren Fanatiker. Ja. Das waren Fanatiker. Da war einer, da war ein Prediger, der beendete seine Predigt bei dem Gottesdienst am Sonntagmorgen, wo ich mal dabei war. Da war ich eingeladen worden. Komm mal mit. Ne? Bin ich da mal mitgegangen, weil ich auf der Suche war nach irgendwas, nach einem Weg durch dieses Leben und ich keinen fand. Dann bin ich mal zu diesen komischen Leuten da hingegangen, in die Ekklesia. Und er beendete seine Predigt mit den Worten: Und wer Jesus nicht lieb hat, der sei verflucht. Und da kriegt er also einen hochroten Kopf, der hat sich da ereifert, und das war diese ganze Meute von Leuten, das war so absurd, das war ein merkwürdiger Haufen von Alten, von Behinderten, von Leuten ohne Bildung, es war so wirklich absurd, so ein absurder, zusammengewürfelter Haufen. Die konnte ich nicht ernst nehmen. Und dann noch diese Aussage, wer Jesus nicht lieb hat, der sei verflucht. Damit wurde der Gottesdienst beendet. Und er hatte auch da über, glaube ich, den Antichristen, der kommt, und über die Europäische Union geredet. Also ich dachte mir, oh Gott, die haben ja gar keine Ahnung. Was ist das denn hier? Also so ein Loserhaufen. Also die muss man ja echt mal aufklären. Ne? Und da war ich dann einmal und nie wieder. Ich bin dann in eine andere Ekklesia gegangen, oder es war die freie Christengemeinde in Bückeburg. Ich bin dann da mal hingegangen und da ist mir Jesus begegnet, während einer ziemlich schlechten Predigt, aber ich hatte eben eine Begegnung mit ihm. Es war eine Vision. Ja, und dort begegnete mir er in seiner Liebe. Jesus begegnete mir in seiner Liebe. Er goss seine Liebe aus über mich, ja, in meine Seele. Und das war Balsam. Das flickte mich zusammen, das machte mich heil. In diesem Augenblick war alles in Ordnung. Ja. Ich lief zu ihm hin und ich umarmte und ich fiel ihm zu Füßen und ich umarmte seine Beine. Und das war der vollkommenste Augenblick meines Lebens.
Das kann ich so erinnern. Und dieser Augenblick ist ewig. Der ist noch da. Weil alles an Gott ist ewig. Ja. Das wird bleiben. Dieser Eindruck, dieser Eindruck der Vollkommenheit, der vollkommenen Geborgenheit, des vollkommenen Angenommens und Geliebtseins, dieser Vollkommenheit, dieser Offenbarung, dieser Realität, Vollkommenheit seiner Person, seines Wesens, es war alles vollkommen und das ist da, das bleibt. Das beherrscht mich. Das ist das Zentrum meines Glaubens. Das Zentrum meines Glaubens ist nicht die niedergeschriebene Bibel, die uns vorliegt. Das Zentrum meines Glaubens ist keine Gemeinde. Ja, das Zentrum meines Glaubens ist kein Gemeindeleiter, kein Pastor, kein christliches Werk, nicht meine christlichen Freunde oder Glaubensbrüder oder Geschwister. Auch das nicht. Das Zentrum meines Glaubens ist dieser Augenblick dort. Das ist dieser Augenblick der Entstehung, wo in der Bückeburger freikirchlichen Gemeinde was dort geschah, das ist der Dreh- und Angelpunkt meines neuen Lebens in Jesus Christus. Da bin ich Christ geworden, dort hatte ich diese Begegnung mit ihm, dort wurde ich ein Kind Gottes. Ein bisschen später habe ich dann in so ein Übergabegebet gesprochen, ich habe ihn als meinen persönlichen Herrn angenommen. Dann habe ich mich als Erwachsener taufen lassen und dann schon vorher habe ich die Hände aufgelegt bekommen. Das war dann wieder so eine Sammeltaufe, ne? Ja, war Massentaufe. Als genug frisch Bekehrte da zusammen waren, dann wurde mal wieder an den Baggersee gegangen und dann wurden wir alle im Frühsommer ins Wasser getauft. Und vorher hatte ich schon den Heiligen Geist empfangen. Ich fing an, in Sprachen zu reden und war ja beim Hauptmann Cornelius, seine ganze Familie fängt schon an, in Sprachen zu reden, bevor sie überhaupt ein Übergabegebet oder gesprochen hatten, geschweige denn sich hatten im Wasser taufen lassen. Ja, also dieser Jesus ist mir, dieser Augenblick dort, das ist das Zentrum auch meiner Verkündigung, meiner Predigt, meines Wissens. Dort bin ich Fachmann. Und Jesus wohnt in meinem Herzen. Seit diesem Tag, sage ich mal, ja. Ich habe es festgemacht. Ich habe ihn nicht mehr losgelassen. Ich bin ihm nicht mehr von der Seite gewichen. Ich bin sein Jünger geworden. Und ich folge ihm. Und das tue ich jetzt seit 1992. Also das sind 25 Jahre. Und ich kann sagen, dass ich in Sachen Jesus ein Fachmann bin. Das hätten vielleicht Petrus und Paulus auch gesagt, die ihn persönlich, Petrus hat ihn persönlich kennengelernt, Paulus hat ihn auch nur so kennengelernt wie ich durch eine Vision. Ja, er sah ein Licht vom Himmel und dann fiel er um, entweder vom Pferd oder von seinen Füßen und dann war er erstmal blind, weil er er kriegte ja gesagt, Saulus, warum verfolgst du mich? Denn Paulus hieß vorher Saulus. Saulus heißt der Große. Während Paulus heißt der Kleine. Er hat sich selber, nachdem ihm Jesus begegnet war, hatte er Scheu, sich noch den Großen, der Große zu nennen. Er war demütig und sagte, ich bin nicht groß, ich bin klein, ich bin der geringste aller Apostel. Ich bin eine Missgeburt, denn ich habe die Gemeinde des Herrn verfolgt und ich habe viele von ihnen mitgetötet. Nur in dieser einen Sache bin ich Fachmann. Ich bin kein Fachmann für Politikwissenschaften, für Politik. Ich bin kein Fachmann für Wirtschaft. Ich bin kein Fachmann für Erdgeschichte, für Weltgeschichte. In all diesen Dingen bin ich ein bemühter Laie. Ich gebe mir Mühe, was zu verstehen. Ich sag das ja immer wieder. Es ist unser Vorrecht. Es ist unser Vorrecht und unsere Bürde. Und aber auch deswegen unsere Würde als Menschen, dass wir nicht wie Tiere instinktgeleitet sind, sondern es ist uns zur Aufgabe gegeben, Dinge verstehen zu müssen. Und so gucke ich als Mensch hinaus in diese Welt und versuche, was zu verstehen, um antworten zu können, um verantwortlich zu sein. Nur ein verantwortlicher Mensch kann ja zu Wahlen gehen. Ja, okay, die viele freikirchliche Christen sagen, Demokratie, das ist gar keine gute Regierungsform, deswegen wird ja auch irgendwann Jesus als König kommen und uns regieren. Ist aber noch eine Weile hin. Ist es noch nicht. Ja. Und
Wir sollen aller Obrigkeit untertan sein, denn wo Obrigkeit ist, ist sie von Gott angeordnet, sagt uns Paulus. Und wir sollen der Stadt Bestes suchen. Und das ist nicht dann das beste Eiscafé oder der beste Döner oder beste Gyros oder die beste Pizzeria. Du sollst nicht rumlaufen und das Beste konsumieren deiner Stadt, sondern du sollst dich einbringen. Du sollst ihr das Beste wünschen und mitwirken. Und dazu brauchst du eben Verstand. Du musst antworten können. Du kannst nur antworten, wenn du weißt, was du sagen sollst. Und du kannst nur überhaupt irgendwas sagen, wenn du dir vorher mal Gedanken gemacht hast. Das heißt also, mitreden können, dazu musst du wieder irgendwas mal, ja, also ich rede ja hier davon, dass ich schaue da in die Welt hinaus und versuche, was zu verstehen. Und so rede ich hier über, als Erklärbär, ja, nochmal diese witzige Figur von Markus Maria Profitlich, dem Comedian aus Köln. So rede ich hier als Erklärbär gebe weiter, was ich meine erkannt zu haben, wenn ich da in die Welt hinausschaue. Das tue ich als ein bemühter Laie, nicht als Experte. Als Experte sehe ich mich in Sachen Jesus und in Sachen Bibel. Und da reden wir gleich weiter drüber. Von Christen und Antichristen, das ist heute das Thema meiner Sendung. Erst nochmal eben ein paar Worte über mich. Ich hatte eben schon damit angefangen. Ich mache hier den Weltenerklärer, den Erklärbär, nicht so unbedingt aus der Fähigkeit heraus, dass ich Experte in all diesen Dingen bin, sondern als ein bemühter Laie, der versucht, was zu verstehen, eben als Mensch, ja, als verantwortlicher Mensch, denn ich bin ja erwachsen, ich bin ja nicht mehr ein kleines Kind, das Eltern oder irgendjemanden hat, der mir das Denken abnimmt und auch die Entscheidung abnimmt. Und ich habe eben auch gelernt, dass ich das Denken und das Entscheidungsfällen nicht einem Pastor, Gemeindeleiter überlassen kann. Einer meiner Pastoren hat mal gesagt, Stefan, ordne dich mir unter, du kannst dir was von mir sagen lassen, tu das, was ich dir sage. Falls das eine falsche Entscheidung ist, dann ist das nicht dein Problem, denn dann habe ich dafür vor Gott die Verantwortung zu übernehmen. Ja, toll. Also er sagt mir dann, Stefan, heirate die Frau nicht, nimm nicht diesen Job an, und wenn es hinterher die falsche Entscheidung war, und ich unglücklich bin, dann muss ich ja eher dafür bei Gott die Verantwortung übernehmen. Denn er ist als Pastor für mich verantwortlich. Ja, was ist das denn für ein Blödsinn? Was habe ich denn davon, wenn er die Verantwortung dafür übernimmt bei Gott und ich habe mein Leben verhunzt durch sein, dass ich auf seinen blöden Rat gehört habe? Ja, ich habe ihm damals gesagt, oder es war meine Einstellung, der Einzige, der ein Recht hat, mein Leben vor die Wand zu fahren, das bin ich selber. Ich nehme mir das Recht, selber Entscheidungen für mein Leben zu treffen. Ich kann, ein Pastor kann mir gerne sagen, Stefan, lass dir raten von mir. Aber ob ich den Rat annehme und wie die Entscheidung, die fälle ich in jeder Beziehung, ja. Und wenn der Rat auch klug ist und ich meine in meinem Inneren, ich soll was anderes tun, dann mache ich das. Als Paulus auf dem Rückweg seiner letzten Missionsreise, er wollte nach Jerusalem zurück, da kriegte er unterwegs immer wieder Prophetien von Frauen, die dort waren, oder Männern, die zeigten ihm, wenn er nach Jerusalem geht, dann wird er gefesselt werden und er wird in Gefangenschaft kommen. Paulus hat das gehört, er hat diese prophetischen Äußerungen anderer Menschen, er hat sie wahrgenommen, er hat sie gehört, er hat darauf geantwortet: Das ist mir egal, ob Gefangenschaft auf mich wartet oder nicht. Ich bin bereit, für Jesus zu leben und zu sterben. Und so ging er dann nach Jerusalem und es kam so, wie die Propheten ihm gesagt hatten. Er wurde verhaftet und er wurde danach ins Gefängnis geworfen. Dann kam er, weil er sich auf den Kaiser berief, kam er nach Rom. Dort hat er noch lange Zeit gelebt und gepredigt und dann wurde er ja dort wohl hingerichtet. Er hat den Rat der anderen gehört, aber er hat seine Entscheidung daraus, er hat seine Entscheidung getroffen. Das hat er in seinem Herzen abgemacht. Er hat gebetet und er hat mit seinem Gott, mit seinem Herrn Jesus Christus die Entscheidungen getroffen, die er getroffen hat. Und das nehme ich mir, so mache ich das auch. So kann mir jeder gerne einen Rat geben, jeder kann mir
Na, vielleicht auch nicht jeder, ich höre auch nicht jedem zu. Wenn mir jemand zu doof ist oder zu versponnen daherkommt, dann höre ich dem gar nicht erst zu. Aber wenn es da Freunde gibt, die meinen es gut mit mir, dann höre ich schon mal zu, was die mir so sagen und raten. Aber die Entscheidung, die bleibt bei mir. Ja. Und so bin ich also ein bemühter Laie, der hinausschaut in die Welt und versucht, was zu verstehen, und das teile ich hier mit. Und ich mache den Sender eigentlich um Erweckung ins Land, ja, weil Gott Erweckung machen will. Dafür ist dieser Sender nun nicht unbedingt zwingend notwendig. Dinge geschehen, wenn die Zeit dafür erfüllt ist. Ich weiß nicht, ob wir wirklich Erweckung, ob wir es beschleunigen können, vielleicht. Mir hatte Gott mal gesagt, wenn es du jetzt nicht tust, Stefan, dann muss ich einen anderen suchen, und ich weiß nicht, wann ich jemanden wieder finde, der die Aufgabe übernehmen will. Das war 1997, dass ich diese Stimme Gottes hörte, noch in der Jesusgemeinde in Rinteln. Da wurde es mir nämlich zu viel und ich sagte, Gott, ich kann das nicht, ich schaffe das nicht. Und dann hörte ich, doch, du schaffst das. Und jetzt kann es durch dich gelingen. Wenn es du nicht machst, dann muss ich mir einen anderen suchen, und ich weiß nicht, wann ich diesen Menschen finden werde. Das ist ein Teil meiner Geschichte. 1997 in der Rintelner Jesusgemeinde hörte ich das, was Gott zu mir sprach. Und nichts geschieht, ohne dass es Gott vorher durch seine Propheten verkünden lässt. Also es ist hiermit verkündet, Gott will in Deutschland eine Erweckung machen, in der Art, wie sie 1904, 5, 6 in Wales in Großbritannien geschah. Ich erzähle es immer wieder. Dort, ohne dass sie danach gefragt haben, haben dort zwischen 300.000 und 3 Millionen Menschen eine Begegnung mit Jesus gehabt. Die haben nicht danach gefragt, die sind auch nicht in eine Gemeinde gegangen. Das geschah einfach so. Es war 3 Jahre lang, war Wales aus dem Häuschen. Dort hat nichts anderes mehr den Tag bestimmt und die Zeitungen bestimmt. Mehr gab es, gab damals noch kein Fernsehen um 1905 herum. Die Zeitungen und alles, was dort war, der Klatsch überall in den beim Friseur, im Kaufmannsladen, egal was, alles war bestimmt. Davon ist dir schon Jesus begegnet. Hast du eine Begegnung mit Jesus gehabt? Ist Jesus dein Herr geworden? Sind in eurer Familie schon Wunder geschehen? Ist dein Mann auch schon vom Alkohol befreit? Vom Alkoholismus? Ja, es war nicht kein anderes Thema mehr. Ja, sind bei euch in der Straße auch Tote auferweckt worden? Da waren dann eben frisch Verstorbene, die sind dann wieder zum Leben erwacht. Und die sind nicht aus den Gräbern aufgestanden. Das sind keine Zombies, die dann da halb verwest aus den Gräbern. Ja, es war vielleicht gerade jemand gestorben, man hat andere zur Hilfe gerufen, die dann gebetet haben, und dann kam wieder Leben in sie hinein, so wie es eben auch in der Bibel, in den Evangelien überliefert wird. Davon bin ich überzeugt, das hat mir dieser Jesus, der mir 1992 in Bückeburg in der Freien Christengemeinde begegnet ist, gesagt. Er will eine Erweckung machen, wie sie in Wales war. Ja, das heißt, dass hier Menschen in Deutschland, Millionen von Menschen, hier in Deutschland eine Begegnung mit ihm haben werden, obwohl sie nicht danach gefragt oder gesucht haben. Es wird etwas mit ihnen passieren und dieses Land wird sich verändern. Dieses Land wird sich zum Positiven verändern. Es wird hier was passieren. Ja, Jesus wird der Bosheit im Lande ein Ende machen, der Verwahrlosung ein Ende machen. Die Menschen werden, weil wir von Gott los sind, werden die Menschen eigentlich beständig böser. Ich find's traurig zu sehen, dass Kinder und Jugendliche nicht mehr liebenswert sind. Früher war das, Kinder waren liebenswert, die habe ich ins Herz geschlossen. Ich war in der Kinderarbeit über 2-3 Jahre und ich konnte die ins Herz schließen. Das war selbstverständlich. Heute sitzen kleine Kinder im Fernsehen, da irgendeiner Sendung, klein gegen groß, und das sind alles kleine Klugscheißer. Das sind alles kleine Großmäuler. Sie haben nicht mehr diese Fähigkeit, dass ich sie ins Herz schließe. Es liegt an ihnen. Ja, früher war ein natürliches Erbarmen. Oh ja, die Kleinen, auf die hat man aufgepasst. Das war selbstverständlich, Mitgefühl zu haben. Das Mitgefühl wird bei mir weniger. Ich habe da, es ist mehr und mehr Bosheit in ihnen, mehr und mehr Narzissmus. Sie lieben nur noch sich selber. Teenager heute sind so selbstverliebt. Junge Menschen sind so selbstverliebt.
Sie kennen die einfachsten Regeln des Anstands nicht. Hier in Deutschland, in meiner Zimmervermietung habe ich junge Ausländer, einen Inder, der bei mir wohnt. Also von dem können sich unsere Jugendlichen eine Scheibe abschneiden. Dieser junge Mann, der weiß, wie man sich, also ich bin eben 30 Jahre älter als er und der erweist mir Respekt. Der ist höflich mir gegenüber. Ja, der weiß, der sagt das, Sie sind wesentlich älter und das ist für mich ganz normal, dass ich Ihnen Ehre und Respekt erweise. Das ist in unserem Land in Indien normal. Und hier in Deutschland, die Jugend wird verherrlicht, die wird ist sie die Hauptzielgruppe, wenn man was verkaufen will. Und die werden umworben. Das ist dann, ne, da gibt es dann eben Germany's Next Topmodel und all das. Und das vergiftet die Seelen. Und das macht die jungen Menschen von klein auf narzisstisch, selbstverliebt. Und Selbstverliebtheit ist die Sünde Satans. Ja, er liebt sich selber. Und danach kommt, es komme ich und du kommst noch lange nicht. Da kommt lange gar nichts. Und das ist gleichzeitig Bosheit. Selbstverliebtheit, Selbstliebe ist Bosheit. Und dann nochmal gesagt, das ist eine falsche Theologie, wenn wir predigen, wir müssen erstmal uns selber lieben, dann schaffen wir es auch, unseren Nächsten zu lieben. Nein, Jesus sagt sogar, wer sich selbst nicht hasst, kann nicht mein Jünger sein. Ja. Ich will mal auf das Thema zurückkommen von Christen und Antichristen. War ja gerade eben, wie ich erwähnte, in der City-Gemeinde in Karlsruhe wurde so schön über das Thema gepredigt. Apokalypse Now. Weltuntergang bitte jetzt. Ja, endlich, lass endlich die Welt untergehen. Wann wirst du Recht schaffen? Wann ist dieses Elend hier vorbei? Wann müssen wir nicht mehr mit dieser bösen, bösen Welt, die uns umgibt, zu tun haben? Gleich kommen wir nochmal auf Mr. Trump, der natürlich damit zu tun hat und die freikirchliche Bewegung insgesamt in Deutschland und auch in den USA, dass freikirchliche Christen eben eine ganz besondere Sicht auf die Welt haben, nämlich eine Paranoide, ist ein Verfolgungswahn, die Welt, überall ist der Teufel und 50% in den USA sind eigentlich geprägt durch diese Sichtweise. Anders als in Deutschland. Wir sind hier 1-2% Freikirchler, also evangelikale Christen, die eben predigen, du brauchst die Vergebung durch Jesus Christus, du musst ihn als deinen persönlichen Herrn und Erlöser annehmen und dann auch die Charismatiker. Wir sind hier nur ganz, ganz wenige und es ist unsere öffentliche Meinung ist nicht davon stark geprägt. In den USA ist das ganz anders, sind es 50%. Nun hatte der gute Mann da, der Prediger von der City-Gemeinde in Karlsruhe, er war nun auch dabei, dieses Standbild, was im Buch Daniel beschrieben wird, im zweiten Kapitel dazu darzustellen. Und er wusste nun ganz genau Bescheid, dass damit eben das Römische Reich und eben, weil sich ja alles in der Bibel immer zweimal abspielt. Das ist so eine ganz feste Regel, ja. Also in der Bibel wird immer alles, ist immer alles einmal da. Aber das ist nicht alles, sondern es bezieht sich immer auch nochmal auf eine andere Sache, auf eine zukünftige. Das ist eine Behauptung, die kann man haben, die kann man auch so aufstellen, die ist Tradition in freikirchlichen Gemeinden. Nur wo ist der Beweis dafür? Ja, das ist das, dass das eine feststehende Regel ist. Nun gibt es da eben ein Standbild, das hat einen goldenen Kopf und silberne Schultern und eine bronzene Brust und Bauch und dann eiserne Beine und Füße, die sind aus Eisen und Ton gemischt. Und dieses riesige Standbild, das steht da. Und dann, ich lese mal ein bisschen was daraus vor. Bibel ein bisschen vorzulesen ist ja immer gut. Ja, welcher König war es? Das war im zweiten Jahr der Herrschaft Nebukadnezars, hatte dieser einen Traum. Sein Geist wurde davon so beunruhigt, dass er nicht mehr schlafen konnte. Da ließ der König die Zeichendeuter und die Wahrsager, die Beschwörer und Chaldäer zusammenrufen. Sie sollten ihm Aufschluss geben über seinen Traum. Sie traten vor ihn und sagten, sag uns, was du geträumt hast, und so weiter. Ich habe einen Traum geträumt und mein Geist war voller Unruhe, um den Traum zu verstehen. Die Chaldäer sagten zu ihm, O König, mögest du ewig leben, erzähle deinen Knechten den Traum, dann geben wir dir die Deutung. Der König antwortete den Chaldäern, das ist mein unwiderruflicher Entschluss. Wenn ihr mir nicht den Traum und seine Deutung sagen könnt, dann werdet ihr in Stücke gerissen und eure Häuser werden in Schutthaufen verwandelt.
Sagt ihr mir aber den Traum und seine Deutung, dann gebt, dann empfangt ihr von mir Geschenke, Gaben und hohe Ehrungen. Gebt mir also den Traum und seine Deutung. Sie antworten zum zweiten Mal, der König erzähle seinen Knechten den Traum, dann geben wir ihm die Deutung. Da erwiderte der König, nun bin ich sicher, dass ihr nur Zeit gewinnen wollt, denn ihr seht, dass mein Entschluss unwiderruflich ist. Wenn ihr mir den Traum nicht sagen könnt, gibt es nur ein Urteil über euch, nämlich ihr habt euch verabredet, mir einen erlogenen und verkehrten Spruch vorzutragen, in der Hoffnung, dass sich die Zeiten ändern. Erzählt mir also den Traum, dann werde ich erkennen, dass ihr ihn auch deuten könnt. Er ist klug, der König Nebukadnezar, ne? Die Chaldeer hielten dem König entgegen, es gibt keinen Menschen auf der Welt, der sagen könnte, was der König verlangt. Auch hat noch nie ein König, mag er noch so groß und mächtig gewesen sein, ein solches Ansinnen an irgendeinen Zeichendeuter, Wahrsager oder Chaldeer gestellt. Es gibt auch sonst niemand, der es dem König sagen könnte, außer den Göttern selbst. Doch diese wohnen nicht bei den Sterblichen. Darüber wurde der König so wütend und zornig, dass er befahl, alle Weisen in Babel umzubringen. Als der Befehl erging, die Weisen zu töten, waren auch Daniel und seine Freunde in Gefahr, getötet zu werden. Aber Daniel, klug und rechtskundig, wandte sich an Arioch, den Obersten der königlichen Leibwache, der schon unterwegs war, um die Weisen Babels zu töten. Danach fragte Arioch befragte Arioch den Bevollmächtigten des Königs, warum der König einen so harten Befehl gegeben habe. Da erklärte ihm Arioch die Sache. Daniel ging darauf zum König und bat ihn, er möge ihm eine Frist bewilligen, damit er ihm die Deutung des Traumes geben könne. Dann eilte Daniel nach Hause, teilte seinen Gefährten Hanania, Mishael und Asaja alles mit und sagte, sie sollen wegen des Geheimnisses den Gott des Himmels um Erbarmen bitten, damit nicht Daniel und seine Gefährten samt den anderen Weisen Babels umkämen. Darauf wurde Daniel das Geheimnis in einer nächtlichen Vision enthüllt und Daniel pries den Gott des Himmels. Er betete. Der Name Gottes sei gepriesen von Ewigkeit zu Ewigkeit, denn er hat die Weisheit und die Macht. Er bestimmt den Wechsel der Zeiten und Fristen. Er setzt Könige ab und setzt Könige ein. Er gibt den Weisen die Weisheit und den Einsichtigen die Einsicht. Er enthüllt das Tiefe und das Verborgene. Er weiß, was im Dunkeln ist und das Licht wohnt bei ihm. Dich, Gott meiner Väter, preise und rühme ich, denn du hast mir Weisheit und Macht verliehen und jetzt hast du mich wissen lassen, was wir von dir erfleht haben. Du hast uns die Sache des Königs wissen lassen. Darauf ging Daniel zu Arioch, dem der König aufgetragen hatte, die Weisen Babels umzubringen. Er trat ein und sagte zu ihm, bringe die Weisen Babels nicht um, führe mich vor den König. Ich werde dem König die Deutung seines Traumes geben. In aller Eile brachte Arioch Daniel vor den König und meldete ihm, ich habe unter den Verschleppten aus Juda einen Mann gefunden, der dem König die Deutung des Traumes geben kann. Darauf sagte der König zu Daniel, den man auch Belshazzar nannte, bist du wirklich imstande, mir das Traumgesicht, das ich hatte, und seine Deutung zu sagen? Daniel antwortete dem König, Weise und Wahrsager, Zeichendeuter und Astrologen vermögen dem König das Geheimnis, nach dem er fragt, nicht zu enthüllen. Aber es gibt im Himmel einen Gott, der Geheimnisse offenbart. Er ließ den König Nebukadnezar wissen, was am Ende der Tage geschehen wird. Der Traum, den dein Geist auf deinem Lager hatte, war so. Auf deinem Lager kamen dir, König, Gedanken darüber, was dereinst geschehen werde. Da ließ er, der die Geheimnisse enthüllt, dich wissen, was geschehen wird. Dieses Geheimnis wurde mir enthüllt, nicht durch eine Weisheit, die ich vor allen anderen Lebenden voraus hätte, sondern nur, damit du, König, die Deutung erfährst und die Gedanken deines Herzens verstehst. Du, König, hattest eine Vision. Du sahst ein gewaltiges Standbild. Es war groß und von außergewöhnlichem Glanz. Es stand vor dir und war furchtbar anzusehen. An diesem Standbild war das Haupt aus reinem Gold, Brust und Arme waren aus Silber, Rumpf und Hüften aus Bronze. Die Beine waren aus Eisen, die Füße aber zum Teil aus Eisen, zum Teil aus Ton. Du sahst, wie ohne Zutun von Menschenhand sich ein Stein von einem Berg löste, gegen die tönernen und eisernen Füße des Standbildes schlug und sie zermalmte. Da wurden Eisen und Ton, Bronze, Silber und Gold mit einem Mal zu Staub. Sie wurden wie Spreu auf dem Dreschplatz im Sommer. Der Wind trug sie fort und keine Spur war mehr von ihnen zu sehen. Der Stein aber, der das Standbild getroffen hatte, wurde zu einem großen Berg und erfüllte die ganze Erde. Das war der Traum. Nun wollen wir dem König sagen, was er bedeutet. Du König bist der König der Könige, dir hat der Gott des Himmels Herrschaft und Macht, Stärke und Ruhm verliehen. Und in der ganzen bewohnten Welt hat er die Menschen, die Tiere auf dem Feld und die Vögel am Himmel in deine Hand gegeben. Dich hat er zum Herrscher über sie alle gemacht, du bist das goldene Haupt. Nach dir kommt ein anderes Reich, geringer als deines, dann ein drittes Reich von Bronze, das die ganze Erde beherrschen wird.
Ein viertes endlich wird hart wie Eisen sein. Eisen zerschlägt und zermalmt ja alles. Und wie Eisen alles zerschmettert, so wird dieses Reich alle anderen Reiche zerschlagen und zerschmettern. Die Füße und Zehen waren, wie du gesehen hast, teils aus Töpferton, teils aus Eisen. Das bedeutet, das Reich wird geteilt, es wird aber etwas von der Härte des Eisens haben. Darum hast du das Eisen mit Ton vermischt gesehen. Dass aber die Zehen teils aus Eisen, teils aus Ton waren, bedeutet, zum Teil wird das Reich hart sein, zum Teil brüchig. Wenn du das Eisen mit dem Ton vermischt gesehen hast, so heißt das, sie werden sich zwar durch Heirat miteinander verbinden, doch das eine wird nicht am anderen haften, wie sich Eisen nicht mit Ton verbindet. Zur Zeit jener Könige wird aber der Gott des Himmels ein Reich errichten, das in Ewigkeit nicht untergeht. Dieses Reich wird er keinem anderen Volk überlassen. Er wird alle jene Reiche zermalmen, die erwähnten, und endgültig vernichten. Dieses Reich wird in alle Ewigkeit bestehen. Du hast ja gesehen, dass ohne Zutun von Menschenhand ein Stein vom Berg losbrach und Eisen, Bronze und Ton, Silber und Gold zermalmte. Der große Gott hat den König wissen lassen, was dereinst geschehen wird. Der Traum ist sicher und seine Deutung zuverlässig. Da warf sich König Nebukadnezar auf sein Gesicht nieder, huldigte Daniel und befahl, man solle ihm Opfer und Weihrauch darbringen. So, also das ist die Geschichte, die hatte eben auch der Prediger, dieser Michael Heinzmann, glaube ich, von der City-Gemeinde in Karlsruhe vorgelesen. Und hier steht ja, also hier wird ganz klar, der Prophet Daniel sagt dem König Nebukadnezar, der diesen Traum träumt, erstmal seinen Traum, und dann sagt er, es geht hier um dich. Ja, Du König, dir hat der Gott des Himmels Herrschaft, Macht und Stärke verliehen. Ja, du bist das goldene Haupt. Er ist das goldene Haupt dieser Figur, und nach ihm kommt ein anderes Reich. Das wird nicht mehr ganz so groß sein, und das ist dann aus Silber. Das sind dann die Schultern, und dann kommt die Brust, die aus Bronze ist, und dann geht es immer weiter runter. Bis zu einer Zeit, die kommen wird, da wird der Herr des Himmels, der Gott des Himmels, wird ein Reich errichten, und das wird alle anderen Reiche zermalmen. Und dieser Gott des Himmels, das ist unser Gott, und dieser Gott hat seinen Sohn auf die Erde gesandt. Und dieses Bilden dieses neuen Reiches, das ist der Beginn des Reiches Gottes auf Erden. Und der Stein, der vom Himmel kommt, ist ein Sinnbild und ist in gewisser Weise ja ein Bild für Jesus, der eben vom Himmel kommt. Denn er ist der Stein, der Eckstein, den die Bauleute verworfen haben, den aber Gott erwählt hat. Und wer auf diesen Stein fällt, der wird zerschmettert. Und wer von diesem Stein erwischt wird oder so ähnlich, der wird zermalmt werden. Da reden wir gleich weiter drüber. So, nun habe ich eben aus dem Buch des Propheten Daniel vorgelesen, und zwar aus dem zweiten Kapitel. Da geht es um den König Nebukadnezar, der da einen Traum hatte um dieses Standbild. Und dieses Standbild wird zerschmettert von einem Stein, der sich ohne Menschenhand Einwirkung da vom Berg löst und dieses Standbild zerschmettert. Und da hat er also dieses Gleichnis wurde in der City-Gemeinde in Karlsruhe von dem Prediger als Beispiel für die Europäische Union gewählt. Und es ist eine beliebte Theorie, und immer wieder in freikirchlichen Kreisen, in Gemeinden wird darüber gepredigt. Ich kann mich noch daran erinnern, 1996 war der Bob Main bei uns in der Gemeinde, ein Prediger aus Schottland, der auf Mallorca lebte, war in vielen kleinen deutschen Gemeinden unterwegs. Und er fing an, genau über das Thema zu reden, Europäische Union, der Antichrist baut sein Reich, jetzt wollen die haben ein neues Gesetz erlassen, ich soll jetzt Steuern

Uni in Hannover. Ich war bis zu viermal in der Woche in der Gemeinde in Rinteln. Ich fuhr also von der Uni zu meinem Heimatort mit der Bahn und dann fuhr ich mit dem Fahrrad nach Hause und dann mit dem Auto weiter zur Gemeinde. Und das hat mich wirklich Kraft gekostet und dann war doch mancher Gottesdienst so, dass ich dachte, boah, warum bist du hierher gefahren? Also an der Uni hattest du mehr Gegenwart Gottes. Da habe ich auch immer gebetet, weil es war nicht zu ertragen dort, es war ein schrecklicher Ort. Und er hat sich aber, mir hatte Gott eine Verheißung gegeben, wenn deine schwere Zeit hier um sein wird, dann wird das hier alles verändert sein. So war es dann auch nach 4 Jahren. Ich habe also dort ausgeharrt und wirklich Gott erlebt an der Uni in vielen Dingen und die Uni hat sich nach 4 Jahren vollkommen verändert. Nun kam ich also in meine Gemeinde und dann war dann so manche Predigt wirklich so lahmarschig, das hat mir nichts gegeben gehabt. Das war so aus dem Fleisch gepredigt, so ohne Salbung, dass ich mich dann irgendwann vorne in die erste Reihe setzte. Ich fühlte mich abgelenkt durch Teenagerinnen, also kleine Mädels da, die immer nur am Schnattern waren. Für die war das so langweilig. Die waren nur mit ihren Haaren und mit ihren Lippenstiften und mit ihren bemalten Fingernägeln beschäftigt. Ich habe dann mal gesagt, Mensch, halt, hört doch mal zu, ihr seid doch zum Zuhören hier, das ist doch hier. An der Uni war es ja auch so, da war es ein Hörsaal, aber alle redeten und in meiner Gemeinde war es fast nicht viel anders. Und da kriegte ich dann hinterher einen Anpfiff von den Müttern, ich soll gefälligst ihre Töchter in Ruhe lassen, die da nicht anmaulen, nicht anmeckern. Ich soll für die beten, die hätten es schließlich schlimm genug in dieser Welt, schwer genug in dieser Welt. Ja, und dann kam eine Freundin an und sagte, Stefan, setz dich doch vorne in die erste Reihe, da bist du nicht so abgelenkt von dem Geschnatter der Teenager. Das habe ich dann gemacht und habe da vorne gesessen und habe ich immer gebetet. Ich hatte immer einen Block auf meinen Schoß und habe dann Gott Fragen gestellt oder Aufträge so in Briefform quasi an ihn geschrieben und habe ich da gesessen und gehofft und gewartet, dass mehr Salbung auf den Prediger kommt und ich da auch genährt werde durch die Predigt. Naja, und diesen einen Tag war eben Bob Main da und er redete eben, er hetzte da gegen die Europäische Union und sein unerträglich schweres Joch, dass er nun auch Steuern zahlen soll, genau wie wir, ne? Wie jeder Mensch hier in diesem Land, aber für ihn war das irgendwie, ja, er ist ja Mann Gottes, ist ja dann was anderes, was Besseres, er muss ja nicht zum Erhalt des Gemeinwohls beitragen, für ihn war es jedenfalls, das war so seine Sicht und er fand sich da von der bösen Europäischen Union jetzt hart angefasst und das war ganz ungerecht und gottlos und das muss natürlich der Antichrist sein, der ihn als Prediger besteuern will. Und während er so am Reden war und weiter hetzen wollte, da war ich da am Beten und es kam mir ganz komisch vor, was er da sagte und es widerspricht eben auch der Bibel, sagt, ne, gebt dem Kaiser, was des Kaisers ist, ja, und gebt Gott, was Gottes ist. Wir sollen Steuern zahlen, wir sollen aller Obrigkeit untertan sein, denn wo Obrigkeit ist, da ist sie von Gott angeordnet. Es leuchtete mir nicht an und während ich so am Beten war, da plötzlich fing Bob mir an und sagte, er verlor den Faden und sagte, ja, irgendwie ist keine Salbung auf dem, was er sagt, dann will wohl Gott nicht, dass er das sagt, dann ist es wohl auch nicht von Gott. Und dann, das war überraschend, das aus seinem Munde zu hören. Und er brach dieses Thema ab und redete über andere Dinge. Der Hauptbestandteil seines Dienstes, wenn er in eine Gemeinde kam, war, dass wirklich Dinge passierten. Ja? Die Leute fingen, es kam, mit ihm kam ein Geist, kam der Heilige Geist so, dass sie die Salbung so, dass ja, dass Heilungen geschahen, dass Leute heiter wurden, zum Lachen anfingen und am Ende war das manchmal wie so ein Tollhaus. Alle lachten und kullerten auf dem Boden rum. Das sind Erfahrungen, die man auch schon aus den also 1920er, 30er Jahren aus den USA kennt. Da gibt es dann Begriffe wie Holy Roller, heilige Roller, also die Leute, die auf dem Boden herumkullern. Wir haben das alles da gesehen, Leute, die auf der Stelle Dauerlauf machten und vor Lachen sich ausschütteten und hinterher sagten, ich bin hier mit Depressionen reingekommen und jetzt bin ich ein fröhlicher Mensch. Das ist dieses Joch der Depression, das Joch der Depression ist gebrochen, die Finsternis ist aus mir vertrieben worden. Diese Dinge haben wir erlebt, das war so der Dienst von Bob Main. Also er hetzte da und während ich so am Beten war, ich machte Fürbitte, ich bate Gott eigentlich um meine Selbstwillen, dass ich keinen schlaffen Gottesdienst, keine schlaffe Predigt hörte, betete ich für mich selber, dass Gott mich beschenkt durch den Prediger und er tat es. Und er hörte da, und Bob Main sagte diese Worte, naja, dann ist es wohl nicht von Gott, wenn da keine Salbung drauf liegt, was ich hier sage, dann lasse ich das. Also der Michael Heinzmann da von der City-Gemeinde in Karlsruhe legte genau wieder einmal dieses Standbild hier auf die Europäische Union aus.
Obwohl ja hier der Daniel ganz eindeutig sagt, es geht hier nicht um die Europäische Union.

Auch wenn da vorne steht, Gott wird jetzt, zeigt dir, was in den letzten Tagen, am Ende der Tage geschehen wird. Aber es geht hier, wie ich das auch schon behauptet habe, es geht hier eben um König Nebukadnezar. Ja, du König bist das goldene Haupt. Nach dir kommt ein anderes Reich, geringer als deines, dann ein drittes Reich und so weiter, bis am Ende da ein Reich vom Himmel kommt und das wird alles andere zerstören. Und zu dieser Zeit werden sie sich durch Heirat miteinander verbinden. Durch Heirat hat sich versucht zu verbinden Ägypten und Rom. Da hat dann, Kleopatra hat die sich nicht noch versucht zu verheiraten mit Marcus Aurelius, dem Nachfolger und Ziehsohn von Caesar, Julius Caesar. Irgendwie sowas, seht ihr, da müsste man jetzt wieder ein Geschichtsexperte sein, um diese genau zu beurteilen. Jedenfalls sehe ich auch nach dem, was hier geschrieben steht, dass es hier um die direkte Zukunft des Reiches von Nebukadnezar geht. Ist ein bisschen weiter in die Zukunft natürlich hinein, aber ich glaube, es endet hier beim Römischen Reich, denn das ist die Zeit, in der dann ein neues Reich vom Himmel kommt, denn Jesus wird im Jahre 0 in Jerusalem, in Bethlehem geboren, also circa, und zu dieser Zeit ist Israel, Jerusalem unter römischer Besatzung, es ist Teil des Römischen Reiches. So kann man das auch sehen. Das hat nichts mit Europäischer Union zu tun. Und jetzt komme ich zu Mr. Trump, der ja nun auch gegen die Europäische Union redet und da in seinem Team Leute hat, die sagen, sie haben auch schon andere Weltreiche, die Sowjetunion mit zum Einsturz gebracht. Mal gucken, ob sie nicht noch eine andere Union zum Einsturz bringen können. Warum wollen sie eigentlich nicht ihre eigene Union zum Einsturz bringen? Ja, denn das sind ja die United States of America. Vielleicht ist das ja auch eine antichristliche, eine böse Union, diese Union der Staaten Amerikas, der nordamerikanischen Staaten. Warum ist das eigentlich so God's own country, das verheißene Land, und alle anderen Unionen dieser Welt, die sind dann vom Teufel? Vielleicht ist ja das da, diese 50 oder 51 Staaten, die 51 Sterne auf der Flagge, die die USA haben, Stars and Stripes. Vielleicht sind ja diese 51 oder 53 Staaten das Reich des Antichristen und vielleicht ist ja der Präsident selber der Antichrist. Darauf wollte ich nämlich hinaus. Ne? Habt ihr ja schon vorher reingewusst, wenn ich hier rede von Christen und Antichristen, dann ist natürlich Mr. Trump der Antichrist. Nein, so platt habe ich das gar nicht gemeint bei der Auswahl des Titels. Ich wollte vielleicht den Titel erst nennen von Illusionen und anderen Lügen, weil die USA sind ja nun ein erstaunliches Land, das mit Hollywood, ja, Hollywood ist so das, wo ja unsere ganzen Filme herkommen. Es ist ja erstaunlich, was das für eine Kraft hat, dieses Hollywood. Hollywood hat nun nichts mit Holy zu tun, das ist nicht der heilige Wald, nur weil es ein bisschen falsch geschrieben ist, sondern Hollies, das sind Stechpalmen. Und dort in Kalifornien, in Los Angeles, dort wachsen eben ganz viele von diesen Stechpalmen und die nennt man auf Englisch Hollies. Und wenn viele Hollies, H-O-L-L-Y, wenn ein Holly neben dem anderen steht, dann kriegst du daraus einen ganzen Wald und das ist dann der Hollywood, der Wald der Stechpalmen. Der ist da eben auf der Rückseite von Los Angeles, das ist ein Gebirge, das Los Angeles begrenzt nach Osten hin und nach Westen hin ist ja dann das Meer. Und daher kommt Hollywood. Hollywood hat eine unglaubliche Kraft. Hollywood, die Filme Hollywoods bestimmen die Welt. Ja, schon seit langem. Und das ist erstaunlich, dass das so ist, weil die erzählen Geschichten, die sind zum Teil so schlecht. Ja, dass nun Armageddon ist, dieser, wie heißt das? Independence Day, The Day After Tomorrow. 2012 oder auch Jurassic Park Teil 1, 2, 3 oder auch Der Weiße Hai 1, 2, 3, Alien 1, 2, 3, 4. Die Geschichten sind ja zum Teil in sich so schlecht und so unschlüssig. Und da wird ja nicht nur einmal die Geschichte erzählt, sondern eben, weil es dann gut Geld in die Kinokassen gebracht hat, macht man noch einen Teil 2, 3 oder 4 daraus. Es ist eigentlich unverständlich, dass diese Filme so einen Erfolg haben. Es gibt ähnliche, wenn wir in Deutschland Filme mit so einer Handlung, mit diesen Handlungssträngen da, Abläufen in Deutschland drehen würden, in Deutschland mit deutschen Schauspielern und deutscher Regie, wir würden das abends im Fernsehen, wenn das anstelle von Tatort am Sonntagabend laufen würde, wir würden das ausschalten. Wir würden sagen, mein Gott, ist das dumm.
Das ist ja überhaupt nicht schlüssig in der Handlung. Eben waren sie noch da und jetzt passiert diese. Das ist ja total dummes Zeug. Warum klappt das, wenn uns das die Amerikaner erzählen? Wenn so ein Film in den USA, dort in Hollywood, in Los Angeles, von einem amerikanischen Regisseur, von amerikanischen Drehbuchautoren und amerikanischen Schauspielern mit George Clooney, Brad Pitt, mit Angelina Jolie und so weiter erzählt wird, dann sitzen wir wie gebannt davor, ja, vor auch dieser riesigen, vielleicht im Kino, dann vor dieser riesigen Leinwand. Wir sitzen dann davor und wir sind fasziniert. Wir lassen uns gut unterhalten. Das ist dann so spannend und wir kommen gar nicht aus der Spannung raus, wenn dann wieder mal die Welt gerettet werden muss von Tom Cruise vor Aliens oder eben da von Bruce Willis in Independence Day. Independence Day ist nicht ganz so überzeugend. Der ist von einem deutschen Autor, von einem deutschen Regisseur gemacht. Ist, glaube ich, nicht, war es Wolfgang Petersen oder jetzt habe ich vergessen rauszusuchen, wie der andere heißt. Es gibt noch einen zweiten deutschen Regisseur in den USA. Aber dieser Film da, Independence Day mit Will Smith ist das ja, ne? Wo diese Raumschiffe da kommen und Will Smith ist dann so ein Pilot, die da angreift. Das ist ja immer wieder dieselbe Geschichte auch und in sich wirklich dann. Da sind Teile drin. Es gibt deutsche Filme, die dann so ähnlich mal gemacht wurden. Und da sagst du, das ist so, da schreibt man, ich habe ausgeschaltet, ist so blöd. Vor amerikanischen Filmen bleibt man sitzen und man tut sich das an. Man ist gebannt sitzt man davor. Woher haben US-amerikanische Filme diese Kraft der Illusion? Woher haben die das? Ja, das ist in den USA. Und es ist nicht nur in Hollywood. Ja, es ist auch in der Wirtschaft, dass uns Apple, der Macher von der Steve Jobs der hat damals eben aller Welt erzählt, dass der Personal Computer, dass das eben die Zukunft sein wird und das absolut notwendig ist und so weiter. Da sind Visionäre unterwegs, die erzählen uns, geben uns eine Zukunftsvision oder eine Illusion, ja, ob sie wirklich die geben uns Illusionen auf Dinge hin, das wird alles besser machen, das wird alles anders werden und das ist super, das ist toll und das ist absolut notwendig, das muss jetzt sein. Und wir sitzen davor und wir mit staunendem Mund stehen wir da und hören zu und sind begeistert. Und genau sind jetzt die Menschen bei Mr. Trump begeistert. Ja, er steht da und er erzählt Dinge. Ich habe gestern Abend habe ich ihn live gesehen, da war er in Melbourne in Florida. Melbourne in Florida kennt kein Mensch. Das muss ein Kuhkaff sein, ja. Es ist nicht auf den Weltkarten verzeichnet. Man findet in Florida natürlich Miami, dann findet man Jacksonville, dann findest du noch Pensacola, da war mal Erweckung und noch ein paar andere Städte, die da genannt werden auf meinem Weltatlas, den ich hier noch aus Schulzeiten rumliegen habe. Aber du findest kein Melbourne. Wenn du dann hinten nachguckst im Register, wo ist Melbourne, dann findest du natürlich das Melbourne in Australien. Aber nicht das Melbourne in Florida. Und also Mr. Trump ist nach Melbourne in Florida geflogen mit seiner Air Force One, mit dem riesigen Jumbojet, auf einem Flughafen gelandet und hat dort in einem Hangar, also in einem Flugzeughalle, hat er vor ein paar tausend Leuten gesprochen. Also so viel werden es nicht gewesen sein. Man hat auch nie so genau gesehen, in die Zuschauer rein, wie viel da sind. Aber er ist eben nicht in eine Großstadt geflogen, sondern ist irgendwo auf einem kleineren Flughafen gelandet, um da Dankeschön zu sagen bei seinen Wählern. Und die Wähler, die findet er eben auf dem Land. Deswegen sagt man ja so, lass mal lieber die Kirche im Dorf, weil auf dem Dorf war eben früher diese Frömmigkeit und dieser Glaubensgehorsam, blinder Glaube. Und in den Städten waren die Menschen gebildeter, das heißt aber nicht um den Gottloser, und haben dann eben nicht mehr ganz so nach dem auf das gehört, was die Kirchenobersten ihnen erzählt haben. Ja, da ist eine Kraft der Illusion und das macht ja noch... Das mag ja noch ganz schön sein. Die Filmstudios, dass die behaupten nach Los Angeles, dass das da die Filmindustrie ihren Sitz dort hat. Das hat auch nichts, wie gesagt, könnte man ja wieder also als freikirchlicher Christ vermuten. Ah ja, Hollywood, ist bestimmt Holy, ist der heilige Wald. Da war irgendwie was, vielleicht so eine Theorie, ne? Es hat eben nichts mit Holy zu tun, sondern mit Holly Stechpalmen. Die wachsen da einfach. Dass die Filmindustrie dort so groß geworden ist, hatte damit zu tun, dass dort immer Sommer ist und dass dort viel Licht ist, viel Sonne scheint. Und man brauchte eben im Anbeginn der Filmindustrie, das waren ja noch Stummfilme in Schwarz-Weiß, hat man viel Licht gebraucht, um die Filme zu belichten, damit man überhaupt was erkennen konnte. Und Filme wurden damals draußen gedreht. Die wurden noch nicht in Filmstudios gedreht, sondern eben unter freiem Himmel, kann man sich erinnern, Buster Keaton, hier Dick und Doof, Oliver Hardy und Stan Laurel. Und solche Leute, das wurde unter freiem Himmel gedreht, so Slapstick,
wo die sich dann immer alle so Clowns, die sich da gegenseitig dann geprügelt haben und so. Es war immer da viele Autounfälle mit so alten Autos. Das hat man unter freiem Himmel gedreht, man brauchte viel Licht und man konnte das ganze Jahr machen. Das ist eigentlich der Ursprung, warum in Los Angeles die Filmindustrie Fuß gefasst hat. Und daraus ist das dann das entstanden, was wir heute kennen. Ja. Und wenn das anfangs so Slapstick war, man hat den Leuten was erzählt und man hat da Liebesfilme, es gibt gute amerikanische Filme, das will ich gar nicht anders sagen. Es gibt sehr gute, sehr unterhaltsame Filme. Und das ist alles richtig und das ist alles schön und gut, wenn es eben Entertainment, Unterhaltung ist und bleibt. Wenn aber diese Kraft der Illusion dazu führt, ja, dass Menschen nicht nur für ein paar Stunden da im Kino in eine andere Welt entführt werden und ein bisschen für ihre eigene auch inspiriert werden, vielleicht wie das Leben aussehen kann, wie Glück aussehen kann, wie Liebe aussehen kann, wie Beziehungen aussehen können oder wenn es nicht dabei bleibt bei Unterhaltung und dass man Menschen so ein bisschen Freude und auch mal Flucht aus dem eigenen Leben bietet, das vielleicht nicht immer schön ist und so sie Kraft bekommen für die Zukunft. Wer nicht träumen kann, sagt, man kann auch nicht kämpfen. Wenn es darüber hinausgeht, dass man also Menschen dann durch Illusionen dazu bringt, dass diese Illusionen mehr bewirken in ihnen. Und zwar nicht zum Guten, sondern wenn Illusionen zu Lügen werden. Und das ist dann die andere Seite dieser Kraft der Illusion. Und die dann eben auch in der Politik benutzt werden kann. Der Kommunismus war eine große Illusion. Ja, der Kommunismus hat den Menschen erzählt, wir bauen eine neue Welt und wir werden alle armen, wenn alle armen wird's gut gehen. Arbeiter und Bauern aller, ja, Proletarier aller Länder, vereinigt euch. Die Weltrevolution hat die Sowjetunion angekündigt gehabt und das war dann, hatte dann der Rest der Welt Angst, Europa und USA. Und das war auch ein Grund schon des Zweiten Weltkrieges, dass Hitler dann die UdSSR angegriffen hat. Es war die Angst, dass diese Weltrevolution Realität wird. Diese Illusion ist gescheitert. Ja? Der Kommunismus ist gescheitert. Es gibt ihn so eigentlich nicht mehr, auch in China nicht mehr. Ja? Und das war aber eine große Illusion. Menschen haben daran geglaubt, an diese Illusion, an eine Utopie, dass alles besser werden kann, dass alles schöner wird. Alles wird gut werden, alles wird gut werden. Und das versprechen auch heute die Linken und die Sozialdemokraten in gewisser Weise auch. Es wird da immer viel auf die Zukunft versprochen. Und Mr. Trump verspricht momentan ganz viel. Er sagt, wir machen mit den Palästinensern den größten Deal aller Zeiten. Vielleicht. Maybe. Maybe. Maybe is true. Believe me. Damit geht's gleich weiter. Ja, die Kraft der Illusion. Ne? Illusionen. Man macht sich Illusionen. Als junger Mensch hat man noch Illusionen. Mit 17, da hast du noch Träume, war ein Lied, ne? Vor langer, langer Zeit. Mit 17 hat man noch Träume. Ja. Im Laufe des Lebens wird das dann weniger. Manche hat gar keine Träume mehr und der ist dann depressiv, verzweifelt. Und dann sage ich dir, wenn du soweit bist, bei Jesus findest du neues Leben. Er gibt dir Realität unter den Füßen. Und das ist das Problem der Politik und eben auch des Sozialismus, Kommunismus und solcher Utopien, dass sie den Menschen eher Illusionen machen und die sie nicht erfüllen können. Ja, es ist ja gar nicht falsch, was die Sozialdemokratie, dass sie möchte, dass vielen Menschen geholfen wird, dass alle Menschen Chancen haben, auch das Mitgefühl für Menschen aus anderen Ländern, dass man denen bei uns hier so nach Möglichkeiten helfen möchte. Auf der anderen Seite ist dann da, muss man dann das Maß finden, was ist so eine Volkswirtschaft, was kann sie leisten hier in Deutschland? Was können wir, ja, wie viele Menschen können wir aufnehmen, ohne dass wir, man sagt doch, Blut ist dicker als Wasser und das Hemd ist dir näher als die Jacke. Man muss sich doch zuallererst um die eigenen Leute kümmern. Ja, muss doch, wenn ein Vater, der sich nicht um die eigenen Kinder kümmert, sondern sich um andere Kinder mehr kümmert als um die eigenen, was würde man über diesen Vater denken? Und so muss doch der Staat sich zuallererst auch um die eigenen Leute kümmern. Ja, und dann muss er gucken, wie können wir als Nation, als Staat, wo sind unsere Aufgaben in der Welt? Was können wir da an Aufgaben übernehmen? Und wo kommt der Punkt, wo wir die eigenen Leute vernachlässigen und dann wird es hier Unruhe geben und dann kippt das, dann
irgendwann haben wir dann hier Nazis, die hier regieren. Ja, wenn wer allzu links ist, wer allzu altruistisch ist, sagte ich neulich, der wird am Ende untergehen. Das geht nicht. Man muss zwischen diesem Selbsterhaltungstrieb der Nächstenliebe muss man ein Maß finden. Das muss man irgendwie in die Waage bringen. Und das ist unsere Aufgabe, jetzt auch in unserer Zeit, in der Politik. Also Politik verspricht immer viel und hält dann am Ende wenig. Jesus aber gibt dir Gegenwart, nicht Zukunft. Politik verspricht uns immer Zukunft. Ganz viele Politiker versprechen Zukunft. Ne? Mit mir in der Zukunft, mit mir wird alles besser. Und das macht auch gerade Mr. Trump. Mit mir wird alles besser. Believe me, it's true. Believe me. We make a great job. Ja, er macht das, einen großen Job. Er wird einen großen Job machen. Er macht den größten Job aller Zeiten. Er wird der größte Präsident aller Zeiten werden. Er verspricht das Blaue vom Himmel. Er wird jetzt Straßen und Tunnel und Bahnlinien und Flughäfen bauen. Und Pipelines, und er wird das alles im eigenen Land und herstellen lassen. Er gibt die Devise aus, stelle Amerikaner an und kaufe amerikanisch. Gut, kann man alles machen, ist ja auch sinnvoll. In Deutschland wird auch, es werden ausländische Ingenieure ins Land geholt aufgrund eines angeblichen Fachkräftemangels, und die deutschen Ingenieure, junge Deutsche, sind auf den Arbeitsämtern gemeldet und bekommen keinen Job, weil den müsste man mehr bezahlen als Leuten, die aus Indien oder aus Afrika kommen. Die kann man mit einem Drittel des Geldes abspeisen, weil das ist dann für die immer noch viel Geld. Das ist dann der Trick, und deswegen kann man dann das schon als richtig empfinden. Das wäre eben anständig und ordentlich, wenn man nicht so rumtrickst und nicht so betrügt, wie das auch die deutsche Wirtschaft tut. Das ist dann der Lobbyismus der Arbeitgeberverbände, die Kosten drücken wollen, und die, wie ich das schon mal sagte, die haben auch hiermit rumgesponnen und sich gefreut über die vielen Flüchtlinge. Ja, endlich kommen Arbeitskräfte, ne? Weil da kommen Ingenieure, gut ausgebildete Leute, und sowieso 1 Million Leute, die drängen auf den Arbeitsmarkt, die wollen ja alle dann irgendwann mal, die wollen wir alle hier behalten, weil die machen dann den Mindestlohn kaputt. Ne? Dann sind wir das wieder los, dieses Ding da, 8,50 €, wenn wir so viele Leute haben, die ja der Staat dann nicht auf Dauer durchfüttern will, dann werden wir das dann irgendwie hinkriegen, dass der Staat das zulässt, dass die dann aus von der 8,50 € dem Mindestlohnregelung ausgenommen werden. Da haben wir wieder Leute, die für 4-5 € arbeiten oder 3 oder 2 oder auch umsonst. Ne? Das sind alles so böse Hintergedanken von ganz egoistischen Menschen, die überall unterwegs sind in der Freimaurerei, die solche Gedanken hegen und bewusst oder unbewusst, und die gibt's hier und in den USA. Ja, und es werden Illusionen verbreitet, es werden Dinge versprochen. Und das ist gar nicht, das ist in den USA, ist da eine Fähigkeit, das ist das Spezielle an den USA, das gibt's in Deutschland so nicht. Deutschland ist eigentlich, wir sind ein Volk ohne Illusionen. Ja, seit dem Zweiten Weltkrieg, alle unsere Illusionen, unsere großen Träume sind im Zweiten Weltkrieg untergegangen. Von der Weltherrschaft, vom Übermenschen, von der Überlegenheit der arischen Rasse, ja. Am deutschen Wesen wird die Welt genesen. Wir haben den östlichen Untermenschen, den slawischen Untermenschen, den wollten wir ja beherrschen. Und am Ende war Deutschland in Schutt und Asche. Ja, waren nicht 30, 50 Millionen Tote gab es hier. Unsere Illusionen von all diesen Dingen, wir sind da relativ illusionslos. Wir sind ein nüchternes Volk, das nicht gerade zu euphorischen Ausbrüchen neigt. Das haben wir uns alles irgendwie abgewöhnt worden. Ja, das ist alles gestorben im Bombenhagel der US und der britischen Bomber und der US-amerikanischen Bomber, im Hunger der Nachkriegsjahre, in der Schreckensherrschaft der Nazis über uns selbst. Denn es sind ja hier alle Menschen umgebracht worden, die mal gegen Hitler was gesagt haben. Das war ja auch für einen Großteil der Deutschen selbst kein Zuckerschlecken, diese Zeit von 1933 bis 1945, 12 Jahre. Ja, also wir sind ein Emotions, eine Nation ohne Euphorie, ohne Illusionen. In den USA ist das ganz anders. Das hat noch diese Kraft. So wie es war eine kraftvolle Zeit, die Zeit unter Adolf Hitler. Da waren Illusionen, da waren Träume, ja, von der Weltherrschaft. Hat jetzt die USA so nicht, vielleicht doch irgendwo, sind ja die Weltmacht, aber
ist ja gar nicht die größte Nation, also die bevölkerungsreichste Nation dieser Welt. Das sind die Chinesen. Da leben 1,3 Milliarden Menschen. Indien hat 1,1 Milliarden Menschen. Ganz Afrika sind ungefähr genauso viele, auch 1,1 Milliarden Menschen. In den USA leben 300 Millionen Menschen. In Europa leben 550 Millionen Menschen. In Deutschland sind 82 Millionen Menschen. Aber wie ich schon beschrieben habe, es geht von den USA etwas aus, denke ich, diese Kraft der Illusion. Und diese Kraft der Illusion, die lebt auch durch Donald Trump. Der geht überall hin und verbreitet Illusionen. Der macht jetzt mit Israel und mit den Palästinensern einen ganz neuen Deal. Was die anderen in der Vergangenheit nicht geschafft haben, vielleicht machen wir was. Vielleicht. Er sagt ja auch gar nicht ganz bestimmt. Manchmal sagt er es auch so, aber ganz oft sagt er, we make that. Maybe. It's possible. Why not? Warum nicht? Warum? Also alles ist möglich. Nichts muss, keine konkreten Versprechungen, aber es kann ganz Tolles und das ist ja eine schöne. Ist ja schön, so eine Illusion zu haben. Alles kann besser werden. Vielleicht. Das erzeugt ja eine Aufbruchsstimmung. Ne? So einer, der sich da hinstellt und sagt, es kann sein. Maybe it's possible. Ja, es könnte sein. Vielleicht. I don't know. Das sagt er dazu auch noch. Ich weiß es nicht. Aber vielleicht. Vielleicht warum? Why not? Warum nicht? Wäre doch schöner, wenn ja. Warum nicht? Ist doch gut, mit Russland ein gutes Verhältnis zu haben. Ist doch besser als ein schlechtes. Ist doch gut, wenn Putin mich mag. Ist doch besser, als wenn er mich hassen würde. Ja. Also die Kraft der Illusion. Und wenn man dann noch darüber nachdenkt, dass also die USA, in den USA sind 50% der Menschen sind tatsächlich gerade in den im Inland, also in den inneren Staaten, die unterscheiden sich so ein bisschen selber nach den Küstenstaaten bei New York da an der Küste runter und drüben im Westen an der Los Angeles runter. Und dem Inneren so des Landes, ja, das sind die Flächenstaaten, Oklahoma, da nennen sie, der wird sowieso der Bibelgürtel genannt. Das sind die ganz fromm, ja. Tulsa, Oklahoma ist das religiöse Zentrum der USA, da kommen dann Oral Roberts her, da kommt Billy Graham her, die haben Dutzende von Fernseh- und Radiosendern, die das Land überziehen mit der frommen Botschaft von Moral und dass du eben ohne Jesus nicht in den Himmel kommen kannst. Ja, das sind alles eben Dinge. Entwicklung aus der Vergangenheit, das ist ganz stark da im mittleren Westen, da ist Landwirtschaft, da sind diese großen Prärien, die haben sie umgepflügt, da haben früher die Büffel geweidet, als die Menschen dort eingewandert sind und die sind dann alle abgeknallt worden von, wie hieß er noch, dem da, der als mit so einem Zirkus durch die Gegend gezogen ist, jetzt kommen wir nicht auf den Namen. Und das sind heute große Ackerflächen, da wird Mais und Getreide angebaut und ja, damit werden dann auch Rinder und Schweine gemästet. Und aus diesen Gebieten, da leben und auf dem Lande dort, da hat die Kirche, da haben die freikirchlichen Gemeinden einen unglaublichen Einfluss. So sind es in den USA ungefähr 50%. 50% gehen in solche freikirchlichen Gemeinden, wo ich hier und ihr auch vielleicht eure Heimat habt. Das sind dann evangelikale und charismatische Gemeinden, entweder mit oder ohne Sprachengebet, mit oder ohne Prophetie, mit oder ohne Krankenheilung. Ja, das ist dort, das sind 50%. Bei uns sind es 1% der Bevölkerung. 50%. 50% hören dann dieser Predigt zu, dass das Standbild hier vom Daniel ein Bild ist auf die Europäische Union und der Trump, der sagt mit seinem Team, ja, sie wollen die Europäische Union zerstören. Wenn man das von außen, wenn man es mal nicht fromm betrachtet, sondern so mal, ja, von außen, dann sagen dann politische Experten, das ist die Europäische Union, das sind 550 Millionen Menschen, in den USA leben nur 300 Millionen, das ist ein Konkurrent. Das ist ein Konkurrent an wirtschaftlicher, aber auch politischer Macht. Und das schmeckt nicht jedem in den USA. Ja, die USA haben eben den Anspruch, die Weltmacht zu sein. Make America great again. Ja, noch größer. Wie denn noch größer? Sie sind ja schon die Weltmacht. Ne? Sie haben die meisten atomgetriebenen Flugzeugträger auf allen Weltmeeren, die, egal wo sie wollen, eingreifen können. Sie haben eine Militärmaschinerie, die ist unbesiegbar im Grunde. Sie kann nicht immer siegen, aber sie wäre nicht besiegbar. Du kannst nicht jeden Konflikt auf dieser Welt durch Kriege klären oder lösen. So sieht man ja da. Deswegen ist es in meinen Augen gut, dass wir uns aus Syrien raushalten, weil wir können es alles, das kann man alles nur schlimmer machen. Ne? Wir müssen da helfen. Da ist keine Seite gut. Deswegen, die da gegen Assad kämpfen, sind genauso böse wie der Assad selber. Also, was sollen wir denn machen? Sollen wir dann geh du doch, wenn du was tun willst, dann geh doch hin und stirb dort.
Ja, ganz einfache Aufforderung, wenn du so klug bist, da die Lösung zu wissen, du hast die Möglichkeit, andere gehen auch und kämpfen gegen Assad oder für den Islamischen Staat, du kannst auch dahin gehen und dort kämpfen gegen wen du willst und dort sterben. Mach das doch. Wenn du da Bock drauf hast, dann mach das. Ich finde es richtig, dass unsere Regierung nicht einen einzigen Bundeswehrsoldaten oder irgendjemanden aus der NATO dorthin schickt, um sich dort einzumischen. Ja, das ist Größenwahn, dass man, wenn man meint, man könne alle Dinge in dieser Welt beeinflussen. Wir sind noch nicht Gott. Gott ist allmächtig, aber nicht wir. Die Menschen sind in ihren Fähigkeiten und Möglichkeiten begrenzt. Und gerade in solchen Konflikten dort, wir können das kann man nicht. Man kann nicht alles von außen, ja. Du kannst auch einer Familie, die innerlich zerstritten ist, kannst du von außen nicht unbedingt helfen. Das muss an den, ja, manchmal muss, du kannst auch nicht jedem Menschen helfen. Ein Alkoholiker oder ein Heroinsüchtiger, der muss irgendwo an den Punkt kommen, wo er sagt, ich will mir helfen lassen. Wenn er sich nicht helfen lassen will, dann geht er kaputt, dann wird er draufgehen. Ja. Wenn einer auch ein Alkoholiker, der eben viel Alkohol trinkt, wenn der nicht an den Punkt kommt, wo er sagt, ich will mir helfen lassen, ich will weiterleben, ich will mich nicht zu Tode saufen. Wenn er das nicht tut, dann wird er daran sterben. Und das ist eben auf dieser Welt so. Wir können dann beten, das ist das Einzige und das Sinnvollste, was wir tun können. Ja, der Mister, wir machen nochmal, ich trinke einen Schluck Kaffee, ich sammle mich und dann kommen wir zu Ende mit der heutigen Sendung. Ich weiß, es ist ganz schön viel, was ich hier erzähle. Ich rede auch ganz schön schnell. Die Dinge sind sehr kompakt, sie sind sehr komplex, worüber ich hier rede. Und ich versuche es ja, wie gesagt, nicht als Experte in irgendeinem Fachbereich der Wissenschaften oder der Politik oder der Wirtschaft, sondern hier zu reden, sondern als ein bemühter Laie, der hinaus in diese Welt schaut und versucht eben in seiner Berufung und seiner Würde und Bürde als Mensch gerecht zu werden, nämlich Verantwortung zu übernehmen. Dass mich keiner verführt und keiner verleitet, sondern ich nach bestem Wissen und Gewissen und mit der Hilfe Gottes Entscheidungen treffen kann, das auch dann ihr eben hier mitzuteilen, das ist eben meine Sache hier als Prediger, die ich nochmal wiederholt auch deswegen tue, weil ich eigentlich auf Erweckung warte und diese Erweckung wird die Dinge verändern. Menschen werden selber Gott kennen und dann wird die Welt eine andere sein, zumindest hier in Deutschland und Europa anfänglich. Viele haben davon geredet, von der letzten großen Ernte der Endzeit. Das sind dann Menschen, Prediger gewesen, die nicht nur auf den großen Abfall warten, sondern auf einen großen Zugewinn an Menschen, die an Jesus glauben werden. Und ich glaube das eben auch, weil mir eben Jesus sowas in der Richtung gezeigt hat. Diese Erweckung in Wales, die wird in Deutschland passieren. Worüber ich hier rede, das ist alles sehr, sehr, sehr komplex und ich gebe mir dann Mühe, mit persönlichen Beispielen was zu erklären. Ich gucke immer von meiner persönlichen Erfahrung her, was ich so erlebt habe. Deswegen berichte ich dann auch aus meiner alten Heimatgemeinde, der Jesusgemeinde in Rinteln, vom dortigen Pastor Bernhard Koch und von Freunden und Bekannten, mit denen ich den Weg gegangen bin. Das sind dann sehr persönliche Dinge, ich will hier eben keine Theorie kundtun, sondern und nur Behauptungen aufstellen, sondern ich versuche, das, was ich sage, aus der eigenen, mit bestem Wissen und Gewissen, mit der eigenen Erfahrung zu verbinden und damit auch, das ist zu erklären und versuche, euch davon zu überzeugen oder es so überzeugend wie möglich zu machen, aufgrund der Wahrheit, die ich sage, ja, dass das, was ich hier sage, die Wahrheit ist und dass die Kritik, die ich hier äußere, dass die berechtigt ist, dass also Mr. Trump zum Beispiel, warum rede ich überhaupt über den? Ja, alle reden über den. Er ist eben der mächtigste Mann der Welt. Das ist die mächtigste Nation der Welt. Ja. Die Russland will jetzt wieder eine starke Nation werden. Jetzt sagt der Lavrov, der Außenminister, er möchte nicht mehr, dass Europa, die westlichen Nationen, so eine große Rolle spielen. Warum sagt er das? Weil sie selber eine größere Rolle spielen wollen. Die wollen von innenpolitisch läuft nichts. Das ist alles, geht alles den Bach runter. Russland funktioniert nicht. Das liegt an der Unfähigkeit von Herrn Putin und seinen Freunden. Es war ja auch eine schwierige Aufgabe, dieses Land aus der Sowjetunion zu überführen in eine Zeit nach dem Kommunismus. Das war halt nicht einfach, das ist gescheitert. Jesus sagt, ohne mich könnt ihr nichts tun. Die bräuchten Jesus. Da waren Aufbrüche, da war eine Erweckung,
Die ist aber auch stecken geblieben im vollen Evangelium, in der Irrlehre des vollen Evangeliums. Ob die Gemeinden noch viel Zuspruch haben und noch viele Menschen von vielen Menschen besucht werden dort in Russland, die freikirchlichen Gemeinden, weiß ich nicht. Die besten Zeiten sind da eben vorbei, genau wie bei uns hier. Die orthodoxe Kirche ist wieder sehr stark in Russland, aber die sind froh, dass sie sich mit den Regierenden gut verstehen und nicht vom KGB, vom Geheimdienst verfolgt werden und nicht mehr in Arbeitslager gesteckt werden. Die Priester, die freuen sich, dass sie ihre Kirchenkuppeln vergoldet bekommen und das reicht ihnen zurzeit. Donald Trump, der US-Präsident, ist sehr wichtig und das ist jetzt gerade eben Donald Trump. Er reißt das Maul weit auf, ja, er verspricht viel, das Blaue vom Himmel und deswegen redet man über ihn. Wenn jemand sich so aus dem Fenster lehnt, das bin ich auch von mir selbst gewöhnt, dann wird man kritisiert, wenn man da Behauptungen aufstellt und allen das Heil verspricht und Dinge behauptet, dann muss man dann auch irgendwann auch liefern. Er sagt, er wird liefern, gut, wir werden das sehen, deswegen rede ich hier über ihn. Und ich wollte einen Blick auf ihn werfen. Ich habe jetzt die letzten Wochen habe ich versucht, ihn genauer zu verstehen. Gestern Abend war eben da ein Bericht auf CNN im Fernsehen über diese Dankestour, die er jetzt da macht. Er besucht seine Wählerschaft, fliegt da mit seinem Jumbojet auf Regionalflughäfen und hält dann in den Flugzeughangars da eine Rede als Dankeschön für die ihn gewählt haben. Und dann sagt er dann bestimmte Dinge, das ist eben nicht in den großen Städten, sondern dieses Melbourne, wie gesagt, ist irgendwie ein kleinerer Ort, haben zwar einen Flughafen, aber das hat da jede etwas größere Stadt in den USA, weil die fliegen viel, die Amerikaner, weil das Land so riesig ist, die fahren nicht mit dem Auto von New York nach Los Angeles, sondern die fliegen. Ne, das ist immer ein bisschen größer als bei uns hier. Das ist, die USA sind, glaube ich, 10-mal so groß wie Deutschland von der Fläche her. Wenigstens sowas in der Richtung. Da hast du dementsprechende Entfernung zu überwinden. Ja, ich habe versucht, den Mann zu verstehen und es ist einfacher, jemanden zu verstehen, wenn man ihn sich selber anguckt und ihn selber reden hört, als dass man immer nur andere über jemanden reden hört. Man kann sich ja aus vielerlei, es wird viel über Donald Trump geredet und da gibt es auch über dieses Team, das er hat, seine Berater, diesen Steve Bannon und da gibt es dann ganz verwirrende Bilder, das sich widerspricht und wird man nicht so richtig klug draus. Wir müssen noch nicht alles verstehen. Ja, wir können uns geborgen fühlen in Jesus Christus und trotzdem bleibt es unsere Aufgabe als Menschen. Es ist die Würde der Könige und wir sind ja Königskinder. Es ist die Würde der Könige, die Dinge, das Geheimnis der Dinge zu ergründen. Davon bin ich überzeugt. Das ist meine Bürde als Mensch. Das muss ich. Ja, wie gut mir das immer auch gelingen mag. Aber man muss den Versuch unternehmen. Ja. Mit dumm bleiben, ich möchte nicht dumm, Menschen werden dumm geboren, das ist nicht schlimm, als Kind, als Säugling weißt du nichts, aber du solltest nicht dumm sterben, wenn du am Tag deines Todes immer noch dumm bist, dann hast du dir keine Mühe gegeben, dann fragt Gott auch vielleicht, was hast du mit deinem Leben gemacht? Ich habe den ganzen Tag Train Station gespielt, ich habe World of Warcraft gespielt, ich habe Siedler gespielt, ach so, okay, hast du nicht irgendwie was, irgendwann mal was Sinnvolles gemacht, wofür ich dir als Gott einen Lohn geben kann? Na, ich habe nicht gesündigt. Na, hast du wirklich nicht gesündigt? Wer den ganzen Tag nichts tut und sich von anderen versorgen lässt und alle anderen die Arbeit machen lässt, der hat auch gesündigt. Du hast deinen Teil nicht getan. Ja, so. Kann sein, dass Gott das zu dir sagt. Maybe, it's possible, I don't know. Ja, so. Jetzt habe ich ja wie Mr. Trump geredet. Also ich versuche diesen Mann zu verstehen und ich glaube, man kommt ihm etwas näher, wenn man ihn aus dieser freikirchlichen Sicht versteht. Nun war ich noch nicht in den USA. Um wirklich über die USA reden zu können, müsste ich eigentlich auch mal da gewesen sein. Man müsste sich noch direkter informiert haben, mal direkt Amerikaner erlebt haben, am besten mal dort gewesen sein. Müssen wir noch mal Reden anhören über Donald Trump und sein Umfeld. Was dieser Steve Bannon oder Mike Pence, sein Vizepräsident, so direkt gesagt haben, das müsste man auch genauer verstehen. Aber ich glaube, wenn man ihn von dieser Prägung der US-amerikanischen Gesellschaft, 50% sind dort Freikirchler, wie ihr hier, ja, die ihr mir wahrscheinlich zuhört, ich weiß ja nicht, wer zuhört, wenn man also von diesem Hintergrund, und da kenne ich mich nun auch aus, da bin ich auch ein Fachmann. Ich bin Fachmann für diese freikirchliche Szene. Ich kenne die. Ja.
Ich kenne diese Szene. Ich bin da 1992 reingekommen und war da 10 Jahre ein Teil davon, von 92 bis 2002. Und in den letzten 15 Jahren hat sich da nicht viel getan. Ich gehe da nicht mehr hin, weil ist mir so viel Hass entgegengeschlagen. Ich bin aus meiner eigenen Gemeinde, aus der Jesusgemeinde in Rinteln rausgeflogen, weil mir ein unglaublicher Hass entgegengeschlagen ist von meinen besten Freunden und auch von meinem Pastor. Und die haben mir nie verziehen und nie vergeben, was ja eigentlich ihre Pflicht wäre. Und wenn die mich auf der Straße sehen, die tun so, als ob sie mich nicht gesehen hätten. Über mich wurde öffentlich gepredigt, da warum ich jetzt nicht mehr da bin. Wenn dann gefragt wurde, andere, warum ist denn der Stefan nicht mehr hier? Da wurde gesagt, der hat mit einem Kugelschreiber geschnipst, immer so Geräusche gemacht, klick, klick, klick, klick, und das wollte damit nicht aufhören, da musste er gehen. Also das ist das schlimmste Verbrechen, was ich da getan habe. Das kann ja nicht wahr sein, das kann ja auch nicht sein. Ich habe mich untergeordnet, ich habe nicht widersprochen, ich habe keine Rebellion gezettelt und so. Ich habe auch mich nicht ungebührlich oder sündig benommen, sondern ja, ich war wie Josef, der irgendwie da von Gott her ein buntes Gewand geschenkt bekommen hat, und das haben die Geschwister ihm geneidet, und dann wollten sie ihn umbringen und dann haben sie ihn am Ende in die Sklaverei verkauft. Und das war, ja, und die Geschwister haben es böse gemeint, aber Gott hat es gut gemeint. Denn Josef war am Ende dafür gut, dass seine Geschwister und seine Eltern nicht verhungerten, sondern Brot bekamen, und nicht nur sie, sondern auch der Rest der damals bekannten Welt von Ägypten, ne, da im Mittelmeerraum aus. Bei Josef, der hat das Getreide eingelagert, und dann konnte dieser Hungersnot, diesen 7 bösen Jahren, konnte begegnet werden, weil er vorher in 7 guten Jahren gesammelt wurde. Und so eine Berufung hat mir Gott gegeben. Und deswegen schlug mir vom Teufel her durch meine Geschwister Hass entgegen. Ich war einer von den Letzten, die dort in die Gemeinde hineinkamen. Danach kam nicht mehr viel. Und die Letzten werden die Ersten sein, heißt es dann so. Es war ja die Geringsten. Ne? Ich war nicht so geprägt von den Traditionen der freikirchlichen Gemeinde. Als ich reinkam, war sofort dieser Lila Costa. Es war ein ganz hohes geistliches Niveau, eine ganz starke Gegenwart Gottes und Salbung da. Und Lila Kost sagte, dieses Mal wird es nicht so sein, dass ihr alten Gläubigen die jungen Leute, die Jungen aufhalten werdet. Und ich bin einer von diesen Jungen, von denen er gesprochen hat. Und mich haben die alten Heiligen, also mein Pastor und die anderen dort, und auch hier in meinem Heimatort, haben mich die alten Heiligen nicht aufgehalten. Gott hat mich berufen, diese Last dieser kommenden Erweckung hier zu tragen. Das zu sagen, dass so eine Erweckung kommen wird, und auch ein bisschen Grundlagen zu legen oder Verständnis dafür zu werben. Dafür möchte ich auch das werde ich auch irgendwann in Gemeinden tun. Ihr könnt mich gerne in eure Gemeinde einladen, wenn euch das gefällt, was ich hier sage. Wenn ihr meint, das müsste in eurer Gemeinde gehört werden, ihr könnt mich über die Facebook-Seite anschreiben. Ich werde mich Kontakt mit euch aufnehmen, per Facebook oder per E-Mail. Macht das, wie ihr wollt. Ich bin gerne dazu bereit, in eure Gemeinde oder Hauskreis zu kommen und dort live zu predigen. Dann erzähle ich euch das noch genauer, was ich hier oder eben im Einzelnen oder persönlich, was ich hier auch predige. Es gibt so ein paar Grundlagen eben, wie dieses volle Evangelium, dass das eine Irrlehre ist, dass gesagt werden muss, und dass wir Freikirchler sind hier in Deutschland wie in den USA realitätsfern. Wir sind realitätsfern, wir sind paranoid. Ja? Da ist die Welt, da draußen ist die Welt, und die Welt ist vom Teufel. Ja? Da gibt es eine schöne Comedy, werdet ihr schon gehört haben, wenn ich das hier sage. Die baue ich ja immer auf der Mitte der Zeit der Sendung ein, genau über dieses Thema. Da draußen ist die Welt, und die Welt ist vom Teufel. Da draußen ist die Welt mit ihren Medien, mit ihren Zeitschriften, mit ihren Magazinen, mit dem Fernsehen. Das alles ist die Welt. Und die Welt ist getrennt von Gott. Und dann gibt's das Reich Gottes. Und wir sind das Reich Gottes. Und wir, was wir sagen, was unsere Prediger sagen, das ist richtig. Und die Welt, die ist zu verwerfen. Mit der sollen wir nicht lieben, mit keinen Kontakt mit ihr haben. Wir sind total abgesondert von dieser Welt. Kirake heißt wohl die Herausgerufenen, die Abgesonderten. Und das bilden wir uns ein. Das wäre die korrekte Sicht, das wäre die korrekte Sicht auf die Dinge. Barack Obama, der war kein Freikirchler, der war von der Welt. Angela Merkel ist von der Welt. Im schlimmsten, im besten Falle, ich weiß nicht. Die SPD, darf ich nochmal, ja? Die SPD, was? Du willst die S-Partei? Ja, S? Die S-Partei? Ja, wieso jetzt S-Partei? S, merkst du das nicht? S? Da steht S wie Satan.
Solche Dinge habe ich hier in der Pfingstgemeinde in Hameln gehört von älteren Glaubensgeschwistern. Das ist ja dann, also da kann man, das ist ja dann so unglaublich dumm. Da kann man doch nur sagen, damit kann mich nur von distanzieren. Wenn du einfache Antworten willst, dann geh halt in deine Gemeinde und hör dort deinem Pastor zu oder auf Bibel TV, der City-Gemeinde in Karlsruhe, oder hör der Joyce Meyer an, als Katholik geh zu Maria, bitte sie, dass sie die Dinge für dich regelt, und wenn du ein evangelischer Christ bist, ja, dann meditiere halt nach buddhistischen Riten. Dann kriegst du auch einfache Antworten, du versenkst dich einfach in die Stille und dann wird alles stille und dann ist alles eins. Ja, wenn du es einfach haben willst, dann benutze diese Wege, wenn du ein bisschen mehr wissen willst und ein bisschen mehr verstehen willst, dann musst du deinen Verstand anstrengen, du musst deinen Geist benutzen. Das ist deine Bürde und deine Würde als Mensch. Die Dinge sind nicht einfach. Das ist alles sehr komplex. Ja? Und man muss sich die Mühe geben, es zu verstehen. Ansonsten werden wir irgendwo bei einem Adolf Hitler landen. Wir können noch Gott beten. Wir können bitten, dass das Reich Gottes kommt, das Vaterunser beten. Wir können das alles. Das ist unserer. Das sollen wir auch tun. Aber es entbindet uns nicht von unserer Aufgabe, auch täglich nachzudenken, diese Last des Denkens zu übernehmen. Und das müssen wir. Weil wir sind in Verantwortung. Wir können die Verantwortung nicht abgeben. Wir können sie nicht abgeben an unseren Gemeindeleiter, nicht abgeben an den Papst und auch nicht abgeben an Donald Trump oder an Angela Merkel oder an sonst irgendjemanden. Ne? Auch an Jesus können wir, ja, mit ihm zusammen sind wir verantwortlich. Ja, wir müssen die Last tragen. Das ist unser Menschsein. Ja, jetzt habe ich den Beitrag noch nicht ganz zu Ende. Ich mache jetzt dringend noch mal einen Schluck Kaffee. Und dann werden wir dann zum Ende kommen. Wenn man Donald Trump verstehen möchte, und das habe ich ja gesagt, das habe ich in den letzten Tagen und Wochen versucht, kommt man ihm, glaube ich, näher unter dem Blickwinkel der freikirchlichen Sicht. Wenn man die Freikirchen kennt und ihr Weltbild, dass da eben die Welt ist und das Reich Gottes und das sind zwei vollkommen voneinander getrennte Dinge sind, ja, dann versteht man ihn vielleicht besser. Das eine Aspekt war eben vorher, wie ich sagte, die Kraft der Illusion, die in den USA ganz stark ist. Menschen glauben dort noch, haben dort noch Illusionen. Diese Illusion, der Traum, the American Dream, jeder kann es schaffen, von ganz unten nach ganz oben. Das ist auch eine Lüge, ist eine Illusion. Ne? Das schafft heute keiner mehr. In den Flächenstaaten, die nicht an den großen Küsten liegen, also nicht in Los Angeles und New York City, in den Flächenstaaten schafft es keiner. Da ist ein großes Elend, da leben die Menschen in Containern. Die werden White Trash genannt, weißer Müll. Ja, die haben keine, die können sich keine Wohnungen mehr leisten, keine eigenen Häuser. Die leben in Mobile Homes, das sind in großen Wohnwagen. Da gibt es dann so Container, das sind Wohnwagensiedlungen. Da leben ganz viele Menschen am Existenzminimum. Und das ist ganz traurig. Die sind dauerhaft arbeitslos und die wurden auch öffentlich, wurde über die als White Trash, so wurde über die geredet, als weißer Müll. Ja. Und die sind oft schlecht ausgebildet. Und das ist dann auch wie in Europa. Deswegen wäre es so wichtig, wenn wir uns um die Kinder kümmern, dass man Erbarmen hat mit jedem Kind, dass jedes Kind was werden kann. Und die Kinder dürften nicht so widerspenstig und widerborstig sein, dass die Lehrer das Handtuch schmeißen und keinen Bock mehr auf diese Kinder haben. Und das Unterrichten ist in vielen Schulen eine Katastrophe. Es geht kaum noch, weil so viele Klassenclowns da drinnen sitzen, das sind dann auch muslimische Kinder, die ganze Klasse aufmischen oder eben, ja, dass du, ist kein Unterricht möglich. Ne? Hat man ja, waren ja so Beispiele aus Berlin in solchen Schulen. Und es wäre so wichtig, deswegen müssen unsere Kinder von neuem geboren sein, damit mit Gutes in ihrem Herzen wohnt und nicht der Antichrist, nicht Allah und nicht die Dummheit in ihnen regiert. Das ist ganz vielen. Ganz vielen Kindern regiert die Dummheit. Weil bei ihren Eltern regiert auch die Dummheit, in vielen Familien regiert die Dummheit. Und ja, wenn sie dann jetzt im Herbst hier in Deutschland zur Wahl gehen können, dann werden sie die AfD wählen. Weil die werden was für uns tun. Ja? Die werden nichts für dich tun. Du bist in der Pflicht, was für dich zu tun. Und du brauchst Erweckung, du musst von neuem geboren werden, durch Jesus Christus. Wenn man Donald Trump, ich glaube, man versteht ihn besser aus der Freikirche, wenn man die freikirchliche Szene kennt.
Und da ist eben diese paranoide Weltsicht da draußen, ist da, die Welt ist im Argen, die ist vom Teufel und wir sind das Reich Gottes. Und wir sind eine kleine Schar, wird nur erlöst werden und

Dabei sagt Jesus ganz was anderes. Er sagt, das Reich Gottes ist wie Sauerteig, den eine kluge Hausfrau nahm und unter einen Zentner Mehl mengte. Ja, das Reich Gottes wird untergemengt unter das Mehl. Die Welt ist das Mehl. Das Reich Gottes ist der Sauerteig, der die Welt verändert. Das ist nicht getrennt. Ja, da ist nicht hier das Reich Gottes und da die Welt, sondern das Reich Gottes ist in der Welt. Und das ist nicht getrennt. Aber so sehen das die Freikirchler. Die sehen es getrennt. Und das ist, glaube ich, davon sind die USA nochmal wiederholt gesagt, von 50% sind die davon geprägt. 50% der US-Amerikaner gehen in freikirchliche Gemeinden und haben diese Weltsicht von der bösen Welt. Und dann ist eben, da gibt's ganz viele Dinge, man ist sehr fromm, man geht nur in die eigene Gemeinde, man macht nichts anderes. Ist doch noch eine gute Sache, die eigenen Söhne in die Armee zu schicken, damit die im Ausland dann eben für auch christliche Ideale kämpfen. Die gehen dann eben in die bösen muslimischen Länder und kämpfen dort gegen Menschen, die eben an den muslimischen, den antichristlichen Glauben haben, um eben das gute christliche Amerika zu verteidigen. Das ist dann alles noch richtig. Da wird sich auch kaum die Frage gestellt, dass Jesus eigentlich doch eher zu Gewaltlosigkeit aufruft, wenn man dann eben, um das eben zu verteidigen, dieses Christentum, darf man dann eben auch mal hingehen und töten. Ja, stell es mal nur so dar, wie dann gedacht wird. Das ist ganz viele. Es gibt also dann wieder in den Flächenstaaten, in den großen Staaten im Inneren der USA, da gibt es das dann unter der Landbevölkerung. Es gibt dort Familien, die seit etlichen Generationen innerhalb der Armee dienen. Ja, gibt's keine Generation, wo nicht einer aus der Familie in irgendeinem Krieg für die USA gekämpft und gestorben ist. Das ist wirklich so. Dynastien, ja, die ganze Familien, die dann also kein anderes Berufsfeld haben außer das Soldatsein. Die US-Armee ist riesig. Die haben, glaube ich, 1,5 oder Millionen Soldaten unter Waffen. Ja, in Deutschland sind das nur, wir haben nur 150.000 hier. Ja, und die kämpfen ja. Irgendwo auf der Welt kämpfen immer gerade irgendwelche US-Soldaten. Zurzeit auch, ja, in Afghanistan immer noch. Ne? Und auch in Syrien, naja, zumindest auch von den Flugzeugträgern fliegen dort die Jets nach Syrien rein und bombardieren dort die Stellungen des Islamischen Staates zum Beispiel. Wenn ich also auf Donald Trump durch diese freikirchliche Brille gucke, dann verstehe ich das besser. Dann verstehe ich das, dann diese Widersprüche, verstehe ich auch noch nicht alles vielleicht, aber dann diese Lügenpresse, so wird es ja in der freikirchlichen Welt auch gesehen. Die Welt da draußen, die berichten schlecht über uns. Auf ARD und ZDF hat es noch nie einen gerechten Bericht gegeben über die freikirchliche Szene. Ja, das mag stimmen. Ne? Das mag stimmen, das mag stimmen. Aber wir sind auch nicht so gerecht, wie wir uns selber halten. Wir haben so viel, ich hatte gerade erzählt von dem Hass, der in meiner Gemeinde mir entgegengebracht wurde und immer noch entgegengebracht wird. Ich bin da jetzt weg seit 1997, das ist 20 Jahre her. Dort kann keiner mit mir reden. Ja? Ich bin dort eine Persona non grata, eine unerwünschte Person. Über mich, wenn mein Name dort erwähnt wird, ihr könnt da nachfragen, was mir vorgeworfen wird. Da gibt's nichts, was mir vorgeworfen werden könnte. Ja, wahrscheinlich irgendwie, ich war rebellisch oder irgendwie so. Das sind dann so allgemeine Vorwürfe, kann aber auch im Einzelnen nicht dann belegt werden oder bewiesen werden. Du wirst keinen Fund. Ist wie bei Jesus, ja, welcher Sünde zeiht ihr mich? Ne? Was wirft ihr mir denn vor? Und dann müssen sie dann Leute bringen, die irgendwas, willst du dich mit Jesus vergleichen? Warum nicht? Jesus wird für mich zeugen, dass ich unschuldig bin. Ich habe nichts getan. Und trotzdem schlägt mir so ein Hass entgegen, selbst nach 20 Jahren, obwohl man eigentlich keine echten Vorwürfe hat, mit mir nicht redet, nicht über mich redet. Und wurde dann eben gesagt, ich war nicht der Einzige, der rausgeflogen ist, habe mit diesen Leuten keinen Kontakt, versucht sie nicht umzudrehen, die werden euch umdrehen. Wenn man also dann diesen Widerspruch hat von eben Welt und Reich Gottes, dem breiten und den schmalen Weg, dann versteht man vielleicht Donald Trump ein bisschen besser. Dann versteht man das alles, was er da so mit Fake News. Das ist wohl das Gegenstück zu dem, was hier die AfD in Deutschland als Lügenpresse bezeichnet.
Und dann eben so eine Verschwörung des Teufels, da draußen ist eben der Teufel in dieser Welt und der versucht uns alle vom richtigen Weg abzubringen und der baut das Reich des Antichristen mit der Europäischen Union und mit diesem Chip, den wir uns alle einpflanzen lassen müssen, diesen RCDE-Chip oder was, der schon heute so auf Whiskyflaschen an der Kasse im Supermarkt draufklebt und der piept dann, wenn du durchgehst. Den sollen wir ja, den kann man, es gibt dann so Verrückte, die lassen sich sowas unter die Haut einsetzen und in Schweden und Norwegen ganz da oben und Finnland, da gibt's dann so Experimente. Ich war neulich so ein Typ im Fernsehen, der hatte 10 verschiedene Chips sich in den Unterarm und die Hände einsetzen lassen. Damit konnte dann eben sein Auto öffnen und er ging auf seine Haustür zu und hat automatisch sich die Tür geöffnet und der brauchte keine PIN-Nummer mehr am Konto eingeben. Das war dann automatisch, weil er den Chip in der Hand hatte. Der hatte 10 verschiedene Chips unter der Haut, dass diese Chips da allergische Reaktionen auslösen können. Die können dich ja vergiften. Da sind ja Metalle drin, Schwermetalle, alles Mögliche. Macht der Mensch sich vielleicht keine Gedanken drüber oder das ist ihm egal. Also er fand sich das ganz Besonderes. So, er war froh darüber, dass er da so ein Pionier ist und da mitmachen kann, dass er der Menschheit einen Dienst leistet. Es gibt ja, das sind für mich Spinner, die irgendwie kein schönes Leben haben und sich selber, sich verstümmeln, indem sie sich da solche Dinge einbauen lassen. Und das wird ja dann so gepredigt, ja, das ist dann die Abschaffung des Bargeldes und jetzt kommt der Antichrist, die bösen Dinge, wie ich schon sagte, stehen bevor. Und diese Unterscheidung, ich denke, mit der Sicht, dass also da die Medien, die machen keine faire Berichterstattung, noch nie über eine freikirchliche Gemeinde eine faire Berichterstattung gewesen. Die Reporter, die dann da Kontakt haben zu freikirchlichen Gemeinden, die gucken natürlich ein bisschen kritisch hin und die hören dann auch mal dies und das und jenes. Und ich kann euch davon berichten, dass in den Gemeinden, ja, es gibt genug Bücher über geistlichen Machtmissbrauch durch Pastoren, wie viele Menschen schlecht behandelt wurden. Ich kenne so, aus eigener Erfahrung weiß ich so, nicht nur ich selber, sondern so viele andere, die Schiffbruch erlitten haben in Gemeinden, gar nicht mehr hingehen oder in irgendeine andere Gemeinde, weil sie ja noch eine Gemeinde haben wollten, sich in irgendeiner Gemeinde jetzt zufrieden geben, wo es auch nicht so doll läuft, aber naja, man hält es eben irgendwie aus, noch den Rest der Zeit, bis der Herr uns abholt. Und ich glaube, wenn man da, also das so schaue ich jetzt mal auf den Donald Trump, er hat diesen Steve Bannon, der macht eine rechtsradikale, nennt sich Alternative Right, eine Zeitschrift, diese alternative Rechte, das bedeutet, also konservative Menschen in den USA, denen waren die Republikaner nicht konservativ genug und deswegen haben die dazu eine Alternative gegründet. Daraus war dann schon mal diese Tea Party-Bewegung entstanden, die war schon sehr weit rechts, weiter rechts als der Rest der Republikaner, aber diesen Alternative Rights-Leuten, denen ist das auch noch nicht weit genug rechts und die sind dann, geht dann solche Sätze wie die Überlegenheit der weißen Rasse in solche Richtungen. Andererseits hat diese Breitbart, diese Zeitschrift, die der Steve Bannon seit einiger Zeit leitet, die haben eine Niederlassung in Jerusalem. Wie geht das nun wieder zusammen? Ja, Rechte mit Ku Klux Klan und dann eigentlich sind die Judenhasser, weil das sind Satanisten eigentlich. Die haben mal wieder was mit Jerusalem zu tun. Es gibt eine Menge komische Leute und manch einer macht einen ganz guten Start ändert dann seine Meinung. Ich habe solche Leute auch kennengelernt, die haben in der SPD angefangen und können damit heute nicht mehr übereinstimmen und sind jetzt bei der AfD. Manchmal sind es auch eigene charakterliche Dinge, die damit eine Rolle spielen. Nicht nur, die Menschen sind nicht rein, sind nicht alle rein rational, sondern da spielt, der Mensch ist eben nicht mehr im Ebenbild Gottes und in uns wohnt nicht überall der Heilige Geist, sondern es wohnen manchen Menschen, alle Menschen sind unter der Sünde, unter der Erbsünde und sind gebrochen in sich. Und da entsteht viel Dummes im Kopf und manche sind dämonisch beeinflusst. Es gibt Verrückte, manchen Verrückten siehst du nicht an, dass sie verrückt sind. Die funktionieren ganz gut so, aber es sind eben abnorme Persönlichkeiten. Da reden dann Psychiater davon, es gibt asoziale Persönlichkeiten, es gibt ja, Psychopathen, ja, die machen merkwürdige Dinge. Es gibt Soziopathen, Soziopathen haben wenig Mitgefühl mit anderen Menschen, es gibt alles Mögliche. Und solche Menschen sind in der Politik unterwegs und betätigen sich, weil die haben da auch das Recht auf Meinungsfreiheit und sich einzubringen und so weiter. Ja, das ist alles so Hintergrundinformationen. Ich habe Menschen kennengelernt, die
wir haben einen guten Start genommen. Dieser Steve Bannon hat mal, der hatte eigentlich mal linksliberal angefangen und die mit Ariane Huffington, die Huffington Post, auch so eine Internetzeitschrift gegründet, habe ich bei Wikipedia recherchiert. Und dann, das war ihm irgendwann nicht mehr das Richtige. Und jetzt ist er nicht mehr linksliberal, jetzt ist er eben rechtsradikal. Dieser Steve Bannon macht diese Breitbart News, die hat er übernommen

in den Felsendom, die Goldkuppel da abreißen, damit der Tempel gebaut werden kann. Und ach, ja, alles solche Theorien sind ja im Umlauf. Das muss dann geschehen und da betreibt man dann tatsächlich dann auch, das sind nicht nur Gedanken, sondern die werden dann versucht, realisiert zu werden. Und gleichzeitig ist natürlich dieser Kampf gegen die muslimische Welt, ja. Das ist richtig. Der Antichrist hat sich eine Religion gebaut, auch gerade im Islam. Denn wer sagt, dass Jesus nicht der Christus ist, das ist der Antichrist. Ja, und genau das sagt der Islam. Denn dort steht im Koran, ich will nochmal lesen, das Buch von Hamid Abdissamad, der hat gerade den Koran ein bisschen kommentiert, strukturiert für uns westliche Menschen, damit wir das besser lesen und verstehen können in Deutsch, dieser ägyptische Politologe und Buchautor. Und dort steht an einer Stelle, in einer Sure, in einem Vers also, in einem Kapitel steht, Gott hat nicht gezeugt und wurde nicht gezeugt. Aber die Bibel sagt, Gott hat gezeugt und wurde gezeugt. Genau das Gegenteil. So, ne? Und das steht im ersten Johannesbrief, das ist der Antichrist, der das Gegenteil von dem behauptet, was in der Bibel steht. Ich bin davon überzeugt, weil mir Jesus begegnet ist. Und unser Kampf ist nicht mit Fleisch und Blut, sondern mit den bösen Mächten und Gewalten in der Himmelswelt. Wir haben einen geistlichen Kampf zu führen durch Gebet. Wir können ja, das Vaterunser ist geistlicher Kampf. Wenn wir beten, Vaterunser, der du im Himmel bist, geheiligt werde dein Name, dein Reich komme, dein Wille geschehe, wie im Himmel, so auf Erden. Dann ist das geistlicher Kampf. Ja, es ist nicht unsere Aufgabe, die Muslime zu bekämpfen. Unser Kampf, das ist Fleisch und Blut, Menschen. Und das ist nicht unsere Aufgabe. Aber das betreibt diese rechtsradikale Szene auch, die dann sagt, so der Hintergrund, man will jetzt die Muslime nicht mehr ins Land lassen, genau wie hier. Diese Angst, die muslimische Bevölkerungsanteil wird immer größer, da ist irgendwann eine Überfremdung, die werden auch zahlenmäßig wegen ihrer hohen Kinderzahl, 4 bis 8 Kinder, werden die in 50 Jahren hier die Mehrheit stellen. Das sind alles reale Ängste, reale Gedanken, die sich verwirklichen können, aber das sind alles Gedanken von Menschen, die Gott nicht kennen, die gottlos sind. Ja? Und du kannst auch gottlos sein in einer Gemeinde. Ja, jetzt hat gestern Abend hat also da in dieser Danke-Veranstaltung in Melbourne, Florida, hat Melania Trump, die Frau von Donald Trump, hat die Veranstaltung eröffnet mit einem Vater Unser. Wow, was für ein Schachzug. Ne? Das ist natürlich klug. Das ist natürlich klug. Ja, das Vater mit dem Vater Unser, dann bist du natürlich besonders fromm, wenn du das Vater Unser am Beginn deiner, das ist natürlich das, was sich dir an die Freikirchler, die Frommen in den USA 50% wünschen. Ne? Unser Land wird endlich wieder unter die Oberhoheit des Vaters im Himmel gestellt. Aber du kannst fromme Worte sprechen und trotzdem gottlos sein. Ja. Ich habe das erlebt, dass Menschen in Sprachen gegen mich gebetet und mich verletzt haben. Es hat mich im Herzen getroffen. Es ging Flüche, es kamen Blitze aus ihren Augen raus und Flüche aus ihrem Mund. Und die haben in der Sprache Gottes geredet. Ja, die haben in der Zungenrede geredet, die eigentlich dich zu Gott hinführt. Das geht. Ja, ich habe es gesehen, dass es geht. Ich habe gesehen, wie meine eigenen Glaubensgeschwister mich abgrundtief gehasst haben. Ich bin vor ihnen geflohen, muss mich vor ihnen beschützen. Es ist heute noch so, dass ich immer wieder mit meinen Glaubensgeschwistern, auch mit Bruder Mike, solche Kämpfe ausfechten muss, da ist der Feind hinter mir her, der Satan, und die Stimmung kippt von Freundschaft hin zu übelster Feindschaft. Immer wieder erlebe ich das, und dass ich da hinterher dann wochenlang mit zu tun habe nach dieser Konfrontation, dass ich wieder auf die Beine komme. Das ist Realität. Du kannst das Vaterunser beten und weit, weit weg sein von Gott. Gott interessiert nicht deine Worte, ja, sondern ihn interessiert dein Herz. Und er weiß alles. Er prüft die Herzen. Und du kannst das Vater, der Ku Klux Klan nennen sich die White Knights, ja, die weißen Ritter, und sie laufen da mit dem Kreuz rum und sie wollen irgendwie was gegen Schwarze und gegen andere, gegen Juden und gegen Muslime, wollen sie das Kreuz verteidigen. Und in der Vergangenheit, so sieht man, so ja, ist ja die Behauptung und wahrscheinlich stimmt es. Der Ku Klux Klan wurde bekämpft vom FBI, das wurde eigentlich dafür speziell gegründet. Die haben Menschen hingerichtet und die laufen im Kreuz rum. Du kannst doch nicht das Kreuz, an dem Jesus für die Menschheit starb, an dem Gott für uns starb, dieses Kreuz nehmen und damit andere Menschen erschlagen. Ja, du kannst doch nicht in seinem Namen unschuldige, ja, Schwarze jagen wie Tiere und lynchen. Das ist schweinisch. Das ist teuflisch. Ja, das geht nicht. Das geht nicht. Das kannst du nicht tun. Gott wird dich dafür richten. Er hasst das Unrecht. Gott hasst das Unrecht. Er liebt nicht deine frommen Worte. Ja, zu den Juden hat Gott gesagt, damals im alten Bund, eure Feiern, eure Feste widern mich an. Eure Gottesdienste widern mich an. Eure

O Opfer, öden mich an, ich kann's nicht mehr ertragen. Geht mir weg mit euren, mit euren Gesängen, mit allem, was ihr da tut. Ja, der wahre Gottesdienst ist ein zerbrochenes Herz. Gott wohnt bei denen, die demütig sind und zerbrochenen Herzens. Wenn du viel von dir hältst, wenn du überzeugt bist von dir und deiner Nation, wenn du voller Selbstliebe bist, ja, und deine Nation über alles liebst. In Deutschland gab es im Dritten Reich die deutschen Christen. Das war ein der größte Teil der evangelischen Kirche. Deutsche Christen. Wenn Ungarn sagt, wir sind ein christliches Land, wir nehmen keine Muslime auf. Das geht alles nicht. Die haben auch die Genfer Flüchtlingskonvention unterschrieben. Die haben einen Vertrag unterschrieben, an den sie sich nicht halten. Sie sind Gesetzesbrecher, die Ungarn. Ja, ich bin Christ, ich nehme keinen Muslim auf. Ja? So, jetzt muss ich doch nochmal noch einen letzten Teil hinten dran machen, weil ich finde noch nicht, bin noch nicht ganz zu Ende gekommen. Bis gleich. So, ich denke, jetzt habe ich bald gesagt, was ich sagen wollte. Ja, also in der Jesusgemeinde in Rinteln, da war es auch, da ging der Gottesdienst um 10 Uhr los mit Vorwort und Lobpreis und dann war der so um 12:15 zu Ende. Das waren dann insgesamt mehr als 3 Stunden, 3¼ Stunden. Das ist heute eine Vorlesung an der Universität, dauert wenigstens 90 Minuten am Stück, hört man dazu. Dann gibt es dann meist eine Unterbrechung, dann geht die nächste Vorlesung los. Und man hört dort im Laufe des Tages, hat man da manchmal 4, 5 Vorlesungen. Also das sind viermal 1,5 Stunden. 4 und dann nochmal, also 6 Stunden hört man dazu. Manchmal auch 8 Stunden. Man macht sich Notizen, zwischendurch geht man ein bisschen spazieren, Beine vertreten, essen, Kaffee trinken. Ja, es ist mag herausfordernd sein, mir hier so lange zuzuhören. Es sind ja immer Beiträge von 20 Minuten, die dann von interessanter Musik unterbrochen werden. Immer 15 Minuten wenigstens. Im Radio hört man viele solche Sendungen, die dann auch mal, gut, die dann ruhig mal 2 Stunden lang in der Regel so gehen. Hier bei mir sind es dann doch das Doppelte insgesamt, wo eben ein Thema ausführlicher besprochen wird. Ja, ist anspruchsvoll, was ich hier versuche. Aus meiner Sicht jedenfalls, magst auch du als lächerlich oder trivial oder überflüssig ansehen. Ich denke, ich habe jetzt bald gesagt, was ich sagen wollte. Ich wollte noch was sagen. Was wollte ich denn noch sagen? Ja. Die frommen Präsidenten, sagen wir es mal so, also die konservativen Präsidenten der Republikaner haben in der Vergangenheit immer viel Unheil gebracht. Ja, jetzt ist Donald Trump Präsident der Republikaner. Vorher war George W. Bush der Präsident der Amerikaner. Der hat den Krieg mit dem Irak angefangen und den ganzen Nahen Osten ins Unheil gestürzt. Ronald Reagan hat damals, der war auch ein republikanischer Präsident, der hatte den Krieg mit Afghanistan angefangen. Das ist eigentlich, das war so ganz am Anfang der Beginn der Misere dort in dieser muslimischen Welt. Und Ronald Reagan war auch so ein frommes Großmaul, ja, der ist da rumgelaufen. George W. Bush war auch ein frommes Großmaul, hatte sich bei Billy Graham bekehrt. George W. Bush, der war Alkoholiker, war drogensüchtig und irgendwann, nach einer Predigt von Billy Graham, da ist er in seinem Badezimmer auf die Knie gegangen, als er sich übergeben musste von der Party am Vortag, so hat er selbst beschrieben, und da hat er Jesus sein Leben übergeben. Und all diese Frommen, diese Konservativen, die Frommen der USA, die dieses Weltbild der freikirchlichen Gemeinden haben, da ist das Reich Gottes, und das Reich Gottes ist abgetrennt von dieser Welt. Da draußen ist eine Welt, und die Welt, die wird vom Teufel befehligt. Ja, die ist sein Werk, und die wird von ihm regiert, vom Teufel regiert, und wir müssen uns davon wir sind dafür verantwortlich, damit das Reich Gottes kommen kann, und da müssen wir auch manchmal hart durchgreifen. Das hat viel Unglück verursacht, und so werden unsere Gemeinden regiert. So hat mein Pastor mich rausgeschmissen, weil er irgendwas an mir sah, wo er meinte, das muss ich entfernen aus dem Reich Gottes, das ist nicht gut. Da ist Rebellion, da ist Aufsässigkeit, da ist mangelnde Unterordnung, da ist der Keim des Verderbens angelegt. Der Stefan, der ist ein fauler Apfel, der muss weg.
Und so werden Gemeinden regiert. Dann verschwinden Leute. Überall wird aussortiert. Dann wird einer, der hat 10-mal dieselbe Sünde begangen, er kann es nicht sein lassen, dann muss er eben halt gehen, weil sonst der faule Apfel muss aus dem Korb, sonst werden alle anderen Äpfel auch faul. Und so geht man dann durch die Welt und dann werden dann eben Länder überfallen und niedergemacht, bombardiert, jetzt in der Neuzeit, weil man meint, sie gehören zu der Achse des Bösen. Ja? Und in dieser Tradition, so sind die Freikirchler und die stellen 50% der Bevölkerung der USA und die haben starken Einfluss auf die Regierenden in den USA und ganz speziell auf die Republikaner. Ja, Ronald Reagan, das war noch ein kalter Krieger, der hat damals, ich hatte gehört, also Afghanistan, das war eine weltliche Regierung, eine sozialistische, die befreundet war, Kontakte unterhielt zu der UdSSR und als damals dort die Mujahideen aufkamen, die ersten fanatischen Muslime, Gotteskämpfer, da haben die afghanische Regierung hat die UdSSR um Hilfe gebeten, damals Gorbatschow, bitte helft uns, Anfang der 80er, oder war es noch Gromyko, der andere Präsident, helft uns bitte gegen diese Gotteskämpfer hier. Hier ist was im Gange, damit kommen wir nicht klar. Und dann hat Ronald Reagan, gibt dazu einen schönen Film, der heißt Der Krieg des Charlie Wilson, das ist mit Tom Hanks, wo die Geschichte erzählt wird, wie also eigentlich da ein Kongressabgeordneter aus den USA in der Zeit von Ronald Reagan mit Hilfe der CIA diese Mujahideen mit Osama bin Laden, mit Stinger-Raketen ausrüstet und so die russische Armee aus dem Land jagt. Und dann bricht Afghanistan zusammen aufgrund dieser Mujahideen. Die ersten Gotteskämpfer, das sind die ersten fanatischen Muslime, die so richtig richtig kräftig am Wirken waren. Und damit beginnt dann das Elend dieser ganzen Region dort, Afghanistan, Irak, Syrien mit den heutigen Taliban. Die haben sich dann irgendwann umbenannt aus Mujahideen, das waren Gotteskämpfer, wurden Taliban. Das heißt eben Koranschüler heißt das oder Studentschüler heißt das, dieses Wort eigentlich. Das ganze Elend wurde eben verursacht, unter anderem von einem republikanischen Abgeordneten, Charlie Wilson, dargestellt in dem einen Film von Tom Hanks, und Ronald Reagan, dann weiterführend von George W. Bush, der sich auch dann als Kreuzritter, hat einen Crusade, einen Kreuzzug gemacht gegen die Achse des Bösen. Dann hat er eben nicht nur Afghanistan niedergerungen mit den Taliban und Osama bin Laden, sondern noch gleich den Irak auch noch alles zerstört. Und jetzt haben wir da dieses Chaos und jetzt haben wir Donald Trump, der auch wieder in dieser Tradition daherkommt und den Mund sehr voll nimmt und das Blaue vom Himmel verspricht. Also jetzt wird alles besser werden mit ihm, believe me, it's possible, maybe, I don't know, it's true. Ja, so. Wenn man also nochmal gesagt, wenn man die freikirchliche Welt kennt, wenn man diese Weltsicht kennt, diese total scharfe Trennung von der Welt und dem Reich Gottes, der Gemeinde, wenn man das so versteht, dann versteht man vielleicht auch den Hass, der eben da auch von Donald Trump ausgeht, auf die Medien, die lügen alle, das ist eine Lügenpresse, Fake News, die haben noch nie eine freikirchliche Gemeinde gerecht dargestellt. Die normalen Medien, ARD und ZDF, auch in Deutschland, ja, auch Spiegel und so, es gab da auch schon Berichte über Freikirchen. Gut, da ist natürlich Skepsis gegenüber den Wundern, von denen wir berichten und Gegenwart. Und wenn ich hier erzähle, ich habe eine Offenbarung gehabt, das ist natürlich für den normalen Menschen dummes Zeug. So steht es ja, sagt ja Jesus selber auch. Es ist schwer nachzuvollziehen. Und täglich, wenn ich von Jesus erzähle, ich merke, dass die Menschen, dass es da Widerstand ist und dass es irgendwie auf taube Ohren trifft. Ich rede zu den Leuten und die gucken mich an und es passiert nichts. Ne? Das ist ja das Traurige. Aber das ist nicht, weil die Menschen, ja, weil ihr Sinn verblendet ist. Der Teufel hat den Menschen den Sinn verblendet, dass sie nicht erkennen den hellen Schein des Evangeliums in Jesus Christus. Das ist so. Das ist so. Und es ist unsere Aufgabe, dafür zu beten und zu hoffen und darauf zu harren, dass da Gott eine Veränderung schenkt. Er wird das schenken, wenn wir das Vaterunser beten, wenn wir Gott bitten, den Vater im Himmel bitten, dass sein Reich kommt, dass sein Wille geschehen möge, dann wird das mehr und mehr geschehen. Vielleicht nicht in unserer Generation, sondern ja, insgesamt über unsere Kinder. Unsere Gebete werden etwas bewirken, sie werden nicht vergeblich sein. Und Es wird die Zeit kommen. Also in Wales haben dann die Medien, die Zeitschriften darüber berichtet und die haben dann da korrekt darüber berichtet, was da geschah. Die erkannten die Wunder an und alles, was dort die Gegenwart Gottes. Es wird davon beschrieben.
Ja, man kann heute noch in den Zeitungsarchiven Großbritanniens, in London und in anderen großen Städten, in Liverpool und in anderen Städten von Wales, kann man nachlesen. Da sind die Zeitschriften aufgehoben aus der damaligen Zeit von 1904, 5, 6 und 7, 8, 9, 10, was dort geschehen ist. Das wurde berichtet. Es wurde auch in den USA in Zeiten, wo dort Erweckung war, unter diesen Männern und Frauen wie Catherine Kuhlman und Alexander Dowie, ihr könnt unter der Prediger bei YouTube könnt ihr von mir Buchlesungen finden, wo ich da was vorgelesen habe, über diese Männer und Frauen Gottes. Da sind solche großartigen Dinge geschehen, das wurde berichtet, das wurde korrekt berichtet von den Medien. Aber natürlich stößt es erstmal auf Unverständnis oder auch auf Zweifel, wenn da jemand von Wundern berichtet. Ne? Ja, wer es glaubt, wird selig. Das ist doch erstmal die natürliche Reaktion. Ich konnte das auch doch alles nicht glauben. Ich habe doch auch diese Leute für Spinner gehalten, die mir da von Jesus erzählt haben. Und Jesus, da geschehen Zeichen und Wunder in den Gemeinden. Und bis ich es dann selbst erlebt habe, als ich Menschen erlebte, die in Zungen redeten, dann fing ich an zu glauben. Und als aus mir selber Dämonen ausgetrieben wurden, ja, da brauchte ich keinen weiteren Beleg mehr. Und vorher war mir ja auch schon Jesus begegnet. Man braucht die Begegnung mit ihm selber. Wir können nicht blinden Glaubensgehorsam einfordern. Das ist Unterwerfung. Das ist dann Islam. Islam heißt Unterwerfung. Ja, Unterwerfung unter Gott. Und im Mittelalter, die Menschen haben sich davon versucht zu befreien von der Bevormundung durch die Kirche. Wir haben das Recht darauf. Es ist die Freiheit eines Christenmenschen. Davon schreibt Martin Luther. So. Ich denke, ich habe in meiner heutigen Vorlesung hier, etwas mehr Klarheit hineinzubringen, auch in mein eigenes Denken, in meine Beobachtungen über Donald Trump, über die freikirchliche Szene, wie sie verquickt ist mit der Politik in den USA. Warum mache ich das überhaupt? Weil das eben wichtig ist, letztendlich glaube ich, dass Donald Trump der letzte große Erfolg sein wird des vollen Evangeliums auf dieser Welt. Das volle Evangelium, ich bin zu Zeiten gläubig geworden in einer Gemeinde, wo das volle Evangelium die einzig akzeptable und akzeptierte Wahrheit war. Und zwar der Heilige Geist war anwesend, aber es wurde auch das volle Evangelium gepredigt. Das volle Evangelium wird zurzeit in Südamerika gepredigt und dort nennt man das dann eben diese Freikirche, diese evangelikalen Sekten werden dort sehr stark, die haben mehr Zulauf als die katholische Kirche, obwohl die katholische Kirche jetzt schon ganz viel Anteile des Freikirchlertums übernimmt. Machen es dann genauso, die Gottesdienste auch in so einer Art wie wir Freikirchler, weil sie eben sehen, das kommt besser an als der alte Ritus der katholischen Kirche. Afrika, Reinhard Bonke, sein Ziehsohn Kolenda haben nach wie vor große Erfolge in Afrika. Viele Millionen Menschen kommen zu den Veranstaltungen. Aber ich glaube, das lässt nach. Warum genau wie bei uns hier der Lügenanteil an allen unseren Traditionen in den Freikirchen, der wird immer stärker und es schwächt die Wahrheit. Die Wahrheit wird betrübt und zieht sich zurück. Und die Wahrheit ist Jesus Christus und der Heilige Geist. Ja, die ziehen sich zurück und es so viel Verletzungen geschehen an Gemeindemitgliedern, dass Jesus dort nicht mehr wirken will und nicht mehr wirken kann. Und das wird auch in Afrika und in Südamerika mehr und mehr, es wird mehr und mehr die Folge sein. Ja, und auch, ich muss auch so in den USA sein. Ich sehe den Niedergang. Ich sehe den Niedergang der freikirchlichen Bewegung. Sogar ein alter Herr der freikirchlichen Bewegung, Wolfhard Magis aus Berlin von der Gemeinde auf dem Weg sagt, die freikirchliche Bewegung hat die charismatische Bewegung hat ihren Höhepunkt überschritten und sie ist im Niedergang befunden und sie kommt nicht wieder auf die Beine und er versteht es nicht so richtig. Und ich sage euch, woran es liegt, an dem vollen Evangelium. Ich habe so viele Bekannte und alte Freunde, die nicht mehr meine Freunde sind heute, weil sie mich für einen Ketzer und einen Spinner halten, die alle verletzt sind und enttäuscht sind von der freikirchlichen Bewegung und die den alten guten Zeiten nachtrauern und nicht verstehen, warum das nicht mehr so ist und warum die alte Gemeinde kaputt gegangen ist. Unsere Gemeinde, die Jesusgemeinde in Rinteln, die gibt's zwar noch, aber die vegetiert nur noch so dahin. Jedenfalls in ihren normalen Alltag, wenn es da mal ein auswärtiger Prediger kommt, dann ist die Bude doch mal wieder voll. Aber am Sonntag sitzen dann da so 30 Leute, davon sind die Hälfte die eigenen Kinder, sowas in der Richtung. Zu der Bibelstunde am Mittwoch kommen noch 7 Leute. Freitags war, wo der früher geistlicher Kampf war, da sind heute auch nur 7, 8, 9 Leute. Das ist eine traurige Veranstaltung.
Und all diese Menschen verstehen nicht, sie sind böse auf irgendwelche Pastoren und sie sind, da sind Verletztheiten, die nicht geheilt sind, die nicht überwunden wurden. Und keiner will anerkennen und will glauben, dass es an diesem vollen Evangelium liegt, das wir predigen. Das ist die Ursache. Das ist antichristlich. Das ist ein falsches Evangelium. Und das zerstört. Das zerstört unsere Gemeinden hier in Deutschland und das wird auch schaden. Das wird auch die Gemeinden in Afrika und in Südamerika zerstören, auch in den USA. Prediger sind darüber gestürzt und gefallen, sind ins Elend geraten und in Schulden und ihre persönlichen Umstände sind gescheitert. Ja? Und ich weiß nicht, was mit Benny Hinn los ist, warum man den nicht mehr hört. Der hat doch so große Zeichen und Wunder getan, hat den Dienst von Catherine Kuhlman geerbt gehabt. Ist weg, hört man nichts mehr von. Ne? Power of Hour war früher, Hour of Power so rum. Ja, also ich glaube, Donald Trump ist der letzte Triumph des vollen Evangeliums, der Kirchen des vollen Evangeliums, der Gemeinden des vollen Evangeliums, der Christen des vollen Evangeliums. Ist die letzte Blüte dieser, ja, das ist so, das ist, und ja, weil Gott hat was anderes vor. Dieses volle Evangelium, ja, er hat was anderes vor. Er will den Menschen, er will uns neu beschenken mit Wahrheit, er will uns neu beschenken mit Gnade. Ja, und dieses Schreierische, dieses Großmäulige, dieses blaue vom Himmel Versprechen, na, ihr werdet alle reich sein, Reichtumsprediger, Wohlstandsevangelium ohne Verfolgung oder so. Ja, dieses Unheil, das die USA auch über die Welt gebracht haben. Ich habe das eben erwähnt. Ronald Reagan fing mit dem Afghanistan-Krieg an. George W. Bush macht den Irak-Krieg. Wir wollen mal nicht hoffen, dass Donald Trump einen Krieg anfängt. Ja, aber dass diese Unterteilung in Gut und Böse und dieser nicht geistliche Kampf, dieser Kampf mit Fleisch und Blut und nicht mit den Mächten und Gewalten, das ist so böse. Das hat so viel Unheil und so viel Tod gebracht in diese Welt. Und ja, ich bin überzeugt, ich wünsche es mir auch aus tiefstem Herzen, dass Gott mit seinem Plan zum Ziel kommt, dass diese Erweckung nach Waliser Art in Deutschland beginnen wird, dass eine Ausschüttung, dass der Heilige Geist ist ausgeschüttet, dass die, ja, der muss nicht ausgeschüttet werden, dass diese Verblendung weicht, die Verblendung Satans, dass die Lüge, die Macht der Lüge so weit geschwächt wird, das ist eine Kraft der Lüge, eine Kraft der Illusion, das ist die Kraft Hollywoods. Und das alte Europa ist, wir sind das Zentrum hier in gewisser Weise Europas, des alten Europas. Und in Deutschland ist die Macht der Illusion ganz schwach. Die Macht der Lüge, wir sind das Land der Reformation, des Martin Luthers. Wir haben 500 Jahre jetzt Reformation. Hier ist wenig Kraft zum Träumen. Wir sind rational, wir sind sehr ernüchtert seit Adolf Hitler. Und die Menschen hoffen hier auf sehr wenig, sondern gehen weiter ihren Trott und hoffen das Beste. Sie hoffen, dass es alles ganz gut so weitergeht, wie es ist. Da ist wenig Hoffnung auf was Neues. Wir wollen bei dem Erprobten bleiben, auf den Dingen, die hier funktionieren. Deswegen denke ich, wird auch Angela Merkel weiter regieren, weil die ist erprobt und die macht das ganz vernünftig, den Laden hier. Herr Schulz da, das ist ein pathetischer Schwätzer, der verbreitet auch wieder Illusionen, ja, dass wieder die sozialdemokratischen, sozialistischen Illusionen, mit ihm wird alles besser, da ist viel Mitgefühl, der hat viel Gefühl, der Mann, ja. Mein Onkel hat mir immer gesagt, Stefan, du hast vielleicht Blähungen, ja, aber keine Ahnung, ja, also, und ich glaube, Herr Schulz hat auch Blähungen, aber keine Ahnung. Der verspricht eine Menge Gefühl, Menge Pathetik, ja, hat viel Mitgefühl, der kennt den einfachen Mann. Da wird wieder viel versprochen, viel Illusionen geweckt, aber da kann nichts, hinterher kommt da nichts. Das ist das verpufft, ne? Das ist warme Luft, ja, heiße Luft, das ist ein Furz. Der sich dann, da musst du das Fenster aufmachen irgendwann, weil du es nicht mehr riechen willst. Ja, da wird keine andere Politik kommen. Da wird das, die SPD, Martin Schulz wird das nicht, das Land zum Besseren verändern können. Das kann dann letztendlich nur Jesus und dass sein Reich kommt, sein Wille geschieht, wie im Himmel so auf Erden. Ja, deswegen habe ich über all die Dinge gesprochen, weil das für mich zusammenhängt. Donald Trump, der letzte Triumph. Trump heißt ja, das kommt von Trumpf, ne? Ist der letzte Trumpf, der letzte Triumph des vollen Evangeliums. Und das, er wird nicht so viel Erfolg haben, glaube ich. Der wird, ja, die Illusionen werden sich auch als heiße Luft herausstellen, die er da verbreitet. Und
Jesus arbeitet an etwas Neuem, dass und dass diese weltweit die Kraft der Lüge, der Illusion schwächer wird und dass das helle Licht des Evangeliums, das, was Jesus am Kreuz für uns wirklich erwirkt hat, die Wiedergeburt, dass du von Neuem geboren sein kannst, du kannst aus deiner Haut heraus, ja, du kannst ein neuer Mensch werden. Dass das offenbar wird, dass das offenbar wird. Ja, dass der Christus sichtbar wird. Und und ich glaube, wenn es eine Zeit des Antichristen geben wird, dann das kann noch lange hin sein. Der Prediger von der City-Gemeinde Karlsruhe meint 10, 20, 40 Jahre, dann ist der Antichrist endlich da. Wie ich anfangs schon sagte, die Freikirchler lieben es, dass das Ende endlich bald kommt, dass sie erlöst werden von diesem Schrecken ohne Ende. Das ist besser ein Ende mit Schrecken als ein Schrecken ohne Ende. Ich weiß es nicht, ich glaube es eher nicht. Ich glaube, das kann alles noch hier, die Erde ist konzipiert, die kann noch ein paar hundert Jahre halten. Ja, dann ist irgendwann vielleicht mal richtig Notstand wegen verbrauchter oder aufgebrauchter Ressourcen und eine ganz starke Überbevölkerung. Wir sind jetzt bei 7 Milliarden. Ich kenne Gottes Pläne nicht, ich weiß es nicht. Er hat mir gesagt, als ich ihn fragte, so, ja, wann kommst du? Dann schlug ich die Bibel auf und fand die Bibelstelle, er wird kommen wie ein Dieb in der Nacht. Ja, hatte ich so den Eindruck, wenn der Sommer vorbei ist, letztes Jahr 2016, dann ist die Zeit vorbei, dann kommt Erweckung. Aber Gott lässt sich manchmal gerne, er kommt gerne ein bisschen später und er sagt, ich komme wie ein Dieb in der Nacht. Ja, so, ich komme wie ein Dieb in der Nacht. Das kann plötzlich sein. Es kann jedenfalls dieses Kommen, sein Kommen als geistlich im Heiligen Geist, dass er Erweckung bringen wird, sodass Millionen von Menschen beginnend in Deutschland ihn erleben werden und ihm folgen werden. Ja, und dann wird das Land sich verändern. Dann wird Moral ein Teil unserer neuen Natur sein. Dann muss man nicht mehr Moral predigen. Dann sind wir moralisch neu. Ja, wir bekommen sein Herz. Damit will ich es für heute gut sein lassen. Bedanke mich für eure Aufmerksamkeit, euer Zuhören. Tschüss.